Armut und Not bringen viele Herausforderungen mit sich. Doch auch der Wohlstand und ruhige Zeiten haben ihre eigenen Versuchungen. Man ist im Wohlstand in ruhigen Zeiten eher geneigt, die Segnungen Gottes mehr zu achten und zu schätzen als Gott selbst. Deswegen ist Gottes Ermahnung aus 5. Mose Kapitel 6 auch für uns eine sehr notwendige Ermahnung. Wenn dich nun der Herr, dein Gott, in das Land bringen wird, das er deinen Vätern Abraham, Isaak und Jakob geschworen hat, dir zu geben, große und feine Städte, die du nicht gebaut hast, und Häuser, alles gutsvoll, die du nicht gefüllt hast, und ausgehauene Brunnen, die du nicht ausgehauen hast, und Weinberge und Ölberge, die du nicht gepflanzt hast, dass du essest und satt werdest. So hüte dich, dass du nicht des Herrn vergessest, der dich aus Ägyptenland, aus dem Diensthaus geführt hat.

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1: 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Denn der Tod ist der Sünde Sold, aber die Gabe Gottes ist das ewige Leben in Christo Jesu, unserem Herrn. Römer Kapitel 6, Vers 23.

0: Willkommen zu dem Programm Ein leidenschaftlicher Rufer zu Jesus Christus. Und dieses Programm ist mit Pastor Wilhelm Busch. 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Es war sein Leben. Es war das, was er geglaubt hat und gelebt hat. Hören Sie heute seine Botschaft. Epheser 6, die Verse 5 und 9. Verhältnis Kinder zu Eltern, Arbeitgeber und Arbeitnehmer. Hören Sie heute den zweiten und letzten Beitrag dazu.
1: Im Jahr 1931 war ich in Amerika längere Zeit und damals war die ganze amerikanischen Kirchen erfüllt mit diesem sozialen Evangelium. Wir sind eine Kirche für die Welt, wir müssen eine Kirche für die Welt, wir dürfen nicht schweigen zu sozialen Fragen, wir müssen nicht sprechen für Akademien und so alles Zeug. Jetzt, nach 40 Jahren, kommt es also nun glücklich nach 30 Jahren nach Deutschland. Wir haben uns da am Krieg ja angewöhnt, die abgelegten Kleider der Amerikaner aufzutragen. Die kamen erst so in Paketen und jetzt kommen sie also Weltanschauung. Ich sage, verstehen Sie, das klingt so faszinierend. Wenn das nun durch alle Zeitungen geht, dann sage ich, ja, das ist richtig, nicht? Jetzt muss ich erst in Klammern sagen, es gibt eine prophetische Aufgabe der Christenheit. Dass sie mal gegen das Unrecht spricht im Namen Gottes, aber nicht darüber diskutieren. Es wäre gut gewesen, es wären Christen wie Stöcker mehr aufgestanden in den Jahren, als die Industriegesellschaft hochkam, und hätte ein Wort gesagt gegen die schrecklichen Missstände in der Arbeiterschaft. Nicht? Und ich möchte öffentlich auftreten und sagen, es ist eine Riesenschweinerei, dass junge Ehepaare nicht heiraten können, weil keine Wohnungen gebaut werden. Kasernen werden gebaut und Hochhäuser werden gebaut, alles Mögliche wird gebaut, nur keine Wohnungen, dass junge Leute heiraten können. Das ist Unrecht. Das kann einmal die Aufgabe der Christenheit sein, solch eine Sache prophetisch zu sagen, ihr sündigt nicht, verstehen Sie? Aber wenn es die Aufgabe der Christenheit wäre, der Gemeinde Jesu Christi, wenn es wirklich wahr wäre, was auch im Wesen und dauernd propagiert wird, in dem Blatt der Weg, wenn das wahr wäre, dann hätte Paulus uns das vormachen müssen, der Philippiker halten gegen die Sklaverei. Kein Wort davon. Er sagt nichts, dass ich nicht unter euch wüsste, als Christ um den Gekreuzigten. Glauben Sie mir, dass es für einen Mann meines Temperaments manchmal schwer ist, nicht sozialen Fragen oder politischen Fragen Stellung zu nehmen. Ich habe schon manchmal gesagt, mich mal ein Bart ankleben, mich Meier nennen und mal ein Vierteljahr lang reingehen und öffentlich reden gegen solche Dinge, nicht? Aber ich müsste mir schon ein Bart ankleben, weil ich im Übrigen unglaubwürdig geworden wäre, nicht wahr? Es ist interessant, dass Paulus nichts gegen Sklaverei sagt. Das Interessante ist, aber als viele Christen gab, brach die Sklaverei zusammen. Das heißt, die Christen ändern die Welt nicht durch Diskussion und Geschwätz und das über alles, was ist, sondern sie ändern die Welt durch ihr Dasein, wenn sie richtige Christen sind. Es ging schließlich nicht mehr, dass ein Herr Philemon Sklaven hatte. Verstehen Sie, Paulus schickt, vielleicht kennen Sie die Bibelgeschichte, den Sklaven Onesimus, der weggelaufen war, seinem christlichen Herrn zurück, sagt Paulus, geht zu dem zurück. Ja, unerhört. Was soll ein moderner Industriefahrer dazu sagen, ne? Paulus hat gesagt, komm, wir krempeln die Welt nicht um, wir krempeln Menschen um. Wir machen sie zu Kindern Gottes. Aber solch ein Herrn Philemon konnte schließlich nicht mehr Sklavenhalter sein. Verstehen Sie, das brach innerlich zusammen. Das brach innerlich zusammen. Ist ja klar, das ist eine Sache, die macht mir auch zu schaffen, aber gegenüber der Verfälschung des Evangeliums, als wenn wir hier zu den öffentlichen Dingen nur reden müssten und nicht und darüber die Botschaft des Kreuzes verlieren, zeichnen sie viel was anderes. Und ich glaube, die Bibel immer noch maßgeben für uns. Das Zweite. Paulus spricht nun zu Herren und Sklaven. Wir haben keine Sklaven mehr, wir haben nur noch Arbeiterangestellte, also Arbeitnehmer und Arbeitgeber. Was sagt Paulus denen? Es ist sehr interessant, was er denen sagt. Darf ich es mal kurz zusammenfassen? Er sagt dem Arbeitnehmer, dem Sklaven hier, du bist frei, denn du bist ja im Grunde nur einem einzigen Herrn verantwortlich, deinem Heiland. Und er sagt dem Arbeitgeber, der sagt, ich bin freier Mann, dem sagt er, du bist gebunden, du wirst nämlich diesem Herrn Rechenschaft ablegen. Verstehen Sie? Der Sklave, der sagt, ich bin armer, gebundener Mann, nein, der Paulus, das ist nicht wahr. Im Augenblick, wo du wiedergeboren bist, Eigentum Jesu Christi bist, bist du ein freier Mann. Lass dich dünken, Vers 7, sieh so an, dass dem Herrn Jesus dienst und nicht den Menschen. Der sieh so an, dass ein Heiland dich dahingestellt hat. Er stellt uns in die wunderlichsten Situationen. Sieh so an, du bist nur ihm verantwortlich und nicht den Menschen. Und darum bist du ein freier Mann. Erlöst durch Esels von der Menschenknechtschaft. Nur ihm verantwortlich. Freier Sklave. Und dem Herrn, der da rumwühlt, ich kann tun, was ich will, der Paulus. Stopp! Herr Philemon, du bist nicht frei. Wisset, dass auch euer Herr im Himmel ist und ist bei ihm kein ansehender Person. Sie sind deutlich, wie Paulus hier also wundervoll jeden um den Kopf stellt oder auch richtig auf die Beine stellt, würde man besser noch sagen. Nicht? Dem Sklaven sagt, du bist ein freier Mann, dem Herrn sagt, du bist ein gebundener Mann. Kommen Sie mit, das ist richtig. Wie sehen Sie, ich beschäftige mich eine ganze Woche damit und dann denke ich hinterher, jetzt werden die armen Leute mit der Frage überschüttet und dann sind auch so und so viele, die haben keine Angestellten, die sitzen. Junge Mütter, die haben keine Angestellten und interessiert sie nicht so. Aber wir müssen der Reihe nach gehen. Also jetzt nehmen wir das Wort an die Sklaven vor. Sklave sagt er das alles zusammen. Du bist ein freier Mann. Lass dich dünken, dass er dem Herrn dient und nicht den Menschen. Und Vers 6. Nicht als den Menschen zu gefallen vor Augen, sondern als Knechte Christi. Damit gibt uns die Bibel eine völlig neue Stellung zu unserer Arbeit. Und das gilt jetzt für alle, ob sie Sklaven sind oder nicht, angestellte Arbeiter oder was. Dahinter steht, dass Paulus sagt, es gibt eine Führung in deinem Leben. Du darfst in dem Augenblick, wo du Jesu Eigentum bist, dich ansehen als unter seinem guten Hirtenstab. Und wenn er dich jetzt an so einen schwierigen Platz gestellt hat, dann sag mal ja dazu. Und komm aus der niedrigen Sklavengesinnung raus, dass du bloß vor den Augen deines Herrn arbeitest. Und wenn der wegguckt, dann hörst du auf. Das ist dreckiges Sklavengesinn. Sondern, wenn der Herr dich dahingestellt hat, dann arbeitest du für ihn. Und nicht für die Augen deines Herrn. Sehen Sie, ein Pastor ist ein dollfreier Mann. Nicht wahr? Mir kann kein Mensch mal sagen, unseren vorgesetzten Superintendenten, den wählen wir selber, nicht? Wenn er frech wird, wählen wir ihn ab. Das heißt, ich habe ernsthaft, doch, es gibt einen Oberkirchenrat und so alles was, aber, also, meine Position ist vielleicht eine besonders hübsche. Ich habe also über mir nichts als Gott selber, nicht? Da schnüffelt mir kein Vorgesetzter in meinen Laden rein. Könnte ich ja einen dollfaulen Tag machen, nicht? Und da sagt die Bibel, du, Wilhelm Busch, Gott hat dich jetzt auf diesen Platz gestellt. Er wird mal von dir fragen, wo sind junge Leute, die zum Glauben gekommen sind? Hast du diese Herde hier geweidet? Ich fing diese Bibelstunde einfach deshalb an, weil mich bedrückt. Im Gottesdienst sind so viele erwachsene Leute, kommen zum Glauben, aber kommen nicht weiter. Darum müssen wir die Bibelstunde haben. Verstehen Sie? Das sind Dinge, die muss ich vor meinem Herrn verantworten. Nicht vor Augen, denn über mir sind keine Augen, keine Menschen, sondern dem Herrn. Und das hat der Paulus, und die Position kriegt jeder. Warum machst du deinen Beruf? Sehen Sie, was ist der Mensch von heute eigentlich, ein kleiner, dreckiger Wicht, dass er sagt, ihr habt einen Job zum Geld verdienen. Einen Job zum Geld verdienen. Das ist doch eigentlich eine schrecklich niedrige Gesinnung, sagt die Bibel. Ein Job zum Geld verdienen. Wie schätze dich das selber ein? Dein Leben sollte die Führung deines Herrn kommen und dann dein Platz so, dass du nicht vor den Augen der Vorgesetzten arbeitest, sondern vor dem Herrn. Da werden die Vorgesetzten Vorteile haben, denn vor seinem Herrn Jesus ist man viel treuer als vor Vorgesetzten, nicht? Vor den Vorgesetzten macht man seine 8 Stunden runter. Vor dem Herrn macht man den Dienst, ja. Ich bin froh, es sind eine Reihe Leute hier, von denen ich weiß, dass sie in letzter Zeit die Führung Gottes in Berufsfragen erlebt haben, etwas davon wissen, was es heißt, da hat er mich jetzt hingestellt. Ich habe es nicht gesucht und ich bin hier meinem Herrn allein verantwortlich. Die haben mich besonders gut verstehen, oder die Bibel an dieser Stelle besonders gut versteht, nicht? Aber ich möchte das noch Hausfrau sagen. Ich habe meine Hausfrau sagen hören, wissen Sie, ich habe das nicht gewusst, wie ich heirate, was man da für einen engen Lebenskreis kriegt. Von morgens bis abends im Kochbord um kleine Kinder, habe ich nicht gewusst. Das geahnt hätte ich nicht geheiratet. Da habe ich, wie schrecklich ist das, nicht? Denn Jesus Jünger, der also wiedergeboren ist, darf wissen, mein Heiland hat mich geführt. Und jetzt bin ich ihm verantwortlich, für ihn tue ich den Dienst. Ich glaube, es ist die dämlichste und langweiligste und schrecklichste Arbeit, einen anderen Glanz bekommt, wenn ich sie im Geist dem auferstandenen Herrn Jesus vorlege und vor seinen Augen tue. Was ich jetzt sage, wird einem Weltmenschen einfach überspannt vorkommen. Glauben Sie nicht? Überspannt. Aber das ist eben, der Wissen wiedergeborene Christ kann sich mit einem Weltmenschen schlecht verständigen. Es könnte allerdings auch sein, dass Sie sagen, Mensch, du redest als Pastor so, für dich kann das gelten. Glauben Sie, es für alle Berufe gilt, was hier steht. Du bist geführt, sag ja dazu, sagt Ja dazu. Man muss ja klar werden. Klar werden. Ich habe in meinem Leben ab und zu mal Punkte gehabt, wo ich mir klar werden musste, nicht, dass ich, ja, so, auf einmal so hängen bleibe als Jugendpfarrer und nichts meinte. Ja, von Herzen ja, verstehen Sie, zu der Position, in der ich bin. Und dann von Augen Jesu mein Ding. Das sagte Paulus sogar einem Sklaven. Sehen Sie, alle Sozialpfarrer unserer Tage würden, wenn ich das sagen würde, aufstehen und sagen, es ist ja Wahnsinn, einem Sklaven zu sagen, arbeite von den Augen Jesu, Mensch, du musst Klappen und Aufruf gegen die Sklaverei loslassen. Seid, ja, setzen Sie sich bitte mit dem Apostel Paulus auseinander, als er vom Heiligen Geist die Bibel schrieb, nicht? Wenn wir auch evangelische Christen sein wollen, ist das für uns maßgebend. Und daran wird mir deutlich, dass das nie einfach ein tröstliches Geschwätz war, sondern dass es die Befreiung ist aus der Armseligkeit meines Tagesarbeit. Dass die Bibel sagt, in dem Moment, wo du kapierst, habe ich dein Heiland hingestellt, vor ihm arbeitest du, bist du kein armseliger Sklave mehr. Bist du es gar nicht mehr. Dann wird es großartig, dass hier was ganz Wundervolles gesagt. Wird es so deutlich, wollte ich sagen, dass hier was Großartiges gesagt. Habe ich deutlich gemacht, Paul, oder ist es? Und nun das Wort noch an die Herren. An die Herren. Lasst das drohen, sagt er. Nun ist ja von Arbeitgeber heute nicht mehr so einfach zu drohen, nicht? Dann würde er sofort die gesamte Gewerkschaft auf den Hals kriegen. Und, oder nicht? Aber die Lehrer zum Beispiel, die können noch. Ach, es gibt noch viel Drohnen unter uns und wird immer gehen. Die tausende. Sehen Sie, hier ist wieder was gesagt, was uns alle angeht. Paulus sagt, hör mal, Arbeitgeber, du bist nicht frei. Der Herr lebt, vor dem du dich verantworten musst. Nun spricht er zu Christenleuten, nicht? Von anderen ist ja gar nicht die Rede. Wisse, Vers 9, dass auch euer Herr im Himmel ist. Und nun heißt es im griechischen Text hier, noch ein bisschen schöner. Wisset, dass euer und ihr Herr im Himmel ist. Das heißt, derselbe Heiland, den du dienst, das ist der Heiland dessen, den du angestellt hast. Wir haben alle denselben Heiland über dir. Es ist gar kein so großer Unterschied zwischen uns. So, ich habe von einem Arbeitgeber gehört, der mit den Angestellten gebetet hat. Da habe ich gedacht, das ist fein. Das heißt, die Auslegung dazu, wisset, dass der Herr euer und ihr Herr über euch ist. Ne? Paulus kommt hier an eine Sache, die uns alle sehr angeht, wenn er sagt, lass das drohen. Sehen Sie, wir haben alle in uns eine unheimliche Sache, so im Unterbewusstsein. Das ist die Freude an der Macht. Das ist das Eigentümliche, wie das zum tierischsten im Menschen gehört, die Freude an der Macht. Sehen Sie, es sind jetzt Leute vor Gericht gekommen, die im KZ ihre Dinge getan haben. Und dann heißt es in der Zeitung immer, man könnte es gar nicht verstehen. Die sehen aus wie brave Bürger und hätten dann seit 1945 da irgendwo als Waldarbeiter oder so als brave Bürger gelebt. Nettes Familienleben. Wir können es gar nicht verstehen. Lieben Freunde, dieser Satz zeigt, wie wenig die Menschen etwas wissen von den unterbewussten Dingen. Der bravste, netzte Bürger wird auf einmal zu einem gefährlichen Biest seiner Macht kriegen. Wenn er plötzlich Menschen umlegen kann, ja, wäre gefährlich. Das ist in jedem von uns. In jedem von uns. Was meinen Sie, wie viele nette Frauen der Gesellschaft in Rom, die Sklavin hatten, auf einmal zu gefährlichen Biestern wurden, ihren Sklavin gegenüber. Die konnten sie ja nicht wehren. Da hat man Macht. Nicht? Die Gefahr für einen Lehrer. Die schreckliche Gefahr für einen Lehrer. Ich will Ihnen ein Beispiel sagen, wo es mir so aufging. Wenn Sie ein Autofahrer hat, den Kummer, dass eines Tages eine Vorlage kriegt, Sie müssen Ihr Auto vorführen, dann und dann beim Dampfgewirrwagen fahren. Fahre ich letztes Jahr hin, nicht? 2 Uhr bin ich bestellt. 3 Uhr kommen die Ingenieure. Lass einfach einen Shop-Leute eine Stunde warten. Wie die kommen, sage ich, das geht doch einfach, ich könnte eine Stunde lang warten lassen. Natürlich können Sie eine Stunde warten. Das können Sie nicht. Ha, Sie werden noch länger warten. Und dann waren meine Bremsen nicht in Ordnung. Ich muss nochmal kommen, nicht? Könnten Sie ja sagen. Ich bin zu nur, ich sage, die Bremsen sind total in Ordnung. Könnten Sie ja sagen, Bremsen sind in Ordnung. Da ging mir auf wie dieser kleine Ingenieur. Wir wollen Pastor mal zeigen, ob ich Macht habe. Nein, ich war dumm, dass ich mich darüber aufgeregt habe, statt zu kapieren, hier kommt dieses gefährliche Ding aus uns raus. Mal sehen, wie weit ich gehe. Meine Töchter lernen sie gerade komplex schon, habe ich auch. Ich kann die einfachsten Dinge sagen. Nicht, jemand sein Radio ganz laut dreht und das ganze Haus quält. Das können sie mir nicht verbieten. Da kann ich mal meine Macht zeigen. Ja? Es ist etwas Unheimliches, wie der Mensch die Sünde des Adam wiederholen will, wird sein wie Gott. So ein bisschen. Ein kleines Göttchen. Ein Miniaturgöttchen. Aber um Gott möchte, bitte prüfen Sie mal Ihren Lebensbereich, wo Sie Ihre Macht zeigen können. Prüfen Sie mir mal. Wie gefährlich wird er sofort werden? Das sieht Paulus an. Und sieht er diese Sklavenbesitzer. Und er sagt er ihnen, ihr werdet vor diesem Herrn, den ihr ja kennt, noch einmal reden müssen, was ihr mit Menschen gemacht habt. Was ihr mit Menschen gemacht habt. Und auf einmal geht uns auf, in dem Moment, wo ich ein bisschen Macht nur habe, ist mir ein Mensch anvertraut, den Jesus auch geliebt hat. Und wenn er gestorben ist, und für den wir tolle Verantwortung haben. Eine tolle Verantwortung haben. Sehen Sie, wie können Eltern Machtkitzel haben ihren Kindern gegenüber? Kommt dauernd der Prozess der Misshandlung von Kindern, nicht? Das ist alles dasselbe. In dem Moment, wo ich ein bisschen Macht habe, ist mir ein Mensch anvertraut, so sagt Paulus hier, für den ich vor Gott Rechenschaft ablegen muss. Ich muss das schließen. Verstehen Sie, wenn ich, vielleicht habe ich alles zu kompliziert gesagt, aber wenn Sie aber das Pauluswort nochmal für sich durchlesen, dann geht Ihnen auf einmal auf, wie schön die Welt da wird, wo Jesus wirklich hinkommt. Dann wird ein armer Mensch in einem engen Lebenskreis und Sklave, aber ein freier Mann, der von seinem Heiland seinen Dienst tut. Fröhlich und nicht mehr vom Menschen. Und dann wird ein Herr auf einmal ein vorsichtiger Mann, der mit Menschen umgeht, als mit Brüdern und Schwestern.
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Ist Ihnen schon bewusst geworden, dass Sie und jeder Mensch auf dieser Welt Gott Rechenschaft schuldig ist? Rechenschaft über das eigene Leben, über den Umgang mit Gottes Schöpfung, mit den Mitmenschen, mit Gott selbst. Und zwar deswegen, weil Gott der Schöpfer ist. Ihm gebührt Lob und Dank, Gehorsam und Anbetung. Herr, du bist würdig zu nehmen Preis und Ehre und Kraft, denn du hast alle Dinge geschaffen, und durch deinen Willen haben sie das Wesen und sind geschaffen. Ist ihr Leben ein Ausdruck der Anbetung, des Gehorsams, des Dankes gegenüber Gott, ihrem Schöpfer?

Wer auf den Herrn vertraut, wird nicht enttäuscht. Im Psalm 34 bezeugt David: Da ich den Herrn suchte, antwortete er mir und er rettete mich aus aller meiner Furcht. Welche auf ihn sehen, die werden erquickt und ihr Angesicht wird nicht zu Schanden. 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

Wir hören jetzt eine Andacht von Charles Spurgeon über den Text Klagelieder 3,27. Es ist ein köstliches Ding einem Manne, dass er das Joch in seiner Jugend trage. Dies ist so gut wie eine Verheißung. Es ist gut für mich gewesen, ist gut und wird gut sein, das Joch zu tragen. Früh im Leben hatte ich das Gewicht des Sündenbewusstseins zu fühlen und stets seitdem hat es sich als eine die Seele bereichernde Bürde erwiesen. Würde ich das Evangelium so sehr geliebt haben, wenn ich nicht durch die tiefe Erfahrung die Notwendigkeit der Errettung aus Gnaden gelernt hätte? Jabez war herrlicher denn seine Brüder, weil seine Mutter ihn mit Kummer geboren hatte, und die, welche viel leiden, während sie für Gott geboren werden,

zur Entwicklung eines Charakters, der Gott Ehre und der Gemeinde Segen bringt. Komm, meine Seele, beuge deinen Nacken, nimm dein Kreuz auf dich. Es war gut für dich, als du jung warst, es wird dir jetzt nicht schaden. Um Jesu willen, schultere es fröhlich.

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1: 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Denn der Tod ist der Sünde Sold, aber die Gabe Gottes ist das ewige Leben in Christo Jesu, unserem Herrn. Römer Kapitel 6, Vers 23.

0: Ganz herzlich heiße ich Sie willkommen zum Pfingstgottesdienst mit Winrich Schäfbuch, der uns heute die Predigt halten wird zum Text aus Apostelgeschichte Kapitel 2, die Verse 1 bis 18. Es freut mich sehr, dass wir Ihnen diesen Gottesdienst anbieten können und hoffe, dass er Ihnen zum Segen wird.
1: Wenn wir uns ein fröhliches Pfingstfest wünschen, dann bedeutet dies doch, dass der Geist Gottes bei uns einkehren will. Jesus sprach davon, wen da dürstet, der komme zu mir und trinke. Wer an mich glaubt, von dessen Leib werden Ströme lebendigen Wassers fließen. Das soll bei uns geschehen. Und wir wollen miteinander das Gebetslied singen, O komm, du Geist der Wahrheit, und kehre bei uns ein. 108, die Verse 1 bis 4.

Wir wollen beten. Du, unser Gott und Herr, an diesem Festtag wird uns schmerzlich bewusst, wie todesoft in unserem eigenen Leben ist. Wir singen viel und reden viel, aber wir spüren oft so wenig von deinen Kraftwirkungen und wir leiden unter den Schäden auch in deinem Volk und deiner Gemeinde. Und da möchten wir dich bitten, dass du neues Leben schaffst durch deinen Geist. Du hast einst deine Jünger mutig gemacht, dich zu bekennen. Du hast ihrem Wort Nachdruck verliehen, sodass viele Ungläubige dich fanden und gewiss wurden. Lass das doch auch in unserer Zeit geschehen und verändere unser ganzes Leben. Reiß uns aus leer gewordenen Traditionen und gib uns dieses neue Leben, das dein Geist wirkt und schafft. Wir wollen in der Stille dir alles bekennen, was uns Not macht, und dich bitten, dass du bei uns mit deiner Erneuerung beginnen kannst. Wir beten in der Stille. Wir danken dir, Herr, dass du deinen Geist denen gibst, die dich darum bitten. Amen. Paulus schreibt im Römerbrief, Kapitel 8, ausführlich, wie Gottes Geist im Leben der Christen wirkt. Wir haben viele Beschreibungen in der Bibel und es darf nicht sein, dass irgendwelche Unkenntnis ist oder Unklarheit über das Werk des Geistes Gottes in unserem Leben. Er hat gerade noch in den Versen davor gesagt, ich elender Mensch, wer wird mich erretten vom Leibe dieses Todes? Paulus spürt die Versuchung zum Bösen in seinem Leben und dennoch ist er fröhlich. Warum? So gibt es nun keine Verdammnis für die, die in Christus Jesus sind, denn das Gesetz des Geistes, der lebendig macht in Christus Jesus, hat dich freigemacht von dem Gesetz der Sünde und des Todes. Denn was dem Gesetz unmöglich war, weil es durch das Fleisch geschwächt war, das tat Gott. Er sandte seinen Sohn in der Gestalt des sündigen Fleisches und um der Sünde willen und verdammte die Sünde im Fleisch, damit die Gerechtigkeit vom Gesetz gefordert in uns erfüllt würde, die wir nun nicht mehr nach dem Fleisch, sondern nach dem Geist leben. Denn die fleischlich sind fleischlich gesinnt, die aber geistlich sind, die sind geistlich gesinnt. Sie wissen, dass mir das ganz wichtig ist, dass Sie nie für hauptberufliche Verkündiger oder Diener in einer Kirche Geistliche sagen. Geistliche sind gläubige Christen, die den Geist Gottes haben, nach der Bibel. Aber fleischlich gesinnt sein ist der Tod und geistlich gesinnt sein ist Leben und Friede, denn fleischlich gesinnt sein ist Feindschaft gegen Gott, weil das Fleisch dem Gesetz Gottes nicht untertan ist, denn es vermag es auch nicht. Die aber fleischlich sind, können Gott nicht gefallen. Ihr aber seid nicht fleischlich, sondern geistlich, wenn denn Gottes Geist in euch wohnt. Wer aber Christi Geist nicht hat, der ist nicht sein. Wenn aber Christus in euch ist, so ist der Leib zwar tot um der Sünde willen, der Geist aber ist Leben um der Gerechtigkeit willen. Wenn nun der Geist dessen, der Jesus von den Toten auferweckt hat, in euch wohnt, so wird er, der Christus von den Toten auferweckt hat, auch eure sterblichen Leiber lebendig machen durch seinen Geist, der in euch wohnt. In den Pfingstliedern in unserem Gesangbuch haben wir das Werk des Geistes Gottes eindrücklich und wunderbar beschrieben. Es fällt einem immer schwer, Verse und Lieder auszuwählen. Wir wollen jetzt miteinander das Lied 106 singen. 106. Und ich möchte Ihnen Mut machen, auch beim ersten Vers schon einfach die Melodie mitzusingen, auch wenn Sie es
noch nicht kannten bisher, sie werden dieses Lied lieb gewinnen. Komm, o komm, du Geist des Lebens. Die Verse 1 und 2 und dann 6 und 7. Der Geist der Kraft und Stärke, der uns Mut gibt, sogar in des Todes Rachen am Ende hineinzuschauen. 106, 1 und 2 und 6 und 7.

0: Wir freuen uns, dass in dieser Singebewegung uns viele neue Lieder heute geschenkt sind, aber sie haben inhaltlich und von der biblischen Tiefe leider nie die große Aussagekraft, die diese Choräle haben. Und darum wollen wir die auch behalten und lieb auch in unserem Gedächtnis aufbewahren, dass sie uns weiterleiten. Wir haben heute als Predigtext die Erzählung vom Pfingstfest in der Apostelgeschichte 2. Apostelgeschichte 2, Vers 1 bis 21. Und als der Pfingsttag gekommen war, das ist das Fest der Ernte Schavuot, in der jüdischen Gemeinde waren sie alle an einem Ort beieinander. In der jüdischen Tradition ist an diesem Pfingsttag die Erinnerung an die Tora, an die Übergabe an den Sinai im Mittelpunkt gestellt. Und das hat nun eine große Bedeutung für uns, dass wir einen anderen Mittelpunkt für diesen Festtag haben, nämlich die Ausgießung des Geistes Gottes. Und es geschah plötzlich ein Brausen vom Himmel wie von einem gewaltigen Wind und erfüllte das ganze Haus, in dem sie saßen. Und es erschienen ihnen Zungen zerteilt wie von Feuer und er setzte sich auf einen jeden von ihnen. Ich muss immer wieder unterbrechen, weil beim Bibellesen sind kleine Beobachtungen wichtig. Es wird immer in der Bibel, wenn vom Geist Gottes gesprochen wird, deutlich gesagt, das ist nicht irgendeine Kraft oder ein Fluidum, sondern Gott in Person. Darum auch hier er. Er kommt, er will etwas, er tut etwas, er plant etwas. Er ist eine Persönlichkeit. Gottes Person kommt zu uns. Und sie wurden alle erfüllt von dem Heiligen Geist und fingen an zu predigen in anderen Sprachen, wie der Geist ihnen gab, auszusprechen. Es wohnten aber in Jerusalem Juden, die waren gottesfürchtige Männer aus allen Völkern unter dem Himmel. Als nun dieses Brausen geschah, kam die Menge zusammen und wurde bestürzt, denn ein jeder hörte sie in seiner eigenen Sprache reden. Sie entsetzten sich aber, verwunderten sich und sprachen: Siehe, sind nicht diese alle, die da reden, aus Galiläa? Wie hören wir denn jeder seine eigene Muttersprache? Parther und Meder und Elamiter und die wir wohnen in Mesopotamien und Judäa, Kappadokien, Pontus und der Provinz Asien, Phrygien und Pamphylien, Ägypten und in der Gegend von Kyrene in Libyen und Einwanderer aus Rom, Juden und Judengenossen, das sind also Heiden, die Juden geworden sind durch Übertritt, Kreter und Araber, wir hören sie in unseren Sprachen von den großen Taten Gottes reden. Sie entsetzten sich aber alle und wurden ratlos und sprachen einer zu dem anderen: Was will das werden? Andere aber hatten ihren Spott und sprachen: Sie sind voll von süßem Wein. Da trat Petrus auf mit den Elf, erhob seine Stimme und redete zu ihnen: Ihr Juden, liebe Männer und alle, die ihr in Jerusalem wohnt, das sei euch kundgetan und lasst meine Worte zu euren Ohren eingehen. Denn diese sind nicht betrunken, wie ihr meint. Ist es doch erst die dritte Stunde am Tage, sondern das ist, was durch den Propheten Joel gesagt worden ist. Und es soll geschehen, in den letzten Tagen, spricht Gott, da will ich ausgießen von meinem Geist auf alles Fleisch. Und eure Söhne und eure Töchter sollen weissagen, und eure Jünglinge sollen Gesichte sehen, und eure Alten sollen Träume haben, und auf meine Knechte und auf meine Mägde will ich in jenen Tagen von meinem Geist ausgießen, und sie sollen weissagen. Das ist ja immer wieder auch heute eine Diskussion, wann erfüllt Gott die Verheißung? Petrus sagt, die ist am Pfingsttag damals erfüllt. Und seitdem stehen wir in der Zeit, wo Gott seinen Geist ausgibt. Das ist nicht eine Erscheinung, die noch bevorsteht. Und ich will Wunder tun, oben am Himmel und Zeichen, unten auf Erden Blut und Feuer und Rauchdampf. Die Sonne soll in Finsternis und der Mond in Blut verwandelt werden, ehe der große Tag der Offenbarung des Herrn kommt. Und es soll geschehen, wer den Namen des Herrn anrufen wird, der soll gerettet werden. Junge Leute haben heute immer ein Thema, das gefällt mir. Junge Leute, die reden viel davon, wie man diese Welt verändern kann. Ja, da ist allerhand zu tun, wenn man dann die Nachrichten hört von Krieg und Kriegsgeschrei. Auch wir, die wir schon älter sind, wir wollen ja auch gerne einmal was tun, damit das endlich aufhört mit dem Morden und Kriegen. Oder mit der Vergiftung der Umwelt und mit dem Missbrauch der guten Schöpfung. Man muss doch was tun, die jungen Leute werden ungeduldig, wir wollen doch die Welt verändern. Seitdem es Menschen gibt, wurden Pläne geschmiedet, das Übel in der Welt zu bekämpfen, und zwar radikal an der Wurzel. Das war die Ursache vieler Revolutionen, vieler Kriege. Und am Ende stand neues Unrecht, neues Leiden, neue Ausbeutung, neue Ungerechtigkeit. Und was macht eigentlich Gott? Gott startet mit einer großen Weltrevolution. Aber ganz anders als die Könige und Herren dieser Welt. In der Bibel heißt es immer wieder, das Problematischste in der ganzen Welt ist das böse Menschenherz. Das muss verändert werden. Das muss revolutioniert werden. Das muss neu werden. Und Gott hat angefangen, dieses Herz umzuändern. Und das geht nur dadurch, dass Gott durch seinen Geist dieses Herz umwandelt und neu macht und verändert. Ja, jetzt sagen wir, wer hört schon die Botschaft, wer lässt das schon mit sich geschehen? Das bleibt doch eine kleine Gruppe. Nun, ich weiß nicht, ob das so wenige sind. Durch diese Weltgeschichte zieht sich eine wunderbare Spur, wo der Geist Gottes Menschen verändert hat und wo man das spüren und sehen kann und mit den Händen sogar greifen kann. Da ist Liebe entstanden. Da wurden Menschen, die vorher im Streit lebten, plötzlich hingebungsvoll dienend. Andere, die lebten Versöhnung mitten in den Spannungen, weil der Geist Gottes mächtig in ihnen gewirkt hat. Also heute am Pfingsttag müssten wir eigentlich alle sagen, ich möchte mehr von diesem Geist Gottes haben. Ich habe Sehnsucht danach. Komm her, wohne in mir. Nimm Besitz von mir. Ich weiß, wir sind alle bescheidene Leute, höfliche Leute, vornehme Leute. Es gehört ja zum guten Umgang, zum Knigge, dass man, wenn Sie bei einer Kaffeetafel eingeladen sind und jemand sagt, möchtest nicht noch ein Stück Kuchen, dass Sie sagen, danke, ich bin schon satt. Dabei hört man das Knurren ihres Magens bis hinunter auf die Straße. Das ist höflich, dass man sich bescheiden zurückhält und sagt, ich will doch nicht so viel nehmen. Beim Geist Gottes können Sie gar nicht begierig genug sein. Jesus sprach in diesem Zusammenhang von hungernden Babys. Also das sehe ich, wie das ist, wenn die mampfen, meine Enkel. Nicht? Das ist wunderbar. Wenn die mampfen, da soll man sich ein Beispiel nehmen. Jesus sprach, Johannes 7, als er vom Geist Gottes sprach, vom Durst haben. Sind Sie auch schon mal nach einer langen Wanderstrecke in einen Brunnen gekommen und haben so richtig getrunken? Wasser, Wasser, Wasser. Ich habe Durst. So sollen wir vom Geist Gottes nehmen. Er wird uns frei und umsonst angeboten. Wir brauchen bloß nehmen. Denn das steht in der Pfingstgeschichte deutlich da. Die haben gar keine Vorbedingungen erfüllt. Sie mussten nur warten, bis Gott diese Zeit endlich anbrechen ließ. Diese Zeit, als sein Geist gratis denen gegeben wird, die ihn wollen. Und Gottes Geist will rastlos, ohne Unterlass, auch in ihrem Leben wirken. Wir müssen bloß die Schleusen aufmachen. Wir müssen ihn einlassen, unser Leben ihn wirken lassen. Nun will ich an dieser Pfingstgeschichte zeigen, was der Geist Gottes tut. Denn da sind ja auch Fragen da. Es ist nicht einfach unser Menschengeist und nicht einfach der Weltgeist, der hier kommt. Und der Geist der deutschen Literatur und der Geist Beethovens, was ganz anders, der Geist Gottes. Wie erkennt man den? Und an was sieht man denn die Wirkung des Geistes Gottes? Mein erster Punkt, er schafft neues Leben. Es gab damals am Pfingsttag große Unruhe in Jerusalem. Die vielen umstehenden Menschen, die waren plötzlich erregt und sagten, was ist denn passiert? Was ist denn passiert? Da sind ein paar Leute und die reden und die reden und die reden. Sie waren bestürzt, sie fragten, was soll denn das noch sein? Man hat ja die Jünger Jesu vorher gekannt. Aber so hat man sie nicht gekannt. Der Unterschied war, sie waren plötzlich voll sprühender Aktivität. Vorher waren sie ängstlich. Sie haben sich eingeschlossen. Sie hatten keinen Mut. Und jetzt auf einmal, da sind sie voll einer großen Begeisterung. Und sie reden und sie reden. Wenn Sie wissen wollen, woran man den Heiligen Geist erkennt, da drängte sie von Jesus zu reden. Und es macht ihnen gar nichts mehr aus, ob die Leute sie verstehen oder nicht verstehen. Sie sind so erfüllt, sie müssen das einfach weitersagen. Das ist das Kennzeichen des Geistes Gottes. Er macht uns zu mutigen Bekennern. Und natürlich auch in Situationen, in denen es sogar gefährlich werden kann. Wir haben ja viele Beispiele, die Sie alle kennen aus der Zeit der Kirchengeschichte, wo dann Christen so mutig und unerschrocken waren, selbst dass etwa im Dritten Reich vor dem Volksgerichtspräsidenten Freisler, so hat es der Graf Moltke damals unerschrocken gesagt, ich stehe bloß noch als ein Christ da und bekenne die Wahrheit. Mutig und unerschrocken, das ist Wirkung des Heiligen Geistes. Ja, aber steht da nicht da, dass die mehr den Eindruck von Betrunkenen gemacht haben. Das hat schon manche dazu verführt, dass sie meinen, das, was Christen reden, müsste albern sein. Ich habe nicht den Eindruck. Sondern es wirkt auf die normalen Beobachter der Welt immer lustig, wenn Christen reden. Wahrscheinlich jetzt, wenn jemand reinkäme, der so gar nichts mit dem christlichen Glauben im Hut hat, würde er sagen, Menschen, was reden die da am Sonntagmorgen? Was erfüllt denn die so? Es kommt davon her, dass der normale Mensch betrunken ist, besoffen vom Weltgeist, betrunken von der Einbildung, dass der Mensch der Mittelpunkt ist und das Maß aller Dinge. Und wenn er dann plötzlich auf Menschen trifft, die sagen, nee, das ist der große Irrtum. Diese Welt ist ja gar nicht so fest und beständig, wie wir immer glauben, sondern diese Welt ist ja zerbrechlich und die vergeht und was eigentlich nur bleibt, ist Gott. Und dann erzählen sie das anderen, dann müssen sie für die anderen wie verrückt erscheinen, weil wir ein anderes Denken haben, eine andere Meinung. Der Geist Gottes, der gibt uns ja hier plötzlich einen Durchblick und eine Klarheit, dass wir das so weitersagen können und weitersagen müssen. Für die anderen war das bestürzend. Aber ich möchte Ihnen das an dieser Stelle noch einmal sagen. Die Kraft der Gemeinde Jesu, die kommt davon her, dass einzelne Christen durch Gottes Geist Mut haben, die frohe Botschaft des Evangeliums weiterzusagen. Und das ist die gute Nachricht am Pfingstfest. Gott will uns mobil machen. Er will uns befähigen. Wir fragen heute viel zu viel nach der Eignung, nach den Prüfungen, die wir durchlaufen haben. Ja, wer darf denn reden? Dürfen auch Frauen reden? Ja, auch Frauen müssen reden, sollen das Evangelium weitersagen. Ja, auch Männer, die nicht berufen sind. Ach, es gibt so viele Möglichkeiten, wie man auf seine Weise, an seinem Platz das Evangelium weitersagt. Und das ist ja eine Erfahrung durch die letzten 2000 Jahre der Kirchengeschichte, dass das immer wieder geschehen ist. Selbst da, wo von den Kanzeln falsche, unbiblische Lehre verbreitet wurde, dann ist das in Bibelgruppen wieder aufgebrochen. Und dann sind so und so viele Leute aufgestanden, die konnten es gar nicht lassen. Sie mussten reden von dem, was sie erfahren haben und was sie entdeckt haben. Und sie kamen in Bewegung. Jetzt möchte ich noch weitergehen als das, was dort in diesem ersten Pfingstbericht beschrieben ist. Es kommt ja wenig später, dass das nicht bloß ein Plappern mit dem Munde war, sondern in dieser ersten Jerusalemer Gemeinde war es ganz wunderbar, dass der Geist Gottes auch die Persönlichkeit dieser Christen neu geformt hat. Es war in Wort und Werk und allem Wesen sichtbar abzulesen, dass da der Geist Gottes sie regiert hat. Sie kamen liebevoll zusammen. Sie hatten miteinander eine herzliche Gemeinschaft. Sie kümmerten sich umeinander. Jetzt sollen Sie das nicht hören und wehmütig denken, ach, das wäre mal schön, wenn ich auch in einer solchen Gemeinde wäre, sondern der Geist Gottes will Sie benutzen, dass dort, wo Sie sind, solche Gemeinschaft entsteht. Und dass Sie Mission treiben und evangelisieren, weil Gottes Geist Sie dazu befähigt. Er benützte die ganz schlichten Worte, dieser Männer, die doch gar nicht dafür ausgebildet waren, benützte er, dass es eine große Bewegung war, und an diesem Tage einige tausend Menschen zum Glauben an Jesus kamen. Es gibt Leben, der Geist Gottes schafft Leben. Jetzt mein zweiter Punkt. Der Geist Gottes schafft klaren Durchblick. Es bewegt heute manche, die sagen, ja hör mal, da steht doch auch einiges da von äußeren Erscheinungen, die das Pfingstgeschehen, die Ausgießung des Geistes begleiteten. Aber je näher man das ansieht, muss man sagen, es bleibt ja merkwürdig offen. Das ist mit all den äußeren Zeichen, die Gott gegeben hat, wie der Engel am Grab bei der Auferstehung sitzt oder als die Engelchöre auf dem Hirtenfeld bei der Geburt Jesu singen, Gott gibt Zeichen. Ich wundere mich aber, wenn heute Leute sagen, sie wollen den Geist Gottes nur dort im Werk sehen, wo sie gewisse äußere Zeichen erfüllt finden, davon steht ja gar nichts da, das Brausen vom Himmel kann man nicht nachmachen. Interessant, was das auch bedeutet. Im Hebräischen bedeutet das Wort für Geist gleichzeitig Wind. Das hat eine Doppelbedeutung. Und was ist eigentlich Wind? Das ist die Luft, die hier im Raum steht, die plötzlich bewegt wird. Das ist das Kennzeichen des Geistes Gottes. Eigentlich ein tolles Bild, dass das, was vorher da war, die Persönlichkeit der Apostel, plötzlich vom Geist Gottes in eine gewisse Bewegung gebracht wird. Ihre Zunge, ihre Gedanken, Leben wird von Gott benutzt und eingesetzt und in die richtige Richtung getrieben. Ja, das hat eine Bedeutung, dass der Geist Gottes als ein Wind beschrieben wird, auch von Jesus so bezeichnet wird im Gespräch mit Nikodemus. Genauso gibt Jesus dort auch die Erklärung, das ist wie ein Wind. Man weiß nicht, woher er kommt, aber es geschieht etwas und es wird in eine Richtung getrieben. Die feurigen Zungen, wie kann man das heute nachmachen? Also, es bleibt erstaunlich. Leer, dann bleibt nur noch eins übrig. Die Zungenrede oder die Sprachenrede. Auch das ist schwierig, weil im Griechischen das gleiche griechische Wort Zunge und Sprache meint, Glossa. Heißt Zunge oder Sprache. Aha, dann ist doch der Geist Gottes nur dort wirksam, wo man die Zungenrede übt, wie sie heute in gewissen Gruppen gelehrt wird. Aber jetzt gucken Sie doch noch mal genau hin. Die Zungenrede vom Pfingstfest wird nirgendwo geübt, leider. Nirgendwo. Denn da hat nicht einer irgendwelche unverständliche Laute gelallt, sondern dort hat man regelrecht in Sprachen gehört. Die haben nicht irgendwelche Laute gehört oder gar ein Dolmetscher war nötig, sondern sie haben in ihrer Sprache voll eine Evangeliumspredigt gehört. Nun wäre das ja wunderbar, wenn wir heute in der Mission die Sprachschulen vermeiden können und einfach sagen, die Missionare, die müssen nur sich dem Geist Gottes hingeben, dann braucht man keine Übersetzer mehr. So töricht war noch niemand, dass er das behauptet hat. Ich habe einmal in Bangladesch so einen jungen Spinner getroffen, der mit der englischen Bibel an der Straßenecke stand und den Bengalen vorgelesen hat aus der Bibel und meint, die können das verstehen. Ich habe gesagt, du Narr, geh nach Hause. und lass dich einmal unterweisen von Menschen, was der Geist Gottes in deinem Leben in Bewegung bringen will. Da muss man sich auf den Hosenboden setzen, da muss man arbeiten und wuchern mit den Pfunden Gottes. Es ist ja ganz merkwürdig, dass dieses Phänomen dreimal in der Apostelgeschichte vorkommt. Dass geredet wird und alle verstehen es in ihrer Sprache. Es kommt das nächste Mal beim Hauptmann Cornelius, einem römischen Legionär. Und es kommt noch einmal in Philippi vor. In Europa, als das Evangelium herüberdrang. Warum denn? Es gibt eine ganz einfache Erklärung dafür. Juden sind bis heute der Meinung, dass man Gott nur in Hebräisch anbeten darf. Gehen Sie in die Klagemauer. Nur Hebräisch. Im Synagogengottesdienst. Nur Hebräisch. Für die ersten Christen war das ja sicher selbstverständlich. Man kann Gott nur in Hebräisch anbeten. Wir müssen heute alle Hebräisch unsere Lieder singen, Hebräisch beten. Wenn Gott es damals am Pfingstfest nicht deutlich gemacht hätte, dass alle Sprachen der Welt, Kiswahili und Mongolisch und Chinesisch, für ihn heilige Sprachen sind und dem Jüdischen gleichwertig. Gott will in allen Zungen und Sprachen gepriesen sein. Das ist eine wichtige Sache. Gott will zu den Völkern hin. Und jetzt prüfen Sie doch einmal diesen Text. Um was geht es denn dann bei dieser Predigt? Dass verstanden wird, gerade nicht, dass wir unverständige Laute lallen. Begreife ja nicht, wie manche dann sagen, wir machen ja gar nicht das Sprachengebet, sondern wir machen den Sprachengesang. Davon steht übrigens überhaupt nichts da. Ich bleibe bei der Bibel. Sondern das ist wichtig, dass wir uns heute bemühen, wie kann ich das übersetzen? Ich bin tagelang da gesessen und habe mir überlegt, wie kann ich es in Ihr Verständnis übersetzen? Dass Sie das begreifen, was der Geist Gottes tut. Und dennoch muss der Heilige Geist den Riegel wegtun, dass er Durchblick schenkt. Und das steht da, die Leute haben plötzlich begriffen, was da geredet wurde. Das wirkt der Geist Gottes. Und Menschen sagen, aha, das ist für mich. Und sie können plötzlich an Jesus glauben. Es ist ja mit dem Glauben immer so, dass da plötzlich wie eine Mauer weggeräumt werden muss. Oder Paulus sagt, es hängt eine Decke vor unseren Augen, die hindert uns den klaren Blick. Martin Luther hat es im Katechismus ganz eindrücklich gesagt. Im Werk des Heiligen Geistes. Und wir sollten immer wieder auf die Katechismuserklärungen zurückgreifen. Auch wenn wir heute in solche Gespräche verwickelt sind. Was heißt Heiliger Geist? Ich glaube, dass ich nicht aus eigener Vernunft noch Kraft an Jesus Christus, meinen Herrn, glauben oder zu ihm kommen kann. Mit eigener Vernunft oder Kraft, mit allen Denkübungen und Grübeln, sondern der Heilige Geist hat mich durchs Evangelium berufen, mit seinen Gaben erleuchtet. Und da kann man nur beten, Herr, jetzt wirke du dieses Wunder. Ich habe den Eindruck, bei der Evangelisation oder was wir auch sonst machen, um ungläubige Menschen zu erreichen, da setzen wir viel zu viel auf die Verfremdung des Evangeliums. Ich will das ja auch, dass wir es nicht in traditionellen Formeln nachsprechen, sondern dass wir es in neuer Weise sagen. Aber das Entscheidende wird immer wieder sein, dass der Geist Gottes wirkt. Und wenn Sie das überlegen oder bei sich beobachten, ist merkwürdig, wie der Geist Gottes oft sogar vielleicht ein Plakat der goldenen Worte benutzt hat oder ein Wort aus dem Losungsbüchlein oder irgendwo im Zugabteil war jemand und das war für sie der Schlüssel zum Glauben. Da hat irgendeiner was gesagt und Gottes Geist hat gewirkt. Er schenkt Durchblick und der Durchblick, so steht es hier in der Pfingstgeschichte, verständlich von Jesus zu reden, so dass man es begreifen kann. Es war immer eine Jesus-Predigt. Der Geist Gottes redet nicht von sich. Das ist ein Irrtum. Im Heiligen Geist ist gar nicht wichtig, ob wir viel von ihm reden. Sondern er will immer Jesus groß machen. So hat Jesus schon in seinen Abschiedsreden verdeutlicht. Und darum ist in dieser Predigt des Petrus, wo der Geist Gottes so viel wirkt, das ganz hell drin. Er spricht von Jesus. Jeder soll wissen, wer den Namen Jesu anruft, der wird gerettet. Das ist geistgewirkte Predigt. Das ist geistgewirkte Predigt. Und das Schöne ist, dass das auch die Christen eint. Das führt uns zusammen, wo wir alle Jesus allein als unseren Herrn und Erlöser suchen. Es geht doch nicht hier, ich kann das kaum hören, vom Geburtstag der Kirche, dann denken wir an unsere zerrissene Kirche mit ihren vielen Konfessionen und
1: und ihren vielen Menschenmeinungen, sondern das geschieht, wo der Heilige Geist wirkt, dass er Menschen den Blick öffnet. Da ist Jesus und wir fühlen uns verbunden mit jedem Christen, der Jesus als seinen Herrn und Erlöser bekennt. Das eint die Christen. Und die Not, die damals bei dem Turmbau von Babel war, dass die Menschheit zerfällt in so viel Meinungen und Denkungsweisen und Sprachen, das soll doch in der Gemeinde Jesu überwunden sein, aber es ist tatsächlich auch dort in der Gemeinde Jesu nur überwunden, wir haben ja alle so Querköpfe, nur dort überwunden, wo wir vor Jesus stehen und das Evangelium hören. Auch das ist hier deutlich, dass der Geist Gottes in Pfingsten am ersten Pfingstfest durch das Bibelwort gewirkt hat. Es war ja eine Erfahrung der großen Kirchenlehrer über viele Jahrhunderte hinweg, dass sie immer gesagt haben, es gibt Verirrung und Verkehrung des Heiligen Geistes, wenn er nicht ganz eng ans Wort der Schrift gekuppelt ist. Gott hat sich gebunden an sein Wort und die Schrift atmet den Geist Gottes und ist vom Geist Gottes geschaffen. Petrus hält eine Schriftpredigt, beruft sie auf das Alte Testament und durch das zeigt er, wer Christus war. Und das ist interessant, dass der Geist Gottes dann wirken kann, wenn wir die Bibel auslegen, wenn wir das Wort Gottes weitersagen. Und wenig später wird in der Apostelgeschichte auch erzählt, wie die ersten Flüchtlinge nach der großen Verfolgung, die dann über der Tötung von Stephanus folgte, geflohen waren, die kamen in die große Weltstadt Antiochien am Orontes. Was haben die Christen dort gemacht? Sie hatten immer nur ein Thema, wo sie hinkamen. Sie redeten von Jesus, nichts anderes. Das ist ein Werk des Geistes Gottes. Daran erkennt man ihn. Er schafft klaren Durchblick und er weist auf Jesus hin. Wenn Sie wissen wollen, woran erkennt man ihn? Nicht an äußerlichen Zeichen, ich glaube, da hängen wir es an der falschen Stelle auf, sondern an dem klaren Hinweis, Jesus ist der Herr, Jesus ist der Erlöser. Und noch das Letzte, er macht gewiss. Wir bleiben immer im Fragen, in der Unsicherheit. Kann ich wirklich glauben? Es werden ein paar von Ihnen lachen, wenn ich sage, ich habe immer Schwierigkeiten, komplizierte physikalische Vorgänge zu verstehen. Da kommt mein Geist nicht hinein oder technische Dinge oder Computersprache zu verstehen. Die jungen Burschen mit 12 und 14, die können das schon. Die sind da drin. Und es ist ja genauso mit der Welt Gottes, mit den göttlichen Gedanken. Da sind wir alle fern davon. Wir sind da nicht drin. Das ist ganz anders. Wie kann ich da hineinkommen? Nur indem uns Gott seinen Geist gibt. Man kann Gottes Welt nur erforschen durch seinen Geist, den er uns gibt. Und nun war das damals interessant, dass Gott gewirkt hat durch diesen Geist. Und Petrus schließt seine Predigt dann, ich habe es nicht mehr ganz verlesen, jeder soll ganz gewiss werden im Glauben. Wie kann man denn ganz gewiss werden? Man kann grübeln und forschen. Das ist tatsächlich ein Augenblick, wenn man sich bewusst macht, aha, meine Schuld trennt mich von Gott. Da ist auch eine Pfingstgeschichte drin. Der Geist Gottes überführt mich meiner Sünde. Die Menschen waren damals richtig betroffen und schockiert, als sie hörten, sie haben Jesus ermordet. Wir! Und dann begriffen sie es plötzlich. Doch wirklich, wir haben die ausgestreckte Hand Gottes zurückgeschlagen. Sehen Sie, der Geist Gottes wirkt im Gewissen. Das können nicht Menschen manipulieren. Er bohrt ein Loch ins Gewissen. Es geht nicht um das Pathos einer Predigt. Es kann manchmal irgendwo eine Randsache sein, ein schlichtes Zeugnis, und das trifft uns im Gewissen. Wir lesen irgendein Buch, etwas, und es trifft uns ins Gewissen. Eine Wirkungsweise des Geistes Gottes, wie er uns gewiss macht, indem er uns vor Gott Schuld aufdeckt. Und vorher kann der Geist Gottes in unserem Leben auch nicht wirken, bevor wir uns reinigen, Schuld bekennen und Vergebung empfangen. Und wo das geschieht, da erkennen wir erst Jesus in seiner unendlichen Liebe, wie er für mich diesen Weg ging ans Kreuz und sich hinnageln lässt. Der Heilige Geist möchte das am liebsten anstrahlen und uns groß und wichtig machen. Das ist der Punkt, wo ich meines Glaubens gewiss werde. Ich bin gewiss, Jesus hat mir vergeben. Alle meine Schuld ist in des Meeres Tiefe versenkt. Niemand kann mich mehr aus der Hand Jesu reißen. Ich bin ganz gewiss. Mögen viele Fragen noch in meinem Leben übrig bleiben, die ich nicht beantworten kann. Ich bin gewiss, Jesus ist mein Herr, er ist mein Erretter und er wird den Tod zerbrechen. Ich darf bei ihm geborgen sein. Mir fällt es oft schwer, an Menschen Seelsorge zu tun, wenn sie durch schweres Leiden gehen. Und das betrifft uns alle irgendwann einmal. In dieser Pfingstgeschichte steht nirgendwo drin, dass Glaubende nie krank würden. Es ist schwer, dass viele unter uns schwer leiden. Und auch jetzt in dieser Stunde hören unsere Kranken mit. Und da hat es junge Menschen, die nicht mehr gesund werden und schwer krank sind. Und dann steht man oft daneben und denkt, wie möchte man denen das Evangelium sagen? Bist du nicht ein leidiger Tröster mit deinen Sprüchen? Und da war einer, der hat auch so gesagt, das ist so schlimm, ich weiß gar nicht, ob ich es durchhalte. Ich habe vor dem nächsten Besuch so Angst gehabt und habe gedacht, was soll ich denn machen? Ich komme und ich gehe und ich rede. Und dann habe ich gedacht, Herr, dein Geist kann gewiss machen. Und wie es das nächste Mal kam, hat er so fröhlich mitgebetet, so laut Ja und Amen gesagt, das kann der Geist Gottes Menschen gewiss und fest machen, auch wenn es ganz traurig ist und wenn man ganz verzweifelt und mutlos ist. Er kann uns verwandeln, weil er uns den Blick auf Jesus frei macht. Und wir Menschen sind nur das äußere Instrument, das der Geist Gottes benutzt. Ach, das ist so schön, dass Gottes Geist bei uns einkehren will. Dass sich Gott selber einlädt und sagt, ich möchte doch zu dir. Und sie dürfen die Türen aufmachen, die Schleusen aufmachen und sagen, komm her mit deinem Geist. Du musst mir diese Freude schenken, den klaren Durchblick, das mutige Bekenntnis. Und dann bin ich überzeugt, dass von ihrem Leib Ströme lebendigen Wassers fließen. Auch wenn sie es nicht sehen, werden sie staunen, was Gott aus ihrem Leben wirken kann. Amen. Das ist ein schönes Pfingstlied, das Paul Gerhardt uns geschenkt hat. 105. Zieh ein zu deinen Toren. 105. Und von diesem Lied wollen wir nun die Verse 5, 6 und 7 singen.

Wir wollen beten. Herr, du lädst uns ein, von deiner Gabe zu nehmen. Und du willst uns deinen Geist geben, der dich erfüllt hat, der deine Taten getrieben hat. Und das scheint uns fast zu groß zu sein, dass du so uns ganz erfüllen willst in Gedanken, Worten und Werken. Aber wir wollen dies erbitten, auch für alle Dienste und für die Aufgaben, die wir in dieser Welt haben.

und sie können deine Liebe und Güte erfahren. Ach Herr, wir bitten dich für diese Welt mit ihrer ganzen Not, mit ihrem unheimlichen Geschehen, mit den Kriegen und mit dem Unrecht und dem Hunger und der Armut. Befähige doch du deine Gemeinde, dass sie Veränderungen sichtbar macht, in Versöhnung und Liebe, in Hingabe und Dienstbereitschaft. Und leite auch uns immer wieder, wie wir helfen können, Zeichen deiner Liebe zu setzen, durch deinen Geist. Wir bringen dir auch die Not der Zerrissenheit deiner Gemeinde in viele Gruppen und Konfessionen. Gib doch in unseren Tagen wieder einen Aufbruch, wo Menschen nur nach dir fragen, nicht nach Sondererkenntnissen und Sonderlehren und Sondermeinungen, sondern wo sie allein dich, den gekreuzigten Herrn und Heiland, suchen und wir alle miteinander deinen Namen noch einmal vor der Welt verkündigen können. Gib du diese Einheit in dir, die dein Geist allein wirken kann. Und lass es auch doch geschehen, dass wir dein Evangelium in unsere Stadt hineinrufen. Wir mit unserer schwachen Stimme, du kannst es bekräftigen. Wir mit unserer Unvollkommenheit, du kannst dennoch Menschen darüber gewiss machen. Wir möchten dich auch bitten für die Konferenzen, diese Jugendkonferenzen, die heute stattfinden, in Eidlingen und in Esslingen. Wir bitten dich auch für den Gemeindetag, dass Menschen dadurch im Glauben gefestigt werden und dass überall dort dein guter Heiliger Geist an Menschen wirken kann. Lasst uns gemeinsam beten. Vater unser im Himmel, geheiligt werde dein Name. Dein Reich komme, dein Wille geschehe, wie im Himmel, so auf Erden. Unser tägliches Brot gib uns heute und vergib uns unsere Schuld, wie auch wir vergeben unseren Schuldigern. Und führe uns nicht in Versuchung, sondern erlöse uns von dem Bösen. Denn dein ist das Reich und die Kraft und die Herrlichkeit in Ewigkeit. Amen. Wir singen noch den Vers 12 vom Lied 105.

Und nun wollen wir um den Segen Gottes bitten. Herr, segne uns und behüte uns. Herr, lass dein Angesicht leuchten über uns und sei uns gnädig. Herr, hebe dein Angesicht auf uns und gib uns deinen Frieden.

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1: Es ist wieder Zeit für die gute Nachricht aus dem Wort Gottes. Unser Wochenvers ist in Römer Kapitel 6, Vers 23 nachzulesen. Denn der Tod ist der Sünde Sold, aber die Gabe Gottes ist das ewige Leben in Christo Jesu, unserem Herrn. Römer Kapitel 6, Vers 23.
2: Dein Wort ist meines Fußes Leuchte und ein Licht auf meinem Wege.
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4: Kapitel 4. Er machte auch einen kupfernen Altar, 20 Ellen lang und breit und 10 Ellen hoch. Und er machte das Meer, gegossen, von einem Rand zum anderen 10 Ellen breit, ganz rund, 5 Ellen hoch, und eine Schnur von 30 Ellen konnte es umspannen. Und unter ihm umgaben es ringsum Gestalten, Rindern vergleichbar. Und es waren um das Meer her 10 Knoten je Elle. 2 Reihen bildeten die Knoten, die bei dem Guss mit angegossen waren. Es stand aber auf 12 Rindern, von denen 3 nach Norden gewandt waren, 3 nach Westen, 3 nach Süden und 3 nach Osten. Und das Meer stand oben auf ihnen. Und ihre Hinterteile waren alle nach innen gekehrt. Die Stärke seiner Wand war eine Hand breit. Und sein Rand war wie eines Bechers Rand, wie eine aufgegangene Lilie. Und es fasste 3000 Eimer. Und er machte 10 Kessel. Von ihnen stellte er 5 zur rechten und 5 zur linken, um in ihnen zu waschen. Nämlich, was zum Brandopfer gehört, sollte man darin abspülen. Das Meer aber stellte er auf, dass sich die Priester darin waschen sollten. Er machte auch 10 goldene Leuchter, wie sie sein sollten, und stellte sie in die Tempelhalle, 5 zur rechten und 5 zur linken, und machte 10 Tische und tat sie in die Tempelhalle, 5 zur rechten und 5 zur linken, und machte 100 goldene Schalen. Er machte auch einen Vorhof für die Priester und einen großen Vorhof und Türen für den Vorhof und überzog die Türen mit Kupfer und setzte das Meer rechts vor das Haus nach Süden hin. Und Hiram machte Töpfe, Schaufeln und Becken. Danach vollendete Hiram die Arbeit, die er für den König Salomo tat am Hause Gottes, nämlich die 2 Säulen mit den kugeligen Knäufen oben auf beiden Säulen und die 2 Gitterwerke zu bedecken, beide kugeligen Knäufe oben auf den Säulen und die 400 Granatäpfel an den beiden Gitterwerken, 2 Reihen Granatäpfel an jedem Gitterwerk zu bedecken, beide kugeligen Knäufe, die oben auf den Säulen waren. Auch machte er die Gestelle und die Kessel auf den Gestellen und das Meer und die 12 Rinder darunter. Dazu machte Hiram, sein Berater, dem König Salomo Töpfe, Schaufeln, Gabeln samt allen Gefäßen für das Haus des Herrn von geglättetem Kupfer. In der Gegend des unteren Jordan ließ sie der König gießen, in der Gießerei von Adama, zwischen Sukkot und Zereda. Und Salomo machte sehr viel von allen diesen Geräten, so dass das Gewicht des Kupfers nicht zu erforschen war. Und Salomo machte alles Gerät für das Haus Gottes, nämlich den goldenen Altar und die Tische mit den Schaubroten darauf, die Leuchter mit ihren Lampen von lauterem Gold, dass sie brennen vor dem Chorraum nach der Ordnung. Und die Blumen und die Lampen und die Scheren waren golden. Das war alles ganz aus Gold. Auch die Messer, Schalen, Löffel und Pfannen waren von lauterem Gold. Und an den Eingängen des Hauses waren die inneren Türen zum Allerheiligsten und die Türen zur Tempelhalle aus Gold. Kapitel 5. Also wurde alle Arbeit vollbracht, die Salomo am Hause des Herrn tat. Und Salomo brachte hinein alles, was sein Vater David geheiligt hatte, und legte das Silber und Gold und alle Geräte in den Schatz im Hause Gottes. Da versammelte Salomo alle Ältesten Israels, alle Häupter der Stämme und die Fürsten der Sippen Israels in Jerusalem, damit sie die Lade des Bundes des Herrn hinaufbrächten aus der Stadt Davids, das ist Zion, und es versammelten sich beim König alle Männer Israels zum Fest, das im siebenten Monat gefeiert wird. Und es kamen alle Ältesten Israels, und die Leviten hoben die Lade auf und brachten sie hinauf, samt der Stiftshütte und allem heiligen Gerät, das in der Stiftshütte war. Es brachten sie hinauf die Priester und Leviten. Aber der König Salomo und die ganze Gemeinde Israels, die bei ihm vor der Lade versammelt war, opferten Schafe und Rinder so viel, dass es niemand zählen noch berechnen konnte. So brachten die Priester die Lade des Bundes des Herrn an ihre Stätte, in den Chorraum des Hauses, in das Allerheiligste, unter die Flügel der Cherubim, dass die Cherubim ihre Flügel ausbreiteten über die Stätte der Lade. Und die Cherubim bedeckten die Lade und ihre Stangen von oben her. Die Stangen aber waren so lang, dass man ihre Enden vor dem Chorraum in der Tempelhalle sah, aber von außen sah man sie nicht. Und sie war dort bis auf diesen Tag. Und es war nichts in der Lade außer den zwei Tafeln, die Mose am Horeb hineingelegt hatte, die Tafeln des Bundes, den der Herr mit Israel geschlossen hatte, als sie aus Ägypten zogen. Und die Priester gingen heraus aus dem Heiligtum, denn alle Priester, die sich eingefunden hatten, hatten sich geheiligt, ohne dass sie sich an die Ordnungen hielten. Und alle Leviten, die Sänger waren, nämlich Asaf, Heman und Jedutun und ihre Söhne und Brüder, angetan mit feiner Leinwand, standen östlich vom Altar mit Zimbeln, Psaltern, Harfen und bei ihnen 120 Priester, die mit Trompeten bliesen. Und es war, als wäre es einer, der trompetete und sänge, als hörte man eine Stimme loben und danken dem Herrn. Und als sich die Stimme der Trompeten, Zimbeln und Saitenspiele erhob und man den Herrn lobte, er ist gütig und seine Barmherzigkeit währt ewig, da wurde das Haus des Herrn erfüllt mit einer Wolke, so dass die Priester nicht zum Dienst hinzutreten konnten wegen der Wolke, denn die Herrlichkeit des Herrn erfüllte das Haus Gottes. Kapitel 6. Da sprach Salomo: Der Herr hat gesagt, er wolle im Dunkel wohnen. So habe ich nun ein Haus gebaut, dir zur Wohnung, und einen Sitz, da du ewiglich wohnest. Und der König wandte sein Antlitz und segnete die ganze Gemeinde Israel, während sie stand, und sprach: Gelobt sei der Herr, der Gott Israels, der durch seinen Mund meinem Vater David zugesagt und es mit seiner Hand erfüllt hat, als er sagte: Seit der Zeit, da ich mein Volk aus Ägyptenland geführt habe, habe ich keine Stadt erwählt, aus allen Stämmen Israels ein Haus zu bauen, das mein Name daselbst sein sollte. Und habe auch keinen Mann erwählt, dass er Fürst sein sollte über mein Volk Israel. Aber Jerusalem habe ich erwählt, dass mein Name daselbst sei, und David habe ich erwählt, dass er über mein Volk Israel Herr sei. Und als mein Vater David im Sinn hatte, dem Namen des Herrn, des Gottes Israels, ein Haus zu bauen, sprach der Herr zu meinem Vater David: Du hast wohlgetan, dass du im Sinn hast, meinem Namen ein Haus zu bauen. Doch nicht du sollst das Haus bauen, sondern dein Sohn, der von dir kommen wird, soll meinem Namen das Haus bauen. So hat nun der Herr sein Wort wahrgemacht, das er geredet hat. Denn ich bin zur Macht gekommen an meines Vaters Davids Statt und sitze auf dem Thron Israels, wie der Herr zugesagt hat, und habe dem Namen des Herrn, des Gottes Israels, ein Haus gebaut und habe die Lade hineingebracht, in der die Tafeln des Bundes des Herrn sind, den er mit den Kindern Israel geschlossen hat. Und er trat vor den Altar des Herrn angesichts der ganzen Gemeinde Israel und breitete seine Hände aus. Aber Salomo hatte eine Kanzel aus Kupfer gemacht und mitten in den Vorhof gestellt, 5 Ellen lang und breit und 3 Ellen hoch. Auf diese trat er und fiel nieder auf seine Knie angesichts der ganzen Gemeinde Israel und breitete seine Hände aus gen Himmel und sprach: Herr, Gott Israels, es ist kein Gott dir gleich, weder im Himmel noch auf Erden, der du hältst den Bund und die Barmherzigkeit deinen Knechten, die vor dir wandeln, von ganzem Herzen. Du hast deinem Knecht David, meinem Vater, gehalten, was du ihm zugesagt hast. Mit deinem Mund hast du es geredet, und mit deiner Hand hast du es erfüllt, so wie es heute ist. Nun, Herr Gott Israels, halte deinem Knecht David, meinem Vater, was du ihm zugesagt hast. Es soll dir nicht fehlen an einem Mann, der vor mir steht, der auf dem Thron Israels sitzt, sofern deine Söhne ihren Weg bewahren, dass sie wandeln in meinem Gesetz, wie du vor mir gewandelt bist. Nun, Herr Gott Israels, lass dein Wort wahr werden, das du deinem Knecht David zugesagt hast. Aber sollte Gott wirklich bei den Menschen auf Erden wohnen? Siehe, der Himmel und aller Himmel, Himmel können dich nicht fassen. Wie sollte es denn dies Haus tun, das ich gebaut habe? Wende dich aber, Herr, mein Gott, zu dem Gebet deines Knechts und zu seinem Flehen, dass du erhörest das Bitten und Beten deines Knechts vor dir. Lass deine Augen offen sein über diesem Hause Tag und Nacht, über der Stätte, von der du gesagt hast, du wollest deinen Namen daselbst wohnen lassen, dass du hörest das Gebet, das dein Knecht an dieser Stätte beten wird. So höre nun das Flehen deines Knechts und deines Volkes Israel, wenn sie bitten werden an dieser Stätte. Höre es von der Stätte deiner Wohnung, vom Himmel her. Und wenn du es hörst, wollest du gnädig sein. Wenn jemand an seinem Nächsten sündigt, und es wird ihm ein Fluch auferlegt, sich selbst zu verfluchen, und er kommt und verflucht sich vor deinem Altar in diesem Hause, so wollest du hören im Himmel und Recht schaffen deinen Knechten, dass du den Frevler als Frevler erkennen und seine Tat auf sein Haupt kommen lässt, den aber, der im Recht ist, gerecht sprichst und ihm gibst nach seiner Gerechtigkeit. Wenn dein Volk Israel vor dem Feind geschlagen wird, weil sie an dir gesündigt haben, und sie bekehren sich dann und bekennen deinen Namen, bitten und flehen vor dir in diesem Hause, so wollest du hören vom Himmel her und vergeben die Sünde deines Volkes Israel und sie in das Land zurückbringen, das du ihnen und ihren Vätern gegeben hast. Wenn der Himmel verschlossen ist, dass es nicht regnet, weil sie an dir gesündigt haben, und sie beten dann an dieser Stätte und bekennen deinen Namen und bekehren sich von ihren Sünden, weil du sie bedrängt hast, so wollest du hören im Himmel und vergeben die Sünde deiner Knechte und deines Volkes Israel, dass du sie den guten Weg lehrest, auf dem sie wandeln sollen, und regnen lassest auf dein Land, das du deinem Volk zum Erbe gegeben hast. Wenn eine Hungersnot im Lande sein wird, oder Pest oder Dürre, Getreidebrand, Heuschrecken, Raupen, oder wenn sein Feind im Lande seine Städte belagert oder irgendeine Plage oder Krankheit da ist, wer dann bittet oder fleht, es seien einzelne Menschen oder dein ganzes Volk Israel. Wenn jemand seine Plage und Schmerzen fühlt und seine Hände ausbreitet zu diesem Hause, so wollest du hören vom Himmel her, vom Sitz deiner Wohnung, und gnädig sein und jedermann geben nach all seinem Wandel, wie du sein Herz erkennst. Denn du allein erkennst das Herz der Menschenkinder, damit sie dich fürchten und wandeln in deinen Wegen alle Tage, solange sie in dem Lande leben, das du unseren Vätern gegeben hast. Auch wenn ein Fremder, der nicht von deinem Volk Israel ist, aus fernen Landen kommt, um deines großen Namens und deiner mächtigen Hand und deines ausgereckten Arms willen und zu diesem Hause hin betet, so wollest du hören vom Himmel her, vom Sitz deiner Wohnung, und alles tun, worum er dich anruft, auf dass alle Völker auf Erden deinen Namen erkennen und dich fürchten wie dein Volk Israel und inne werden, dass dein Name über diesem Hause genannt ist, das ich gebaut habe. Wenn dein Volk auszieht in den Krieg gegen seine Feinde auf dem Wege, den du sie senden wirst, und sie zu dir beten nach dieser Stadt hin, die du erwählt hast, und nach dem Hause hin, das ich deinem Namen gebaut habe, so wollest du ihr Gebet und Flehen hören vom Himmel her und ihnen zu ihrem Recht helfen. Wenn sie an dir sündigen werden, denn es gibt keinen Menschen, der nicht sündigt, und du über sie zürnst und sie vor ihren Feinden dahingibst und diese sie gefangen wegführen in ein fernes oder nahes Land und sie nehmen es sich dann zu Herzen in dem Lande, in dem sie gefangen sind, und bekehren sich und flehen zu dir im Lande ihrer Feinde und sprechen, wir haben gesündigt, übel getan und sind gottlos gewesen, und sich von ganzem Herzen und von ganzer Seele zu dir bekehren im Lande ihrer Feinde, in dem man sie gefangen hält. Und sie beten nach ihrem Lande hin, das du ihren Vätern gegeben hast, und nach der Stadt hin, die du erwählt hast, und nach dem Hause hin, das ich deinem Namen gebaut habe. So wollest du ihr Gebet und Flehen hören vom Himmel her, vom Sitz deiner Wohnung, und ihnen zu ihrem Recht helfen und deinem Volk vergeben, das an dir gesündigt hat. So lass nun, mein Gott, deine Augen offen sein und deine Ohren aufmerken auf das Gebet an dieser Stätte. Und nun mache dich auf, Herr Gott, zu deiner Ruhe, du und die Lade deiner Macht. Lass deine Priester, Herr Gott, mit Heil angetan werden und deine Heiligen sich freuen des Guten. Du, Herr Gott, weise nicht ab das Antlitz deines Gesalbten. Gedenk an die Gnaden, die du deinem Knechte David verheißen hast.
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Nicht die Einhaltung des Gesetzes führt uns zurück zu Gott, sondern die Gnade Gottes durch den Glauben an den Herrn Jesus Christus. Denn wir allesamt sind dem Unreinen gleich geworden und alle unsere Gerechtigkeiten gleich einem unflätigen Kleide. Und wir verwelkten allesamt wie ein Blatt und unsere Missetaten rafften uns dahin wie der Wind. So lesen wir im 1. Timotheusbrief, Kapitel 1, das Zeugnis des Apostel Paulus. Das Wort ist gewiss und aller Annahme wert, dass Christus Jesus in die Welt gekommen ist, Sünder zu erretten, von welchem ich der Erste bin. Aber darum ist mir Barmherzigkeit zuteil geworden, auf dass an mir, dem Ersten, Jesus Christus die ganze Langmut erzeige, zum Vorbild für die, welche an ihn glauben werden, zum ewigen Leben.

Nachdem über das Vertrauen zum Herrn und die Furcht Gottes im Alltag des Gläubigen gesprochen wird, heißt es in Sprüche Kapitel 3: Ehre den Herrn von deinem Gut und von den Erstlingen all deines Einkommens, so werden deine Scheunen voll werden und deine Kelter mit Most übergehen. Kennen Sie persönlich diese Realität, dass Sie den Herrn auch mit Ihren Gütern und Finanzen ehren und seine überfließende Fürsorge erfahren? Falls nicht, möchten wir Sie dazu ermuntern, auch in diesem Bereich Ihres Lebens einen Schritt im Glauben zu gehen, im Vertrauen zum Herrn.

Liebender Vater, danke, dass du Jesus geschickt hast, um als einer von uns zu leben und für uns zu sterben. Erfülle mein Herz mit Liebe und Dank für dieses wunderbare Geschenk. Großzügiges Geben. General Charles Gordon, 1833 bis 1885, diente Königin Victoria in China und anderswo. Aber als er in England lebte, verschenkte er 90% seines Einkommens. Als er von einer Hungersnot in Lancashire hörte, kratzte er die Inschrift von einer Medaille aus purem Gold ab, die er von einem führenden Politiker der Welt erhalten hatte, und schickte sie in den Norden mit der Bitte, sie einzuschmelzen und mit dem Geld Brot für die Armen zu kaufen. An diesem Tag schrieb er in sein Tagebuch: Das letzte irdische Ding, das ich in dieser Welt besaß und das ich schätzte, habe ich dem Herrn Jesus gegeben. General Gordons Großzügigkeit mag über das hinausgehen, was wir zu leisten vermögen. Aber Gott hat sein Volk schon immer dazu aufgerufen, sich um die Bedürftigen zu kümmern. In einigen der Gesetze, die er durch Mose überliefert, weist Gott das Volk an, nicht bis an den Rand des Feldes zu ernten und nicht die gesamte Ernte einzusammeln. Stattdessen befiehlt er, bei der Ernte eines Weinbergs die heruntergefallenen Trauben für die Armen und die Ausländer stehen zu lassen. Vers 10. Gott möchte, dass sein Volk sich der Schwachen in seiner Mitte bewusst ist und für sie sorgt. Wie großzügig wir uns auch fühlen mögen, wir können Gott bitten, unser Verlangen, anderen zu geben, zu verstärken und seine Weisheit für kreative Wege zu suchen.

0: die Ausländer liegen. Ich bin der Herr, euer Gott.
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Es ist unmöglich, im Glauben zu leben, ohne Gottes Gnade und ohne Gottes Wort. Falls Sie immer noch versuchen, aus eigener Kraft so zu leben, wie Gott von uns erwartet, rate ich Ihnen, den Psalm 119 durchzulesen. Hier nur einige Verse. Herr, die Erde ist voll deiner Güte. Lehre mich deine Rechte. Du tust Gutes deinem Knechte, Herr, nach deinem Wort. Lehre mich heilsame Sitten und Erkenntnis, denn ich glaube deinen Geboten. Ehe ich gedemütigt ward, irrte ich, nun aber halte ich dein Wort. Du bist gütig und freundlich, lehre mich deine Rechte.

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1: Es ist wieder Zeit für die gute Nachricht aus dem Wort Gottes. Unser Wochenvers ist in Römer Kapitel 6, Vers 23 nachzulesen. Denn der Tod ist der Sünde Sold, aber die Gabe Gottes ist das ewige Leben in Christo Jesu, unserem Herrn. Römer Kapitel 6, Vers 23.

0: Herzlich willkommen zum Programm Glaube und Alltag, eine Produktion von unserem BBN Online Bibelinstitut, Ihre Quelle für biblische Studien. Heute setzen wir die Serie fort, die heißt Der Weg zu einem echten geistlichen Leben. Folgende Frage soll uns beschäftigen: Wie erreicht ein Christ eine biblische und dennoch praktische Ausgewogenheit in seinem Leben? Das Material für diesen Kurs wurde aus dem Buch Ausgewogen statt aufgehoben von Dr. Charles Ryrie entnommen, mit freundlicher Genehmigung von Christliche Verlagsgesellschaft Dillenburg. 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
1: Was ist wirklich mit den 9 Merkmalen der Frucht des Geistes gemeint? Was zum Beispiel ist Liebe? Sicher nicht eine Art rückgratloser Sentimentalität. Liebe bedeutet, den Willen Gottes zu tun, und das kann alle möglichen ganz unterschiedlichen Handlungen beinhalten. Unser Herr, der als Gott ja Liebe ist, kann zum Beispiel nichts Liebloses getan haben, als er die Geldwechsler gewaltsam aus dem Tempel trieb. Liebe kann die Sünde manchmal zudecken, indem sie entscheidet, sie nicht bloßzustellen. Aber sie wird die Sünde niemals dulden. Christusähnlichkeit beinhaltet eine grundsätzliche Liebe, den Willen Gottes zu tun. Und sie kann sich unter Umständen in Handlungen zeigen, die oberflächlich gesehen lieblos erscheinen. Genauso ist Freude nicht von äußeren Umständen abhängig, sondern sie wird in der Schrift damit verbunden, dass man sieht, wie andere Gläubige in der Erkenntnis der Wahrheit wachsen. 3. Johannes 4, Philipper 2, 2 und 1. Thessalonicher 2, 19. Mit anderen Worten, christusähnliche Freude erwächst aus einem wirksamen Dienst an anderen, so wie Christus ihn tat. Hebräer 12, 2. Friede ist die Gelassenheit, die nur ein Gläubiger kennen kann, weil er in der richtigen Beziehung zu Gott steht. Römer 5, 1, Epheser 2, 17. Dieser Friede kommt nicht aus irdischer Sicherheit, auch Besitz kann keinen Frieden garantieren. Matthäus 8, 20. Friede mit Gott kann auch mitten in der größten Disharmonie anderer irdischer Beziehungen erfahren werden. Matthäus 10, 34. Denn wahrer Friede gründet sich in erster Linie auf unsere direkte Beziehung zum Herrn. Das wird mit Sicherheit auch Auswirkungen auf unsere irdischen Beziehungen haben, aber die Bibel weist uns darauf hin, dass es nicht immer möglich sein wird, mit allen Menschen in Frieden zu leben. Römer 12, 18. Langmut ist die Ausgeglichenheit im Charakter und im Verhalten eines Gläubigen, die bei ihm bewirkt, dass er niemals den Wunsch nach Rache zeigt. Sie beinhaltet das Merkmal der Geduld und so etwas wie ein positives Zurückhalten, zum Beispiel von Frustrationen, so dass man weiter an und mit Menschen arbeitet, um die Herrlichkeit Gottes in ihnen zu fördern. Sie kann auch beinhalten, jemanden scharf zurechtzuweisen, Johannes 14, 9, aber immer mit dem Ziel, sein Wachstum in der Gnade zu fördern. Freundlichkeit und Güte sind zwei Seiten derselben Medaille. Die eine Seite bedeutet wohlwollende Gedanken und die andere liebevolle Taten. Es leuchtet uns ein, dass unser Herr diese Eigenschaften immer hatte. Also kann auch seine Tat, eine Schweineherde zu vernichten, nicht im Gegensatz zur Güte stehen. Matthäus 8, 31 und 32. Treue bedeutet, mit Beständigkeit zu leben und zu dienen und alle Gelegenheiten wahrzunehmen, die Gott uns gibt. Sie umfasst auch die Routine der Arbeit, des Gottesdienstes und des Zeugnisgebens. Natürlich betrifft die Treue auch die Lebenskrisen, aber zum größten Teil ist sie für uns alle eine Frage der Gottesfurcht im zermürbenden Lebensalltag. Unser Herr zeigte Treue in Umständen, die ihm viel Leid bedeutet haben müssen. Lukas 2, 52, Lukas 22, 42 und Hebräer 5, 8. Und diese Frucht des Geistes wird von allen Gläubigen erwartet. 1. Korinther 4, 2. Sanftmut ist ein feines Benehmen. Sie ist keine Schwäche, man beachte, wie unser Herr mit seinen Gegnern in Matthäus 15 umging. Von Mose, dem großen Anführer des Volkes Israel, lesen wir, dass er der sanftmütigste Mensch auf der ganzen Erde war, 4. Mose 12,3. Heutzutage verlässt man sich in der Leiterschaft zu oft auf eine dynamische Persönlichkeit oder auf persönliche Anziehungskraft. Biblische Größe aber beruht auf Sanftmut. Enthaltsamkeit. Enthaltsamkeit ist die Selbstdisziplin auf allen Gebieten des Lebens, insbesondere auf dem Gebiet der Moral. Es bedeutet, alle Bereiche diszipliniert zu kontrollieren, damit das Leben so geschärft und feingeschliffen ist wie möglich, um den Willen Gottes auch ausführen zu können und ihm nicht im Wege zu stehen. Sie schließt zweifellos Faulheit aus, genauso Schlampigkeit, Ziellosigkeit und Maßlosigkeit. Alle diese 9 Merkmale machen, zusammengenommen, die Frucht des Geistes aus. Die Tatsache, dass sie die Frucht und nicht Früchte des Geistes sind, weist uns darauf hin, dass alle 9 zur gleichen Zeit vorhanden sein müssen, völlig zu einem Ganzen vereint und miteinander wirkend, um ein ausgeglichenes, geistgeleitetes und fruchtbares Leben zu schaffen. An dieser Stelle tut sich eine praktische Frage auf, die ich etwas veranschaulichen möchte. Ich habe viele Zeugnisse von neuen Studenten gehört, die sich etwas wie folgt anhörten. Als ich in der Bibelschule anfing, kam ich zu Lehrer X in den Unterricht und ich bewunderte ihn sehr. Mir war klar, dass ich genau wie er sein wollte. Dann hörte ich einen anderen Lehrer und dieser fesselte mich so sehr, dass ich genau so wie er werden wollte. Das ging so weiter in allen meinen Unterrichtsfächern und jeder Lehrer schien genau der zu sein, nachdem ich mein Leben ausrichten wollte. Aber schon bald war ich frustriert, weil ich merkte, dass ich nicht wie alle gleichzeitig sein konnte. Ich erkannte, Gott will, dass ich mit ganzem Einsatz der beste Vertreter meiner selbst bin. Und das versuche ich jetzt. Der offensichtliche Fehler in dieser Schlussfolgerung ist der, dass Gott von mir den ganzen Einsatz erwartet, um der beste Vertreter Christi zu sein und nicht meiner selbst. Aber das ist noch nicht die ganze Geschichte, denn es gibt zwischen uns Christen ja gottgewollte Unterschiede. Daraus ergibt sich also die praktische Frage zur Christusähnlichkeit. Inwiefern würden wir uns als Gläubige unterscheiden, beziehungsweise würden wir gleich sein, wenn wir alle christusähnlich wären? Die Antwort liegt in der Wechselbeziehung zwischen der Christusähnlichkeit, den natürlichen Gaben, den geistlichen Gaben und der Persönlichkeit. Unterschiede in der natürlichen Begabung inklusive der persönlichen Charakterzüge sind ein Teil von uns. Manche von diesen Unterschieden befinden sich außerhalb der moralischen Bewertung, das heißt, sie sind in sich selbst weder gut noch böse. Aber manche haben ihre Ursache in der Sündennatur und dem Ausmaß, wie sie beherrscht oder ausgelebt wird. Als Gläubige sind wir darüber hinaus mit geistlichen Gaben in verschiedenen Kombinationen ausgestattet. Die alte Natur ist in einem Gläubigen nicht ausgelöscht, und sie kann weiter ihre Merkmale in seinem Leben zum Ausdruck bringen. Natürliche Unterschiede werden nicht unbedingt verschwinden, wenn wir Christen werden. Und doch ist die Christusähnlichkeit etwas Absolutes, das nicht für jeden Gläubigen unterschiedlich ist. Alle Gläubigen sollen die Art des Charakters und die Handlungsweise zeigen, die die Frucht des Heiligen Geistes hervorbringt. Alle müssen die Frucht des Geistes zum Ausdruck bringen, aber jeder wird es durch seine eigene, verschiedenartige Persönlichkeit und mit seinen individuellen Gaben tun. Aufgrund der Talente wird es Unterschiede geben. Aufgrund der Herrschaft des Geistes sollte es Ähnlichkeiten geben. Es kann keine Entschuldigung für Unwilligkeit geben, die es dem Herrn nicht erlaubt, Veränderungen an unserer Persönlichkeit zu bewirken. Und es ist ebenso nicht entschuldbar, wenn wir der Sündennatur erlauben, die Herrschaft zu übernehmen. Um konkreter zu werden, der Gläubige mit einem niedrigen IQ sollte in seinem Wirkungsbereich Liebe, Freude, Friede usw. so weiter zeigen, genauso wie der Gläubige mit einem hohen IQ. Der Gläubige mit weniger Gaben sollte diese einsetzen, damit er die Frucht des Geistes hervorbringt. Ebenso der Gläubige mit mehr Gaben. Wenn ein extrovertierter Mensch andere einfach mit seiner überwältigenden Persönlichkeit Anführungszeichen überrollt, sollte er dem Heiligen Geist Raum geben, ihn zu verändern und sanftmütig zu machen. Der faule Christ darf seine Schwäche niemals als anlagebedingt entschuldigen, sondern er sollte dem Heiligen Geist erlauben, in seinem Leben die Frucht der Selbstdisziplin hervorzubringen. Der christusähnliche Charakter und das Verhalten der Christen sollten übereinstimmen. Die gottgegebenen und sich außerhalb der moralischen Bewertung befindlichen Unterschiede in uns machen uns verschieden. Allerdings dürfen sündhafte Unterschiede nie geduldet werden. Ich muss der beste Vertreter meiner selbst sein, der beste, der ich sein kann und den der Herr aus mir machen kann, solange diese Vertretung Christusähnlichkeit zum Ausdruck bringt. Und zwar dadurch, wie ich meine individuellen gottgegebenen Fähigkeiten handhabe. Das ist ein Leben, das vom Geist beherrscht und erfüllt ist. Also, Christusähnlichkeit war Punkt Nummer 1 und jetzt Punkt Nummer 2, ein Leben des Dienstes. An dem letzten, dem großen Tag des Festes aber, stand Jesus und rief und sprach, »Wenn jemand dürstet, so komme er zu mir und trinke.« Wer an mich glaubt, wie die Schrift gesagt hat, aus seinem Leibe werden Ströme lebendigen Wassers fließen. Dies aber sagte er von dem Geist, den die empfangen sollten, die an ihn glaubten. Denn noch war der Geist nicht da, weil Jesus noch nicht verherrlicht worden war. Johannes 7, 37 bis 39. Während der vorausgegangenen 7 Tage des Laubhüttenfestes wurden zur Zeit des Morgenopfers jeweils Trankopfer dargebracht, die aus dem Teich von Siloa heraufgebracht worden waren. Am 8. Tag, an dem unser Herr diese Worte sprach, wurden diese Trankopfer anscheinend nicht dargebracht. Das machte seine Behauptung noch aufsehenerregender, derjenige zu sein, der den Durst löschen kann. Aber er sagte nicht nur, dass er den Durst stillen könnte. Er prophezeite darüber hinaus, dass der Heilige Geist im Leben des Gläubigen überfließen und der Gläubige damit den erhaltenen Segen verbreiten werde. Um das tun zu können, muss der Gläubige natürlich erst einmal dem Heiligen Geist die Herrschaft über sein Leben überlassen. Wie sieht der Dienst aus, den der geisterfüllte Gläubige tut? Die allgemeine Antwort ist die, dass er durch die Kraft des Heiligen Geistes seine individuelle Zusammenstellung der geistlichen Gaben einsetzen wird. Aber es gibt auch eine spezifischere Antwort als diese. Sie leitet sich ab aus einer interessanten Begleiterscheinung der Geistesfülle in der Apostelgeschichte. Achten Sie auf die Ereignisse, bei denen Erfüllung erwähnt wird und was auf sie folgt. Auf die Geistesfülle am Pfingsttag, Apostelgeschichte 2,4, folgte die Bekehrung von 3000 Menschen, Apostelgeschichte 2,41. Petrus wurde wieder erfüllt, als er zum Hohen Rat sprach, Kapitel 4, Vers 8. Nachdem dieser ihn davor warnte, weiter von Jesus zu predigen, beteten die Jünger um Freimut, damit sie weiter das tun konnten, wovor sie gewarnt worden waren. Wieder wurden sie mit dem Geist erfüllt, Kapitel 4, Vers 31. Und wieder wurden Menschen errettet, Kapitel 5, Vers 14. Auf die Erwählung der 7, die in Kapitel 6 den Aposteln helfen sollten, eine Voraussetzung für die Ausgewählten war, dass sie mit dem Geist erfüllt waren, Vers 3, folgte, dass sich eine große Zahl von Priestern zum Herrn bekehrte, Kapitel 6, Vers 7. Auf den Tod des Stephanus, der einer dieser 7 war, folgte die Bekehrung des Paulus, Apostelgeschichte 8,1 verglichen mit 9,5. Am Anfang seines neuen Lebens in Christus wurde Paulus mit dem Geist erfüllt, Kapitel 9, Vers 17. Und die Frucht seines Lebens ist uns gut bekannt, Kapitel 13, Vers 9. Dem Bericht darüber, dass Barnabas voll Heiligen Geistes war, folgt im gleichen Vers die Feststellung, und eine zahlreiche Menge wurde dem Herrn hinzugetan, Kapitel 11, Vers 24. In jedem Beispiel, dass wir in der Apostelgeschichte über die Erfüllung mit dem Geist finden, standen die Jünger in ihrem Dienst für ihren Herrn unter seiner Herrschaft und das führte dazu, dass Menschen errettet wurden. Dieser Zusammenhang zwischen Geisterfüllung und Seelengewinnen muss im Leben der meisten Gläubigen noch direkter werden. Denn es war in der Urgemeinde so und es bleibt auch heute eine Auswirkung der Geistesfülle. Es gibt aber zweifellos auch indirekte Verbindungen, die trotzdem genauso entscheidend wichtig sind. Natürlich wurden in der Urgemeinde viele Helfer gebraucht, um die Arbeit der spektakulären Ergebnisse zu bewältigen, die uns in der Apostelgeschichte berichtet werden. Diejenigen, die beteten, Kapitel 4, Vers 24, hatten einen Anteil an der Bekehrung von anderen. Und natürlich waren auch diejenigen ein wichtiges Bindeglied in der Kette, dass Menschen zu Christus gebracht werden konnten, die ihren Besitz aufgaben, damit es keinen finanziellen Mangel gab. Aber die Gemeinde, in der jeder seine individuellen Gaben unter der Leitung des Geistes gebrauchte, erlebte die Errettung vieler Menschen, als ihre Glieder vom Geist erfüllt waren. Wir müssen daraus schließen, dass ein geistlicher Dienst, der dazu führt, dass Menschen zu Christus finden, ein Merkmal des geisterfüllten Lebens ist. Und Punkt 3, Preis, Anbetung, Dank und Unterordnung. Dem bekannten Vers über die Erfüllung mit dem Geist in Epheser 5,18 folgt eine Liste von 4 Merkmalen, die diese Art des Lebens kennzeichnen. Die ersten beide sind einmal der äußere Ausdruck des Lobpreises und zum anderen die innere Haltung der Anbetung, indem ihr zueinander in Psalmen, Lobliedern und geistlichen Liedern redet und dem Herrn mit eurem Herzen singt und spielt. Das dritte Merkmal ist, dass wir alle Zeit für alles dem Gott und Vater Dank sagen. Dieser Ausdruck ist so umfassend wie nur möglich und wurde von einem Mann geschrieben, der zu dieser Zeit in Rom unter Hausarrest gestellt war. Das vierte Merkmal, Vers 21, betrifft die konkrete gegenseitige Unterordnung, die alle Beziehungen des Lebens beeinflusst, damit Friede und Harmonie zwischen Mann und Frau, Eltern und Kindern, Arbeitgebern und Arbeitnehmern herrschen. Jede dieser 4 Merkmale des geisterfüllten Lebens ist ein Prüfstein, um festzustellen, ob man mit dem Geist erfüllt ist oder nicht. Fehlende innere Freude und fehlender äußerer Ausdruck dieser Freude durch Singen und Zeugnis geben bedeutet, dass keine Leitung durch den Geist vorhanden ist. Eine klagende Haltung kommt aus dem Ich, nicht vom Heiligen Geist, der uns alle Zeit dankbar machen möchte. Und Disharmonie im Haus oder bei der Arbeit kommt nicht vom Herrn, sondern aus uns selbst. Hier sind wir wieder dort, wo wir begonnen haben, denn am Anfang sagte ich, dass das geistliche Leben am besten im Familienkreis bewiesen wird. Wie kann ich wissen, ob ich vom Geist erfüllt bin? Die einfachste Antwort ist die einzige Prüfung. Habe ich nach bestem Wissen und so gut ich kann die Herrschaft meines Lebens dem Herrn übergeben? Wenn die Antwort ja ist, dann sind sie erfüllt. Aber das bedeutet nicht, dass das auch nur einen Tag lang so bleiben muss. Denn morgen kann ein anderes Problem entstehen oder ein neuer Umstand, wo wir selbst die Herrschaft übernehmen. Und auf diesem Gebiet werden wir dann nicht vom Geist erfüllt sein. Das grundlegende Kriterium ist das der Herrschaft. Die bestätigenden Beweise des Erfülltseins mit dem Geist sind die Merkmale, die gerade besprochen wurden. Wenn sich Christusähnlichkeit bei ihnen entwickelt, sie wird in diesem Leben nie vollkommen oder völlig entwickelt sein. Wenn ihr Leben hingegeben ist für den Dienst der Errettung anderer und wenn Preis, Anbetung, Dank und Unterordnung in ihrem Herzen und ihrem Handeln sichtbar sind, hat der Geist die Herrschaft über sie. Sie brauchen nicht nach einer aufsehenerregenden Manifestation der Geisterfüllung zu suchen und auch keine ekstatische Erfahrung zu erflehen. Liefern Sie die Herrschaft an Gott aus. Lassen Sie sie dort und verwenden Sie alle vorhandene Kraft, um die biblischen Merkmale des geisterfüllten Lebens zu entwickeln. Und somit kommen wir zum Ende dieser Lektion. Es freut mich, dass Sie dabei waren. Kommen Sie wieder und machen Sie weiter.

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0: Es freut uns sehr, dass Sie BBN eingeschaltet haben. Ich möchte Ihnen die Gelegenheit geben, in einem Bibelkurs reinzuschnuppern. Hören Sie jetzt einen Ausschnitt aus einem der Kurse des BBN Online Bibelinstituts.
1: Also sehen wir, es ist sehr, sehr dünn verteilt, die Materie. Wenn man es ausrechnet für das gesamte Universum, denn es gibt ja von einer Galaxie zur nächsten, gibt es ja sehr viel Zwischenraum, wo es keine Sterne gibt, wo es auch keine Materie gibt. Wenn wir das noch mit einrechnen, dann kommen wir auf eine Dichte, wir sind ja schon in Zehnerpotenzen gewohnt, heute zu rechnen, auf etwa 10 hoch minus 31 Gramm pro Kubikzentimeter. Das ist also zigfach weniger als ein Atom pro Kubikzentimeter überhaupt. Unvorstellbar wenig. Also, der Weltenraum ist wirklich leer. So sehen wir. Er ist weiterhin auch dunkel. Aber da würden wir sagen, wir fahren doch im Sommer in Urlaub und da sehen wir die glitzernde Sonne, nicht wahr, und legen uns dort in die Sonne und brauchen also ja Lichtschutzfaktor 56 oder ich weiß nicht, was man da braucht, ich nehme sowas nicht, um da von der Sonne nicht verbraten zu werden, ne? Und wir sagen, es ist ein helllichter Tag. Ja, aber müssen wir denken, die Situation des hell erleuchteten Tages haben wir nur hier auf der Erde, sonst nirgendwo. Selbst einer der dichtesten Planeten zur Sonne, der Merkur, wenn man da in den Himmel schaut, schaut man auf eine tiefschwarze Fläche. Warum? Weil der Merkur keine Atmosphäre hat und damit keine gleichmäßige Lichtverteilung, wie wir das auf der Erde kennen. Man sieht zwar die Sonnenscheibe dort größer als von der Erde, aber man schaut gegen einen schwarzen Himmel. Tiefschwarze Nacht.
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0: Haben Sie sich jemals im Spiegel des Wortes Gottes betrachtet? Dazu dient nämlich das Gesetz. Im Römerbrief Kapitel 3 lesen wir: Da ist kein Gerechter, auch nicht einer. Da ist keiner, der verständig sei. Da ist keiner, der Gott suche. Alle sind abgewichen, sie sind allesamt untauglich geworden. Da ist keiner, der Gutes tue. Da ist auch nicht einer. Ihr Schlund ist ein offenes Grab, mit ihren Zungen handelten sie trüglich. Otterngift ist unter ihren Lippen. Ihr Mund ist voll Fluchens und Bitterkeit. Ihre Füße sind schnell, Blut zu vergießen. Verwüstung und Elend ist auf ihren Wegen. Und den Weg des Friedens haben sie nicht erkannt. Es ist keine Furcht Gottes vor ihren Augen. Darum, aus Gesetzeswerken wird kein Fleisch vor ihm gerechtfertigt werden. Denn durch Gesetz kommt Erkenntnis der Sünde. Jetzt aber ist ohne Gesetz Gottes Gerechtigkeit geoffenbart worden, bezeugt durch das Gesetz und die Propheten. Gottes Gerechtigkeit aber durch Glauben an Jesum Christum, gegen alle und auf alle, die da glauben. Wir preisen den Namen Jesu. 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
1: Es ist wieder Zeit für die gute Nachricht aus dem Wort Gottes. Unser Wochenvers ist in Römer Kapitel 6, Vers 23 nachzulesen. Denn der Tod ist der Sünde Sold, aber die Gabe Gottes ist das ewige Leben in Christo Jesu, unserem Herrn. Römer Kapitel 6, Vers 23.

0: 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In einer kurzen Einführung lernen Sie etwas über den Autor, die Empfänger, die näheren Umstände und den Inhalt eines jeden Buches der Bibel kennen. In unserem Bibelpanorama haben wir jetzt das Alte Testament abgeschlossen. Im Neuen Testament geht es hauptsächlich um Jesus Christus. Er ist tatsächlich eine historische Persönlichkeit. Er hat wirklich gelebt. Für seine Reden und Taten gibt es viele Zeugen. Wer diese Zeugen sind, erklärt Rüdiger Klaue zunächst in einem Überblick.
1: Die vier Evangelien. In unserer Einführung in die Bibel sind wir nun bis zum Neuen Testament gekommen. In der letzten Lektion sprachen wir von Maleachi. Sein Buch ist das letzte im Alten Testament. Kein anderer Prophet hat nach ihm je wieder zum Volk Gottes gesprochen. Kein anderer hat nach ihm noch ein Buch geschrieben. Nach Maleachi haben wir für viele Jahre keine weitere Offenbarung Gottes, keine Propheten, keine inspirierten Geschichtsschreiber mehr. Bisher haben wir nun also über die Propheten und die Könige und die ganze Geschichte Israels gesprochen. Nun möchte ich dich noch einmal von ganzem Herzen ermutigen, deine Bibel zu lesen. Es hat keinen Zweck, wenn du diese Dinge nur einmal hörst und sie dann wieder vergisst. Am besten du nimmst dir immer gleich das Buch vor, von dem wir hier gesprochen haben, und schaust ein bisschen hinein. Ist das Buch kurz, so lies es gleich ganz durch. Ist es länger, dann überfliege es oder lies einige Teile daraus und versuche, die ganze Geschichte einzuordnen. So hast du mehr Gewinn von diesem Studium. Heute beginnen wir also mit dem Neuen Testament. Es ist in mancher Beziehung leichter zu verstehen als das Alte. Einmal ist es uns zeitlich etwas näher und zum anderen ist es auch irgendwie bekannter. Man hat schon öfter einmal ein Zitat daraus gehört. Obwohl uns das Neue Testament mit seinen Aussprüchen Jesu, den Wundern, den Reisen des Paulus irgendwie vertrauter und verständlicher erscheint, ist es doch nicht wichtiger als das Alte Testament. Beide Teile, das Alte wie das Neue Testament, gehören zur Bibel und bilden ein Ganzes. Sie sind beide Gottes Wort und beide gleich relevant für uns. Im Alten Testament wird die Geschichte des Volkes Israels beschrieben, aber diese Geschichte war so eng mit Gott verbunden, dass wir überall etwas über Gott, den Vater unseres Herrn Jesu Christi, erfahren und ihn kennenlernen. Im Alten Testament hat Gott uns auf das Kommen Jesu vorbereitet. Er hat durch die Propheten den Erlöser und Heiland ankündigen und Jesu Auftrag und Werk vorbilden lassen in den Opfern, der Stiftshütte, dem Tempel, dem Priesteramt und den Botschaften seiner Propheten. Im Alten Testament hat Gott den Menschen anschaulich und eindringlich gezeigt, was Sünde ist, was sie bewirkt und wie er damit umgeht. Dadurch ist die Menschheit vorbereitet worden auf die Geburt, das Wirken und das Werk Jesu. Vieles im Neuen Testament würden wir gar nicht verstehen können, wenn wir die Lehren und Berichte im Alten nicht hätten. Ich liebe das Alte Testament sehr. Wenn wir einmal die ganzen historischen Zusammenhänge verstanden haben, können wir auch Gottes Lehren und Lektionen für sein Volk besser einordnen. Im Alten Testament ist mehr Handlung, mehr Berichte und Geschichten. Das kann manchmal interessanter sein als die kompakten Reden und Lehren der Apostel im Neuen Testament. Aber wie gesagt, beide Teile gehören zusammen, beide sind Gottes Wort, beide sind gleich wichtig. Wir dürfen niemals sagen, mir gefällt das Neue Testament besser, ich lese das Alte gar nicht erst. Oder umgekehrt. So schön und wichtig wie auch das Alte Testament ist, es bleibt unvollständig ohne das Neue. Das Neue Testament ist die Erfüllung der Verheißungen im Alten. Es handelt von Jesus und dem Sohn Gottes, der auf die Erde kam, um uns von der Strafe, der Sünde zu befreien und uns Leben und Erlösung zu bringen. Das Neue Testament handelt also von Jesus, seiner Geburt, seinen Reden und Gleichnissen, seinen Wundern und seinem Leiden und Sterben. Es handelt von den ersten christlichen Gemeinden, ihrer Entstehung, dem Wachstum, den Kämpfen, Problemen und Verfolgungen. Im Alten Testament sind Gott und Israel die Hauptdarsteller und im Neuen Testament Jesus und die Gemeinde. Bitte mache nicht auch den Fehler, dass du das Alte Testament gering achtest und vernachlässigst und nur das Neue studierst. Maleachi, der letzte Prophet des Alten Bundes, beschreibt in seinem Buch die religiöse Situation, nachdem der Tempel und die Stadt Jerusalem von den aus der babylonischen Gefangenschaft zurückgekehrten Juden wieder neu erbaut worden war. Danach schweigt Gott 400 Jahre. Zwischen dem Alten und Neuen Testament ist in unserer Bibel meist eine leere, weiße Seite, weiter nichts. In Wirklichkeit liegen aber Jahrhunderte zwischen dem Ende des Alten und dem Beginn des Neuen Testamentes. Von dieser Zeit haben wir keine biblischen Berichte. Aber doch ging die Weltgeschichte weiter. Ich habe schon öfter in meinen Weihnachtsbotschaften über den historischen Hintergrund in den Jahren vor Jesu kommen gesprochen. Zuerst waren die Perser die dominierende Macht im Mittleren Osten. Nach den Persern eroberte Griechenland unter Alexander dem Großen ein riesiges Reich, zu dem auch Israel gehörte. Unter den Nachfolgern Alexanders des Großen hatten die Juden schreckliche Verfolgungen zu leiden, welche den Aufstand der sogenannten Makkabäer zur Folge hatte. Die Makkabäer waren Freiheitskämpfer aus einem jüdischen Priestergeschlecht. Danach übernahm Rom die Herrschaft im Mittleren Orient und Israel wurde eine römische Provinz. So war es auch noch, als Jesus geboren wurde, bis etwa zum Jahre 70 nach Christi Geburt, wo die Römer den Tempel zerstörten. Das Volk Gottes wurde in alle Welt zerstreut. In diese Zeit hinein, gewissermaßen plötzlich und unerwartet, wird Jesus geboren. Jesus ist eine historische Gestalt. Er hat wirklich gelebt und wird auch von säkulären Geschichtsschreibern erwähnt. Allerdings haben ihm diese Leute nicht allzu viel Aufmerksamkeit gewidmet. Sie wussten wohl nicht viel mit ihm anzufangen. Dafür haben wir in der Bibel eine umso genauere Beschreibung von Jesu Leben und Wirken. Es gibt nämlich gleich 4 parallele Berichte über Jesus im Neuen Testament. Das sind die 4 Evangelien: Matthäus, Markus, Lukas und Johannes. Warum lässt Gott die Lebensgeschichte seines Sohnes gleich 4-mal von verschiedenen Männern beschreiben? Das möchte ich jetzt erklären. Nach Jesu Tod erzählte man sich zunächst mündlich weiter, was man über diesen Mann wusste. Zuerst bezeugten seine Jünger ihres Meisters Lehren und Taten, sein Verhalten und seine Macht. Das war für die ersten Christen von sehr großer Bedeutung. Viele kamen zum Glauben an den Sohn Gottes, ohne ihn persönlich zu kennen, nur aufgrund dessen, was seine Jünger von ihm erzählten. Mit der Zeit aber wurde es nötig, diese Geschichten aufzuschreiben. Einmal, weil die Augenzeugen weiterzogen oder starben, und zum anderen, weil die Gefahr bestand, dass immer mehr Dinge hinzugefügt würden, die gar nicht geschehen waren. Nun gab es zu dieser Zeit eine ganze Menge Augenzeugen, die Jesus gekannt hatten. Es gab auch einen großen Reichtum an Geschichten über den außergewöhnlichen jungen Rabbi. Johannes sagt im letzten Satz seines Evangeliums: Es sind auch viele andere Dinge, die Jesus getan hat. Wenn sie aber eins nach dem anderen geschrieben werden, achte ich, die Welt würde die Bücher nicht fassen, die zu schreiben wären. Wir sehen also, dass die Berichte in den Evangelien über Jesus nur eine Auswahl darstellen von dem, was man alles hätte schreiben und sagen können. Und Lukas beginnt sein Evangelium mit den Worten: Nachdem schon viele es unternommen haben, Bericht zu geben von den Geschichten, die unter uns geschehen sind und so weiter, das zeigt, dass es eine große Zahl von Leuten gegeben hat, die Jesus kannten, während seiner Erdenzeit mit ihm in Kontakt waren und viel über ihn berichten konnten. Aus all der Fülle von Augenzeugen hat Gott nur 4 ausgewählt und lässt sie einen jeden seine Erfahrungen von seinem Standpunkt aus berichten. Gott traf eine Auslese. Er ließ nicht alles berichten. Aber auch die Unterlassungen sind Gott gewollt und inspiriert. Es braucht wohl nicht erwähnt zu werden, dass alle 4 Schreiber der Evangelien Christen waren. Sie glaubten also, dass Jesus nicht nur ein ganz besonderer Mensch war, sondern Gottes Sohn und ihr persönlicher Heiland und Retter. Obwohl alle 4 die Geschehnisse ein bisschen verschieden beschrieben, so ist doch ganz deutlich, dass der Mensch, den sie beschreiben, in allen 4 Evangelien derselbe ist. Auch ist das Anliegen der 4 Schreiber das gleiche. Sie wollen die Menschen davon überzeugen, dass Jesus wirklich der Sohn Gottes und Heiland der Welt ist. Johannes drückt es in seinem Evangelium so aus: Noch viele andere Zeichen tat Jesus vor seinen Jüngern, die nicht geschrieben sind in diesem Buch. Diese aber sind geschrieben, dass ihr glaubet, Jesus sei der Christus, der Sohn Gottes, und dass er durch den Glauben das Leben habet in seinem Namen. Die Berichte über das Leben Jesu im Neuen Testament sind nicht objektive, chronologische Geschichtsschreibung, sondern eine Auswahl, um Menschen zum Glauben an Jesus zu führen und ihnen eine feste Grundlage in der Lehre zu geben, wie Lukas es sagt. Warum aber 4 Berichte, die alle ein wenig verschieden sind? Dafür gibt es einige Erklärungen. Einmal war Jesus eine solch bedeutungsvolle Persönlichkeit, die nicht nur einer allein beschreiben durfte. Dann gibt der Bericht von 4 Zeugen ein genaueres Bild als der Bericht von nur einem. Jeder Schreiber hatte auch eine andere Gruppe von Leuten im Blick, die er überzeugen wollte. Deshalb wählte er die Ereignisse und Worte, die seinem Ziel am besten dienten. So könnte man noch mehr Gründe zugunsten von 4 Berichten statt nur einem aufzählen. Dann wird von Bibelkritikern auch immer wieder auf die Unterschiede in den einzelnen Berichten hingewiesen und gesagt, dass doch da etwas nicht stimmen könne und die ganze Bibel unzuverlässig sei. Ich hörte einmal eine schöne Erklärung, die mir sehr gefiel. Stelle dir vor, es setzen sich 4 Personen in einem Raum gegenüber und jeder soll das beschreiben, was er sieht. Die Berichte würden recht verschieden ausfallen und das ist verständlich. Der eine sieht eine Tür in der Wand vor sich. Der andere hat die Tür im Rücken und sieht nur 2 Fenster. Der dritte sagt, die Tür ist rechts und die Fenster links, während der vierte von seinem Platz aus die Tür zur linken und die Fenster zur rechten hat. Scheinbar widersprechen sich die Beschreibungen, aber doch ist es derselbe Raum. Dadurch, dass es viele Beobachter sind, bekommen wir ein vollständiges Bild. Im nächsten Kapitel werden wir dann einen kurzen Überblick über das Buch eines jeden Evangelisten geben und etwas über den Schreiber sagen und die Leute, an die er sich wendet. Für heute soll es erst einmal genügen. Wir beten noch zusammen. Vater im Himmel, wir danken dir für die Berichte von treuen Zeugen in deinem Wort, die uns das Leben und Werk Jesu beschrieben und erklärt haben. Schenke, o Herr, dass wir deinem Wort glauben und uns fest darauf verlassen, was du uns durch deine Boten gesagt hast. Amen.
0: Das war ein weiteres Kapitel aus der Reihe Bibelpanorama mit Rüdiger Klaue. Wenn Sie Fragen haben, schicken Sie eine E-Mail an rklaue@gmail.com. Nochmal, rklaue, das ist ein Wort, @gmail.com. Rüdiger und Dorothea Klaue verabschieden sich nun und wünschen Ihnen gottesreichen Segen.

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Viele Menschen sagen, sie vertrauen der Bibel nicht, weil diese von Menschen geschrieben wurde. Dieses Argument mag sich vielleicht erstmal gescheit anhören, doch dieselben Menschen, die das behaupten, lesen allerlei von Menschen Geschriebenes und wenden nicht dasselbe Argument an, wenn es um andere Werke oder Publikationen geht. Das könnte lustig sein, wenn es nicht tragisch wäre. Denn diese Menschen lehnen die einzige Informationsquelle ab, die ihnen die Wahrheit sagt, die wahrhaftig göttlichen Ursprungs ist. Denn es ist noch nie eine Weissagung aus menschlichem Willen hervorgebracht, sondern die heiligen Menschen Gottes haben geredet, getrieben von dem Heiligen Geist.

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1: 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Denn der Tod ist der Sünde Sold. Aber die Gabe Gottes ist das ewige Leben in Christo Jesu, unserem Herrn. Römer Kapitel 6, Vers 23.

0: Seien Sie herzlich willkommen zum Programmbeitrag Ihre Fragen, Gottes Antwort, hier beim Biblischen Hörfunk. Der Sprecher Dieter Weidensdörfer verfügt über einen großen Erfahrungsschatz aus der Bibel und antwortet in diesem Programm auf Fragen des alltäglichen Lebens aus der Perspektive Gottes. Heute spricht er über das Thema Seit dem Sündenfall Maskenträger. Ich wünsche Ihnen Gottes reichen Segen beim Zuhören. Heute spricht er über das Thema Seit dem Sündenfall Maskenträger.
1: Es gibt Zeiten im Jahr, lieber Hörer, in der viele Menschen Masken tragen, um unerkannt zu bleiben. Ja, man will anonym bleiben und meint, es sieht ja keiner, was ich jetzt tue. Das ist besonders zur Karnevalszeit ausgeprägt. Maskenbälle sind traurige Zeugnisse davon. Nun fragen wir, seit wann ist das eigentlich so und warum ist das so? Seit dem Sündenfall Maskenträger. So nennen wir unser Thema. Für die Hörer, die nicht wissen, was eigentlich der Sündenfall war, will ich das kurz erklären. Das können wir in der Bibel in 1. Mose 3 nachlesen, also auf den ersten Blättern der Bibel. Gott als der Schöpfer Himmels und der Erde hatte auch sein Ebenbild, den Menschen, geschaffen. In seinem Bilde geschaffen, trug er den Odem Gottes in sich und so war eine Gemeinschaft zwischen Gott und Mensch vorhanden. Dazu bildete Gott aus der Rippe des geschaffenen Menschen Adam die Hilfe für Adam, die Ehefrau Eva. Beiden Menschen war der Begriff Sünde oder Sündigen völlig unbekannt. Allerdings gab es den Gegenspieler Gottes, den Teufel oder Satan. Dieser verführte die Menschen durch Lüge zum Ungehorsam gegen Gott. Und so kam die Sünde in diese Welt. Sie wird von Geschlecht zu Geschlecht weitergereicht und weiter vererbt. Das heißt, alle Nachkommen Adams werden bereits in Sünden geboren. Doch wie können wir das mit unserer Überschrift in Einklang bringen? Schon damals, sofort nach dem Sündenfall, versteckten sich die ersten Menschen vor Gott. Sie schämten sich, weil sie nackt waren. So bekleideten sie ihre Blöße mit Feigenblättern. Mit anderen Worten, sie wussten sich von Gott durch ihre Sünde bloßgestellt. Wir stellen also fest, Sünde offenbart unseren wirklichen inneren Zustand. Und genau das finden wir bereits bei Adam und Eva. Sünde bewirkt auch Angst. Der Mensch flüchtet vor Gott. Auch die Menschen unserer Zeit sind alle auf der Flucht vor Gott. Um unerkannt zu bleiben, tut man das oft unter einer Maske. Beim ersten Menschenpaar waren es Feigenblätter, die sie unerkannt lassen sollten. Heute versucht der Mensch andere Wege zu gehen. Wie viele Morde, Ehebrüche, Beleidigungen bis hin zur Zeugung unehelicher Kinder werden hinter der Maske verübt. In der Karnevalszeit ist das besonders ausgeprägt. Und die Schuld ist auch die Ursache vieler Unruhen und Ängste. Wie Gott bereits damals Adam und Eva rief und zur Verantwortung zog, wird er es auch heute mit unserer Gesellschaft tun. Der Ruf Adam, wo bist du, gilt auch dir, lieber Hörer. Du bist auf der Flucht vor Gott. Und wenn wir dann im Psalm 139 die Verse 7 bis 10 nachlesen, entdecken wir, wie Gott den Flüchtigen einholt. Wohin sollte ich gehen vor deinem Geist? Wohin fliehen vor deinem Angesicht? Stiege ich zum Himmel hinauf, so bist du da. Bettete ich mich in dem Scheol, siehe, du bist da. Erhöbe ich die Flügel der Morgenröte, ließe mich nieder am äußersten Ende des Meeres. Auch dort würde deine Hand mich leiten und deine Rechte mich fassen. Und spräche ich nur Finsternis, möge mich verbergen und Nacht sei das Licht um mich her. Auch Finsternis würde vor dir nicht verfinstern und die Nacht würde leuchten wie der Tag. Die Finsternis wäre wie das Licht. Deshalb die Frage an dich, lieber Hörer. Stellst du dich Gott und bekennst du deine Schuld? Dann vergibt er dir und fängt neu mit dir an. Oder aber, du versperrst dich seinem Anspruch gegenüber und musst die bittersten Folgen tragen, und zwar die ewige Verdammnis. Diese Frage muss jeder Mensch persönlich aufarbeiten. Doch darf man damit nicht lange warten, weil es schnell zu spät sein kann. Lasst uns die Maske, die wir tragen, um unerkannt und anonym zu bleiben, lasst uns diese Maske ablegen. Vor Menschen kann man sich vielleicht verbergen, aber vor Gott nicht. Das muss hier einmal deutlich gesagt werden. Der große, allmächtige Gott, Schöpfer Himmels und der Erden, schaut hinter jede Fassade, hinter jede Maske. Er kennt unsere Gedanken, unsere Fantasien und Absichten. Hier könnte ich viele Beispiele aus der Bibel aufzeigen. Doch nur ein Beispiel aus Psalm 139 soll das belegen. Hier sagt der Psalmist: Herr, du hast mich erforscht und erkannt. Du kennst mein Sitzen und mein Aufstehen. Du verstehst mein Trachten von fern, mein Wandeln und mein Liegen. Du prüfst es. Mit allen meinen Wegen bist du vertraut. Denn das Wort ist noch nicht auf meiner Zunge. Siehe, Herr, du weißt es genau. Hier wird uns deutlich, wie Gott Zutritt zu den geheimsten Kammern unseres Verstandes hat. Deswegen hilft das Masketragen überhaupt nicht. Wir wissen nur allzu gut, wie man mit einem freundlichen Lächeln und charmanten Gedue die Menschen betrügen und hintergehen kann. Dabei werden die größten betrügerischen Geschäfte abgeschlossen. Der andere wird im Glauben des Rechts betrogen. Eigentlich ist unsere gesamte Gesellschaft, von der Wirtschaft bis zum Geschäftsleben, vom Masketragen geprägt. Andererseits geraten viele Menschen in die Hände von Sektieren. Mit frommen Masken werden die Menschen verführt. Deswegen verstehen wir Gott sehr gut, wenn er in der Bibel immer wieder vor solchen Sektieren warnt. Die Bibel zeigt uns klar die Kriterien auf, woran man deutlich erkennen kann, ob man solchen Leuten auf den Leim gegangen ist. Hier heißt es: Prüfet alles, das Gute aber haltet fest. Auch die Kennzeichen von Verführern und Sektieren werden uns in der Bibel beschrieben. Einmal kommen sie mit frommen Masken, hinter denen sich reißende Wölfe verbergen. Sie entstellen Gottes Wort, ersetzen es durch eigene Gedanken, oder sie fügen etwas dazu, oder aber sie legen die Bibel so aus, wie es ihrer Lehre dienlich ist. Die Heilige Schrift, wie man die Bibel nennt, wird durch die Bibel selbst ausgelegt. So bleibt man auch vor falscher Bibelauslegung bewahrt. Zum anderen darf nie ein Mensch im Mittelpunkt stehen, sondern immer Gott selbst. Um dir, lieber Hörer, zu helfen, nicht dem Selbstbetrug zu verfallen, möchte ich dir eine Frage stellen. Welche Maske trägst du? Das mag zunächst hart und lieblos klingen, aber weil es die wichtigste Frage ist, ist sie aus Liebe zu dir gestellt worden. Wer hat eigentlich das Beste für dich im Sinn? Der, welcher dir nur zuheuchelt und dir schöne Komplimente macht? Ich sage dir, diese Art hilft nicht. Im Gegenteil, sie irritiert dich und führt dich ins Verderben. Wenn dir aber jemand offen und ehrlich die Wahrheit sagt und dir die Maske vom Gesicht nimmt, dann hat er dich wirklich lieb. Und das tut Gott. Deshalb wage ich, lieber Hörer, dir diese Frage zu stellen. Denn hier geht es nicht um Religions- oder Ansichtssachen, sondern um Leben oder Tod, um Rettung oder Verdammnis. Die Bibel spricht hier eine sehr deutliche Sprache. Die Pharisäer zur Zeit Jesu taten auch sehr fromm. Und in Matthäus 23 musste Herr Jesus ihnen die Maske vom Gesicht reißen. 7-mal sagte er, ihr Heuchler, sie waren wie übertünchte Grabsteine, von außen schön, säuberlich weiß und innen verwesende Totengebeine. Der Schein trügt, äußerlich an den Straßenecken von allen Menschen gesehen, beteten sie. Innerlich überlegten sie, wie sie den anderen über den Tisch ziehen konnten. Denken wir noch einmal an das Psalmwort. Herr, du hast mich erforscht und erkannt. Natürlich hat der Herr, unser Gott, auch die frommen Betrüger erkannt. Auch die gottlosen Gauner und Geschäftemacher waren vor ihm offenbar. Die Mafiosi und andere. Aber für diese müssen wir nicht vor Gott gerade stehen. Welche Maske tragen wir? Schauen wir doch selbst einmal in den Spiegel. Welche Maske trage ich? Du, lieber Hörer, meinst vielleicht wirklich gut zu sein, während andere Menschen so böse sind. Dabei hast du aber vergessen, dass alle Menschen, auch du, vor Gott Sünder sind. Es gibt jedoch nur einen Weg, dem Zorngericht Gottes zu entfliehen. Einmal offen vor Gott zu erkennen, dass du vor ihm nicht besser bist. Sünde ist Sünde. Wenn ich in ein Glas Wasser einen Tropfen schwarze Tinte gebe, ist das Wasser bereits verdorben. Wir sehen daher, wie bereits eine einzige Sünde die Verbindung zwischen Gott und Mensch unterbricht. Deswegen lassen wir uns von Gott die Maske abnehmen und bekennen vor ihm, was an Schuld in unserem Leben ist. Er weiß ja sowieso bereits restlos alles, auch alles Verborgene. Und nun weist er uns in der Bibel auf seinen Sohn Jesus Christus hin, der bereits für unsere Sünden bestraft wurde und sie gesühnt hat. Er richtet unseren Blick zum Kreuz und lässt uns sagen, dass sein Sohn zur Sünde gemacht wurde und dort am Kreuz durch sein Blut Frieden gemacht hat. Am Kreuz nimmt Gott uns die Maske vom Gesicht und zeigt uns, wer wir wirklich sind. Gleichzeitig sagt er uns, wer zu meinem Sohn Jesus Christus kommt, den werde ich nicht hinausstoßen. Mit anderen Worten, im Gebet darf ich ihm alle meine Sünden nennen. Ich darf um Vergebung bitten und sein Werk annehmen. Mit seiner Hilfe darf ich die Sünden lassen und mit dem Herr Jesus neu leben. Und das bedeutet, ewiges Leben zu besitzen. Nur so können wir gerettet werden. Wir können nur dem Gericht entfliehen, wenn wir vor Gott wahr werden, uns unseren Zustand zeigen lassen, wer wir wirklich sind und sein Heil annehmen. Das wünsche ich dir, liebe Hörer, von ganzem Herzen. Wir wollen beten. Herr Jesus Christus, du kennst unser Leben. Du weißt, dass wir uns oft hinter Masken verbergen, um unseren eigentlichen Zustand zu verdecken. Das haben schon die ersten Menschen, Adam und Eva, bei dem Sündenfall getan. Und du musstest sie offenbaren. Hilf meinen lieben Hörern, dass sie aufrichtig und ehrlich zu dir kommen, um ihr ganzes Leben, wie es ist, zu bekennen, dass sie einen Offenbarungseid vor dir leisten. Du kennst ja sowieso unser Leben bis ins Kleinste und Verborgenste hinein. Und ich bitte dich, hilf meinen Hörern, sich jetzt vor dir zu zeigen, wie wir wirklich sind, damit uns Vergebung und Frieden geschenkt werden kann, den du, Herr Jesus, am Kreuz auf Golgatha zustande gebracht hast. Habe Dank für deine Liebe. Amen.
0: Sie Sie hörten das Programm Ihre Fragen, Gottes Antwort mit Dieter Weidensdörfer, der über das Thema sprach, seit dem Sündenfall Maskenträger. Ich wünsche Ihnen segensreiche Stunden beim Weiterhören hier beim Biblischen Hörfunk.

Kolosser Kapitel 4 lesen wir: Wandelt weise gegen die, die draußen sind, und kauft die Zeit aus. Eure Rede sei allezeit lieblich und mit Salz gewürzt, dass ihr wisst, wie ihr einem jeglichen antworten sollt. Leider ist uns nicht immer bewusst oder ernst genug, wie knapp und vergänglich unsere Zeit ist. Wir haben nicht immer das nötige Bewusstsein oder die nötige Gottesfurcht, um jede Gelegenheit zu nutzen, den Herrn Jesus bekannt zu machen. Außerdem ist unsere Rede nicht immer mit Salz gewürzt, um Gottes Wort auch anderen schmackhaft zu machen. Der Herr ist aber geduldig und gnädig und ermahnt uns immer wieder. Lasst uns seine Ermahnung zu Herzen nehmen und die Zeit, die Gelegenheiten, die er uns gibt, auch gut nutzen. 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

Es ist schon erschreckend, wie blind und unverständlich man sein kann. Wie oft haben Sie schon nachträglich einsehen müssen, dass Sie etwas Offensichtliches übersehen haben oder nicht einsehen wollten, später aber eingestehen mussten, dass Sie falsch lagen. Leider geschieht das auch mit sehr ernsten Sachen, sogar mit dem Wichtigsten im Leben. Die Natur, die Bibel, der menschgewordene Sohn Gottes, sie alle bezeugen und offenbaren unseren Schöpfer, den wahren und lebendigen Gott, der unserer Anbetung, Ehrfurcht und völligen Hingabe würdig ist. Welches Gottesbild haben Sie? Wie ist Ihre Einstellung, Ihr Verhalten zu Gott? Lassen Sie nicht zu, dass das Leben vergeht und Sie zum Wichtigsten im Leben blind oder unverständlich bleiben.

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1: 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Römer Kapitel 6, Vers 23.
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4: Kapitel 4. Er machte auch einen kupfernen Altar, 20 Ellen lang und breit und 10 Ellen hoch. Und er machte das Meer, gegossen, von einem Rand zum anderen 10 Ellen breit, ganz rund, 5 Ellen hoch, und eine Schnur von 30 Ellen konnte es umspannen. Und unter ihm umgaben es ringsum Gestalten, Rindern vergleichbar. Und es waren um das Meer her 10 Knoten je Elle. 2 Reihen bildeten die Knoten, die bei dem Guss mit angegossen waren. Es stand aber auf 12 Rindern, von denen 3 nach Norden gewandt waren, 3 nach Westen, 3 nach Süden und 3 nach Osten. Und das Meer stand oben auf ihnen. Und ihre Hinterteile waren alle nach innen gekehrt. Die Stärke seiner Wand war eine Handbreit. Und sein Rand war wie eines Bechers Rand, wie eine aufgegangene Lilie. Und es fasste 3000 Eimer. Und er machte 10 Kessel. Von ihnen stellte er 5 zur Rechten und 5 zur Linken, um in ihnen zu waschen. Nämlich, was zum Brandopfer gehört, sollte man darin abspülen. Das Meer aber stellte er auf, dass sich die Priester darin waschen sollten. Er machte auch 10 goldene Leuchter, wie sie sein sollten, und stellte sie in die Tempelhalle, 5 zur Rechten und 5 zur Linken, und machte 10 Tische und tat sie in die Tempelhalle, 5 zur Rechten und 5 zur Linken, und machte 100 goldene Schalen. Er machte auch einen Vorhof für die Priester und einen großen Vorhof und Türen für den Vorhof und überzog die Türen mit Kupfer und setzte das Meer rechts vor das Haus nach Süden hin. Und Hiram machte Töpfe, Schaufeln und Becken. Danach vollendete Hiram die Arbeit, die er für den König Salomo tat am Hause Gottes, nämlich die 2 Säulen mit den kugeligen Knäufen oben auf beiden Säulen und die 2 Gitterwerke zu bedecken, beide kugeligen Knäufe oben auf den Säulen und die 400 Granatäpfel an den beiden Gitterwerken, 2 Reihen Granatäpfel an jedem Gitterwerk, zu bedecken beide kugeligen Knäufe, die oben auf den Säulen waren. Auch machte er die Gestelle und die Kessel auf den Gestellen und das Meer und die 12 Rinder darunter. Dazu machte Hiram, sein Berater, dem König Salomo Töpfe, Schaufeln, Gabeln samt allen Gefäßen für das Haus des Herrn von geglättetem Kupfer. In der Gegend des unteren Jordan ließ sie der König gießen, in der Gießerei von Adama, zwischen Sukkot und Zereda. Und Salomo machte sehr viel von allen diesen Geräten, so dass das Gewicht des Kupfers nicht zu erforschen war. Und Salomo machte alles Gerät für das Haus Gottes, nämlich den goldenen Altar und die Tische mit den Schaubroten darauf, die Leuchter mit ihren Lampen von lauterem Gold, dass sie brennen vor dem Chorraum nach der Ordnung. Und die Blumen und die Lampen und die Scheren waren golden. Das war alles ganz aus Gold. Auch die Messer, Schalen, Löffel und Pfannen waren von lauterem Gold. Und an den Eingängen des Hauses waren die inneren Türen zum Allerheiligsten und die Türen zur Tempelhalle aus Gold. Kapitel 5. Also wurde alle Arbeit vollbracht, die Salomo am Hause des Herrn tat. Und Salomo brachte hinein alles, was sein Vater David geheiligt hatte, und legte das Silber und Gold und alle Geräte in den Schatz im Hause Gottes. Da versammelte Salomo alle Ältesten Israels, alle Häupter der Stämme und die Fürsten der Sippen Israels in Jerusalem, damit sie die Lade des Bundes des Herrn hinaufbrächten aus der Stadt Davids, das ist Zion. Und es versammelten sich beim König alle Männer Israels zum Fest, das im siebenten Monat gefeiert wird. Und es kamen alle Ältesten Israels, und die Leviten hoben die Lade auf und brachten sie hinauf, samt der Stiftshütte und allem heiligen Gerät, das in der Stiftshütte war. Es brachten sie hinauf die Priester und Leviten. Aber der König Salomo und die ganze Gemeinde Israels, die bei ihm vor der Lade versammelt war, opferten Schafe und Rinder so viel, dass es niemand zählen noch berechnen konnte. So brachten die Priester die Lade des Bundes des Herrn an ihre Stätte, in den Chorraum des Hauses, in das Allerheiligste, unter die Flügel der Cherubim, dass die Cherubim ihre Flügel ausbreiteten über die Stätte der Lade. Und die Cherubim bedeckten die Lade und ihre Stangen von oben her. Die Stangen aber waren so lang, dass man ihre Enden vor dem Chorraum in der Tempelhalle sah, aber von außen sah man sie nicht. Und sie war dort bis auf diesen Tag. Und es war nichts in der Lade außer den zwei Tafeln, die Mose am Horeb hineingelegt hatte, die Tafeln des Bundes, den der Herr mit Israel geschlossen hatte, als sie aus Ägypten zogen. Und die Priester gingen heraus aus dem Heiligtum, denn alle Priester, die sich eingefunden hatten, hatten sich geheiligt, ohne dass sie sich an die Ordnungen hielten. Und alle Leviten, die Sänger waren, nämlich Asaf, Heman und Jedutun und ihre Söhne und Brüder, angetan mit feiner Leinwand, standen östlich vom Altar mit Zimbeln, Psaltern, Harfen und bei ihnen 120 Priester, die mit Trompeten bliesen. Und es war, als wäre es einer, der trompetete und sänge, als hörte man eine Stimme loben und danken dem Herrn. Und als sich die Stimme der Trompeten, Zimbeln und Saitenspiele erhob und man den Herrn lobte, er ist gütig und seine Barmherzigkeit währt ewig, da wurde das Haus des Herrn erfüllt mit einer Wolke, so dass die Priester nicht zum Dienst hinzutreten konnten wegen der Wolke, denn die Herrlichkeit des Herrn erfüllte das Haus Gottes. Kapitel 6. Da sprach Salomo: Der Herr hat gesagt, er wolle im Dunkel wohnen. So habe ich nun ein Haus gebaut, dir zur Wohnung, und einen Sitz, da du ewiglich wohnest. Und der König wandte sein Antlitz und segnete die ganze Gemeinde Israel, während sie stand, und sprach: Gelobt sei der Herr, der Gott Israels, der durch seinen Mund meinem Vater David zugesagt und es mit seiner Hand erfüllt hat, als er sagte: Seit der Zeit, da ich mein Volk aus Ägyptenland geführt habe, habe ich keine Stadt erwählt, aus allen Stämmen Israels ein Haus zu bauen, das mein Name daselbst sein sollte. Und habe auch keinen Mann erwählt, dass er Fürst sein sollte über mein Volk Israel. Aber Jerusalem habe ich erwählt, dass mein Name daselbst sei. Und David habe ich erwählt, dass er über mein Volk Israel Herr sei. Und als mein Vater David im Sinn hatte, dem Namen des Herrn, des Gottes Israels, ein Haus zu bauen, sprach der Herr zu meinem Vater David: Du hast wohlgetan, dass du im Sinn hast, meinem Namen ein Haus zu bauen. Doch nicht du sollst das Haus bauen, sondern dein Sohn, der von dir kommen wird, soll meinem Namen das Haus bauen. So hat nun der Herr sein Wort wahrgemacht, das er geredet hat. Denn ich bin zur Macht gekommen an meines Vaters Davids Statt und sitze auf dem Thron Israels, wie der Herr zugesagt hat, und habe dem Namen des Herrn, des Gottes Israels, ein Haus gebaut und habe die Lade hineingebracht, in der die Tafeln des Bundes des Herrn sind, den er mit den Kindern Israel geschlossen hat. Und er trat vor den Altar des Herrn angesichts der ganzen Gemeinde Israel und breitete seine Hände aus. Aber Salomo hatte eine Kanzel aus Kupfer gemacht und mitten in den Vorhof gestellt, 5 Ellen lang und breit und 3 Ellen hoch. Auf diese trat er und fiel nieder auf seine Knie angesichts der ganzen Gemeinde Israel und breitete seine Hände aus gen Himmel und sprach: Herr, Gott Israels, Es ist kein Gott dir gleich, weder im Himmel noch auf Erden, der du hältst den Bund und die Barmherzigkeit deinen Knechten, die vor dir wandeln, von ganzem Herzen. Du hast deinem Knecht David, meinem Vater, gehalten, was du ihm zugesagt hast. Mit deinem Mund hast du es geredet, und mit deiner Hand hast du es erfüllt, so wie es heute ist. Nun, Herr Gott Israels, halte deinem Knecht David, meinem Vater, was du ihm zugesagt hast. Es soll dir nicht fehlen an einem Mann, der vor mir steht, der auf dem Thron Israels sitzt, sofern deine Söhne ihren Weg bewahren, dass sie wandeln in meinem Gesetz, wie du vor mir gewandelt bist. Nun, Herr Gott Israels, lass dein Wort wahr werden, das du deinem Knecht David zugesagt hast. Aber sollte Gott wirklich bei den Menschen auf Erden wohnen? Siehe, der Himmel und aller Himmel, Himmel können dich nicht fassen. Wie sollte es denn dies Haus tun, das ich gebaut habe? Wende dich aber, Herr, mein Gott, zu dem Gebet deines Knechts und zu seinem Flehen, dass du erhörest das Bitten und Beten deines Knechts vor dir. Lass deine Augen offen sein über diesem Hause Tag und Nacht, über der Stätte, von der du gesagt hast, du wollest deinen Namen da selbst wohnen lassen, dass du hörest das Gebet, das dein Knecht an dieser Stätte beten wird. So höre nun das Flehen deines Knechts und deines Volkes Israel, wenn sie bitten werden an dieser Stätte. Höre es von der Stätte deiner Wohnung, vom Himmel her. Und wenn du es hörst, wollest du gnädig sein. Wenn jemand an seinem Nächsten sündigt, und es wird ihm ein Fluch auferlegt, sich selbst zu verfluchen, und er kommt und verflucht sich vor deinem Altar in diesem Hause, so wollest du hören im Himmel und rechtschaffen deinen Knechten, dass du den Frevler als Frevler erkennen und seine Tat auf sein Haupt kommen lässt. Den aber, der im Recht ist, gerecht sprichst und ihm gibst nach seiner Gerechtigkeit. Wenn dein Volk Israel vor dem Feind geschlagen wird, weil sie an dir gesündigt haben, und sie bekehren sich dann und bekennen deinen Namen, bitten und flehen vor dir in diesem Hause, so wollest du hören vom Himmel her und vergeben die Sünde deines Volkes Israel und sie in das Land zurückbringen, das du ihnen und ihren Vätern gegeben hast. Wenn der Himmel verschlossen ist, dass es nicht regnet, weil sie an dir gesündigt haben, und sie beten dann an dieser Stätte und bekennen deinen Namen und bekehren sich von ihren Sünden, weil du sie bedrängt hast, so wollest du hören im Himmel und vergeben die Sünde deiner Knechte und deines Volkes Israel, dass du sie den guten Weg lehrest, auf dem sie wandeln sollen, und regnen lassest auf dein Land, das du deinem Volk zum Erbe gegeben hast. Wenn eine Hungersnot im Lande sein wird, oder Pest oder Dürre, Getreidebrand, Heuschrecken, Raupen, oder wenn sein Feind im Lande seine Städte belagert oder irgendeine Plage oder Krankheit da ist, wer dann bittet oder fleht, es seien einzelne Menschen oder dein ganzes Volk Israel. Wenn jemand seine Plage und Schmerzen fühlt und seine Hände ausbreitet zu diesem Hause, so wollest du hören vom Himmel her, vom Sitz deiner Wohnung, und gnädig sein und jedermann geben nach all seinem Wandel, wie du sein Herz erkennst. Denn du allein erkennst das Herz der Menschenkinder, damit sie dich fürchten und wandeln in deinen Wegen alle Tage, solange sie in dem Lande leben, das du unseren Vätern gegeben hast. Auch wenn ein Fremder, der nicht von deinem Volk Israel ist, aus fernen Landen kommt, um deines großen Namens und deiner mächtigen Hand und deines ausgereckten Arms willen und zu diesem Hause hin betet, so wollest du hören vom Himmel her, vom Sitz deiner Wohnung, und alles tun, worum er dich anruft, auf dass alle Völker auf Erden deinen Namen erkennen und dich fürchten wie dein Volk Israel und inne werden, dass dein Name über diesem Hause genannt ist, das ich gebaut habe. Wenn dein Volk auszieht in den Krieg gegen seine Feinde auf dem Wege, den du sie senden wirst, und sie zu dir beten nach dieser Stadt hin, die du erwählt hast, und nach dem Hause hin, das ich deinem Namen gebaut habe, so wollest du ihr Gebet und Flehen hören vom Himmel her und ihnen zu ihrem Recht helfen. Wenn sie an dir sündigen werden, denn es gibt keinen Menschen, der nicht sündigt, und du über sie zürnst und sie vor ihren Feinden dahingibst und diese sie gefangen wegführen in ein fernes oder nahes Land und sie nehmen es sich dann zu Herzen in dem Lande, in dem sie gefangen sind, und bekehren sich und flehen zu dir im Lande ihrer Feinde und sprechen, wir haben gesündigt, übel getan und sind gottlos gewesen, und sich von ganzem Herzen und von ganzer Seele zu dir bekehren im Lande ihrer Feinde, in dem man sie gefangen hält. Und sie beten nach ihrem Lande hin, das du ihren Vätern gegeben hast, und nach der Stadt hin, die du erwählt hast, und nach dem Hause hin, das ich deinem Namen gebaut habe. So wollest du ihr Gebet und Flehen hören vom Himmel her, vom Sitz deiner Wohnung, und ihnen zu ihrem Recht helfen und deinem Volk vergeben, das an dir gesündigt hat. So lass nun, mein Gott, deine Augen offen sein und deine Ohren aufmerken auf das Gebet an dieser Stätte. Und nun mache dich auf, Herr Gott, zu deiner Ruhe, du und die Lade deiner Macht. Lass deine Priester, Herr Gott, mit Heil angetan werden und deine Heiligen sich freuen des Guten. Du, Herr Gott, weise nicht ab das Antlitz deines Gesalbten. Gedenk an die Gnaden, die du deinem Knechte David verheißen hast.
3: Sie hörten, liebe Zuhörer, die Lesung aus dem zweiten Buch der Chronik, Kapitel 4 bis 6. Das war die tägliche Bibellese des biblischen Hörfunks. Es wäre schön, wenn Sie auch morgen dabei sein könnten, um von dem Wort Gottes zu hören.

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1: Ich bin auf dem Rückweg von Jerusalem. Dort habe ich im Tempel gebetet, als Pilger.
2: Und wohin geht ihr nun zurück?
1: Nach Äthiopien. Mhm. Ich bin der Finanzminister der Kandake.
2: Meine Ehrerbietung.
1: Von wem spricht hier der Prophet? Von sich selbst oder von einem anderen? Womöglich von einem, der erst noch kommen wird?
2: Ganz recht. Aber inzwischen ist er da.
1: Er ist da?
2: Ja.
1: Das müsst ihr mir erklären. Steigt auf, edler Lehrer.
2: Ich bin kein Lehrer, sondern nur Diakon, also Diener. Diener der Christengemeinde in Jerusalem. Aber ich fahre gern mit, um euch den Sinn der Schrift aufzuschließen.
1: Hör! In Damaskus hatten sich unterdessen in einem gut verborgenen Kellerraum die Christen zum Gebet getroffen. Auch Ananias war dabei. Doch plötzlich riss ihn eine innere Stimme aus dem Gebet heraus.
3: Ananias!
4: Jesus? Herr, bist du's?
3: Ich bin es.
4: Was willst du, dass ich tun soll?
3: Gehe in das Haus des Judas Damaszenus, in der geraden Straße.
4: Ja, ja.
3: Und frage dort nach einem Mann.
4: Und wie heißt dieser Mann?
3: Saulus von Tarsus.
4: Nein, Herr. Nein.
3: Doch.
4: Ich soll... Du schickst mich zu Saulus von Tarsus?
3: Er betet gerade. So wie ihr. Und er hat in einer Vision einen Mann gesehen, der Ananias heißt.
4: Mich?
3: Ja.
4: Mich hat er gesehen? Aber ich war doch hier.
3: In einer Vision, sagte ich. Die irdische Welt kann er gar nicht sehen.
4: Warum nicht?
3: Er ist blind.
4: Aber wieso ist er...
3: Und er sah weiter, wie ihm dieser Ananias die Hände auflegte, damit er wieder sehen kann.
4: In dieser Vision?
3: In der Vision.
4: Aber Herr, ich habe schon von vielen gehört, wie grausam dieser Saulus deine Gemeinde verfolgt. In Jerusalem und überall. Und außerdem hat er eine Vollmacht vom hohen Priester, damit er alle gefangen nehmen kann, die an dich glauben, auch bei uns.
3: Tue trotzdem, was ich dir geboten habe. Ich habe diesen Mann dazu auserwählt, das Evangelium zu predigen, aller Weltenden, allen Völkern und allen Herrschern der Erde.
4: Ich werde tun, was du mir sagst, Herr.
1: Also, wer ist nun das Lamm, das zur Schlachtbank geführt wurde?
2: Es ist Jesus Christus, der Herr. Er kam aus Nazareth in Galiläa. Und er war von Gott auserwählt, die Sünde der Welt.
5: So erklärte Philippus dem Kämmerer aus dem Mohrenlande das Evangelium von Jesus Christus. Er fand offene Ohren und ein offenes Herz. Als sie bald darauf an einer Wasserstelle vorüberfuhren, ließ der Äthiopier anhalten.
1: Dort ist Wasser. Was hindert, dass ich mich taufen lasse?
2: Nichts. Wenn du von ganzem Herzen an Christus glaubst, kann ich dich taufen.
1: Das tue ich. Ich glaube, dass Jesus der Christus, der Sohn Gottes ist.
2: So taufe ich dich im Namen des Vaters und des Sohnes und und des Heiligen Geistes. Amen.
5: Ananias hatte das Haus des Judas Damaszenus gefunden.
6: Shalom. Shalom. Ich will zu Saulus.
7: Bist du nicht einer von diesen Christen?
6: Ja.
7: Er hat mir nicht gesagt, dass er mit euch sprechen will.
6: Aber ich muss mit ihm sprechen. Jesus schickt mich zu ihm.
7: Jesus ist tot.
6: Wenn das so wäre, stünde ich nicht hier. Und dein Gast wäre nicht erblindet.
7: Woher wisst ihr, dass er nicht mehr sehen kann?
6: Der Herzen der Menschen sieht, ist Herr über Sehen und Erblinden.
7: Er rührt kein Bissen an. Seit 3 Tagen geht das schon so.
8: Wer ist denn da?
7: Ein gewisser, wie war noch der Name?
6: Ananias. Es ist Christus, der mich zu dir schickt, Saul.
8: Tritt näher. Hier. Ich bin hier. Ich kann nicht zu dir kommen.
6: Lieber Bruder Saulus.
8: Wie nennst du mich? Der ich Dutzende von euch ins Gefängnis brachte? Was ist das da auf meinem Kopf?
6: Meine Hände.
8: Deine Hände? Du legst deine Hände auf das Haupt eines Frevlers?
6: Jesus, der dir unterwegs erschienen ist, hat mich zu dir geschickt, damit du mit dem Heiligen Geist erfüllt wirst und wieder sehen kannst.
8: Ich kann wieder sehen. Tatsächlich, da ist das Licht. Ich sehe jetzt das Licht. Vater, ich danke dir.
5: Saulus konnte wieder sehen. Er stand auf und ließ sich taufen im Namen des Vaters, des Sohnes, den er verfolgt hatte, und des Heiligen Geistes. Und nachdem er gegessen hatte, erholte er sich schnell. Einige Tage blieb Saulus bei den Christen in Damaskus. Er begann, in allen Synagogen zu predigen.
9: Und so ist für mich ganz eindeutig klar, dass Jesus der Sohn Gottes ist. Und er ist in den Schriften angekündigt. Aber wie verhält es sich denn mit den Juden? Mit uns Juden.
10: Ist das nicht der, der die Christen in Jerusalem so erbarmungslos verfolgt hat?
9: Du verlässt dich darauf, dass du Gottes Gesetz kennst. Du bist stolz auf deinen Gott und auf dein besonderes Verhältnis zu ihm. Denn du hast Gottes Gebote gelernt und weißt genau, wie man sich verhalten soll. Doch wenn du die anderen so gut belehren kannst, weshalb nimmst du selbst keine Lehre an? Nun, das steht ja bereits in der Heiligen Schrift. Euretwegen werden die Völker den Namen Gottes verspotten.
10: Und ist er nicht auch hierher gekommen, um Christen zu verhaften?
9: Nun,
10: und an die hohen Priester in Jerusalem auszuliefern?
11: Und jetzt redet er dieser Sekte nach dem Lauben.
10: Aber nur, wenn du seine Frechheiten ausstößt.
11: Das darf doch alles nicht wahr sein.
9: Dann bist du nicht besser als jeder Heide.
10: Was soll das? Geh nicht zu weit, Saulus von Tarsus!
9: Wolltest du nicht zugeben, dass jeder andere, der nach Gottes Geboten lebt, einem Juden gleichzustellen ist? Ja, solche Menschen werden sogar über euch Juden Richter sein. Denn ihr habt zwar Gottes Gebote, lebt aber nicht danach.
12: Jetzt reicht's aber!
9: Haben wir Juden also irgendeinen Vorzug vor anderen Menschen?
10: Ja!
9: Nein! Ich sage nein. Denn alle Menschen stehen unter der Herrschaft der Sünde. Wir alle sind schuldig. Es nützt doch nichts, das zu leugnen. Keiner von uns kommt aufgrund seiner guten Werke in den Himmel, weil jeder das Gesetz gebrochen hat.
10: Seht, und deshalb,
9: brauchen wir Jesus Christus. Wer an ihn glaubt und wer sein Erlösungswerk als für sich geschehen annimmt, den spricht Gott von seiner Schuld frei. Nur diese Gerechtigkeit lässt Gott gelten. Um unsere Schuld zu sühnen, hat Gott seinen Sohn am Kreuz verbluten lassen. Es gibt keinen Unterschied zwischen Juden und Heiden. Alle sind sich darin gleich, dass sie Sünder sind und nichts aufzuweisen haben, was Gott gefallen könnte. Aber was sich keiner verdienen kann, das hat Gott uns in seiner Güte geschenkt. Er nimmt uns an, weil Jesus Christus uns erlöst hat und uns damit ein neues Leben mit Gott ermöglicht. Schaut doch einmal, liebe Brüder, dieser Christus ist uns doch schon lange verheißen.
12: Ja, uns Juden.
9: Das Evangelium, wie ich es euch lehre, ist nicht das Ergebnis menschlicher Überlegungen. Ihr wisst sicherlich, wie ich als strenggläubiger Jude gelebt habe, dass ich die Christen überall verfolgte, unbarmherzig. Und ihre Gemeinden wollte ich zerstören, mein Fanatismus. Ich wollte unbedingt die überlieferten Gesetze unserer Väter erfüllen, buchstabengetreu. Aber Gott ließ mich Jesus Christus sehen und erkennen. Heute weiß ich, dass er es ist, auf den wir gewartet haben und der uns angekündigt ist in all den Schriften.
12: Wie sagt zum Beispiel der Prophet Jesaja?
10: Seine Predigtweise wird viele überzeugen. Selbst wir konnten ja am Ende nichts mehr gegen ihn vorbringen.
12: Du hast recht und sind einfach die Argumente ausgegangen.
10: Wir müssen ihn anders ausschalten.
12: Und wie? Du willst ihn...
10: Früher versuchte er, die Christen umzubringen. Und jetzt gehört er selber dazu. Die Irrlehre muss ausgerottet werden, mit Stumpf und Stiel.
12: Ich bin dabei.
10: Wir werden sofort Wachen postieren. An allen Stadttoren. Dann kann er uns nicht entkommen.
13: Saulus, Saulus, Ananias!
4: Was ist denn, liebste Helena?
9: Du bist ja ganz aufgelöst.
13: Ich habe erfahren, dass sie dich umbringen wollen.
4: Umbringen?
9: Wer?
13: Die Obersten der Juden.
4: Hier in der Stadt?
13: Hier in der Stadt. Sie haben Wachen postiert an allen Stadttoren, damit du ihnen nicht entkommst.
4: Was machen wir denn da?
9: Gott wird einen Weg für mich finden. Wenn er will, dass ich dem ganzen Weltkreis das Evangelium predige, wird er mich hier heil herausbringen.
13: Ich habe da eine Idee.
4: Ja?
9: Welche?
13: Das Haus von Desideria ist doch oben auf die Stadtmauer gebaut.
9: Ja, und?
13: Von einem der Fenster dort könnten wir doch dich an einem Korb hinablassen, in der Nacht.
4: Eine feine Idee.
9: Ich danke dir, Helena, dass du so um mein Wohl besorgt bist.
13: Ich möchte auch, dass die Heiden das Evangelium zu hören bekommen.
4: Aber du warst doch immer so skeptisch.
13: Ein Gott, der einen Menschen so verändern kann wie unseren Bruder Saulus, an den möchte ich auch glauben.
4: Der Herr sei gelobt und gepriesen.
14: Glaubst du von ganzem Herzen, dass Jesus für dich gestorben ist?
13: Ja.
14: Und dass dich nichts und niemand mehr von der Liebe Gottes trennen kann?
13: Das glaube ich.
14: Und diesem Herrn möchtest du dich anvertrauen, mit deinem ganzen Leben, mit Herz und Verstand, mit all deiner Kraft und von ganzem Gemüte?
13: Das will ich.
14: So empfange die Taufe, Schwester Helena.
13: Ja, aber danach musst du gehen.
1: Und so geschah es. Saulus wurde nachts in einem Korb über die Stadtmauer hinuntergelassen. Er machte sich auf den Weg zurück in die Stadt, in der alles begonnen hatte, Jerusalem. Dort versuchte er, sich der Gemeinde anzuschließen. Aber alle hatten Angst vor ihm, weil sie nicht glauben konnten, dass er wirklich Christ geworden war.
13: Saulus?
14: Ja?
13: Du hast meinen Bruder auf dem Gewissen.
14: Wie?
13: Du hast ihn gefangen genommen und einkerkern lassen, aus keinem anderen Grund, nur weil er Christ war. Er lag 8 Wochen im Gefängnis.
14: Aber ich...
13: Dort ist er krank geworden, aber kein Arzt durfte ihn besuchen. Und danach ist er gestorben.
15: Saulus von Tarsus?
14: Ja. Wer seid ihr?
15: Mein Name ist Barnabas.
14: Aha.
15: Du bist traurig.
14: Ja. Wenn ich nur all meine früheren Taten wieder gut machen könnte. Ich möchte so gerne alle meine Kraft dafür einsetzen, Jesus zu verkündigen und sein Evangelium. Aber alle Christen haben Angst vor mir.
15: Weil sie nicht glauben können, dass du wirklich anders geworden bist.
14: Dass ich wirklich Christ geworden bin.
15: Kannst du ihnen das verdenken?
14: Nein. Wenn sie nur wüssten, wie mir mein vergangenes Leben leid tut.
15: Vielleicht kann ich dir helfen.
14: Weißt du einen Ausweg?
15: Ich bringe dich zu den Aposteln, und denen erzählst du dann, was dir widerfahren ist.
14: Ja. Ja, vielleicht.
15: Ich werde ihnen berichten, wie du bereits in Damaskus furchtlos den Namen des Herrn verkündet hast und wie es dich beinahe das Leben gekostet hätte.
14: Nein, nein, nein, ich will nicht so wichtig tun. Ich will nicht im Mittelpunkt stehen.
15: Saulus. Es ist kein Zeichen von Demut, einen wohlmeinenden Rat abzulehnen. Was du jetzt brauchst, ist ein Freund.
14: Vielleicht hast du recht. Immer wollte ich alles alleine vollbringen. Gott lehrt mich, dass unter seinen Kindern einer auf den anderen angewiesen ist.
15: So ist es, Bruder. Und nun komm mit.
1: Nach seinem Gespräch mit den Aposteln wurde Saulus endlich von der Gemeinde in Jerusalem angenommen.
14: Danke, Bruder.
15: Keine Ursache. Du möchtest gern den Heiden das Evangelium predigen, hast du gesagt?
14: Ich möchte nicht nur. Es ist meine Berufung durch den Heiligen Geist.
15: Was hältst du davon, wenn wir gemeinsam nach Antiochien ziehen?
14: Antiochien? Im Norden Syriens?
15: Dort haben einige Männer auch den Griechen und Heiden die frohmachende Botschaft von Jesus verkündigt.
14: Und?
15: Unter denen sind mehr zum Glauben gekommen als unter den Juden.
14: Einige Zweige des alten Baumes sind herausgebrochen worden und neue wilde Zweige wurden eingepfropft.
15: Was sagst du?
14: Ach, nichts.
15: Die Heiden als wilde Zweige am

Hallo, liebe Kinder. Es ist schön, dass ihr heute wieder dabei seid hier bei eurem biblischen Hörfunk. Als ich 9 Jahre alt war, habe ich Jesus mein Leben anvertraut und ich habe es nie bereut. Es war die beste Entscheidung, die ich in meinem Leben getroffen habe. Ich habe Jesus eingeladen, um mein Heiland zu sein und er hat mir all meine Sünden vergeben. Was für eine Erleichterung war das? Ja, und das war nicht alles. Außer, dass er mir die Sünden vergeben hat, weiß ich, dass ich eines Tages zu ihm gehen werde und mit ihm die Ewigkeit im Himmel verbringen werde. Ist das nicht ein Beweis, dass Gott gut ist? Ich hoffe, liebe Kinder, ihr habt auch Jesus als Heiland angenommen. Und wenn nicht, dann lasst es nicht für morgen. Sagt ihm heute, Jesus, komm in mein Leben, vergib mir meine Sünden und sei du mein Heiland.

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1: Es ist wieder Zeit für die gute Nachricht aus dem Wort Gottes. Unser Wochenvers ist in Römer Kapitel 6, Vers 23 nachzulesen. Denn der Tod ist der Sünde Sold, aber die Gabe Gottes ist das ewige Leben in Christo Jesu, unserem Herrn. Römer Kapitel 6, Vers 23.

Herzlich willkommen zu einer neuen Sendung von Missionswerk Mitternachtsruf, für Sie gelesen. Hören Sie heute den 7. Teil des Taschenbuchs mit dem Titel Prophetische Gleichnisse von Norbert Lied, in dem es um das Gleichnis vom Schatz im Acker und der kostbaren Perle geht. Beim Hören dieser Sendung wünschen wir Ihnen Gottes reichen Segen. Es liest für Sie Andreas Klinger.

Erstens das Gleichnis vom verborgenen Schatz, ein Sinnbild für Israel. Der Herr Jesus sagt diesbezüglich in Matthäus 13, Vers 44, Das Himmelreich ist gleich einem verborgenen Schatz im Acker, den ein Mensch fand und verbarg. Und vor Freude darüber geht er hin und verkauft alles, was er hat, und kauft jenen Acker. Drei Hauptpunkte treten hier in Erscheinung. Erstens ein Acker oder Land. Zweitens ein Schatz. Und drittens eine Person.

Erstens ein Acker, das Land Israel. Der Acker bzw. das Land steht im Gegensatz zum Meer. Israel wird in der Bibel immer das Land genannt, währenddem die Nationen als das Meer bzw. Völkermeer bezeichnet werden. Darum sendet der Herr seine Jünger als Menschenfischer in das weite Weltenmeer der Nationen hinaus, wie es in Matthäus 4, Vers 19 steht. Über das Land hat der Herr gesagt, dass es sein Land ist, und zwar in 3. Mose 25, Vers 23. Ihr sollt das Land nicht als unablöslich verkaufen, denn das Land ist mein. Es verhält sich dabei wie mit dem Acker in unserem einleitenden Bibelwort, den sich ein Mensch um den Wert seines ganzen übrigen Vermögens kaufte.

Zweitens, ein Schatz, welches das Volk Israel darstellt. In diesem Gleichnis Jesu steht der Schatz für das Volk Israel und seine zukünftige Erlösung. Dass es sich bei Israel um einen ganz besonderen Schatz des ewigen Gottes handelt, geht unter anderem aus diesen zwei Bibelstellen hervor. Psalm 135, Vers 4: Der Herr hat sich Jakob erwählt, Israel zu seinem besonderen Eigentum. Und 5. Mose 7, Vers 6: Du bist ein dem Herrn, deinem Gott, heiliges Volk. Dich hat der Herr, dein Gott, aus allen Völkern, die auf Erden sind, zum Volk des Eigentums erwählt. In diesen beiden Versen wird angedeutet, dass Israel in den Augen Gottes tatsächlich wie ein Schatz, etwas außerordentlich Kostbares ist. Nur wenn wir Israel so sehen, wie Gott es sieht, können wir es wirklich lieben und segnen.

Drittens, eine Person, Jesus Christus, Israels Messias. Vor Freude darüber, nämlich über den Schatz im Acker, geht er hin und verkauft alles, was er hat, und kauft jenen Acker. Matthäus 13, Vers 44. Die in diesem Gleichnis erwähnte Person ist Jesus Christus. Er verließ den Himmel und alles, was er hatte, um auf dem Acker bzw. im Land Israel als Mensch geboren zu werden. Mit seinem am Kreuz von Golgatha in seinem vergossenen Blut dahingegebenen Leben erkaufte er sich das Land samt dem Schatz. So steht es in Hebräer 2, die Verse 14 bis 17 geschrieben: Da nun die Kinder Fleisch und Blut gemeinsam haben, ist er in ähnlicher Weise dessen teilhaftig geworden, damit er durch den Tod den außer Wirksamkeit setzte, der des Todes Gewalt hat, nämlich den Teufel, und alle diejenigen befreite, welche durch Todesfurcht ihr ganzes Leben hindurch in Knechtschaft gehalten wurden. Denn er nimmt sich ja nicht der Engel an, sondern des Samens Abrahams, Israel, nimmt er sich an. Daher musste er in allem den Brüdern, sprich den Juden, ähnlich werden, damit er barmherzig würde und ein treuer hoher Priester vor Gott, um die Sünden des Volkes Israel zu sühnen. Ergreifender kann die Liebe Gottes zu den Juden und zu Israel nicht beschrieben werden. Aber diese große Liebe Gottes gilt ganz persönlich auch dir. Denn wenn es darum geht, einen verlorenen Sünder zu retten, gibt Gott alles, ja, er hat bereits alles dafür hingegeben, heißt es doch in Johannes 3, Vers 16, denn Gott hat die Welt so geliebt, dass er seinen eingeborenen Sohn gab, damit jeder, der an ihn glaubt, nicht verloren gehe, sondern ewiges Leben habe. Zurück zu Israel. Als der Herr Jesus Christus in das Land Israel kam, hat er für dieses sein Volk den teuersten Preis bezahlt, der je bezahlt wurde, sein kostbares Blut. Dadurch hat er sich diesen Schatz im Land Israel erkauft. Am Kreuz stand in den damaligen Weltsprachen die Inschrift: Jesus von Nazareth, der Judenkönig. Johannes 19, die Verse 19 bis 20. Schon vor seiner Verurteilung vor dem Hohen Rat sprach der damalige hohe Priester eine diesbezügliche Weissagung aus, in Johannes 11, die Verse 49 bis 52. Einer aber von ihnen, Kaiphas, der in jenem Jahre hoher Priester war, sprach zu ihnen: Ihr wisset nichts und bedenket nicht, dass es für uns besser ist, ein Mensch sterbe für das Volk, als dass das ganze Volk verderbe. Solches aber redete er nicht aus sich selbst, sondern weil er in jenem Jahre hoher Priester war, weissagte er. Denn Jesus sollte sterben für das Volk, und nicht für das Volk allein, sondern damit er auch die zerstreuten Kinder Gottes in eins zusammenbrächte. Dass das Volk Israel bzw. die zerstreuten Juden aus Äthiopien, Russland, Kalifornien, ja aus aller Herren Länder von Gottes wegen wieder im Lande Israel gesammelt werden, ist eine der Auswirkungen des Versöhnungswerkes Jesu Christi am Kreuz von Golgatha. Jesus starb zuerst für das jüdische Volk, dann aber auch für die ganze

Der verborgene Schatz im Lichte biblischer Prophetie. Führen wir uns noch einmal Matthäus 13, Vers 44 vor Augen. Das Himmelreich ist gleich einem verborgenen Schatz im Acker, den ein Mensch fand und verbarg. Und vor Freude darüber geht er hin und verkauft alles, was er hat, und kauft jenen Acker. Wenn wir aufmerksam lesen, fällt uns hier etwas sehr Eindrückliches und gleichsam Wundersames auf, nämlich die Worte verborgenen und verbarg. Dieser Mensch, im Klartext Jesus Christus, der Menschensohn, hat den verborgenen Schatz im Acker entdeckt und sogleich wieder vergraben. Daraufhin verkaufte er alles, was er hatte, und kaufte jenen Acker. Er grub auch nachher den Schatz nicht wieder aus, sondern beließ ihn in der Verborgenheit des Ackers. Im Lichte des prophetischen Wortes besehen heißt das, und da sehen wir die alles überragende Weisheit Gottes in seinem Ratschluss, Jesus Christus erkaufte am Kreuz von Golgatha wohl den Acker mitsamt dem verborgenen Schatz, nämlich das Land und Volk Israel, hält aber den Schatz noch verborgen, konkret gesagt, die Erlösung Israels wird noch nicht sichtbar. Er hat zwar schon völlig dafür bezahlt, aber die Erlösung seines Volkes, dessen König er ist, wird noch verborgen gehalten. Das wiederum bedeutet, Jesus Christus offenbart seinen Besitzanspruch noch nicht, sondern behält ihn sich auf einen zukünftigen Tag vor. Da drängt sich natürlich die Frage auf, warum lässt er den Schatz verborgen? Die Antwort finden wir im nächsten Gleichnis. Das Gleichnis von der kostbaren Perle, ein Sinnbild für die Gemeinde. Wir lesen in Matthäus 13 die Verse 45 und 46. Wiederum ist das Himmelreich gleich einem Kaufmann, der schöne Perlen suchte. Als er nun eine kostbare Perle fand, ging er hin und verkaufte alles, was er hatte, und kaufte sie. Der Herr des Ackers und des Schatzes hält den Schatz, die Erlösung Israels, noch verborgen, weil er sich vorerst ans große Weltmeer begibt, dort eine kostbare Perle findet und sie um den Preis seines gesamten Vermögens kauft. Steht der Acker für das Israel Gottes, so steht das Meer, aus dem die Perle kommt, für die Nationenwelt. Vergleichen Sie dazu Daniel 7 und Offenbarung 13 und 17. Jesus Christus hat sich durch sein teures Blut zuerst Israel erkauft, dann aber auch eine kostbare Perle aus dem großen Welt- und Völkermeer, seine Gemeinde. Als der Sohn Gottes am Kreuze hing, da trug er in erster Linie den Fluch des Gesetzes hinweg. Lesen Sie dazu Galater 3, Vers 13. Aber seine beiden ausgebreiteten Arme deuteten auch darauf hin, dass er in der einen durchbohrten Hand die Erlösung Israels und in der anderen die Erlösung der Gemeinde hielt. Und diese letztere, die Perle, bringt er nun zuerst in seinen Besitz, währenddem er den Schatz, Israel, noch verborgen lässt. Wenn wir den Werdegang einer Perle betrachten, dann fallen uns einige Dinge ganz besonders auf. Und auch darin sehen wir wieder die unermessliche Weisheit unseres Herrn, dass er gerade das Gleichnis von der kostbaren Perle

Erstens, ein Kaufmann ging aus, um Perlen zu suchen. So ist der Menschensohn, Jesus Christus, ausgegangen bzw. gekommen zu suchen und zu retten, was verloren ist, wie es in Lukas 19, Vers 10 steht. Zweitens, eine Perle entsteht durch Schmerz. Wenn ein Fremdkörper, ein Sandkörnchen oder ähnliches, in eine Muschel eindringt, sich an deren Fleisch reibt und es verletzt, sondert die Muschel ein Sekret aus, wodurch der Fremdkörper eingekapselt wird und nach eine edle Perle entsteht. So ist die Gemeinde aus dem Schmerz Jesu am Kreuz von Golgatha entstanden. Wir lesen in Epheser 1, Vers 7, in ihm haben wir die Erlösung durch sein Blut, die Vergebung der Sünden nach dem Reichtum seiner Gnade. Drittens, die Perle wurde erkauft. Die Gemeinde ist durch das teure Blut Jesu erkauft worden. Paulus erinnert die wiedergeborenen Gläubigen an diesen so hohen Preis, wenn er sagt in 1. Korinther 6, Vers 20, denn ihr seid teuer erkauft. Wie der Kaufmann alles gab, was er hatte, um diese eine kostbare Perle zu erwerben, so tat es auch Jesus Christus. Von ihm steht geschrieben in Philipper 2, die Verse 6 bis 8, denn obgleich er Gottes Gestalt besaß, sah er doch das Gleichsein mit Gott nicht als einen gewaltsam festzuhaltenden Raub an. Nein, er entäußerte sich selbst, seine Herrlichkeit nämlich, indem er Knechtsgestalt annahm, ganz in menschliches Wesen einging und in seiner leiblichen Beschaffenheit als ein Mensch erfunden wurde. Er erniedrigte sich selbst und wurde gehorsam bis zum Tod, in Gethsemane, ja, bis zum Tode am Kreuz. Golgatha. In jenen schrecklichen Stunden vor seiner Kreuzigung wurde der Herr Jesus brutal und grob behandelt, herumgestoßen, gegeißelt und auf andere Weise misshandelt. Und am Kreuz vermehrten die Dornenkrone, die Nägel, die man durch sein erzitterndes Fleisch stieß, und die darauffolgenden Marter der Kreuzigung, wobei jeder Nerv und jeder Muskel zu einer Feuerflamme der Qual wurde. Die unerträgliche geistige Pein und das seelische Leiden dermaßen, dass sein Angesicht so entstellt und verzerrt war, dass er nicht mehr wie ein Mensch aussah. Diese entsetzliche Tatsache ist beinahe unglaublich, doch wird sie so im Alten Testament, in Jesaja 53, die Verse 2 und 3 und Psalm 22, Vers 7, über den Messias klar offenbart. Und genauso klar im Neuen Testament in den Berichten der Leiden und des Sterbens Jesu Christi wiedergegeben. Lesen wir in Johannes 19, die Verse 1 und 2. Da nahm Pilatus Jesus und ließ ihn geißeln. Und die Kriegsknechte flochten eine Krone von Dornen und setzten sie auf sein Haupt. Oder in Matthäus 26, Vers 67 und Kapitel 27, die Verse 28 bis 30. Da spien sie aus in sein Angesicht und schlugen ihn mit Fäusten. Etliche aber schlugen ihn ins Angesicht und zogen ihn aus und legten ihm einen Purpurmantel an und flochten eine Dornenkrone und setzten sie auf sein Haupt. Und spien ihn an und nahmen das Rohr und schlugen damit auf sein Haupt. So wurde schon vor der Kreuzigung sein Gesicht entstellt. Am Kreuz wurde seine Gestalt entstellt. Und so war die Erfüllung der Weissagung in den Büchern Mose, den Propheten und den Psalmen vollständig. Der blutige Schweiß, die Spuren der Dornenkrone, der Speichel auf seinem Antlitz und die Schläge ins Gesicht, dies alles verzerrte sein Angesicht, während das Geißeln, das Misshandeln mit Fäusten, die Nägel, die man durch seine Hände und Füße bohrte, das Gewicht seines Körpers, wodurch die Glieder ausgerenkt wurden, und schließlich der Speerstich in seine Seite, seinen Leib entstellten. Fügt man dem noch die geistige Pein und die Seelenqual hinzu, so ergibt sich eine derart verunstaltete Gestalt, dass Jesus einem Menschen nicht mehr ähnlich sah. Wie sehr hat er gelitten! Wie groß ist seine Liebe! Wie hoch war doch der Preis, den er für dich und mich, die kostbare Perle, die Gemeinde, zahlte!
Viertens, die Perle ist während ihres Werdens nicht zu sehen. Außer dem Herrn hat sonst niemand die Gemeinde wirklich gesehen. Sie ist keine sichtbare Organisation, sondern ein für das menschliche Auge unsichtbarer Organismus, der sich aus allen wiedergeborenen Gläubigen von Pfingsten bis zur Entrückung zusammensetzt. Zu den wahren Christen sagt Paulus im Kolosserbrief, Kapitel 3, Vers 3, Euer Leben ist verborgen mit Christus in Gott.

0: Fünftens. Die Perle entsteht langsam durch Hinzufügung. Perlen, von lateinisch pirula, das heißt kleine Birne, runde Perlmuttergebilde, die sich im Inneren einiger Meermuscheln und Süßwassermuscheln als Folge eines epithelialen Tumors bilden. Bei der Wucherung von Hautzellen scheiden diese, wie beim Aufbau der Schale, zuerst eine Hornsubstanz, das Konchin, darauf Perlmutter, rhombisches Calciumcarbonat, Aragonit, in konzentrischen Kalotten aus. Dies ist aus dem NSB Universallexikon Band 3, Seite 1472 entnommen. Dieser ganze Vorgang, dieses ständige Hinzufügen von Perlmutter, kann 10 bis 50 Jahre lang dauern. Auf ähnliche Weise ist die erste Gemeinde entstanden. Etwa 120 Gläubige, wie es in Apostelgeschichte Kapitel 1, Vers 15 und in Kapitel 2, die Verse 1 bis 4 heißt, bildeten den Anfang. Dann kamen durch die Pfingstpredigt des Petrus etwa 3000 Seelen hinzu. Apostelgeschichte 2, Vers 41. Und weiter heißt es, der Herr aber tat hinzu täglich, die da selig wurden, zu der Gemeinde. Vers 47. So ging und geht es weiter, bis die Gemeinde komplett, das heißt, bis ihre Vollzahl erreicht ist. Jesus Christus ist der Eckstein, in welchem der ganze Bau zusammengefügt wächst zu einem heiligen Tempel im Herrn. Epheser 2, Vers 21. Sechstens. Die besondere Bedeutung der Perle im Altertum. Während die Juden die Perle nicht achteten, war sie für die Heiden ein Sinnbild der Reinheit, des Sieges und des Sieges der Reinheit über alles Unreine. So ist auch die Gemeinde der Inbegriff von Sieg und Reinheit und des Sieges der Reinheit über das Unreine. Die Bibel sagt in 2. Korinther 2, Vers 14, Gott aber sei gedankt, der uns allezeit Sieg gibt in Christo. Bald wird der Tag kommen, an dem er seine Gemeinde vor sich hinstellen wird, ohne Flecken und Runzeln oder irgendeinen derartigen Fehler, vielmehr so, dass sie heilig und ohne Tadel sei, wie es in Epheser 5, Vers 27 steht. Siebtens. Die Perle wird erst dann zur eigentlichen und sichtbaren Kostbarkeit, wenn sie aus dem Ort ihrer Bildung herausgenommen wird. Die Gemeinde ist hier auf dieser Erde entstanden, und zwar durch den Heiligen Geist. Erst wenn sie durch die Entrückung von der Erde, dem Ort ihrer Bildung, in den Himmel genommen worden ist, wird sie die sichtbare, reine Perle in der Hand Jesu Christi sein. Zwar hat der Herr schon bei der Erlösung am Kreuz von Golgatha den vollen Kaufpreis für die kostbare Perle bezahlt, aber erst bei der Entrückung wird seine Gemeinde vollzählig, vollkommen und vor der sichtbaren und unsichtbaren Welt sein so teuer erkauftes Eigentum sein. Was unmittelbar danach geschieht, lehrt uns das siebte und letzte Gleichnis.
1: Wir hoffen, dass Sie durch diese Sendung reich gesegnet wurden. 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

Befragt man die Bibel, was sie von naturwissenschaftlicher Forschung hält, lautet die Antwort: viel, sehr viel. In Psalm 111, Vers 2 zum Beispiel findet sich folgende unmissverständliche Feststellung: Groß sind die Werke des Herrn, wer sie erforscht, hat Freude daran. Im Folgenden möchte ich, in aller gebotenen Kürze versteht sich, gemeinsam mit Ihnen eines der Werke Gottes erforschen und, hoffentlich, Freude daran haben. Wir werfen zunächst einen Blick auf einen kleinen Gegenstand, der im Alltag vieler Menschen eine Rolle spielt, insbesondere dann, wenn sie auf dem Land wohnen. Eine Mausefalle. Diese kleine mechanische Vorrichtung liefert gewissermaßen die Grundlage unserer Forschung. Betrachten wir diesen kleinen Apparat einmal näher. Eine Mausefalle besteht insgesamt aus 7 Teilen: der Grundplatte, der Feder, dem Schlagbügel, dem Haken, der Falltür mit dem Köder und 2 Ösen, in denen der Haken hängt. Eine Mausefalle besteht aus 7 Teilen. Jedes dieser 7 Teile muss exakt an der richtigen Stelle platziert sein und keines darf fehlen. Nur dann kann die Falle funktionieren. Würde beispielsweise die Feder nicht vorhanden sein, wäre die Falle nicht arbeitsfähig. Aber auch wenn Schlagbügel, Haken, Falltür oder Ösen fehlen würden, wäre die Falle nicht betriebsbereit. Dasselbe wäre der Fall, wenn die Grundplatte nicht vorhanden wäre. Alle 7 Teile sind unbedingt notwendig und jedes muss sich an der richtigen Stelle befinden. Sonst ist die Falle wirkungslos. In der Naturwissenschaft nennt man dieses Prinzip das Prinzip der nicht reduzierbaren Komplexität. Das heißt, kein einziges Teil darf weggelassen werden. Nur durch das Zusammenspiel aller Teile funktioniert die Falle. Es wird klar, die Mausefalle ist nicht irgendwie aus Zufall entstanden. Irgendein denkender Mensch hat sie geplant, die Teile geformt und sie zu einem sinnvollen Aufbau zusammengefügt. Es steckt also Planung hinter der Falle. Jeder, der so eine Mausefalle sieht, weiß sofort, die hat jemand erfunden, geplant, designt. Und weil die Planung gut war, funktioniert auch die Falle gut. Lassen Sie uns jetzt einen Ausflug in die Natur machen. Ich werde Ihnen ein Insekt vorstellen. Sie werden wahrscheinlich staunen über dieses possierliche Tierchen und Sie werden hoffentlich erkennen, dass das Prinzip Mausefalle bei ihm eine wichtige Rolle spielt. Forschen wir also ein bisschen. Das Lebewesen, das ich Ihnen jetzt vorstellen möchte, ist eine Ameise. Ganz korrekt heißt sie lateinisch Odontomachus clarus, zu Deutsch Schnappkieferameise. Nun ist es so, dass diese Ameisenart sich unter anderem von winzig kleinen Springschwänzen ernährt. Diese Springschwänze können aber, wie ihr Name schon nahelegt, blitzschnell wegspringen, nämlich innerhalb von 4 Millisekunden. Das ist sehr, sehr schnell. Jede normale Ameise würde die Springschwänze niemals zu fassen bekommen, weil sie mit ihren Klauen, den Mandibeln, viel zu langsam wäre. Ganz anders die Schnappkieferameise. Sie kann ihre 1,8 mm langen Kiefer aufspannen wie eine Mausefalle. Trifft sie auf einen der begehrten leckeren Springschwänze, schlagen ihre Kiefer mit einer Geschwindigkeit von 0,13 Millisekunden zu. Das ist allemal schnell genug, um den Springschwanz zu erwischen. Die Beschleunigung der Kiefer erreicht, so haben Wissenschaftler errechnet, das 10.000-fache der Erdbeschleunigung. Sie liegt damit bei 230 Stundenkilometern. Dieses Tempo wird auf dem Nürburgring in der Formel 1 gefahren. Entscheidend für dies unglaublich schnelle Zuschnappen der Kiefer sind mehrere Besonderheiten. Die Kiefer sind innen größtenteils mit Luft gefüllt, um sie leichtgewichtig zu machen. Wären sie massiv, könnte die hohe Zuschnappgeschwindigkeit niemals erreicht werden. Die Ameise spannt ihre Kiefer wie eine Mausefalle auf. Die Kiefer rasten ein und bleiben ohne weitere Muskelanspannung geöffnet. Das Zuschnappen der Kiefer wird durch die Berührung von 1 mm langen Auslösehaaren auf den Innenseiten der Kiefer ausgelöst. Die Weiterleitung des Reizes geschieht über riesenhaft vergrößerte Nervenzellen, die das Signal in Windeseile zum Kiefergelenk weitergeben.
Je größer die Nervenzellen bei wirbellosen Tieren sind, desto schneller können sie einen Reiz weiterleiten. Bei der Schnappkieferameise passiert genau das. Die Kiefer rasten in 0,13 Millisekunden aus der eingerasteten Stellung aus und schnappen zu. Der Springschwanz hat verloren. Und nicht nur er. Wird eine Schnappkieferameise zum Beispiel von einer Spinne angegriffen, lässt sie ihre Kiefer einfach gegen die Spinne schnappen. Die Wucht ist so enorm, dass die Spinne regelrecht weggeschleudert, also per Faustschlag ausgenockt wird. Der Schnappkiefermechanismus der Odontomachus clarus gleicht der gespannten Feder einer Mausefalle, die in einem sehr kurzen Augenblick ihre gesamte Energie freigibt und zuschnappt bzw. zuschlägt. Ein erstaunliches Phänomen. Wir wollen weiter überlegen. Was wäre, wenn die Schnappkieferameise zwar luftgefüllter Kiefer hätte, aber keine riesenhaften Nervenzellen? Ganz einfach. Ihre Kiefer wären viel zu langsam. Oder was wäre, wenn die Schnappkieferameise zwar luftgefüllte Kiefer und riesige Nervenzellen hätte, aber keine Auslösehaare? Die Falle würde wiederum nicht funktionieren. Oder was wäre, wenn die Schnappkieferameise zwar Nervenzellen und Auslösehaare hätte, aber keinen Einrast- und Ausrastmechanismus? Die Ameise würde binnen kurzem einen Kiefermuskelkrampf erleiden und könnte nicht mehr zufassen. Also, nur wenn luftgefüllte Kiefer, Auslösehaare, riesige Nervenzellen und Einrast- und Ausrastmechanismus gleichzeitig und vollständig vorhanden sind und sich an der richtigen Stelle befinden, nur dann kann die Schnappfalle funktionieren. Fehlt nur ein einziges Teil, funktioniert nichts mehr. Es ist wie bei der Mausefalle. Überlegen wir weiter. Ist es denkbar, dass sich die Schnappfalle der Schnappkieferameise irgendwie im Laufe vieler, vieler Jahre allmählich und zufällig entwickelt hat? Antwort: Nein, ist es nicht. Denn nur aufgrund des in allen Teilen funktionierenden Mechanismus hat die Ameise einen entscheidenden Vorteil bei der Jagd nach Nahrung. Und damit ist klar, der Schnappkiefermechanismus der Schnappkieferameise kann sich nicht allmählich entwickelt haben durch Evolution. Er muss von Anfang an komplett vorhanden gewesen sein. Nur so kann er funktionieren. Bei der Mausefalle verhält es sich genauso. Die hat sich ja auch nicht entwickelt, weil jemand ein paar Holzstücke und Eisenteile in einen Beutel gesteckt und kräftig geschüttelt hat, sondern sie entstand durch Planung und Design. Der Schnappkiefermechanismus der Schnappkieferameise hat sich also nicht durch Evolution entwickelt. Und damit stehen wir vor einer erstaunlichen und auch sehr schönen Tatsache. Dieser Mechanismus weist uns auf den größten Planer und Designer aller Zeiten hin, den lebendigen Gott. Selbst so ein kleines Geschöpf wie die Schnappkieferameise designte und erschuf er, um sie anschließend ins Leben auf unserem Planeten zu entlassen. Von Anfang an fertig. Sie ist also ein stummer Zeuge für das geniale Planen und Wirken des Schöpfers, des lebendigen Gottes, des Vaters Jesu Christi. Wie hieß es doch gleich im Psalm 111, Vers 2? Groß sind die Werke des Herrn, wer sie erforscht, der hat Freude daran. Ich hoffe, Sie vergessen die putzige Schnappkieferameise nicht, die wir heute gemeinsam erforscht haben. Und ich wünsche Ihnen, dass die Freude über Gottes geniale Schöpfung Sie an diesem Tag und durch diese Woche begleitet.

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1: 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Unser Wochenvers ist in Römer Kapitel 6, Vers 23 nachzulesen. Denn der Tod ist der Sünde Sold, aber die Gabe Gottes ist das ewige Leben in Christo Jesu, unserem Herrn. Römer Kapitel 6, Vers 23.

0: 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In einer kurzen Einführung lernen Sie etwas über den Autor, die Empfänger, die näheren Umstände und den Inhalt eines jeden Buches der Bibel kennen. In unserem Bibelpanorama haben wir jetzt das Alte Testament abgeschlossen. Im Neuen Testament geht es hauptsächlich um Jesus Christus. Er ist tatsächlich eine historische Persönlichkeit. Er hat wirklich gelebt. Für seine Reden und Taten gibt es viele Zeugen. Wer diese Zeugen sind, erklärt Rüdiger Klaue zunächst in einem Überblick.
1: Die vier Evangelien. In unserer Einführung in die Bibel sind wir nun bis zum Neuen Testament gekommen. In der letzten Lektion sprachen wir von Maleachi. Sein Buch ist das letzte im Alten Testament. Kein anderer Prophet hat nach ihm je wieder zum Volk Gottes gesprochen. Kein anderer hat nach ihm noch ein Buch geschrieben. Nach Maleachi haben wir für viele Jahre keine weitere Offenbarung Gottes, keine Propheten, keine inspirierten Geschichtsschreiber mehr. Bisher haben wir nun also über die Propheten und die Könige und die ganze Geschichte Israels gesprochen. Nun möchte ich dich noch einmal von ganzem Herzen ermutigen, deine Bibel zu lesen. Es hat keinen Zweck, wenn du diese Dinge nur einmal hörst und sie dann wieder vergisst. Am besten du nimmst dir immer gleich das Buch vor, von dem wir hier gesprochen haben, und schaust ein bisschen hinein. Ist das Buch kurz, so lies es gleich ganz durch. Ist es länger, dann überfliege es oder lies einige Teile daraus und versuche, die ganze Geschichte einzuordnen. So hast du mehr Gewinn von diesem Studium. Heute beginnen wir also mit dem Neuen Testament. Es ist in mancher Beziehung leichter zu verstehen als das Alte. Einmal ist es uns zeitlich etwas näher und zum anderen ist es auch irgendwie bekannter. Man hat schon öfter einmal ein Zitat daraus gehört. Obwohl uns das Neue Testament mit seinen Aussprüchen Jesu, den Wundern, den Reisen des Paulus irgendwie vertrauter und verständlicher erscheint, ist es doch nicht wichtiger als das Alte Testament. Beide Teile, das Alte wie das Neue Testament, gehören zur Bibel und bilden ein Ganzes. Sie sind beide Gottes Wort und beide gleich relevant für uns. Im Alten Testament wird die Geschichte des Volkes Israels beschrieben, aber diese Geschichte war so eng mit Gott verbunden, dass wir überall etwas über Gott, den Vater unseres Herrn Jesu Christi, erfahren und ihn kennenlernen. Im Alten Testament hat Gott uns auf das Kommen Jesu vorbereitet. Er hat durch die Propheten den Erlöser und Heiland ankündigen und Jesu Auftrag und Werk vorbilden lassen in den Opfern, der Stiftshütte, dem Tempel, dem Priesteramt und den Botschaften seiner Propheten. Im Alten Testament hat Gott den Menschen anschaulich und eindringlich gezeigt, was Sünde ist, was sie bewirkt und wie er damit umgeht. Dadurch ist die Menschheit vorbereitet worden auf die Geburt, das Wirken und das Werk Jesu. Vieles im Neuen Testament würden wir gar nicht verstehen können, wenn wir die Lehren und Berichte im Alten nicht hätten. Ich liebe das Alte Testament sehr. Wenn wir einmal die ganzen historischen Zusammenhänge verstanden haben, können wir auch Gottes Lehren und Lektionen für sein Volk besser einordnen. Im Alten Testament ist mehr Handlung, mehr Berichte und Geschichten. Das kann manchmal interessanter sein als die kompakten Reden und Lehren der Apostel im Neuen Testament. Aber wie gesagt, beide Teile gehören zusammen, beide sind Gottes Wort, beide sind gleich wichtig. Wir dürfen niemals sagen, mir gefällt das Neue Testament besser, ich lese das Alte gar nicht erst. Oder umgekehrt. So schön und wichtig wie auch das Alte Testament ist, es bleibt unvollständig ohne das Neue. Das Neue Testament ist die Erfüllung der Verheißungen im Alten. Es handelt von Jesus und dem Sohn Gottes, der auf die Erde kam, um uns von der Strafe der Sünde zu befreien und uns Leben und Erlösung zu bringen. Das Neue Testament handelt also von Jesus, seiner Geburt, seinen Reden und Gleichnissen, seinen Wundern und seinem Leiden und Sterben. Es handelt von den ersten christlichen Gemeinden, ihrer Entstehung, dem Wachstum, den Kämpfen, Problemen und Verfolgungen. Im Alten Testament sind Gott und Israel die Hauptdarsteller und im Neuen Testament Jesus und die Gemeinde. Bitte mache nicht auch den Fehler, dass du das Alte Testament gering achtest und vernachlässigst und nur das Neue studierst. Maleachi, der letzte Prophet des Alten Bundes, beschreibt in seinem Buch die religiöse Situation, nachdem der Tempel und die Stadt Jerusalem von den aus der babylonischen Gefangenschaft zurückgekehrten Juden wieder neu erbaut worden war. Danach schweigt Gott 400 Jahre. Zwischen dem Alten und Neuen Testament ist in unserer Bibel meist eine leere, weiße Seite, weiter nichts. In Wirklichkeit liegen aber Jahrhunderte zwischen dem Ende des Alten und dem Beginn des Neuen Testamentes. Von dieser Zeit haben wir keine biblischen Berichte. Aber doch ging die Weltgeschichte weiter. Ich habe schon öfter in meinen Weihnachtsbotschaften über den historischen Hintergrund in den Jahren vor Jesu kommen gesprochen. Zuerst waren die Perser die dominierende Macht im Mittleren Osten. Nach den Persern eroberte Griechenland unter Alexander dem Großen ein riesiges Reich, zu dem auch Israel gehörte. Unter den Nachfolgern Alexanders des Großen hatten die Juden schreckliche Verfolgungen zu leiden, welche den Aufstand der sogenannten Makkabäer zur Folge hatte. Die Makkabäer waren Freiheitskämpfer aus einem jüdischen Priestergeschlecht. Danach übernahm Rom die Herrschaft im Mittleren Orient und Israel wurde eine römische Provinz. So war es auch noch, als Jesus geboren wurde, bis etwa zum Jahre 70 nach Christi Geburt, wo die Römer den Tempel zerstörten. Das Volk Gottes wurde in alle Welt zerstreut. In diese Zeit hinein, gewissermaßen plötzlich und unerwartet, wird Jesus geboren. Jesus ist eine historische Gestalt, er hat wirklich gelebt und wird auch von säkulären Geschichtsschreibern erwähnt. Allerdings haben ihm diese Leute nicht allzu viel Aufmerksamkeit gewidmet. Sie wussten wohl nicht viel mit ihm anzufangen. Dafür haben wir in der Bibel eine umso genauere Beschreibung von Jesu Leben und Wirken. Es gibt nämlich gleich vier parallele Berichte über Jesus im Neuen Testament. Das sind die vier Evangelien: Matthäus, Markus, Lukas und Johannes. Warum lässt Gott die Lebensgeschichte seines Sohnes gleich viermal von verschiedenen Männern beschreiben? Das möchte ich jetzt erklären. Nach Jesu Tod erzählte man sich zunächst mündlich weiter, was man über diesen Mann wusste. Zuerst bezeugten seine Jünger ihres Meisters Lehren und Taten, sein Verhalten und seine Macht. Das war für die ersten Christen von sehr großer Bedeutung. Viele kamen zum Glauben an den Sohn Gottes, ohne ihn persönlich zu kennen, nur aufgrund dessen, was seine Jünger von ihm erzählten. Mit der Zeit aber wurde es nötig, diese Geschichten aufzuschreiben. Einmal, weil die Augenzeugen weiterzogen oder starben, und zum anderen, weil die Gefahr bestand, dass immer mehr Dinge hinzugefügt würden, die gar nicht geschehen waren. Nun gab es zu dieser Zeit eine ganze Menge Augenzeugen, die Jesus gekannt hatten. Es gab auch einen großen Reichtum an Geschichten über den außergewöhnlichen jungen Rabbi. Johannes sagt im letzten Satz seines Evangeliums: Es sind auch viele andere Dinge, die Jesus getan hat. Wenn sie aber eins nach dem anderen geschrieben werden, achte ich, die Welt würde die Bücher nicht fassen, die zu schreiben wären. Wir sehen also, dass die Berichte in den Evangelien über Jesus nur eine Auswahl darstellen von dem, was man alles hätte schreiben und sagen können. Und Lukas beginnt sein Evangelium mit den Worten: Nachdem schon viele es unternommen haben, Bericht zu geben von den Geschichten, die unter uns geschehen sind und so weiter, das zeigt, dass es eine große Zahl von Leuten gegeben hat, die Jesus kannten, während seiner Erdenzeit, mit ihm in Kontakt waren und viel über ihn berichten konnten. Aus all der Fülle von Augenzeugen hat Gott nur vier ausgewählt und lässt sie einen jeden seine Erfahrungen von seinem Standpunkt aus berichten. Gott traf eine Auslese. Er ließ nicht alles berichten. Aber auch die Unterlassungen sind Gott gewollt und inspiriert. Es braucht wohl nicht erwähnt zu werden, dass alle vier Schreiber der Evangelien Christen waren. Sie glaubten also, dass Jesus nicht nur ein ganz besonderer Mensch war, sondern Gottes Sohn und ihr persönlicher Heiland und Retter. Obwohl alle vier die Geschehnisse ein bisschen verschieden beschrieben, so ist doch ganz deutlich, dass der Mensch, den sie beschreiben, in allen vier Evangelien derselbe ist. Auch ist das Anliegen der vier Schreiber das gleiche. Sie wollen die Menschen davon überzeugen, dass Jesus wirklich der Sohn Gottes und Heiland der Welt ist. Johannes drückt es in seinem Evangelium so aus: Noch viele andere Zeichen tat Jesus vor seinen Jüngern, die nicht geschrieben sind in diesem Buch. Diese aber sind geschrieben, dass ihr glaubet, Jesus sei der Christus, der Sohn Gottes, und dass ihr durch den Glauben das Leben habet in seinem Namen. Die Berichte über das Leben Jesu im Neuen Testament sind nicht objektive, chronologische Geschichtsschreibung, sondern eine Auswahl, um Menschen zum Glauben an Jesus zu führen und ihnen eine feste Grundlage in der Lehre zu geben, wie Lukas es sagt. Warum aber vier Berichte, die alle ein wenig verschieden sind? Dafür gibt es einige Erklärungen. Einmal war Jesus eine solch bedeutungsvolle Persönlichkeit, die nicht nur einer allein beschreiben durfte. Dann gibt der Bericht von vier Zeugen ein genaueres Bild als der Bericht von nur einem. Jeder Schreiber hatte auch eine andere Gruppe von Leuten im Blick, die er überzeugen wollte. Deshalb wählte er die Ereignisse und Worte, die seinem Ziel am besten dienten. So könnte man auch mehr Gründe zugunsten von 4 Berichten statt nur einem aufzählen. Dann wird von Bibelkritikern auch immer wieder auf die Unterschiede in den einzelnen Berichten hingewiesen und gesagt, dass doch da etwas nicht stimmen könne und die ganze Bibel unzuverlässig sei. Ich hörte einmal eine schöne Erklärung, die mir sehr gefiel. Stelle dir vor, es setzen sich 4 Personen in einem Raum gegenüber und jeder soll das beschreiben, was er sieht. Die Berichte würden recht verschieden ausfallen und das ist verständlich. Der eine sieht eine Tür in der Wand vor sich. Der andere hat die Tür im Rücken und sieht nur 2 Fenster. Der dritte sagt, die Tür ist rechts und die Fenster links, während der vierte von seinem Platz aus die Tür zur linken und die Fenster zur rechten hat. Scheinbar widersprechen sich die Beschreibungen, aber doch ist es derselbe Raum. Dadurch, dass es viele Beobachter sind, bekommen wir ein vollständiges Bild. Im nächsten Kapitel werden wir dann einen kurzen Überblick über das Buch eines jeden Evangelisten geben und etwas über den Schreiber sagen und die Leute, an die er sich wendet. Für heute soll es erst einmal genügen. Wir beten noch zusammen. Vater im Himmel, wir danken dir für die Berichte von treuen Zeugen in deinem Wort, die uns das Leben und Werk Jesu beschrieben und erklärt haben. Schenke, o Herr, dass wir deinem Wort glauben und uns fest darauf verlassen, was du uns durch deine Boten gesagt hast. Amen.
0: Das war ein weiteres Kapitel aus der Reihe Bibelpanorama mit Rüdiger Klaue. Wenn Sie Fragen haben, schicken Sie eine E-Mail an rklaue@gmail.com. Nochmal, rklaue, das ist ein Wort, @gmail.com. Rüdiger und Dorothea Klaue verabschieden sich nun und wünschen Ihnen gottesreichen Segen.

Als Jesus Christus seinen Dienst begann, sprach er: Die Zeit ist erfüllet und das Reich Gottes ist herbeigekommen. Tut Buße und glaubt an das Evangelium. Dieser Aufruf ist auch heute aktuell und dringend. Wir sollen Buße tun, das heißt, unsere Sünden vor Gott bekennen und davon umkehren. Und wir sollen an das Evangelium glauben. Und was ist das Evangelium? Es ist, dass Christus gestorben sei für unsere Sünden nach der Schrift und dass er begraben sei und dass er auferstanden sei am dritten Tage nach der Schrift. Sind Sie Jesu Aufruf schon gefolgt? Ist Ihr Leben von Buße und Glaube an das Evangelium geprägt?

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Wir hören jetzt eine Andacht von Charles Spurgeon über den Text Klagelieder 3,27. Es ist ein köstliches Ding einem Manne, dass er das Joch in seiner Jugend trage. Dies ist so gut wie eine Verheißung. Es ist gut für mich gewesen, ist gut und wird gut sein, das Joch zu tragen. Früh im Leben hatte ich das Gewicht des Sündenbewusstseins zu fühlen und stets seitdem hat es sich als eine die Seele bereichernde Bürde erwiesen. Würde ich das Evangelium so sehr geliebt haben, wenn ich nicht durch die tiefe Erfahrung die Notwendigkeit der Errettung aus Gnaden gelernt hätte? Jabez war herrlicher denn seine Brüder, weil seine Mutter ihn mit Kummer geboren hatte, und die, welche viel leiden, während sie für Gott geboren werden, haben starken Glauben an die unumschränkte Gnade. Das Joch des Tadels ist ein lästiges, aber es bereitet einen Mann für künftige Ehre vor. Wer nicht die Spießruten der Verachtung gelaufen ist, taugt nicht zum Leiter. Das Lob berauscht, wenn nicht Schmähungen vorhergegangen sind. Menschen, die ohne Kampf eine Höhe erreichen, fallen gewöhnlich in Unehre. Das Joch der Trübsal, der getäuschten Hoffnungen oder übermäßiger Arbeit darf durchaus nicht gesucht werden, aber wenn der Herr es uns in der Jugend auferlegt, dient es häufig zur Entwicklung eines Charakters, der Gott Ehre und der Gemeinde Segen bringt. Komm, meine Seele, beuge deinen Nacken, nimm dein Kreuz auf dich. Es war gut für dich, als du jung warst, es wird dir jetzt nicht schaden. Um Jesu willen, schultere es fröhlich.

Warum sind wir Christen nicht dadurch bekannt, dass wir frohe Menschen sind? Falls das wirklich stimmt, dann muss ich vielleicht eingestehen, dass ich immer noch eher durch Umstände und Gefühle geleitet werde, als durch den Glauben. Im Philipperbrief Kapitel 4 lesen wir: Freuet euch in dem Herrn alle Wege, und abermals sage ich, freuet euch. Eure Lindigkeit lasset kund sein allen Menschen, der Herr ist nahe. Sorget nicht, sondern in allen Dingen lasset eure Bitten im Gebet und Flehen mit Danksagung vor Gott kund werden. Und der Friede Gottes, welcher höher ist denn alle Vernunft, bewahre eure Herzen und Sinne in Christo Jesu. Weiter, liebe Brüder, was wahrhaftig ist, was ehrbar, was gerecht, was keusch, was lieblich, was wohllautet, ist etwa eine Tugend, ist etwa ein Lob, dem denket nach.

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1: 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Unser Wochenvers ist in Römer Kapitel 6, Vers 23 nachzulesen. Denn der Tod ist der Sünde Sold, aber die Gabe Gottes ist das ewige Leben in Christo Jesu, unserem Herrn. Römer Kapitel 6, Vers 23.

0: 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Sie hören jetzt einen Beitrag aus der Serie Die Apostelgeschichte. 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
1: Die pharisäische Sekte bestand aus 6000 Mitgliedern, die Essener aus 4000. Und schon in so kurzer Zeit waren die Christen auf 5000. Und jetzt haben wir gelesen, Apostelgeschichte 21, wie viele Zehntausende der Juden, so wörtlich in der Fußnote, glauben. In kurzer Zeit haben die großen Sekten im Judentum übertroffen, die Essener und die Pharisäer. Also, so wurde das natürlich zu einem Begriff und eben die versammeln sich täglich da im Tempel. Da war das ein Begriff und eine Brücke für viele Heiden, um den Erlöser kennenzulernen.
2: Ja, im Reich wird es ja genauso wieder so sein.
1: Ja, ja. Also du meinst, dass die Heiden dann nach Jerusalem kommen? Ja. Wobei, dann noch folgendes sein wird, der letzte Tempel in Hesekiel 40 bis 48, der wird ja beschrieben als ein 500 Ellen Quadrat. Das ist die Größe, auf der der Salomonische Tempel war. Das sieht man übrigens auch. Das eigentliche 500 Ellen Quadrat, das war auch damals noch eingemauert. Das ist der eigentlich heilige Bezirk. Dann hat Herodes das vergrößert auf fast die doppelte, etwa die doppelte Größe. Aber der Hesekiel-Tempel beschreibt dann, dass es noch einen dritten Vorhof gibt, rundherum. Und der ist 3000 auf 3000 Ellen. Das heißt, 1575 Meter mal 1575. Phänomenal groß, muss ich mal vorstellen. Also wirklich, um zu zeigen, mein Haus soll ein Bethaus genannt werden für alle Völker. Das ist Gottes Plan für sein Haus. Wir können das natürlich jetzt übertragen auf die Versammlung Gottes heute. Die ist ja auch in diesem Tempel vorgebildet. Haben wir einen solchen großen, jetzt geistlich gesprochen, Vorhof der Heiden, quasi diese Sicht für Weltmission. 1,5 Kilometer auf 1,5 Kilometer. Wirklich Platz und Raum genügend für alle, die kommen wollen und den wahren Gott, den wahren Erlöser kennenlernen möchten. Epheser 2, ab Vers 13.
3: Jetzt aber, in Christus Jesu, seid ihr, die ihr einst fern waret, durch das Blut des Christus nahe geworden.
1: Also Paulus spricht zu ehemaligen Heiden, die waren einst ferne, jetzt sind sie aber Christus Mensch geworden, die nahe sind bei Gott. Weiter.
3: Er ist unser Friede, der aus beiden eins gemacht und abgebrochen hat die Zwischenwand der Umzäunung, nachdem er in seinem Fleische die Feindschaft, das Gesetz der Gebote in Satzungen, hinweggetan hatte, auf dass er die zwei friedenstiftend in sich selbst zu einem neuen Menschen schüfe.
1: Jawohl. Das ist eine ganz großartige Stelle. Hier wird gezeigt, also die wahren Gläubigen aus den heidischen Völkern und den Juden, die sind nun ein Leib zusammengefügt, ein neues Volk. Und nicht so, dass sie zuerst Juden werden mussten. Nichts davon. Und diese Zwischenwand, die ist durch das Kreuz abgebrochen worden. Also die Gläubigen, die Heiligen aus den Nationen, die Heiligen aus dem jüdischen Volk, nicht mehr getrennt. Die Heiligen sind nicht getrennt, sondern zusammengefügt. Das ist natürlich dramatisch, denn Paulus hat dies geschrieben aus Rom. Epheserbrief im Jahr 62. Und das war übrigens eine Konsequenz. Er wurde ja hier verhaftet, weil man ihm eben solche falsche Vorwürfe gemacht hat und man wollte das Haus Gottes heilig halten, aber mit unheiligen Mitteln. Dann kam er in römische Gefangenschaft. Wenn wir noch sehen, dann in Apostelgeschichte 23 muss er sich nochmals vor dem Synedrium verantworten, hier am Südende, in der königlichen Säulenhalle. Dann kommt er nach Caesarea. Er beruft sich auf den Kaiser und kommt nach Rom in die Gefangenschaft. Also der Epheserbrief steckt in engem Zusammenhang mit dieser ganzen Szene da rund um diesen Tumult, den wir jetzt vor uns haben. Durch all diese Ungerechtigkeiten und Gemeinheiten kam Paulus in so lange Gefangenschaft bis nach Rom. Und dort muss er warten, bis er endlich vor Nero erscheinen kann. Und nun treibt er aus dem Gefängnis. Christus hat die Zwischenwand der Umzäunung abgebrochen. Wieder so ein skandalöses Wort, nicht? Aber die stand noch da, zu der Zeit. Voll intakt, funktionsfähig. War ein gewagtes Wort. Aber 8 Jahre später zerstörten die Römer alles. Und auch die Zwischenwand der Umzäunung. Und die wurde nie mehr aufgerichtet bis zum heutigen Tag. Denn sie konnten auch den Tempel nicht mehr aufrichten. Und so haben die letzten 2000 Jahre haben den Epheserbrief voll und ganz recht gegeben. Also Gott hat das so bewirkt, diese Zwischenwand der Umzäunung durfte nicht mehr weiter bestehen und sie durfte nie mehr wieder aufgebaut werden. Und in diesen 2000 Jahren hat die Weltmission dazu geführt, dass Millionen in allen 5 Kontinenten zum Glauben an den Erlöser gekommen sind und Teil wurden von diesem neuen Volk Gottes. Der eine Leib Christi. Also ein dramatisches Zeugnis gegen diese Trennung unter den Heiligen. Und trotzdem so traurig, wenn wir die ganze Kirchengeschichte durchblicken. Wie oft haben Menschen immer wieder versucht, trotzdem Zwischenwände der Umzäunung zwischen die Heiligen zu setzen. Natürlich, eine Zwischenwand muss da sein zwischen den Erlösten und den Nichterlösten. Die können nicht Gemeinschaft haben miteinander, weil sie ja gar nicht Gemeinschaft haben mit Gott, die Ungläubigen. Aber Zwischenwände zwischen die Heiligen, das ist eigentlich ein Angriff auf das Werk Christi. Denn durch das Werk Christi ist die Zwischenwand der Umzäunung zwischen gläubigen Heiden, nicht einfach zwischen Heiden und Juden. Das kann man nicht sagen. Aber zwischen gläubigen Heiden und gläubigen Juden ist diese Zwischenwand abgebrochen. Und wer wieder neu Zwischenwände aufrichtet, greift eigentlich das Werk Christi an.
4: Er hat ja den Brief an die Epheser geschrieben, die waren ja weit weg von Jerusalem. Meinen Sie, dass die Pharisäer und die Schriftgelehrten in Jerusalem von diesem Ausspruch Kenntnis bekommen haben?
1: Kaum.
4: Das für aber skandalös gewesen wäre.
1: Kaum, aber ich meine, es gab genügend auch Schriftgelehrte unter den Heiden. Und wir haben ja gesehen, wer waren die Anleger da in Jerusalem? Das waren keine, das waren Juden am Ausland. Juden aus der Türkei, aus Ephesus, dort wo Paulus viel gearbeitet hatte. Die sind gekommen und haben gesagt, wir wissen das, wir kommen aus dem Ausland, wir haben den gehört, wir haben mitbekommen, was der lehrt. Und der lehrt überall falsche Dinge. Und dann kam es zu diesem Auflauf. Also der Kontakt vom Ausland zum Inland, der war damals sehr gut da. Und der Epheserbrief wurde ja in Ephesus gelesen, aber der wurde schnell auch verbreitet. Und also solche Dinge sind schnell auch bekannt worden. Und darum eben auch diese Vorwürfe, er sagt, er spreche gegen den Tempel, er spreche gegen die Gebräuche und so weiter. Ja, so oberflächlich gehört, oberflächlich hingesehen könnte man fast meinen, es stimmt. Aber wenn man aussagt, sieht, was hat er gesagt, ganz konkret, aha, dann sieht das ganz anders aus. Also eine oberflächliche Beurteilung, das ist fatal gefährlich. Und darum muss man sehr, sehr genau wissen, was hat er wirklich gesagt und was hat er nicht gesagt und wie hat er das gemeint, was er gesagt hat. So ganz kurz zum Ende des letzten Kapitels, Ende Kapitel 21, da auf der Treppe sagt eben Paulus zu diesem Chilar, ist es mir erlaubt, dir etwas zu sagen? Und er ist überrascht, ach so, du sprichst Griechisch. Ich habe ihn auf Griechisch angesprochen und das war für ihn sofort das Signal, ah, dann bist du nicht dieser Verführer. Doch. Manchmal könnte das auch gelten, wenn man denkt, wie viele Irrlehrer haben, gerade weil sie nicht richtig Griechisch verstehen, haben sie falsche Lehren gebracht, zum Beispiel die Altversöhnungslehre, mit ein bisschen Griechischkenntnis, aber eben nicht wirklich, wird da operiert und man sagt, ewig im Neuen Testament, das bedeutet nicht ewig, sondern zeitlich, darum gibt es keine ewige Verdammnis und so weiter, und verführen damit, aber wer wirklich Griechisch kann, für den ist es ganz klar, dass das neutestamentliche Wort Aionios effektiv ewig meint. 2. Korinther 4 am Schluss steht, indem wir nicht auf das schauen, was man sieht, denn das, was man sieht, ist zeitlich und das, was man nicht sieht, ewig. Aionios. Also ewig ist genau das Gegenteil von zeitlich. Und was ist das Gegenteil von zeitlich? Etwas, das eben nicht begrenzt ist. So wird das Wort im Neuen Testament gebraucht. Und ebenso könnte man das ein bisschen anwenden. Ach so, du verstehst Griechisch. Ja, dann bist du kein Verführer. Aber es gibt natürlich auch solche, die gut Griechisch können und trotzdem Verführer sind. Ja.
5: Im Matthäus-Evangelium steht doch ein Vers, wo fordert die einen zum ewigen Leben im Sinne von eben nie endend.
1: Jawohl.
5: Die anderen zum ewigen Verderben.
1: Die ewige Pein. Ewiges Leben und ewige Pein als Gegensatz. Genau. Also wenn das ewige, wenn die ewige Pein nicht ewig wäre, dann wäre das ewige Leben dort auch nicht ewig. Das ist
5: 25, Vers
1: 26. Jawohl, jawohl. Das ist auch ewig Aionios. Nicht zu verwechseln mit dem Wort Aion. Das kann heißen Zeitalter oder auch Ewigkeit. Je nachdem. Dort ist eine Doppeldeutigkeit. Aber Aionios, das ist, dieses Wort hat ganz deutlich und speziell die Bedeutung unbegrenzt. Gut, also dieser Verführer hier war ein falscher Messias, der damals aufgetreten war und eine schreckliche Verführung angerichtet hatte. Wir sehen, der Jesus hat ja vorausgesagt, es sind falsche Messias gekommen. Das hat man damals schon so deutlich erlebt. Und bis zum heutigen Tag sind unter dem jüdischen Volk etwa 40 falsche Messias aufgetreten. Immer wieder. Wenn man den Wahren verwirft, dann ist man offen für jede Verführung. Und die größte Verführung durch den Antichristen, die wird noch kommen. Also der Antichrist wird dann einmal in der großen Tradition von all diesen falschen Messiasen Verführern stehen, wie da dieser ägyptische Jude hier, der da eine Empörung an ihre Revolte machen wollte.
3: Also mich beeindruckt sehr hier diese Bemerkung, dass da 4000 Mann Meuchelmörder in Gerichte hinausgeführt wurden. Was ja. Muss das für eine furchtbar schreckliche Zeit gewesen sein? 4000 Meuchelmörder.
1: 4000 Terroristen. Und warum in die Wüste? Was du, ist die Wüste so interessant, oder wieso gehen die in die Wüste? Ja, die Wüste ist schön. Die judäische Wüste ist schön, da kann man schöne Wanderungen machen. Aber die sind ja nicht dazu hinausgegangen. Warum?
3: Sich versteckt in den Höhlen.
1: Ja, das ist das ideale Gebiet, um sich, sich abzusetzen vor der römischen Besatzungsmacht. So viele Höhlen gibt es da. Und Klüfte, da kann man sich gut verstecken. Und die beginnen eben schon hinter dem, im Hinterland des Ölberges ist man, kommt man bereits in die Wüste. Also vom Ölberg aus, das ist man von Jerusalem Ölberg und dann ist man, kann man schon ab in die Wüste. Und so war natürlich das die ideale Rückzugsmöglichkeit für diese Terroristen. Und da konnten sie immer wieder ihre Guerilla-Attacken von dort aus führen. Ja, das haben übrigens die Makkabäer auch so gemacht. Als die Syrer, wie es in Daniel 11 vorausgesagt war, das Volk unterdrückt haben, den Tempel entweiht hatten, ein Mann, Mattathias, ein Priester und seine 5 Söhne, die haben sich zurückgezogen in die Wüste, dann haben sie Guerilla-Attacken gegen die Syrer gemacht. Die Bewegung ist immer größer geworden, bis sie die Syrer rausgeschmissen haben und den Tempel neu geweiht haben. Also, das nur so als Hintergrund, warum da die in die Wüste gehen. Und vielleicht noch ein Detail. Wo hat der Herr Jesus gebetet vor seiner Gefangennahme, vor seiner letzten Gefangennahme?
6: In Gethsemane.
1: Ja, und das ist wo? Am Ölberg. Also am idealen Ort, um abzugehen. Um zu entkommen. Das ist wirklich ein Ort gewesen, Viertelstunde und schon wäre in Sicherheit gewesen. Zu Fuß. Das macht das Ganze noch viel dramatischer. Und der Herr springt nicht davon. Er bleibt in Gethsemane im Garten und ringt. Vater, wenn es möglich ist, so geht dieser Kelch an mir vorüber. Und es war nicht möglich. Er blieb dort. Wartete, bis sie kamen und ihn verhafteten. Das macht das Ganze noch viel eindrücklicher zu sehen. Eben der Erlöser wäre wirklich... Es wäre rein menschlich gesprochen, überhaupt kein Problem gewesen, dort noch zu entkommen. Und er blieb, weil es sein musste.
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Man sagt oft, Hauptsache man ist dabei ehrlich. Und meint damit, dass wenn jemand nur ehrlich motiviert ist, dann wird schon das, was man tut, auch richtig und gut sein. Nun, man kann leider ehrlich sein und dabei völlig falsch liegen. Zum Beispiel, man kann zu 100% überzeugt sein, dass man nur versuchen muss, ein guter Mensch zu sein. Und Gott wird schon einen nicht verurteilen oder verdammen. Dazu sagt aber Gott, wir wissen aber, dass was das Gesetz sagt, das sagt es denen, die unter dem Gesetz sind, auf dass aller Mund verstopft werde und alle Welt Gott schuldig sei. Darum, dass kein Fleisch durch des Gesetzes Werke vor ihm gerecht sein kann. Denn durch das Gesetz kommt Erkenntnis der Sünde. Das heißt, durch eigene Anstrengung, durch Religionspraxis kommt man nicht weit. Aber Gott in seiner Barmherzigkeit kommt uns Sündern entgegen. Denn es ist hier kein Unterschied. Sie sind allzumal Sünder und mangeln des Ruhmes, den sie bei Gott haben sollten, und werden ohne Verdienst gerecht, aus seiner Gnade, durch die Erlösung, so durch Jesum Christum geschehen ist. Wir sehen also, Hauptsache ist nicht, man ist ehrlich, sondern man nimmt Gottes Gnade an, durch den Glauben am Herrn Jesus Christus.

0: Seien Sie herzlich willkommen zum Programmbeitrag Ihre Fragen, Gottes Antwort, hier beim Biblischen Hörfunk. Der Sprecher Dieter Weidensdörfer verfügt über einen großen Erfahrungsschatz aus der Bibel und antwortet in diesem Programm auf Fragen des alltäglichen Lebens aus der Perspektive Gottes. Heute spricht er über das Thema Seit dem Sündenfall Maskenträger. Ich wünsche Ihnen Gottes reichen Segen beim Zuhören. Heute spricht er über das Thema Seit dem Sündenfall Maskenträger.
1: Es gibt Zeiten im Jahr, lieber Hörer, in der viele Menschen Masken tragen, um unerkannt zu bleiben. Ja, man will anonym bleiben und meint, es sieht ja keiner, was ich jetzt tue. Das ist besonders zur Karnevalszeit ausgeprägt. Maskenbälle sind traurige Zeugnisse davon. Nun fragen wir, seit wann ist das eigentlich so und warum ist das so? Seit dem Sündenfall Maskenträger. So nennen wir unser Thema. Für die Hörer, die nicht wissen, was eigentlich der Sündenfall war, will ich das kurz erklären. Das können wir in der Bibel in 1. Mose 3 nachlesen. Also auf den ersten Blättern der Bibel. Gott als der Schöpfer Himmels und der Erde hatte aus sein Ebenbild den Menschen geschaffen. In seinem Bilde geschaffen, trug er den Odem Gottes in sich und so war eine Gemeinschaft zwischen Gott und Mensch vorhanden. Dazu bildete Gott aus der Rippe des geschaffenen Menschen Adam die Hilfe für Adam, die Ehefrau Eva. Beiden Menschen war der Begriff Sünde oder Sündigen völlig unbekannt. Allerdings gab es den Gegenspieler Gottes, den Teufel oder Satan. Dieser verführte die Menschen durch Lüge zum Ungehorsam gegen Gott. Und so kam die Sünde in diese Welt. Sie wird von Geschlecht zu Geschlecht weitergereicht und weiter vererbt. Das heißt, alle Nachkommen Adams werden bereits in Sünden geboren. Doch wie können wir das mit unserer Überschrift in Einklang bringen? Schon damals, sofort nach dem Sündenfall, versteckten sich die ersten Menschen vor Gott. Sie schämten sich, weil sie nackt waren. So bekleideten sie ihre Blöße mit Feigenblättern. Mit anderen Worten, sie wussten sich von Gott durch ihre Sünde bloßgestellt. Wir stellen also fest, Sünde offenbart unseren wirklichen inneren Zustand. Und genau das finden wir bereits bei Adam und Eva. Sünde bewirkt auch Angst. Der Mensch flüchtet vor Gott. Auch die Menschen unserer Zeit sind alle auf der Flucht vor Gott. Um unerkannt zu bleiben, tut man das oft unter einer Maske. Beim ersten Menschenpaar waren es Feigenblätter, die sie unerkannt lassen sollten. Heute versucht der Mensch andere Wege zu gehen, wie viele Morde, Ehebrüche, Beleidigungen bis hin zur Zeugung unehelicher Kinder werden hinter der Maske verübt. In der Karnevalszeit ist das besonders ausgeprägt. Und die Schuld ist auch die Ursache vieler Unruhen und Ängste. Wie Gott bereits damals Adam und Eva rief und zur Verantwortung zog, wird er es auch heute mit unserer Gesellschaft tun. Der Ruf, Adam, wo bist du, gilt auch dir, lieber Hörer. Du bist auf der Flucht vor Gott. Und wenn wir dann im Psalm 139 die Verse 7 bis 10 nachlesen, entdecken wir, wie Gott den Flüchtigen einholt. Wohin sollte ich gehen vor deinem Geist? Wohin fliehen vor deinem Angesicht? Stiege ich zum Himmel hinauf, so bist du da. Bettete ich mich in dem Scheol, siehe, du bist da. Erhöbe ich die Flügel der Morgenröte, ließe mich nieder am äußersten Ende des Meeres. Auch dort würde deine Hand mich leiten und deine Rechte mich fassen. Und spräche ich nur Finsternis, möge mich verbergen und Nacht sei das Licht um mich her. Auch Finsternis würde vor dir nicht verfinstern und die Nacht würde leuchten wie der Tag. Die Finsternis wäre wie das Licht. Deshalb die Frage an dich, lieber Hörer. Stellst du dich Gott und bekennst du deine Schuld? Dann vergibt er dir und fängt neu mit dir an. Oder aber du versperrst dich seinem Anspruch gegenüber und musst die bittersten Folgen tragen, und zwar die ewige Verdammnis. Diese Frage muss jeder Mensch persönlich aufarbeiten. Doch darf man damit nicht lange warten, weil es schnell zu spät sein kann. Lasst uns die Maske, die wir tragen, um unerkannt und anonym zu bleiben, lasst uns diese Maske ablegen. Vor Menschen kann man sich vielleicht verbergen, aber vor Gott nicht. Das muss hier einmal deutlich gesagt werden. Der große, allmächtige Gott, Schöpfer Himmels und der Erden, schaut hinter jede Fassade, hinter jede Maske. Er kennt unsere Gedanken, unsere Fantasien und Absichten. Hier könnte ich viele Beispiele aus der Bibel aufzeigen. Doch nur ein Beispiel aus Psalm 139 soll das belegen. Hier sagt der Psalmist: Herr, du hast mich erforscht und erkannt. Du kennst mein Sitzen und mein Aufstehen. Du verstehst mein Trachten von fern, mein Wandeln und mein Liegen. Du prüfst es. Mit allen meinen Wegen bist du vertraut. Denn das Wort ist noch nicht auf meiner Zunge. Siehe, Herr, du weißt es genau. Hier wird uns deutlich, wie Gott Zutritt zu den geheimsten Kammern unseres Verstandes hat. Deswegen hilft das Masketragen überhaupt nicht. Wir wissen nur allzu gut, wie man mit einem freundlichen Lächeln und charmanten Gedue die Menschen betrügen und hintergehen kann. Dabei werden die größten betrügerischen Geschäfte abgeschlossen. Der andere wird im Glauben des Rechts betrogen. Eigentlich ist unsere gesamte Gesellschaft, von der Wirtschaft bis zum Geschäftsleben, vom Masketragen geprägt. Andererseits geraten viele Menschen in die Hände von Sektieren. Mit frommen Masken werden die Menschen verführt. Deswegen verstehen wir Gott sehr gut, wenn er in der Bibel immer wieder vor solchen Sektieren warnt. Die Bibel zeigt uns klar die Kriterien auf, woran man deutlich erkennen kann, ob man solchen Leuten auf den Leim gegangen ist. Hier heißt es: Prüfet alles, das Gute aber haltet fest. Auch die Kennzeichen von Verführern und Sektieren werden uns in der Bibel beschrieben. Einmal kommen sie mit frommen Masken, hinter denen sich reißende Wölfe verbergen. Sie entstellen Gottes Wort, ersetzen es durch eigene Gedanken. Oder sie fügen etwas dazu, oder aber sie legen die Bibel so aus, wie es ihrer Lehre dienlich ist. Die Heilige Schrift, wie man die Bibel nennt, wird durch die Bibel selbst ausgelegt. So bleibt man auch vor falscher Bibelauslegung bewahrt. Zum anderen darf nie ein Mensch im Mittelpunkt stehen, sondern immer Gott selbst. Um dir, lieber Hörer, zu helfen, nicht dem Selbstbetrug zu verfallen, möchte ich dir eine Frage stellen. Welche Maske trägst du? Das mag zunächst hart und lieblos klingen, aber weil es die wichtigste Frage ist, ist sie aus Liebe zu dir gestellt worden. Wer hat eigentlich das Beste für dich im Sinn? Der, welcher dir nur zuheuchelt und dir schöne Komplimente macht? Ich sage dir, diese Art hilft nicht. Im Gegenteil, sie irritiert dich und führt dich ins Verderben. Wenn dir aber jemand offen und ehrlich die Wahrheit sagt und dir die Maske vom Gesicht nimmt, dann hat er dich wirklich lieb. Und das tut Gott. Deshalb wage ich, lieber Hörer, dir diese Frage zu stellen. Denn hier geht es nicht um Religions- oder Ansichtssachen, sondern um Leben oder Tod, um Rettung oder Verdammnis. Die Bibel spricht hier eine sehr deutliche Sprache. Die Pharisäer zur Zeit Jesu taten auch sehr fromm. Und in Matthäus 23 musste Herr Jesus ihnen die Maske vom Gesicht reißen. 7-mal sagte er, ihr Heuchler, sie waren wie übertünchte Grabsteine, von außen schön, säuberlich weiß und innen verwesende Totengebeine. Der Schein trügt, äußerlich an den Straßenecken von allen Menschen gesehen, beteten sie. Innerlich überlegten sie, wie sie den anderen über den Tisch ziehen konnten. Denken wir noch einmal an das Psalmwort. Herr, du hast mich erforscht und erkannt. Natürlich hat der Herr, unser Gott, auch die frommen Betrüger erkannt. Auch die gottlosen Gauner und Geschäftemacher waren vor ihm offenbar. Die Mafiosi und andere. Aber für diese müssen wir nicht vor Gott gerade stehen. Welche Maske tragen wir? Schauen wir doch selbst einmal in den Spiegel. Welche Maske trage ich? Du, lieber Hörer, meinst vielleicht wirklich gut zu sein, während andere Menschen so böse sind. Dabei hast du aber vergessen, dass alle Menschen, auch du, vor Gott Sünder sind. Es gibt jedoch nur einen Weg, dem Zorngericht Gottes zu entfliehen. Einmal offen vor Gott zu erkennen, dass du vor ihm nicht besser bist. Sünde ist Sünde. Wenn ich in ein Glas Wasser einen Tropfen schwarze Tinte gebe, ist das Wasser bereits verdorben. Wir sehen daher, wie bereits eine einzige Sünde die Verbindung zwischen Gott und Mensch unterbricht. Deswegen lassen wir uns von Gott die Maske abnehmen und bekennen vor ihm, was an Schuld in unserem Leben ist. Er weiß ja sowieso bereits restlos alles, auch alles Verborgene. Und nun weist er uns in der Bibel auf seinen Sohn Jesus Christus hin, der bereits für unsere Sünden bestraft wurde und sie gesühnt hat. Er richtet unseren Blick zum Kreuz und lässt uns sagen, dass sein Sohn zur Sünde gemacht wurde und dort am Kreuz durch sein Blut Frieden gemacht hat. Am Kreuz nimmt Gott uns die Maske vom Gesicht und zeigt uns, wer wir wirklich sind. Gleichzeitig sagt er uns, wer zu meinem Sohn Jesus Christus kommt, den werde ich nicht hinausstoßen. Mit anderen Worten, im Gebet darf ich ihm alle meine Sünden nennen. Ich darf um Vergebung bitten und sein Werk annehmen. Mit seiner Hilfe darf ich die Sünden lassen und mit dem Herr Jesus neu leben. Und das bedeutet, ewiges Leben zu besitzen. Nur so können wir gerettet werden. Wir können nur dem Gericht entfliehen, wenn wir vor Gott wahr werden, uns unseren Zustand zeigen lassen, wer wir wirklich sind und sein Heil annehmen. Das wünsche ich dir, liebe Hörer, von ganzem Herzen. Wir wollen beten. Herr Jesus Christus, du kennst unser Leben. Du weißt, dass wir uns oft hinter Masken verbergen, um unseren eigentlichen Zustand zu verdecken. Das haben schon die ersten Menschen, Adam und Eva, bei dem Sündenfall getan. Und du musstest sie offenbaren. Hilf meinen lieben Hörern, dass sie aufrichtig und ehrlich zu dir kommen, um ihr ganzes Leben, wie es ist, zu bekennen, dass sie einen Offenbarungseid vor dir leisten. Du kennst ja sowieso unser Leben bis ins Kleinste und Verborgenste hinein. Und ich bitte dich, hilf meinen Hörern, sich jetzt vor dir zu zeigen, wie wir wirklich sind, damit uns Vergebung und Frieden geschenkt werden kann, den du, Herr Jesus, am Kreuz auf Golgatha zustande gebracht hast. Habe Dank für deine Liebe. Amen.
0: Sie hörten das Programm Ihre Fragen, Gottes Antwort mit Dieter Weidensdörfer, der über das Thema sprach, seit dem Sündenfall Maskenträger. Ich wünsche Ihnen segensreiche Stunden beim Weiterhören hier beim Biblischen Hörfunk.

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2: Es ist wieder Zeit für die gute Nachricht aus dem Wort Gottes. Unser Wochenvers ist in Römer Kapitel 6, Vers 23 nachzulesen. Denn der Tod ist der Sünde Sold, aber die Gabe Gottes ist das ewige Leben in Christo Jesu, unserem Herrn. Römer Kapitel 6, Vers 23.

0: Herzlich willkommen zum Programm Glaube und Alltag, eine Produktion von unserem BBN Online Bibelinstitut, Ihre Quelle für biblische Studien. Heute setzen wir die Serie fort, die heißt Der Weg zu einem echten geistlichen Leben. Folgende Frage soll uns beschäftigen: Wie erreicht ein Christ eine biblische und dennoch praktische Ausgewogenheit in seinem Leben? Das Material für diesen Kurs wurde aus dem Buch Ausgewogen statt aufgehoben von Dr. Charles Ryrie entnommen, mit freundlicher Genehmigung von Christliche Verlagsgesellschaft Dillenburg. Hören Sie nun, der Weg zu einem echten geistlichen Leben.
1: Was ist wirklich mit den 9 Merkmalen der Frucht des Geistes gemeint? Was zum Beispiel ist Liebe? Sicher nicht eine Art rückgratloser Sentimentalität. Liebe bedeutet, den Willen Gottes zu tun, und das kann alle möglichen ganz unterschiedlichen Handlungen beinhalten. Unser Herr, der als Gott ja Liebe ist, kann zum Beispiel nichts Liebloses getan haben, als er die Geldwechsler gewaltsam aus dem Tempel trieb. Liebe kann die Sünde manchmal zudecken, indem sie entscheidet, sie nicht bloßzustellen. Aber sie wird die Sünde niemals dulden. Christusähnlichkeit beinhaltet eine grundsätzliche Liebe, den Willen Gottes zu tun. Und sie kann sich unter Umständen in Handlungen zeigen, die oberflächlich gesehen lieblos erscheinen. Genauso ist Freude nicht von äußeren Umständen abhängig, sondern sie wird in der Schrift damit verbunden, dass man sieht, wie andere Gläubige in der Erkenntnis der Wahrheit wachsen. 3. Johannes 4, Philipper 2, 2 und 1. Thessalonicher 2, 19. Mit anderen Worten, christusähnliche Freude erwächst aus einem wirksamen Dienst an anderen, so wie Christus ihn tat. Hebräer 12, 2. Friede ist die Gelassenheit, die nur ein Gläubiger kennen kann, weil er in der richtigen Beziehung zu Gott steht. Römer 5, 1, Epheser 2, 17. Dieser Friede kommt nicht aus irdischer Sicherheit, auch Besitz kann keinen Frieden garantieren. Matthäus 8, 20. Friede mit Gott kann auch mitten in der größten Disharmonie anderer irdischer Beziehungen erfahren werden. Matthäus 10, 34. Denn wahrer Friede gründet sich in erster Linie auf unsere direkte Beziehung zum Herrn. Das wird mit Sicherheit auch Auswirkungen auf unsere irdischen Beziehungen haben, aber die Bibel weist uns darauf hin, dass es nicht immer möglich sein wird, mit allen Menschen in Frieden zu leben. Römer 12, 18. Langmut ist die Ausgeglichenheit im Charakter und im Verhalten eines Gläubigen, die bei ihm bewirkt, dass er niemals den Wunsch nach Rache zeigt. Sie beinhaltet das Merkmal der Geduld und so etwas wie ein positives Zurückhalten, zum Beispiel von Frustrationen, so dass man weiter an und mit Menschen arbeitet, um die Herrlichkeit Gottes in ihnen zu fördern. Sie kann auch beinhalten, jemanden scharf zurechtzuweisen, Johannes 14, 9, aber immer mit dem Ziel, sein Wachstum in der Gnade zu fördern. Freundlichkeit und Güte sind zwei Seiten derselben Medaille. Die eine Seite bedeutet wohlwollende Gedanken und die andere liebevolle Taten. Es leuchtet uns ein, dass unser Herr diese Eigenschaften immer hatte. Also kann auch seine Tat, eine Schweineherde zu vernichten, nicht im Gegensatz zur Güte stehen. Matthäus 8, 31 und 32. Treue bedeutet, mit Beständigkeit zu leben und zu dienen und alle Gelegenheiten wahrzunehmen, die Gott uns gibt. Sie umfasst auch die Routine der Arbeit, des Gottesdienstes und des Zeugnisgebens. Natürlich betrifft die Treue auch die Lebenskrisen, aber zum größten Teil ist sie für uns alle eine Frage der Gottesfurcht im zermürbenden Lebensalltag. Unser Herr zeigte Treue in Umständen, die ihm viel Leid bedeutet haben müssen. Lukas 2, 52, Lukas 22, 42 und Hebräer 5, 8. Und diese Frucht des Geistes wird von allen Gläubigen erwartet. 1. Korinther 4, 2. Sanftmut ist ein feines Benehmen. Sie ist keine Schwäche, man beachte, wie unser Herr mit seinen Gegnern in Matthäus 15 umging. Von Mose, dem großen Anführer des Volkes Israel, lesen wir, dass er der sanftmütigste Mensch auf der ganzen Erde war, 4. Mose 12,3. Heutzutage verlässt man sich in der Leiterschaft zu oft auf eine dynamische Persönlichkeit oder auf persönliche Anziehungskraft. Biblische Größe aber beruht auf Sanftmut. Enthaltsamkeit. Enthaltsamkeit ist die Selbstdisziplin auf allen Gebieten des Lebens, insbesondere auf dem Gebiet der Moral. Es bedeutet, alle Bereiche diszipliniert zu kontrollieren, damit das Leben so geschärft und feingeschliffen ist wie möglich, um den Willen Gottes auch ausführen zu können und ihm nicht im Wege zu stehen. Sie schließt zweifellos Faulheit aus, genauso Schlampigkeit, Ziellosigkeit und Maßlosigkeit. Alle diese 9 Merkmale machen, zusammengenommen, die Frucht des Geistes aus. Die Tatsache, dass sie die Frucht und nicht Früchte des Geistes sind, weist uns darauf hin, dass alle 9 zur gleichen Zeit vorhanden sein müssen, völlig zu einem Ganzen vereint und miteinander wirkend, um ein ausgeglichenes, geistgeleitetes und fruchtbares Leben zu schaffen. An dieser Stelle tut sich eine praktische Frage auf, die ich etwas veranschaulichen möchte. Ich habe viele Zeugnisse von neuen Studenten gehört, die sich etwas wie folgt anhörten. Als ich in der Bibelschule anfing, kam ich zu Lehrer X in den Unterricht und ich bewunderte ihn sehr. Mir war klar, dass ich genau wie er sein wollte. Dann hörte ich einen anderen Lehrer und dieser fesselte mich so sehr, dass ich genau so wie er werden wollte. Das ging so weiter in allen meinen Unterrichtsfächern und jeder Lehrer schien genau der zu sein, nach dem ich mein Leben ausrichten wollte. Aber schon bald war ich frustriert, weil ich merkte, dass ich nicht wie alle gleichzeitig sein konnte. Ich erkannte, Gott will, dass ich mit ganzem Einsatz der beste Vertreter meiner selbst bin. Und das versuche ich jetzt. Der offensichtliche Fehler in dieser Schlussfolgerung ist der, dass Gott von mir den ganzen Einsatz erwartet, um der beste Vertreter Christi zu sein und nicht meiner selbst. Aber das ist noch nicht die ganze Geschichte, denn es gibt zwischen uns Christen ja gottgewollte Unterschiede. Daraus ergibt sich also die praktische Frage zur Christusähnlichkeit. Inwiefern würden wir uns als Gläubige unterscheiden, beziehungsweise würden wir gleich sein, wenn wir alle christusähnlich wären? Die Antwort liegt in der Wechselbeziehung zwischen der Christusähnlichkeit, den natürlichen Gaben, den geistlichen Gaben und der Persönlichkeit. Unterschiede in der natürlichen Begabung inklusive der persönlichen Charakterzüge sind ein Teil von uns. Manche von diesen Unterschieden befinden sich außerhalb der moralischen Bewertung, das heißt, sie sind in sich selbst weder gut noch böse. Aber manche haben ihre Ursache in der Sündennatur und dem Ausmaß, wie sie beherrscht oder ausgelebt wird. Als Gläubige sind wir darüber hinaus mit geistlichen Gaben in verschiedenen Kombinationen ausgestattet. Die alte Natur ist in einem Gläubigen nicht ausgelöscht, und sie kann weiter ihre Merkmale in seinem Leben zum Ausdruck bringen. Natürliche Unterschiede werden nicht unbedingt verschwinden, wenn wir Christen werden. Und doch ist die Christusähnlichkeit etwas Absolutes, das nicht für jeden Gläubigen unterschiedlich ist. Alle Gläubigen sollen die Art des Charakters und die Handlungsweise zeigen, die die Frucht des Heiligen Geistes hervorbringt. Alle müssen die Frucht des Geistes zum Ausdruck bringen, aber jeder wird es durch seine eigene, verschiedenartige Persönlichkeit und mit seinen individuellen Gaben tun. Aufgrund der Talente wird es Unterschiede geben. Aufgrund der Herrschaft des Geistes sollte es Ähnlichkeiten geben. Es kann keine Entschuldigung für Unwilligkeit geben, die es dem Herrn nicht erlaubt, Veränderungen an unserer Persönlichkeit zu bewirken. Und es ist ebenso nicht entschuldbar, wenn wir der Sündennatur erlauben, die Herrschaft zu übernehmen. Um konkreter zu werden, der Gläubige mit einem niedrigen IQ sollte in seinem Wirkungsbereich Liebe, Freude, Friede und so weiter zeigen, genauso wie der Gläubige mit einem hohen IQ. Der Gläubige mit weniger Gaben sollte diese einsetzen, damit er die Frucht des Geistes hervorbringt. Ebenso der Gläubige mit mehr Gaben. Wenn ein extrovertierter Mensch andere einfach mit seiner überwältigenden Persönlichkeit Anführungszeichen überrollt, sollte er dem Heiligen Geist Raum geben, ihn zu verändern und sanftmütig zu machen. Der faule Christ darf seine Schwäche niemals als anlagebedingt entschuldigen, sondern er sollte dem Heiligen Geist erlauben, in seinem Leben die Frucht der Selbstdisziplin hervorzubringen. Der christusähnliche Charakter und das Verhalten der Christen sollten übereinstimmen. Die gottgegebenen und sich außerhalb der moralischen Bewertung befindlichen Unterschiede in uns machen uns verschieden. Allerdings dürfen sündhafte Unterschiede nie geduldet werden. Ich muss der beste Vertreter meiner selbst sein, der beste, der ich sein kann und den der Herr aus mir machen kann, solange diese Vertretung Christusähnlichkeit zum Ausdruck bringt. Und zwar dadurch, wie ich meine individuellen gottgegebenen Fähigkeiten handhabe. Das ist ein Leben, das vom Geist beherrscht und erfüllt ist. Also, Christusähnlichkeit war Punkt Nummer 1 und jetzt Punkt Nummer 2, ein Leben des Dienstes. An dem letzten, dem großen Tag des Festes aber, stand Jesus und rief und sprach, »Wenn jemand dürstet, so komme er zu mir und trinke. Wer an mich glaubt, wie die Schrift gesagt hat, aus seinem Leibe werden Ströme lebendigen Wassers fließen. Dies aber sagte er von dem Geist, den die empfangen sollten, die an ihn glaubten. Denn noch war der Geist nicht da, weil Jesus noch nicht verherrlicht worden war.« Johannes 7, 37 bis 39. Während der vorausgegangenen 7 Tage des Laubhüttenfestes wurden zur Zeit des Morgenopfers jeweils Trankopfer dargebracht, die aus dem Teich von Siloah heraufgebracht worden waren. Am 8. Tag, an dem unser Herr diese Worte sprach, wurden diese Trankopfer anscheinend nicht dargebracht. Das machte seine Behauptung noch aufsehenerregender, derjenige zu sein, der den Durst löschen kann. Aber er sagte nicht nur, dass er den Durst stillen könnte. Er prophezeite darüber hinaus, dass der Heilige Geist im Leben des Gläubigen überfließen und der Gläubige damit den erhaltenen Segen verbreiten werde. Um das tun zu können, muss der Gläubige natürlich erst einmal dem Heiligen Geist die Herrschaft über sein Leben überlassen. Wie sieht der Dienst aus, den der geisterfüllte Gläubige tut? Die allgemeine Antwort ist die, dass er durch die Kraft des Heiligen Geistes seine individuelle Zusammenstellung der geistlichen Gaben einsetzen wird. Aber es gibt auch eine spezifischere Antwort als diese. Sie leitet sich ab aus einer interessanten Begleiterscheinung der Geistesfülle in der Apostelgeschichte. Achten Sie auf die Ereignisse, bei denen Erfüllung erwähnt wird und was auf sie folgt. Auf die Geistesfülle am Pfingsttag, Apostelgeschichte 2,4, folgte die Bekehrung von 3000 Menschen, Apostelgeschichte 2,41. Petrus wurde wieder erfüllt, als er zum Hohen Rat sprach, Kapitel 4, Vers 8. Nachdem dieser ihn davor warnte, weiter von Jesus zu predigen, beteten die Jünger um Freimut, damit sie weiter das tun konnten, wovor sie gewarnt worden waren. Wieder wurden sie mit dem Geist erfüllt, Kapitel 4, Vers 31, und wieder wurden Menschen errettet, Kapitel 5, Vers 14. Auf die Erwählung der 7, die in Kapitel 6 den Aposteln helfen sollten, eine Voraussetzung für die Ausgewählten war, dass sie mit dem Geist erfüllt waren, Vers 3, folgte, dass sich eine große Zahl von Priestern zum Herrn bekehrte, Kapitel 6, Vers 7. Auf den Tod des Stephanus, der einer dieser 7 war, folgte die Bekehrung des Paulus, Apostelgeschichte 8,1 verglichen mit 9,5. Am Anfang seines neuen Lebens in Christus wurde Paulus mit dem Geist erfüllt, Kapitel 9, Vers 17. Und die Frucht seines Lebens ist uns gut bekannt, Kapitel 13, Vers 9. Dem Bericht darüber, dass Barnabas voll Heiligen Geistes war, folgt im gleichen Vers die Feststellung, und eine zahlreiche Menge wurde dem Herrn hinzugetan. Kapitel 11, Vers 24. In jedem Beispiel, das wir in der Apostelgeschichte über die Erfüllung mit dem Geist finden, standen die Jünger in ihrem Dienst für ihren Herrn unter seiner Herrschaft, und das führte dazu, dass Menschen errettet wurden. Dieser Zusammenhang zwischen Geisterfüllung und Seelengewinnen muss im Leben der meisten Gläubigen noch direkter werden. Denn es war in der Urgemeinde so und es bleibt auch heute eine Auswirkung der Geistesfülle. Es gibt aber zweifellos auch indirekte Verbindungen, die trotzdem genauso entscheidend wichtig sind. Natürlich wurden in der Urgemeinde viele Helfer gebraucht, um die Arbeit der spektakulären Ergebnisse zu bewältigen, die uns in der Apostelgeschichte berichtet werden. Diejenigen, die beteten, Kapitel 4, Vers 24, hatten einen Anteil an der Bekehrung von anderen. Und natürlich waren auch diejenigen ein wichtiges Bindeglied in der Kette, dass Menschen zu Christus gebracht werden konnten, die ihren Besitz aufgaben, damit es keinen finanziellen Mangel gab. Aber die Gemeinde, in der jeder seine individuellen Gaben unter der Leitung des Geistes gebrauchte, erlebte die Errettung vieler Menschen, als ihre Glieder vom Geist erfüllt waren. Wir müssen daraus schließen, dass ein geistlicher Dienst, der dazu führt, dass Menschen zu Christus finden, ein Merkmal des geisterfüllten Lebens ist. Und Punkt 3, Preis, Anbetung, Dank und Unterordnung. Dem bekannten Vers über die Erfüllung mit dem Geist in Epheser 5,18 folgt eine Liste von 4 Merkmalen, die diese Art des Lebens kennzeichnen. Die ersten beide sind einmal der äußere Ausdruck des Lobpreises und zum anderen die innere Haltung der Anbetung, indem ihr zueinander in Psalmen, Lobliedern und geistlichen Liedern redet und dem Herrn mit eurem Herzen singt und spielt. Das dritte Merkmal ist, dass wir alle Zeit für alles dem Gott und Vater Dank sagen. Dieser Ausdruck ist so umfassend wie nur möglich und wurde von einem Mann geschrieben, der zu dieser Zeit in Rom unter Hausarrest gestellt war. Das vierte Merkmal, Vers 21, betrifft die konkrete gegenseitige Unterordnung, die alle Beziehungen des Lebens beeinflusst, damit Friede und Harmonie zwischen Mann und Frau, Eltern und Kindern, Arbeitgebern und Arbeitnehmern herrschen. Jede dieser 4 Merkmale des geisterfüllten Lebens ist ein Prüfstein, um festzustellen, ob man mit dem Geist erfüllt ist oder nicht. Fehlende innere Freude und fehlender äußerer Ausdruck dieser Freude durch Singen und Zeugnis geben bedeutet, dass keine Leitung durch den Geist vorhanden ist. Eine klagende Haltung kommt aus dem Ich, nicht vom Heiligen Geist, der uns alle Zeit dankbar machen möchte. Und Disharmonie im Haus oder bei der Arbeit kommt nicht vom Herrn, sondern aus uns selbst. Hier sind wir wieder dort, wo wir begonnen haben, denn am Anfang sagte ich, dass das geistliche Leben am besten im Familienkreis bewiesen wird. Wie kann ich wissen, ob ich vom Geist erfüllt bin? Die einfachste Antwort ist die einzige Prüfung. Habe ich nach bestem Wissen und so gut ich kann die Herrschaft meines Lebens dem Herrn übergeben? Wenn die Antwort ja ist, dann sind sie erfüllt. Aber das bedeutet nicht, dass das auch nur einen Tag lang so bleiben muss. Denn morgen kann ein anderes Problem entstehen oder ein neuer Umstand, wo wir selbst die Herrschaft übernehmen. Und auf diesem Gebiet werden wir dann nicht vom Geist erfüllt sein. Das grundlegende Kriterium ist das der Herrschaft. Die bestätigenden Beweise des Erfülltseins mit dem Geist sind die Merkmale, die gerade besprochen wurden. Wenn sich Christusähnlichkeit bei ihnen entwickelt, sie wird in diesem Leben nie vollkommen oder völlig entwickelt sein. Wenn ihr Leben hingegeben ist für den Dienst der Errettung anderer und wenn Preis, Anbetung, Dank und Unterordnung in ihrem Herzen und ihrem Handeln sichtbar sind, hat der Geist die Herrschaft über sie. Sie brauchen nicht nach einer aufsehenerregenden Manifestation der Geisterfüllung zu suchen und auch keine ekstatische Erfahrung zu erflehen. Liefern Sie die Herrschaft an Gott aus. Lassen Sie sie dort und verwenden Sie alle vorhandene Kraft, um die biblischen Merkmale des geisterfüllten Lebens zu entwickeln. Und somit kommen wir zum Ende dieser Lektion. Es freut mich, dass Sie dabei waren. Kommen Sie wieder und machen Sie weiter.

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1: Das heißt, wer sein Vertrauen in Christus setzt, wer an Christus glaubt, wer die Gnade annimmt, wird ein Gerichtsbegriff, wird freigesprochen. Freigesprochen und die Gerechtigkeit Christi wird uns zugesprochen. Ihr Lieben, das hat alles mit Stellvertretung zu tun. Und es ist eine Lehre in der Schrift, die glasklar ist an unsere Stelle. Und das ist eine der wichtigsten Stellen im Neuen Testament in dieser Hinsicht. Warum ist Stellvertretung wichtig? Warum ist sie nötig? Weil wir das Problem der Sünde haben. Und nur eine Sünde reicht aus, um uns für immer zu verdammen. Und er errettete uns. Ich stelle die Frage jetzt heute Morgen. Gibt es irgendwelchen Zweifel in Bezug auf die Frage, wie sah das Evangelium Paulus aus? Jemand sagte, das Kreuz ist der Platz, wo Paulus sich rumtreibt. Und ich meine, dass sie recht haben. Das Kreuz ist der Platz, wo er sich rumtreibt. Alles hängt mit dem Kreuz zusammen und mit dem, was Jesus für uns getan hat. Gibt es Zweifel in Bezug auf die Botschaft des Paulus? Das wahre Evangelium, aber Gnade. Ein Evangelium der Gnade.
0: Das war ein Aufschnitt aus dem Kurs Der Galaterbrief mit Paul Timblin. Der Galaterbrief betont die Rechtfertigung durch die Gnade und nicht durch das Gesetz. Denn das Gesetz fordert Kraft von dem, der sie nicht hat, und verflucht ihn, wenn er diese Kraft nicht aufbringt. Das Evangelium im Gegenteil gibt demjenigen Kraft, der keine besitzt, und segnet ihn durch die Anwendung dieser Kraft. Der Galaterbrief fordert uns auf, anstatt der Gesetzlichkeit ein Leben der Nachfolge unter der Leitung des Geistes zu führen. Paul Timblin ist Lehrer und Fachbereichsleiter für systematische Theologie in der Bibelschule Brake. Der Kurs Der Galaterbrief ist im Lehrbereich Bücher der Bibel zu finden.

0: Liebender Vater, danke, dass du Jesus geschickt hast, um als einer von uns zu leben und für uns zu sterben. Erfülle mein Herz mit Liebe und Dank für dieses wunderbare Geschenk. Großzügiges Geben. General Charles Gordon, 1833 bis 1885, diente Königin Victoria in China und anderswo. Aber als er in England lebte, verschenkte er 90% seines Einkommens. Als er von einer Hungersnot in Lancashire hörte, kratzte er die Inschrift von einer Medaille aus purem Gold ab, die er von einem führenden Politiker der Welt erhalten hatte, und schickte sie in den Norden mit der Bitte, sie einzuschmelzen und mit dem Geld Brot für die Armen zu kaufen. An diesem Tag schrieb er in sein Tagebuch: Das letzte irdische Ding, das ich in dieser Welt besaß und das ich schätzte, habe ich dem Herrn Jesus gegeben. General Gordons Großzügigkeit mag über das hinausgehen, was wir zu leisten vermögen. Aber Gott hat sein Volk schon immer dazu aufgerufen, sich um die Bedürftigen zu kümmern. In einigen der Gesetze, die er durch Mose überliefert, weist Gott das Volk an, nicht bis an den Rand des Feldes zu ernten und nicht die gesamte Ernte einzusammeln. Stattdessen befiehlt er, bei der Ernte eines Weinbergs die heruntergefallenen Trauben für die Armen und die Ausländer stehen zu lassen. Vers 10. Gott möchte, dass sein Volk sich der Schwachen in seiner Mitte bewusst ist und für sie sorgt. Wie großzügig wir uns auch fühlen mögen, wir können Gott bitten, unser Verlangen, anderen zu geben, zu verstärken und seine Weisheit für kreative Wege zu suchen, dies zu tun. Er liebt es, uns zu helfen, seine Liebe zu anderen zu zeigen. Heute steht unser Bibeltext in 3. Mose 19, die Verse 9 bis 10.
1: Wenn ihr die Ernte in eurem Land einbringt, dann sollt ihr das Getreide nicht bis zum äußersten Rand eurer Felder abschneiden und keine Nachlese halten. Auch in euren Weinbergen sollt ihr keine Nachlese halten und die Trauben, die zu Boden fallen, nicht aufsammeln. Lasst sie für die Armen und die Ausländer liegen. Ich bin der Herr, euer Gott.
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Die Bibel ist sehr deutlich. Nur durch den Herrn Jesus Christus haben wir Zugang zu Gott. Nur durch den Glauben an den Herrn Jesus Christus werden wir von Gott angenommen, vergeben, errettet. Doch was heißt Glauben? Auch das beantwortet die Bibel. Der rettende Glaube vertraut auf den Herrn Jesus Christus und gehorcht ihm. Jesus beteuerte immer wieder: Wenn jemand mir nachfolgen will, der verleugne sich selbst und nehme sein Kreuz auf und folge mir nach.

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1: Es ist wieder Zeit für die gute Nachricht aus dem Wort Gottes. Unser Wochenvers ist in Römer Kapitel 6, Vers 23 nachzulesen. Denn der Tod ist der Sünde Sold. Aber die Gabe Gottes ist das ewige Leben in Christo Jesu, unserem Herrn. Römer Kapitel 6, Vers 23.

0: Ganz herzlich heiße ich Sie willkommen zum Pfingstgottesdienst mit Winrich Schäfbuch, der uns heute die Predigt halten wird zum Text aus Apostelgeschichte Kapitel 2, die Verse 1 bis 18. Es freut mich sehr, dass wir Ihnen diesen Gottesdienst anbieten können und hoffe, dass er Ihnen zum Segen wird.
1: Wenn wir uns ein fröhliches Pfingstfest wünschen, dann bedeutet dies doch, dass der Geist Gottes bei uns einkehren will. Jesus sprach davon, wen da dürstet, der komme zu mir und trinke. Wer an mich glaubt, von dessen Leib werden Ströme lebendigen Wassers fließen. Das soll bei uns geschehen. Und wir wollen miteinander das Gebetslied singen, O komm, du Geist der Wahrheit, und kehre bei uns ein. 108, die Verse 1 bis 4.

Wir wollen beten. Du, unser Gott und Herr, an diesem Festtag wird uns schmerzlich bewusst, wie todesoft in unserem eigenen Leben ist. Wir singen viel und reden viel, aber wir spüren oft so wenig von deinen Kraftwirkungen und wir leiden unter den Schäden auch in deinem Volk und deiner Gemeinde. Und da möchten wir dich bitten, dass du neues Leben schaffst durch deinen Geist. Du hast einst deine Jünger mutig gemacht, dich zu bekennen. Du hast ihrem Wort Nachdruck verliehen, sodass viele Ungläubige dich fanden und gewiss wurden. Lass das doch auch in unserer Zeit geschehen und verändere unser ganzes Leben. Reiß uns aus leer gewordenen Traditionen und gib uns dieses neue Leben, das dein Geist wirkt und schafft. Wir wollen in der Stille dir alles bekennen, was uns Not macht, und dich bitten, dass du bei uns mit deiner Erneuerung beginnen kannst. Wir beten in der Stille. Wir danken dir, Herr, dass du deinen Geist denen gibst, die dich darum bitten. Amen. Paulus schreibt im Römerbrief, Kapitel 8, ausführlich, wie Gottes Geist im Leben der Christen wirkt. Wir haben viele Beschreibungen in der Bibel und es darf nicht sein, dass irgendwelche Unkenntnis ist oder Unklarheit über das Werk des Geistes Gottes in unserem Leben. Er hat gerade noch in den Versen davor gesagt, ich elender Mensch, wer wird mich erretten vom Leibe dieses Todes? Paulus spürt die Versuchung zum Bösen in seinem Leben und dennoch ist er fröhlich. Warum? So gibt es nun keine Verdammnis für die, die in Christus Jesus sind, denn das Gesetz des Geistes, der lebendig macht in Christus Jesus, hat dich freigemacht von dem Gesetz der Sünde und des Todes. Denn was dem Gesetz unmöglich war, weil es durch das Fleisch geschwächt war, das tat Gott, er sandte seinen Sohn in der Gestalt des sündigen Fleisches und um der Sünde willen und verdammte die Sünde im Fleisch, damit die Gerechtigkeit vom Gesetz gefordert in uns erfüllt würde, die wir nun nicht mehr nach dem Fleisch, sondern nach dem Geist leben. Denn die fleischlich sind fleischlich gesinnt, die aber geistlich sind, die sind geistlich gesinnt. Sie wissen, dass mir das ganz wichtig ist, dass Sie nie für hauptberufliche Verkündiger oder Diener in einer Kirche Geistliche sagen. Geistliche sind gläubige Christen, die den Geist Gottes haben, nach der Bibel. Aber fleischlich gesinnt sein ist der Tod und geistlich gesinnt sein ist Leben und Friede, denn fleischlich gesinnt sein ist Feindschaft gegen Gott, weil das Fleisch dem Gesetz Gottes nicht untertan ist, denn es vermag es auch nicht. Die aber fleischlich sind, können Gott nicht gefallen. Ihr aber seid nicht fleischlich, sondern geistlich, wenn denn Gottes Geist in euch wohnt. Wer aber Christi Geist nicht hat, der ist nicht sein. Wenn aber Christus in euch ist, so ist der Leib zwar tot um der Sünde willen, der Geist aber ist Leben um der Gerechtigkeit willen. Wenn nun der Geist dessen, der Jesus von den Toten auferweckt hat, in euch wohnt, so wird er, der Christus von den Toten auferweckt hat, auch eure sterblichen Leiber lebendig machen durch seinen Geist, der in euch wohnt. In den Pfingstliedern in unserem Gesangbuch haben wir das Werk des Geistes Gottes eindrücklich und wunderbar beschrieben. Es fällt einem immer schwer, Verse und Lieder auszuwählen. Wir wollen jetzt miteinander das Lied 106 singen. 106. Und ich möchte Ihnen Mut machen, auch beim ersten Vers schon einfach die Melodie mitzusingen, auch wenn Sie es
noch nicht kannten bisher, sie werden dieses Lied lieb gewinnen. Komm, o komm, du Geist des Lebens. Die Verse 1 und 2 und dann 6 und 7. Der Geist der Kraft und Stärke, der uns Mut gibt, sogar in des Todes Rachen am Ende hineinzuschauen. 106, 1 und 2 und 6 und 7.

0: Wir freuen uns, dass in dieser Singebewegung uns viele neue Lieder heute geschenkt sind, aber sie haben inhaltlich und von der biblischen Tiefe leider nie die große Aussagekraft, die diese Choräle haben. Und darum wollen wir die auch behalten und lieb auch in unserem Gedächtnis aufbewahren, dass sie uns weiterleiten. Wir haben heute als Predigtext die Erzählung vom Pfingstfest in der Apostelgeschichte 2. Apostelgeschichte 2, Vers 1 bis 21. Und als der Pfingsttag gekommen war, das ist das Fest der Ernte, Schawot, in der jüdischen Gemeinde, waren sie alle an einem Ort beieinander. In der jüdischen Tradition ist an diesem Pfingsttag die Erinnerung an die Tora, an die Übergabe an den Sinai im Mittelpunkt gestellt. Und das hat nun eine große Bedeutung für uns, dass wir einen anderen Mittelpunkt für diesen Festtag haben, nämlich die Ausgießung des Geistes Gottes. Und es geschah plötzlich ein Brausen vom Himmel wie von einem gewaltigen Wind und erfüllte das ganze Haus, in dem sie saßen. Und es erschienen ihnen Zungen zerteilt wie von Feuer und er setzte sich auf einen jeden von ihnen. Ich muss immer wieder unterbrechen, weil beim Bibellesen sind kleine Beobachtungen wichtig. Es wird immer in der Bibel, wenn vom Geist Gottes gesprochen wird, deutlich gesagt, das ist nicht irgendeine Kraft oder ein Fluidum, sondern Gott in Person. Darum auch hier er. Er kommt. Er will etwas. Er tut etwas. Er plant etwas. Er ist eine Persönlichkeit. Gottes Person kommt zu uns. Und sie wurden alle erfüllt von dem Heiligen Geist und fingen an zu predigen in anderen Sprachen, wie der Geist ihnen gab, auszusprechen. Es wohnten aber in Jerusalem Juden, die waren gottesfürchtige Männer aus allen Völkern unter dem Himmel. Als nun dieses Brausen geschah, kam die Menge zusammen und wurde bestürzt, denn ein jeder hörte sie in seiner eigenen Sprache reden. Sie entsetzten sich aber, verwunderten sich und sprachen: Siehe, sind nicht diese alle, die da reden, aus Galiläa? Wie hören wir denn jeder seine eigene Muttersprache? Parther und Meder und Elamiter und die wir wohnen in Mesopotamien und Judäa, Kappadokien, Pontus und der Provinz Asien, Phrygien und Pamphylien, Ägypten und in der Gegend von Kyrene in Libyen und Einwanderer aus Rom, Juden und Judengenossen, das sind also Heiden, die Juden geworden sind durch Übertritt, Kreter und Araber, wir hören sie in unseren Sprachen von den großen Taten Gottes reden. Sie entsetzten sich aber alle und wurden ratlos und sprachen einer zu dem anderen: Was will das werden? Andere aber hatten ihren Spott und sprachen: Sie sind voll von süßem Wein. Da trat Petrus auf mit den elf, erhob seine Stimme und redete zu ihnen: Ihr Juden, liebe Männer und alle, die ihr in Jerusalem wohnt, das sei euch kundgetan und lasst meine Worte zu euren Ohren eingehen. Denn diese sind nicht betrunken, wie ihr meint. Ist es doch erst die dritte Stunde am Tage, sondern das ist, was durch den Propheten Joel gesagt worden ist. Und es soll geschehen, in den letzten Tagen, spricht Gott, da will ich ausgießen von meinem Geist auf alles Fleisch. Und eure Söhne und eure Töchter sollen weissagen, und eure Jünglinge sollen Gesichte sehen, und eure Alten sollen Träume haben, und auf meine Knechte und auf meine Mägde will ich in jenen Tagen von meinem Geist ausgießen, und sie sollen weissagen. Es ist ja immer wieder auch heute eine Diskussion, wann erfüllt Gott die Verheißung? Petrus sagt, die ist am Pfingsttag damals erfüllt. Und seitdem stehen wir in der Zeit, wo Gott seinen Geist ausgibt. Das ist nicht eine Erscheinung, die noch bevorsteht. Und ich will Wunder tun, oben am Himmel und Zeichen, unten auf Erden, Blut und Feuer und Rauchdampf. Die Sonne soll in Finsternis und der Mond in Blut verwandelt werden, ehe der große Tag der Offenbarung des Herrn kommt. Und es soll geschehen, wer den Namen des Herrn anrufen wird, der soll gerettet werden. Junge Leute haben heute immer ein Thema, das gefällt mir. Junge Leute, die reden viel davon, wie man diese Welt verändern kann. Ja, da ist allerhand zu tun, wenn man dann die Nachrichten hört von Krieg und Kriegsgeschrei. Auch wir, die wir schon älter sind, wir wollen ja auch gerne einmal was tun, damit das endlich aufhört mit dem Morden und Kriegen. Oder mit der Vergiftung der Umwelt und mit dem Missbrauch der guten Schöpfung. Man muss doch was tun, die jungen Leute werden ungeduldig, wir wollen doch die Welt verändern. Seitdem es Menschen gibt, wurden Pläne geschmiedet, das Übel in der Welt zu bekämpfen, und zwar radikal an der Wurzel. Das war die Ursache vieler Revolutionen, vieler Kriege. Und am Ende stand neues Unrecht, neues Leiden, neue Ausbeutung, neue Ungerechtigkeit. Und was macht eigentlich Gott? Gott startet mit einer großen Weltrevolution. Aber ganz anders als die Könige und Herren dieser Welt. In der Bibel heißt es immer wieder, das Problematischste in der ganzen Welt ist das böse Menschenherz. Das muss verändert werden. Das muss revolutioniert werden. Das muss neu werden. Und Gott hat angefangen, dieses Herz umzuändern. Und das geht nur dadurch, dass Gott durch seinen Geist dieses Herz umwandelt und neu macht und verändert. Ja, jetzt sagen wir, wer hört schon die Botschaft? Wer lässt das schon mit sich geschehen? Das bleibt doch eine kleine Gruppe. Nun, ich weiß nicht, ob das so wenige sind. Durch diese Weltgeschichte zieht sich eine wunderbare Spur, wo der Geist Gottes Menschen verändert hat und wo man das spüren und sehen kann und mit den Händen sogar greifen kann. Da ist Liebe entstanden. Da wurden Menschen, die vorher im Streit lebten, plötzlich hingebungsvoll dienend. Andere, die lebten Versöhnung mitten in den Spannungen, weil der Geist Gottes mächtig in ihnen gewirkt hat. Also heute am Pfingsttag müssten wir eigentlich alle sagen, ich möchte mehr von diesem Geist Gottes haben. Ich habe Sehnsucht danach. Komm her, wohne in mir. Nimm Besitz von mir. Ich weiß, wir sind alle bescheidene Leute, höfliche Leute, vornehme Leute. Es gehört ja zum guten Umgang, zum Knigge, dass man, wenn Sie bei einer Kaffeetafel eingeladen sind und jemand sagt, möchtest nicht noch ein Stück Kuchen, dass Sie sagen, danke, ich bin schon satt. Dabei hört man das Knurren ihres Magens bis hinunter auf die Straße. Das ist höflich, dass man sich bescheiden zurückhält und sagt, ich will doch nicht so viel nehmen. Beim Geist Gottes können Sie gar nicht begierig genug sein. Jesus sprach in diesem Zusammenhang von hungernden Babys. Also das sehe ich, wie das ist, wenn die mampfen, meine Enkel. Nicht? Das ist wunderbar. Wenn die mampfen, da soll man sich ein Beispiel nehmen. Jesus sprach, Johannes 7, also vom Geist Gottes sprach, vom Durst haben. Sind Sie auch schon mal nach einer langen Wanderstrecke in einen Brunnen gekommen und haben so richtig getrunken? Wasser, Wasser, Wasser. Ich habe Durst. So sollen wir vom Geist Gottes nehmen. Er wird uns frei und umsonst angeboten. Wir brauchen bloß nehmen. Denn das steht in der Pfingstgeschichte deutlich da. Die haben gar keine Vorbedingungen erfüllt. Sie mussten nur warten, bis Gott diese Zeit endlich anbrechen ließ. Diese Zeit, als sein Geist gratis denen gegeben wird, die ihn wollen. Und Gottes Geist will rastlos, ohne Unterlass auch in ihrem Leben wirken. Wir müssen bloß die Schleusen aufmachen. Wir müssen ihn einlassen, unser Leben ihn wirken lassen. Nun will ich an dieser Pfingstgeschichte zeigen, was der Geist Gottes tut. Denn da sind ja auch Fragen da. Es ist nicht einfach unser Menschengeist und nicht einfach der Weltgeist, der hier kommt. Und der Geist der deutschen Literatur und der Geist Beethovens, was ganz anders, der Geist Gottes. Wie erkennt man den? Und an was sieht man denn die Wirkung des Geistes Gottes? Mein erster Punkt, er schafft neues Leben. Es gab damals am Pfingsttag große Unruhe in Jerusalem. Die vielen umstehenden Menschen, die waren plötzlich erregt und sagten, was ist denn passiert? Was ist denn passiert? Da sind ein paar Leute und die reden und die reden und die reden. Sie waren bestürzt. Sie fragten, was soll denn das noch sein? Man hat ja die Jünger Jesu vorher gekannt. Aber so hat man sie nicht gekannt. Der Unterschied war, sie waren plötzlich voll sprühender Aktivität. Vorher waren sie ängstlich. Sie haben sich eingeschlossen. Sie hatten keinen Mut. Und jetzt auf einmal, da sind sie voll einer großen Begeisterung. Und sie reden und sie reden. Wenn Sie wissen wollen, woran man den Heiligen Geist erkennt, da drängt es sie, von Jesus zu reden. Und es macht ihnen gar nichts mehr aus, ob die Leute sie verstehen oder nicht verstehen. Sie sind so erfüllt, sie müssen das einfach weitersagen. Das ist das Kennzeichen des Geistes Gottes. Er macht uns zu mutigen Bekennern. Und natürlich auch in Situationen, in denen es sogar gefährlich werden kann. Wir haben ja viele Beispiele, die Sie alle kennen aus der Zeit der Kirchengeschichte, wo dann Christen so mutig und unerschrocken waren, selbst dass etwa im Dritten Reich vor dem Volksgerichtspräsidenten Freisloch, so hat es der Graf Moltke damals unerschrocken gesagt, ich stehe bloß noch als ein Christ da und bekenne die Wahrheit. Mutig und unerschrocken, das ist Wirkung des Heiligen Geistes. Ja, aber steht da nicht da, dass die mehr den Eindruck von Betrunkenen gemacht haben. Das hat schon manche dazu verführt, dass sie meinen, das, was Christen reden, müsste albern sein. Ich habe nicht den Eindruck. Sondern es wirkt auf die normalen Beobachter der Welt immer lustig, wenn Christen reden. Wahrscheinlich jetzt, wenn jemand reinkäme, der so gar nichts mit dem christlichen Glauben im Hut hat, würde er sagen, Menschen, was reden die da am Sonntagmorgen? Was erfüllt denn die so? Es kommt davon her, dass der normale Mensch betrunken ist, besoffen vom Weltgeist, betrunken von der Einbildung, dass der Mensch der Mittelpunkt ist und das Maß aller Dinge. Und wenn er dann plötzlich auf Menschen trifft, die sagen, nee, das ist der große Irrtum. Diese Welt ist ja gar nicht so fest und beständig, wie wir immer glauben, sondern diese Welt ist ja zerbrechlich und die vergeht und was eigentlich nur bleibt, ist Gott. Und dann erzählen sie das anderen, dann müssen sie für die anderen wie verrückt erscheinen, weil wir ein anderes Denken haben, eine andere Meinung. Der Geist Gottes, der gibt uns ja hier plötzlich einen Durchblick und eine Klarheit, dass wir das so weitersagen können und weitersagen müssen. Für die anderen war das bestürzend. Aber ich möchte Ihnen das an dieser Stelle noch einmal sagen. Die Kraft der Gemeinde Jesu, die kommt davon her, dass einzelne Christen durch Gottes Geist Mut haben, die frohe Botschaft des Evangeliums weiterzusagen. Und das ist die gute Nachricht am Pfingstfest. Gott will uns mobil machen. Er will uns befähigen. Wir fragen heute viel zu viel nach der Eignung, nach den Prüfungen, die wir durchlaufen haben. Ja, wer darf denn reden? Dürfen auch Frauen reden? Ja, auch Frauen müssen reden, sollen das Evangelium weitersagen. Ja, auch Männer, die nicht berufen sind. Ach, es gibt so viele Möglichkeiten, wie man auf seine Weise, an seinem Platz, das Evangelium weitersagt. Und das ist ja eine Erfahrung durch die letzten 2000 Jahre der Kirchengeschichte, dass das immer wieder geschehen ist. Selbst da, wo von den Kanzeln falsche, unbiblische Lehre verbreitet wurde, dann ist das in Bibelgruppen wieder aufgebrochen. Und dann sind so und so viele Leute aufgestanden, die konnten es gar nicht lassen. Sie mussten reden von dem, was sie erfahren haben und was sie entdeckt haben. Und sie kamen in Bewegung. Jetzt möchte ich noch weitergehen als das, was dort in diesem ersten Pfingstbericht beschrieben ist. Es kommt ja wenig später, dass das nicht bloß ein Plappern mit dem Munde war, sondern in dieser ersten Jerusalemer Gemeinde war es ganz wunderbar, dass der Geist Gottes auch die Persönlichkeit dieser Christen neu geformt hat. Es war in Wort und Werk und allem Wesen sichtbar abzulesen, dass da der Geist Gottes sie regiert hat. Sie kamen liebevoll zusammen. Sie hatten miteinander eine herzliche Gemeinschaft. Sie kümmerten sich umeinander. Jetzt sollen Sie das nicht hören und wehmütig denken, ach, das wäre mal schön, wenn ich auch in einer solchen Gemeinde wäre, sondern der Geist Gottes will Sie benutzen, dass dort, wo Sie sind, solche Gemeinschaft entsteht. Und dass Sie Mission treiben und evangelisieren, weil Gottes Geist Sie dazu befähigt. Er benützte die ganz schlichten Worte, dieser Männer, die doch gar nicht dafür ausgebildet waren, benützte er, dass es eine große Bewegung war, und an diesem Tage einige tausend Menschen zum Glauben an Jesus kamen. Es gibt Leben, der Geist Gottes schafft Leben. Jetzt mein zweiter Punkt. Der Geist Gottes schafft klaren Durchblick. Es bewegt heute manche, die sagen, ja hör mal, da steht doch auch einiges da von äußeren Erscheinungen, die das Pfingstgeschehen, die Ausgießung des Geistes begleiteten. Aber je näher man das ansieht, muss man sagen, es bleibt ja merkwürdig offen. Das ist mit all den äußeren Zeichen, die Gott gegeben hat. Wie der Engel am Grab bei der Auferstehung sitzt oder als die Engelchöre auf dem Hirtenfeld bei der Geburt Jesu singen. Gott gibt Zeichen. Ich wundere mich aber, wenn heute Leute sagen, sie wollen den Geist Gottes nur dort am Werk sehen, wo sie gewisse äußere Zeichen erfüllt finden. Davon steht ja gar nichts da. Das Brausen vom Himmel kann man nicht nachmachen. Interessant, was das auch bedeutet. Im Hebräischen bedeutet das Wort für Geist gleichzeitig Wind. Das hat eine Doppelbedeutung. Und was ist eigentlich Wind? Das ist die Luft, die hier im Raum steht, die plötzlich bewegt wird. Das ist das Kennzeichen des Geistes Gottes. Eigentlich ein tolles Bild, dass das, was vorher da war, die Persönlichkeit der Apostel, plötzlich vom Geist Gottes in eine gewisse Bewegung gebracht wird. Ihre Zunge, ihre Gedanken, Leben wird von Gott benutzt und eingesetzt und in die richtige Richtung getrieben. Ja, das hat eine Bedeutung, dass doch Geist Gottes als ein Wind beschrieben wird, auch von Jesus so bezeichnet wird im Gespräch mit Nikodemus. Genauso gibt Jesus dort auch die Erklärung, das ist wie ein Wind. Man weiß nicht, woher er kommt, aber es geschieht etwas und es wird in eine Richtung getrieben. Die feurigen Zungen, wie kann man das heute nachmachen? Also, es bleibt erstaunlich. Leer, dann bleibt nur noch eins übrig. Die Zungenrede oder die Sprachenrede. Auch das ist schwierig, weil im Griechischen das gleiche griechische Wort Zunge und Sprache meint, Glossa. Heißt Zunge oder Sprache. Aha, dann ist doch der Geist Gottes nur dort wirksam, wo man die Zungenrede übt, wie sie heute in gewissen Gruppen gelehrt wird. Aber jetzt gucken Sie doch nochmal genau hin. Die Zungenrede vom Pfingstfest wird nirgendwo geübt, leider. Nirgendwo. Denn da hat nicht einer irgendwelche unverständliche Laute gelallt, sondern dort hat man regelrecht in Sprachen gehört. Die haben nicht irgendwelche Laute gehört oder gar ein Dolmetscher war nötig, sondern sie haben in ihrer Sprache voll eine Evangeliumspredigt gehört. Nun wäre das ja wunderbar, wenn wir heute in der Mission die Sprachschulen vermeiden können und einfach sagen, die Missionare, die müssen nur sich dem Geist Gottes hingeben, dann braucht man keine Übersetzer mehr. So töricht war noch niemand, dass er das behauptet hat. Ich habe einmal in Bangladesch so einen jungen Spinner getroffen, der mit der englischen Bibel an der Straßenecke stand und den Bengalen vorgelesen hat aus der Bibel und meint, die können das verstehen. Ich habe gesagt, du Narr, geh nach Hause. Und lass dich einmal unterweisen von Menschen, was der Geist Gottes in deinem Leben in Bewegung bringen will. Da muss man sich auf den Hosenboden setzen, da muss man arbeiten und wuchern mit den Pfunden Gottes. Es ist ja ganz merkwürdig, dass dieses Phänomen dreimal in der Apostelgeschichte vorkommt. Dass geredet wird und alle verstehen es in ihrer Sprache. Es kommt das nächste Mal beim Hauptmann Cornelius, einem römischen Legionär. Und es kommt noch einmal in Philippi vor. In Europa, als das Evangelium herübertrang. Warum denn? Es gibt eine ganz einfache Erklärung dafür. Juden sind bis heute der Meinung, dass man Gott nur in Hebräisch anbeten darf. Gehen Sie in die Klagemauer. Nur Hebräisch. Im Synagogengottesdienst. Nur Hebräisch. Für die ersten Christen war das ja sicher selbstverständlich. Man kann Gott nur in Hebräisch anbeten. Wir müssen heute alle Hebräisch unsere Lieder singen, Hebräisch beten. Wenn Gott es damals am Pfingstfest nicht deutlich gemacht hätte, dass alle Sprachen der Welt, Kiswahili und Mongolisch und Chinesisch, für ihn heilige Sprachen sind und dem Jüdischen gleichwertig. Gott will in allen Zungen und Sprachen gepriesen sein. Das ist eine wichtige Sache. Gott will zu den Völkern hin. Und jetzt prüfen Sie doch einmal diesen Text. Um was geht es denn dann bei dieser Predigt? Dass verstanden wird, gerade nicht, dass wir unverständige Laute lallen. Begreife ja nicht, wie manche dann sagen, wir machen ja gar nicht das Sprachengebet, sondern wir machen den Sprachengesang. Davon steht übrigens überhaupt nichts da. Ich bleibe bei der Bibel. Sondern das ist wichtig, dass wir uns heute bemühen, wie kann ich das übersetzen? Ich bin tagelang da gesessen und habe mir überlegt, wie kann ich es in Ihr Verständnis übersetzen? Dass Sie das begreifen, was der Geist Gottes tut. Und dennoch muss der Heilige Geist den Riegel wegtun, dass er Durchblick schenkt. Und da steht da, die Leute haben plötzlich begriffen, was da geredet wurde. Das wirkt der Geist Gottes. Und Menschen sagen, aha, das ist für mich. Und sie können plötzlich an Jesus glauben. Es ist ja mit dem Glauben immer so, dass da plötzlich wie eine Mauer weggeräumt werden muss. Oder Paulus sagt, es hängt eine Decke vor unseren Augen, die hindert uns den klaren Blick. Martin Luther hat es im Katechismus ganz eindrücklich gesagt, im Werk des Heiligen Geistes. Und wir sollten immer wieder auf die Katechismuserklärungen zurückgreifen, auch wenn wir heute in solche Gespräche verwickelt sind. Was heißt Heiliger Geist? Ich glaube, dass ich nicht aus eigener Vernunft noch Kraft an Jesus Christus, meinen Herrn, glauben oder zu ihm kommen kann. Mit eigener Vernunft oder Kraft, mit allen Denkübungen und Grübeln, sondern der Heilige Geist hat mich durchs Evangelium berufen, mit seinen Gaben erleuchtet. Und da kann man nur beten, Herr, jetzt wirke du dieses Wunder. Ich habe den Eindruck, bei der Evangelisation oder was wir auch sonst machen, um ungläubige Menschen zu erreichen, da setzen wir viel zu viel auf die Verfremdung des Evangeliums. Ich will das ja auch, dass wir es nicht in traditionellen Formen nachsprechen, sondern dass wir es in neuer Weise sagen. Aber das Entscheidende wird immer wieder sein, dass der Geist Gottes wirkt. Und wenn Sie das überlegen oder bei sich beobachten, ist merkwürdig, wie der Geist Gottes oft sogar vielleicht ein Plakat der goldenen Worte benutzt hat oder ein Wort aus dem Losungsbüchlein oder irgendwo im Zugabteil war jemand und das war für Sie der Schlüssel zum Glauben, da hat irgendeiner was gesagt und Gottes Geist hat gewirkt. Er schenkt Durchblick und der Durchblick, so steht es hier in der Pfingstgeschichte, verständlich von Jesus zu reden, so dass man es begreifen kann. Es war immer eine Jesus-Predigt. Der Geist Gottes redet nicht von sich. Das ist ein Irrtum. Im Heiligen Geist ist gar nicht wichtig, ob wir viel von ihm reden. Sondern er will immer Jesus groß machen. So hat Jesus schon in seinen Abschiedsreden verdeutlicht. Und darum ist in dieser Predigt des Petrus, wo der Geist Gottes so viel wirkt, das ganz hell drin. Er spricht von Jesus. Jeder soll wissen, wer den Namen Jesu anruft, der wird gerettet. Das ist geistgewirkte Predigt. Das ist geistgewirkte Predigt. Und das Schöne ist, dass das auch die Christen eint. Das führt uns zusammen, wo wir alle Jesus allein als unseren Herrn und Erlöser suchen. Es geht doch nicht hier, ich kann das kaum hören, vom Geburtstag der Kirche, dann denken wir an unsere zerrissene Kirche mit ihren vielen Konfessionen und
1: und ihren vielen Menschenmeinungen, sondern das geschieht, wo der Heilige Geist wirkt, dass er Menschen den Blick öffnet. Da ist Jesus und wir fühlen uns verbunden mit jedem Christen, der Jesus als seinen Herrn und Erlöser bekennt. Das eint die Christen. Und die Not, die damals bei dem Turmbau von Babel war, dass die Menschheit zerfällt in so viel Meinungen und Denkungsweisen und Sprachen, das soll doch in der Gemeinde Jesu überwunden sein, aber es ist tatsächlich auch dort in der Gemeinde Jesu nur überwunden, wir haben ja alle so Querköpfe, nur dort überwunden, wo wir vor Jesus stehen und das Evangelium hören. Auch das ist hier deutlich, dass der Geist Gottes in Pfingsten, am ersten Pfingstfest, durch das Bibelwort gewirkt hat. Es war ja eine Erfahrung der großen Kirchenlehrer über viele Jahrhunderte hinweg, dass sie immer gesagt haben, es gibt Verirrung und Verkehrung des Heiligen Geistes, wenn er nicht ganz eng ans Wort der Schrift gekuppelt ist. Gott hat sich gebunden an sein Wort und die Schrift atmet den Geist Gottes und ist vom Geist Gottes geschaffen. Petrus hält eine Schriftpredigt, beruft sie auf das Alte Testament und durch das zeigt er, wer Christus war. Und das ist interessant, dass der Geist Gottes dann wirken kann, wenn wir die Bibel auslegen, wenn wir das Wort Gottes weitersagen. Und wenig später wird in der Apostelgeschichte auch erzählt, wie die ersten Flüchtlinge nach der großen Verfolgung, die dann über der Tötung von Stephanus folgte, geflohen waren. Die kamen in die große Weltstadt Antiochien am Orontes. Was haben die Christen dort gemacht? Sie hatten immer nur ein Thema, wo sie hinkamen. Sie redeten von Jesus, nichts anderes. Das ist ein Werk des Geistes Gottes. Daran erkennt man ihn. Er schafft klaren Durchblick und er weist auf Jesus hin. Wenn Sie wissen wollen, woran erkennt man ihn? Nicht an äußerlichen Zeichen. Ich glaube, da hängen wir es an der falschen Stelle auf. Sondern an dem klaren Hinweis, Jesus ist der Herr, Jesus ist der Erlöser. Und noch das Letzte, er macht gewiss. Wir bleiben immer im Fragen, in der Unsicherheit. Kann ich wirklich glauben? Es werden ein paar von Ihnen lachen, wenn ich sage, ich habe immer Schwierigkeiten, komplizierte physikalische Vorgänge zu verstehen. Da kommt mein Geist nicht hinein oder technische Dinge oder Computersprache zu verstehen. Die jungen Burschen mit 12 und 14, die können das schon. Die sind da drin. Und es ist ja genauso mit der Welt Gottes, mit den göttlichen Gedanken. Da sind wir alle fern davon. Wir sind da nicht drin. Das ist ganz anders. Wie kann ich da hineinkommen? Nur indem uns Gott seinen Geist gibt. Man kann Gottes Welt nur erforschen durch seinen Geist, den er uns gibt. Und nun war das damals interessant, dass Gott gewirkt hat durch diesen Geist. Und Petrus schließt seine Predigt dann, ich habe es nicht mehr ganz verlesen, jeder soll ganz gewiss werden im Glauben. Wie kann man denn ganz gewiss werden? Man kann grübeln und forschen. Das ist tatsächlich ein Augenblick, wenn man sich bewusst macht, aha, meine Schuld trennt mich von Gott. Das ist auch in der Pfingstgeschichte drin. Der Geist Gottes überführt mich meiner Sünde. Die Menschen waren damals richtig betroffen und schockiert, als sie hörten, sie haben Jesus ermordet. Wir! Und dann begriffen sie es plötzlich. Doch wirklich, wir haben die ausgestreckte Hand Gottes zurückgeschlagen. Sehen Sie, der Geist Gottes wirkt im Gewissen. Das können nicht Menschen manipulieren. Er bohrt ein Loch ins Gewissen. Es geht nicht um das Pathos einer Predigt. Es kann manchmal irgendwo eine Randsache sein, ein schlichtes Zeugnis, und das trifft uns im Gewissen. Wir lesen irgendein Buch, etwas, und es trifft uns ins Gewissen. Eine Wirkungsweise des Geistes Gottes, wie er uns gewiss macht, indem er uns vor Gott Schuld aufdeckt. Und vorher kann der Geist Gottes in unserem Leben auch nicht wirken, bevor wir uns reinigen, Schuld bekennen und Vergebung empfangen. Und wo das geschieht, da erkennen wir erst Jesus in seiner unendlichen Liebe, wie er für mich diesen Weg ging ans Kreuz und sich hinnageln lässt. Der Heilige Geist möchte das am liebsten anstrahlen und uns groß und wichtig machen. Das ist der Punkt, wo ich meines Glaubens gewiss werde. Ich bin gewiss, Jesus hat mir vergeben. Alle meine Schuld ist in des Meerestiefe versenkt. Niemand kann mich mehr aus der Hand Jesu reißen. Ich bin ganz gewiss. Mögen viele Fragen noch in meinem Leben übrig bleiben, die ich nicht beantworten kann. Ich bin gewiss, Jesus ist mein Herr, er ist mein Erretter und er wird den Tod zerbrechen. Ich darf bei ihm geborgen sein. Mir fällt es oft schwer, an Menschen Seelsorge zu tun, wenn sie durch schweres Leiden gehen. Und das betrifft uns alle irgendwann einmal. In dieser Pfingstgeschichte steht nirgendwo drin, dass Glaubende nie krank würden. Es ist schwer, dass viele unter uns schwer leiden. Und auch jetzt in dieser Stunde hören unsere Kranken mit. Und da sind junge Menschen, die nicht mehr gesund werden und schwer krank sind. Und dann steht man oft daneben und denkt, wie möchte man denen das Evangelium sagen? Bist du nicht ein leidiger Tröster mit deinen Sprüchen? Und da war einer, der hat auch so gesagt, das ist so schlimm, ich weiß gar nicht, ob ich es durchhalte. Ich habe vor dem nächsten Besuch so Angst gehabt und habe gedacht, was soll ich denn machen? Ich komme und ich gehe und ich rede. Und dann habe ich gedacht, Herr, dein Geist kann gewiss machen. Und wie es nächste Mal kam, hat er so fröhlich mitgebetet, so laut Ja und Amen gesagt, das kann der Geist Gottes Menschen gewiss und fest machen, auch wenn es ganz traurig ist und wenn man ganz verzweifelt und mutlos ist. Er kann uns verwandeln, weil er uns den Blick auf Jesus frei macht. Und wir Menschen sind nur das äußere Instrument, das der Geist Gottes benutzt. Ach, das ist so schön, dass Gottes Geist bei uns einkehren will. Dass sich Gott selber einlädt und sagt, ich möchte doch zu dir. Und sie dürfen die Türen aufmachen, die Schleusen aufmachen und sagen, komm her mit deinem Geist. Du musst mir diese Freude schenken, den klaren Durchblick, das mutige Bekenntnis. Und dann bin ich überzeugt, dass von ihrem Leib Ströme lebendigen Wassers fließen. Auch wenn sie es nicht sehen, werden sie staunen, was Gott aus ihrem Leben wirken kann. Amen. Das ist ein schönes Pfingstlied, das Paul Gerhardt uns geschenkt hat. 105. Zieh ein zu deinen Toren. 105. Und von diesem Lied wollen wir nun die Verse 5, 6 und 7 singen.

0: Wir wollen beten. Herr, du lädst uns ein, von deiner Gabe zu nehmen. Und du willst uns deinen Geist geben, der dich erfüllt hat, der deine Taten getrieben hat. Und das scheint uns fast zu groß zu sein, dass du so uns ganz erfüllen willst in Gedanken, Worten und Werken. Aber wir wollen dies erbitten, auch für alle Dienste und für die Aufgaben, die wir in dieser Welt haben. Komm du und wohne in uns und mach du aus unserem Leben etwas zum Lob deiner Herrlichkeit. Wir bringen dir jetzt auch die Not so vieler mutloser, verzagter und verzweifelter Menschen. Du kennst auch die, die in der Anfechtung leben und nicht fröhlich singen können. Du kannst ihnen dein Wort so gewiss in ihr Herz hineinsprechen, dass sie es wissen und glauben können. Du hältst sie, du trägst sie hindurch. Auch wenn Schweres geschieht, dann bist du umso näher. Und sie können deine Liebe und Güte erfahren. Ach Herr, wir bitten dich für diese Welt mit ihrer ganzen Not, mit ihrem unheimlichen Geschehen, mit den Kriegen und mit dem Unrecht und dem Hunger und der Armut. Befähige doch du deine Gemeinde, dass sie Veränderungen sichtbar macht, in Versöhnung und Liebe, in Hingabe und Dienstbereitschaft. Und leite auch uns immer wieder, wie wir helfen können, Zeichen deiner Liebe zu setzen, durch deinen Geist. Wir bringen dir auch die Not der Zerrissenheit deiner Gemeinde in viele Gruppen und Konfessionen. Gib doch in unseren Tagen wieder einen Aufbruch, wo Menschen nur nach dir fragen, nicht nach Sondererkenntnissen und Sonderlehren und Sondermeinungen, sondern wo sie allein dich, den gekreuzigten Herrn und Heiland suchen und wir alle miteinander deinen Namen noch einmal vor der Welt verkündigen können. Gib du diese Einheit in dir, die dein Geist allein wirken kann. Und lass es auch doch geschehen, dass wir dein Evangelium in unsere Stadt hineinrufen. Wir mit unserer schwachen Stimme, du kannst es bekräftigen. Wir mit unserer Unvollkommenheit, du kannst dennoch Menschen darüber gewiss machen. Wir möchten dich auch bitten für die Konferenzen, diese Jugendkonferenzen, die heute stattfinden, in Eidlingen und in Esslingen. Wir bitten dich auch für den Gemeindetag, dass Menschen dadurch im Glauben gefestigt werden und dass überall dort dein guter Heiliger Geist an Menschen wirken kann. Lasst uns gemeinsam beten. Vater unser im Himmel, geheiligt werde dein Name, dein Reich komme, dein Wille geschehe, wie im Himmel, so auf Erden. Unser tägliches Brot gib uns heute und vergib uns unsere Schuld, wie auch wir vergeben unseren Schuldigern. Und führe uns nicht in Versuchung, sondern erlöse uns von dem Bösen. Denn dein ist das Reich und die Kraft und die Herrlichkeit in Ewigkeit. Amen.
1: Wir singen noch den Vers 12 vom Lied 105.

Und nun wollen wir um den Segen Gottes bitten. Herr, segne uns und behüte uns. Herr, lass dein Angesicht leuchten über uns und sei uns gnädig. Herr, hebe dein Angesicht auf uns und gib uns deinen Frieden.

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1: Es ist wieder Zeit für die gute Nachricht aus dem Wort Gottes. Unser Wochenvers ist in Römer Kapitel 6, Vers 23 nachzulesen. Denn der Tod ist der Sünde Sold, aber die Gabe Gottes ist das ewige Leben in Christo Jesu, unserem Herrn. Römer Kapitel 6, Vers 23.

0: 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Es war das, was er geglaubt hat und gelebt hat. 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Epheser 6, die Verse 5 und 9. Verhältnis Kinder zu Eltern, Arbeitgeber und Arbeitnehmer. Hören Sie heute den zweiten und letzten Beitrag dazu.
1: Im Jahr 1931 war ich in Amerika längere Zeit und damals war die ganze amerikanischen Kirchen erfüllt mit diesem sozialen Evangelium. Wir sind eine Kirche für die Welt. Wir müssen eine Kirche für die Welt. Wir dürfen nicht schweigen zu sozialen Fragen. Wir müssen nicht sprechen für Akademien und so alles Zeug. Jetzt, nach 40 Jahren, kommt es also nun glücklich nach 30 Jahren nach Deutschland. Wir haben uns nach dem Krieg ja angewöhnt, die abgelegten Kleider der Amerikaner aufzutragen. Die kamen erst so in Paketen und jetzt kommen sie also Weltanschauung. Ich sage, verstehen Sie, das klingt so faszinierend. Wenn das nun durch alle Zeitungen geht, dann sage ich, ja, das ist richtig, nicht? Jetzt muss ich erst in Klammern sagen, es gibt eine prophetische Aufgabe der Christenheit. Dass sie mal gegen das Unrecht spricht im Namen Gottes, aber nicht darüber diskutieren. Es wäre gut gewesen, es wären Christen wie Stöcker mehr aufgestanden in den Jahren, als die Industriegesellschaft hochkam und hätte ein Wort gesagt gegen die schrecklichen Missstände in der Arbeiterschaft. Nicht? Und ich möchte öffentlich auftreten und sagen, es ist eine Riesenschweinerei, dass junge Ehepaare nicht heiraten können, weil keine Wohnungen gebaut werden. Kasernen werden gebaut und Hochhäuser werden gebaut, alles Mögliche wird gebaut, nur keine Wohnungen, dass junge Leute heiraten können. Das ist Unrecht. Das kann einmal die Aufgabe der Christenheit sein, solch eine Sache prophetisch zu sagen, ihr sündigt nicht, verstehen Sie? Aber wenn es die Aufgabe der Christenheit wäre, der Gemeinde Jesu Christi, wenn es wirklich wahr wäre, was auch im Wesen und dauernd propagiert wird in dem Blatt der Weg, wenn das wahr wäre, dann hätte Paulus uns das vormachen müssen, der Philippiker halten gegen die Sklaverei. Kein Wort davon. Er sagt nichts, dass ich nicht unter euch wüsste, als Christ um den Gekreuzigten. Glauben Sie mir, dass es für einen Mann meines Temperaments manchmal schwer ist, nicht sozialen Fragen oder politischen Fragen Stellung zu nehmen. Ich habe schon manchmal gesagt, mit meinem Bart ankleben, mich Meier nennen und mal ein Vierteljahr lang reingehen und öffentlich reden gegen solche Dinge, nicht? Aber ich müsste mir schon den Bart ankleben, weil ich im Übrigen unglaubwürdig geworden wäre, nicht wahr? Es ist interessant, dass Paulus nichts gegen Sklaverei sagt. Das Interessante ist, aber als viele Christen gab, brach die Sklaverei zusammen. Das heißt, die Christen ändern die Welt nicht durch Diskussion und Geschwätz und das über alles, was ist, sondern sie ändern die Welt durch ihr Dasein, wenn sie richtige Christen sind. Es ging schließlich nicht mehr, dass ein Herr Philemon Sklaven hatte. Verstehen Sie, Paulus schickt, vielleicht kennen Sie die Bibelgeschichte, den Sklaven Onesimus, der weggelaufen war, seinem christlichen Herrn zurück, sagt Paulus, geht zu dem zurück. Ja, unerhört. Was soll ein moderner Industriefahrer dazu sagen, ne? Paulus hat gesagt, komm, wir krempeln die Welt nicht um, wir krempeln Menschen um. Wir machen sie zu Kindern Gottes. Aber solch ein Herrn Philemon konnte schließlich nicht mehr Sklavenhalter sein. Verstehen Sie, das brach innerlich zusammen. Das brach innerlich zusammen. Ist ja klar, das ist eine Sache, die macht mir auch zu schaffen, aber gegenüber der Verfälschung des Evangeliums, als wenn wir hier zu den öffentlichen Dingen nur reden müssten und nicht und darüber die Botschaft des Kreuzes verlieren, zeichnet sie viel was anderes. Und ich glaube, die Bibel ist immer noch maßgebend für uns. Das Zweite. Paulus spricht nun zu Herren und Sklaven. Wir haben keine Sklaven mehr, wir haben nur noch Arbeiterangestellte, also Arbeitnehmer und Arbeitgeber. Was sagt Paulus denen? Es ist sehr interessant, was er denen sagt. Darf ich es mal kurz zusammenfassen? Er sagt dem Arbeitnehmer, dem Sklaven hier, du bist frei, denn du bist ja im Grunde nur einem einzigen Herrn verantwortlich, deinem Heiland. Und er sagt dem Arbeitgeber, der sagt, ich bin freier Mann, dem sagt er, du bist gebunden, du wirst nämlich diesem Herrn Rechenschaft ablegen. Verstehen Sie? Der Sklave, der sagt, ich bin armer, gebundener Mann. Nein, sagt Paulus, das ist nicht wahr. Im Augenblick, wo du wiedergeboren bist, Eigentum Jesu Christi bist, bist du ein freier Mann. Lass dich dünken, Vers 7, sieh so an, dass dem Herrn Jesus dienst und nicht den Menschen. Denn sieh so an, dass ein Heiland dich dahingestellt hat. Er stellt uns in die wunderlichsten Situationen. Sieh so an, du bist nur ihm verantwortlich und nicht den Menschen. Und darum bist du ein freier Mann. Erlöst durch Esels von der Menschenknechtschaft. Nur ihm verantwortlich. Freier Sklave. Und dem Herrn, der da rumwühlt, ich kann tun, was ich will, sagt Paulus. Stopp! Herr Philemon, du bist nicht frei. Wisset, dass auch euer Herr im Himmel ist und ist bei ihm kein ansehender Person. Ist Ihnen deutlich, wie Paulus hier also wundervoll jeden auf den Kopf stellt oder auch richtig auf die Beine stellt, können wir besser noch sagen. Nicht? Dem Sklaven sagt, du bist ein freier Mann, dem Herrn sagt, du bist ein gebundener Mann. Kommen Sie mit, das ist richtig. Wie sehen Sie, ich beschäftige mich eine ganze Woche damit und dann denke ich hinterher, jetzt werden die armen Leute mit der Frage überschüttet und dann sind auch so und so viele, die haben keine Angestellten, die sind junge Mütter, die haben keine Angestellten und interessiert sie nicht so, aber wir müssen der Reihe nach gehen. Also jetzt nehmen wir das Wort an die Sklaven vor. Sklave sagt er das alles zusammen, du bist ein freier Mann. Lass dich dünken, dass er dem Herrn dient und nicht den Menschen. Und Vers 6, nicht als den Menschen zu gefallen vor Augen, sondern als Knechte Christi. Damit gibt uns die Bibel eine völlig neue Stellung zu unserer Arbeit. Und das gilt jetzt für alle, ob sie Sklaven sind oder nicht, angestellte Arbeiter oder was. Dahinter steht, dass Paulus sagt, es gibt eine Führung in deinem Leben. Du darfst in dem Augenblick, wo du Jesu Eigentum bist, dich ansehen als unter seinem guten Hirtenstab. Und wenn er dich jetzt an so einen schwierigen Platz gestellt hat, dann sag mal ja dazu. Und komm aus der niedrigen Sklavengesinnung raus, dass du bloß vor den Augen deines Herrn arbeitest. Und wenn der wegguckt, dann hörst du auf. Das ist dreckiges Sklavengesinn. Sondern, wenn der Herr dich dahingestellt hat, dann arbeitest du für ihn. Und nicht für die Augen deines Herrn. Sehen Sie, ein Pastor ist ein dollfreier Mann. Nicht wahr? Mir kann kein Mensch mal sagen, unseren vorgesetzten Superintendenten, den wählen wir selber. Nicht? Wenn er frech wird, wählen wir ihn ab. Das heißt, ich habe ernsthaft, doch, es gibt einen Oberkirchenrat und so alles was, aber, also, meine Position ist vielleicht eine besonders hübsche. Ich habe also über mir nichts als Gott selber. Nee, da schnüffelt mir kein Vorgesetzter in meinen Laden rein. Könnte ich ja einen dollfaulen Tag machen, ne? Und da sagt die Bibel, du, Wilhelm Busch, Gott hat dich jetzt auf diesen Platz gestellt. Er wird mal von dir fragen, wo sind junge Leute, die zum Glauben gekommen sind? Hast du diese Herde hier geweidet? Ich fing diese Bibelstunde einfach deshalb an, weil mich bedrückt. Im Gottesdienst sind doch viele erwachsene Leute, kommen zum Glauben, aber kommen nicht weiter. Darum müssen wir die Bibelstunde haben. Verstehen Sie? Das sind Dinge, die muss ich vor meinem Herrn verantworten. Nicht vor Augen, denn über mir sind keine Augen, keine Menschen, sondern dem Herrn. Und da sagt der Paulus, und die Position kriegt jeder. Warum machst du deinen Beruf? Sehen Sie, was ist der Mensch von heute eigentlich ein kleiner, dreckiger Wicht, dass er sagt, ihr habt einen Job zum Geld verdienen. Einen Job zum Geld verdienen. Das ist doch eigentlich eine schrecklich niedrige Gesinnung, sagt die Bibel. Einen Job zum Geld verdienen. Wie schätze dich das selber ein? Dein Leben sollte die Führung deines Herrn kommen und dann dein Platz so, dass du nicht vor den Augen der Vorgesetzten arbeitest, sondern vor dem Herrn. Da werden die Vorgesetzten Vorteil haben, denn vor seinem Herrn Jesus ist man viel treuer als vor Vorgesetzten, nicht? Vor den Vorgesetzten macht man seine 8 Stunden runter. Vor dem Herrn macht man den Dienst, ja. Ich bin froh, es sind eine Reihe Leute hier, von denen ich weiß, dass sie in letzter Zeit die Führung Gottes in Berufsfragen erlebt haben, etwas davon wissen, was es heißt, da hat er mich jetzt hingestellt. Ich habe es nicht gesucht und ich bin hier meinem Herrn allein verantwortlich. Die haben mich besonders gut verstehen, was ich, oder die Bibel an dieser Stelle, besonders gut versteht. Nicht? Aber ich möchte es noch Hausfrau sagen. Ich habe meine Hausfrau sagen hören, wissen Sie, ich habe das nicht gewusst, wie ich heirate, was man da für einen engen Lebenskreis kriegt. Von morgens bis abends im Kochbord um kleine Kinder, habe ich nicht gewusst. Das geahnt hätte ich nicht geheiratet. Dann, ja, wie schrecklich ist das? Nicht? Denn Jesus Jünger, der also wiedergeboren ist, darf wissen, mein Heiland hat mich geführt. Und jetzt bin ich ihm verantwortlich, für ihn tue ich den Dienst. Ich glaube, es ist die dämlichste und langweiligste und schrecklichste Arbeit, einen anderen Glanz bekommt, wenn ich sie im Geist dem auferstandenen Herrn Jesus vorlege und vor seinen Augen tue. Was ich jetzt sage, wird einem Weltmenschen einfach überspannt vorkommen. Glauben Sie nicht? Überspannt. Aber das ist eben, da bist du wiedergeborener Christ, kann sich mit einem Weltmenschen schlecht verständigen. Es könnte allerdings auch sein, dass Sie sagen, Mensch, du redest als Pastor so, für dich kann das gelten. Glauben Sie, es für alle Berufe gilt, was hier steht. Du bist geführt, sag ja dazu, sag ja dazu. Man muss ja klar werden. Klar werden. Ich habe in meinem Leben ab und zu mal Punkte gehabt, wo ich mir klar werden musste, nicht, dass ich, ja, so, auf einmal so hängen bleibe als Jugendpfarrer und nichts meinte. Ja. Von Herzen ja. Verstehen Sie? Zu der Position, in der ich bin. Und dann von Augen Jesu mein Ding. Das sagte Paulus sogar einem Sklaven. Sehen Sie, alle Sozialfahrer unserer Tage würden, wenn ich das sagen würde, aufstehen und sagen, ist ja Wahnsinn, einem Sklaven zu sagen, arbeite von den Augen Jesu. Mensch, du musst gerade einen Aufruf gegen Sklaverei loslassen. Sag ich, ja, setzen Sie sich bitte mit dem Apostel Paulus auseinander, als er von Heiligen Geist die Bibel schrieb, nicht? Wenn wir auch evangelische Christen sein wollen, ist das für uns maßgebend. Und daran wird mir deutlich, dass das nie einfach ein tröstliches Geschwätz war, sondern dass es die Befreiung ist aus der Armseligkeit meines Tagesarbeit. Dass die Bibel sagt, in dem Moment, wo du kapierst, habe ich dein Heiland hingestellt, vor ihm arbeitest du, bist du kein armseliger Sklave mehr. Bist du es gar nicht mehr. Dann wird es großartig, dass hier was ganz Wundervolles gesagt hat. Wird es so deutlich, wollte ich sagen, dass hier was Großartiges gesagt hat. Habe ich deutlich gemacht, Paul, oder ist es? Und nun das Wort noch an die Herren. An die Herren. Lass das drohen, sagt er. Nun ist ja von Arbeitgeber heute nicht mehr so einfach zu drohen, nicht? Dann würde er sofort die gesamte Gewerkschaft auf den Hals kriegen. Und, oder nicht? Aber die Lehrer zum Beispiel, die können noch. Ach, es gibt noch viel Drohnen unter uns und wird immer gehen. Die tausende. Sehen Sie, hier ist wieder was gesagt, was uns alle angeht. Paulus sagt, hör mal, Arbeitgeber, du bist nicht frei. Der Herr lebt, vor dem du dich verantworten musst. Nun spricht er ja zu Christenleuten, nicht? Von anderen ist ja gar nicht die Rede. Wisse, Vers 9, dass auch euer Herr im Himmel ist. Und nun heißt es im griechischen Text hier, noch ein bisschen schöner. Wisset, dass euer und ihr Herr im Himmel ist. Das heißt, derselbe Heiland, den du dienst, das ist der Heiland dessen, den du angestellt hast. Wir haben alle denselben Heiland über dir. Es ist gar kein so großer Unterschied zwischen uns. So, ich habe von einem Arbeitgeber gehört, der mit den Angestellten gebetet hat. Da habe ich gedacht, das ist fein. Das heißt, die Auslegung dazu, wisset, dass der Herr euer und ihr Herr über euch ist. Ne? Paulus kommt hier an eine Sache, die uns alle sehr angeht, wenn er sagt, lass das drohen. Sehen Sie, wir haben alle in uns eine unheimliche Sache, so im Unterbewusstsein. Das ist die Freude an der Macht. Das ist das Eigentümliche, wie das zum tierischsten im Menschen gehört, die Freude an der Macht. Sehen Sie, es sind jetzt Leute vor Gericht gekommen, die im KZ ihre Dinge getan haben. Und dann heißt es in der Zeitung immer, man könnte es gar nicht verstehen. Die sehen aus wie brave Bürger und hätten dann seit 1945 da irgendwo als Waldarbeiter oder so als brave Bürger gelebt. Nettes Familienleben. Wir können es gar nicht verstehen. Lieben Freunde, dieser Satz zeigt, wie wenig die Menschen etwas wissen von den unterbewussten Dingen. Der bravste, netzte Bürger wird auf einmal zu einem gefährlichen Biest in der Macht kriegen. Wenn er plötzlich Menschen umlegen kann, ja, wird gefährlich. Das ist in jedem von uns. In jedem von uns. Was meinen Sie, wie viele nette Frauen der Gesellschaft in Rom, die Sklavin hatten, auf einmal zu gefährlichen Biestern wurden, ihren Sklavin gegenüber. Die konnten sie ja nicht wehren. Da hat man Macht. Nicht? Die Gefahr für einen Lehrer. Die schreckliche Gefahr für einen Lehrer. Ich will Ihnen ein Beispiel sagen, wo es mir so aufging. Sehen Sie, ein Autofahrer hat den Kummer, dass er eines Tages eine Vorladung kriegt, Sie müssen Ihr Auto vorführen, dann und dann beim Standgewerbe fahren. Fahre ich letztes Jahr hin, nicht? 2 Uhr bin ich bestellt. 3 Uhr kommen die Ingenieure. Lass einfach einen Shop Leute eine Stunde warten. Wie die kommen, sage ich, das geht doch einfach, ich könnte eine Stunde lang warten lassen. Natürlich können sie eine Stunde warten. Das können sie nicht. Ha, sie werden noch länger warten. Und dann waren meine Bremsen nicht in Ordnung. Ich muss nochmal kommen, nicht? Könnten sie ja sagen. Winzen nur, ich sage, die Bremsen sind toll, alles sind in Ordnung. Könnten sie ja sagen, Bremsen sind in Ordnung. Da ging mir auf wie dieser kleine Ingenieur. Wir wollen Pastor mal zeigen, ob ich Macht habe. Nee? Ich war dumm, dass ich mich darüber aufgeregt habe, statt zu kapieren, hier kommt dieses gefährliche Ding aus uns raus. Mal sehen, wie weit ich gehe. Meine Töchter lernen sie gerade komplex schon, habe ich auch. Ich kann die einfachsten Dinge sagen. Nicht? Jemand sein Radio ganz laut dreht und das ganze Haus quält. Das können sie mir nicht verbieten. Da kann ich mal meine Macht sein. Ja? Es ist das Unheimliche, wie der Mensch die Sünde des Adam wiederholen will, wird sein wie Gott. so ein bisschen. Ein kleines Göttchen, ein Miniaturgöttchen, aber um Gott möchte, bitte prüfen Sie mal Ihren Lebensbereich, wo Sie Ihre Macht zeigen können. Prüfen Sie an Ihren Fall. Wie gefährlich wird er sofort werden? Das sieht Paulus an. Und nun sieht er diese Sklavenbesitzer. Und er sagt er ihnen, ihr werdet vor diesem Herrn, den ihr ja kennt, noch einmal reden müssen, was ihr mit Menschen gemacht habt. Was ihr mit Menschen gemacht habt. Nur einmal geht uns auf, in dem Moment, wo ich ein bisschen Macht nur habe, ist mir ein Mensch anvertraut, den Jesus auch geliebt hat. Und wenn er gestorben ist, und für den wir tolle Verantwortung haben, eine tolle Verantwortung haben. Sehen Sie, wie können Eltern Machtkitzel haben ihren Kindern gegenüber? Kommt da unter Prozesse Misshandlung von Kindern, nicht? Das ist alles dasselbe. In dem Moment, wo ich ein bisschen Macht habe, ist mir ein Mensch anvertraut, so sagt Paulus hier, für den ich vor Gott Rechenschaft ablegen. Ich muss das schließen. Verstehen Sie, wenn ich, vielleicht habe ich alles zu kompliziert gesagt, aber wenn Sie aber das Pauluswort nochmal für sich durchlesen, dann geht Ihnen auf einmal auf, wie schön die Welt da wird, wo Jesus wirklich hinkommt. Dann wird ein armer Mensch in einem engen Lebenskreis und Sklave, aber ein freier Mann, der von seinem Heiland seinen Dienst tut. Fröhlich und nicht mehr vom Menschen. Und dann wird ein Herr auf einmal ein vorsichtiger Mann, der mit Menschen umgeht, als mit Brüdern und Schwestern.
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Befragt man die Bibel, was sie von naturwissenschaftlicher Forschung hält, lautet die Antwort: viel, sehr viel. In Psalm 111, Vers 2 zum Beispiel findet sich folgende unmissverständliche Feststellung: Groß sind die Werke des Herrn, wer sie erforscht, hat Freude daran. Im Folgenden möchte ich, in aller gebotenen Kürze versteht sich, gemeinsam mit Ihnen eines der Werke Gottes erforschen und, hoffentlich, Freude daran haben. Wir werfen zunächst einen Blick auf einen kleinen Gegenstand, der im Alltag vieler Menschen eine Rolle spielt, insbesondere dann, wenn sie auf dem Land wohnen. Eine Mausefalle. Diese kleine mechanische Vorrichtung liefert gewissermaßen die Grundlage unserer Forschung. Betrachten wir diesen kleinen Apparat einmal näher. Eine Mausefalle besteht insgesamt aus 7 Teilen: der Grundplatte, der Feder, dem Schlagbügel, dem Haken, der Falltür mit dem Köder und 2 Ösen, in denen der Haken hängt. Eine Mausefalle besteht aus 7 Teilen. Jedes dieser 7 Teile muss exakt an der richtigen Stelle platziert sein und keines darf fehlen. Nur dann kann die Falle funktionieren. Würde beispielsweise die Feder nicht vorhanden sein, wäre die Falle nicht arbeitsfähig. Aber auch wenn Schlagbügel, Haken, Falltür oder Ösen fehlen würden, wäre die Falle nicht betriebsbereit. Dasselbe wäre der Fall, wenn die Grundplatte nicht vorhanden wäre. Alle 7 Teile sind unbedingt notwendig und jedes muss sich an der richtigen Stelle befinden. Sonst ist die Falle wirkungslos. In der Naturwissenschaft nennt man dieses Prinzip das Prinzip der nicht reduzierbaren Komplexität. Das heißt, kein einziges Teil darf weggelassen werden. Nur durch das Zusammenspiel aller Teile funktioniert die Falle. Es wird klar, die Mausefalle ist nicht irgendwie aus Zufall entstanden. Irgendein denkender Mensch hat sie geplant, die Teile geformt und sie zu einem sinnvollen Aufbau zusammengefügt. Es steckt also Planung hinter der Falle. Jeder, der so eine Mausefalle sieht, weiß sofort, die hat jemand erfunden, geplant, designt. Und weil die Planung gut war, funktioniert auch die Falle gut. Lassen Sie uns jetzt einen Ausflug in die Natur machen. Ich werde Ihnen ein Insekt vorstellen. Sie werden wahrscheinlich staunen über dieses possierliche Tierchen und Sie werden hoffentlich erkennen, dass das Prinzip Mausefalle bei ihm eine wichtige Rolle spielt. Forschen wir also ein bisschen. Das Lebewesen, das ich Ihnen jetzt vorstellen möchte, ist eine Ameise. Ganz korrekt heißt sie lateinisch Odontomachus clarus, zu Deutsch Schnappkieferameise. Nun ist es so, dass diese Ameisenart sich unter anderem von winzig kleinen Springschwänzen ernährt. Diese Springschwänze können aber, wie ihr Name schon nahelegt, blitzschnell wegspringen, nämlich innerhalb von 4 Millisekunden. Das ist sehr, sehr schnell. Jede normale Ameise würde die Springschwänze niemals zu fassen bekommen, weil sie mit ihren Klauen, den Mandibeln, viel zu langsam wäre. Ganz anders die Schnappkieferameise. Sie kann ihre 1,8 mm langen Kiefer aufspannen wie eine Mausefalle. Trifft sie auf einen der begehrten leckeren Springschwänze, schlagen ihre Kiefer mit einer Geschwindigkeit von 0,13 Millisekunden zu. Das ist allemal schnell genug, um den Springschwanz zu erwischen. Die Beschleunigung der Kiefer erreicht, so haben Wissenschaftler errechnet, das 10.000-fache der Erdbeschleunigung. Sie liegt damit bei 230 Stundenkilometern. Dieses Tempo wird auf dem Nürburgring in der Formel 1 gefahren. Entscheidend für dies unglaublich schnelle Zuschnappen der Kiefer sind mehrere Besonderheiten. Die Kiefer sind innen größtenteils mit Luft gefüllt, um sie leichtgewichtig zu machen. Wären sie massiv, könnte die hohe Zuschnappgeschwindigkeit niemals erreicht werden. Die Ameise spannt ihre Kiefer wie eine Mausefalle auf. Die Kiefer rasten ein und bleiben ohne weitere Muskelanspannung geöffnet. Das Zuschnappen der Kiefer wird durch die Berührung von 1 mm langen Auslösehaaren auf den Innenseiten der Kiefer ausgelöst. Die Weiterleitung des Reizes geschieht über riesenhaft vergrößerte Nervenzellen, die das Signal in Windeseile zum Kiefergelenk weitergeben.
Je größer die Nervenzellen bei wirbellosen Tieren sind, desto schneller können sie einen Reiz weiterleiten. Bei der Schnappkieferameise passiert genau das. Die Kiefer rasten in 0,13 Millisekunden aus der eingerasteten Stellung aus und schnappen zu. Der Springschwanz hat verloren. Und nicht nur er. Wird eine Schnappkieferameise zum Beispiel von einer Spinne angegriffen, lässt sie ihre Kiefer einfach gegen die Spinne schnappen. Die Wucht ist so enorm, dass die Spinne regelrecht weggeschleudert, also per Faustschlag ausgenockt wird. Der Schnappkiefermechanismus der Odontomachus clarus gleicht der gespannten Feder einer Mausefalle, die in einem sehr kurzen Augenblick ihre gesamte Energie freigibt und zuschnappt bzw. zuschlägt. Ein erstaunliches Phänomen. Wir wollen weiter überlegen. Was wäre, wenn die Schnappkieferameise zwar luftgefüllter Kiefer hätte, aber keine riesenhaften Nervenzellen? Ganz einfach. Ihre Kiefer wären viel zu langsam. Oder was wäre, wenn die Schnappkieferameise zwar luftgefüllte Kiefer und riesige Nervenzellen hätte, aber keine Auslösehaare? Die Falle würde wiederum nicht funktionieren. Oder was wäre, wenn die Schnappkieferameise zwar Nervenzellen und Auslösehaare hätte, aber keinen Einrast- und Ausrastmechanismus? Die Ameise würde binnen kurzem einen Kiefermuskelkrampf erleiden und könnte nicht mehr zufassen. Also, nur wenn luftgefüllte Kiefer, Auslösehaare, riesige Nervenzellen und Einrast- und Ausrastmechanismus gleichzeitig und vollständig vorhanden sind und sich an der richtigen Stelle befinden, nur dann kann die Schnappfalle funktionieren. Fehlt nur ein einziges Teil, funktioniert nichts mehr. Es ist wie bei der Mausefalle. Überlegen wir weiter. Ist es denkbar, dass sich die Schnappfalle der Schnappkieferameise irgendwie im Laufe vieler, vieler Jahre allmählich und zufällig entwickelt hat? Antwort: Nein, ist es nicht. Denn nur aufgrund des in allen Teilen funktionierenden Mechanismus hat die Ameise einen entscheidenden Vorteil bei der Jagd nach Nahrung. Und damit ist klar, der Schnappkiefermechanismus der Schnappkieferameise kann sich nicht allmählich entwickelt haben durch Evolution. Er muss von Anfang an komplett vorhanden gewesen sein. Nur so kann er funktionieren. Bei der Mausefalle verhält es sich genauso. Die hat sich ja auch nicht entwickelt, weil jemand ein paar Holzstücke und Eisenteile in einen Beutel gesteckt und kräftig geschüttelt hat, sondern sie entstand durch Planung und Design. Der Schnappkiefermechanismus der Schnappkieferameise hat sich also nicht durch Evolution entwickelt. Und damit stehen wir vor einer erstaunlichen und auch sehr schönen Tatsache. Dieser Mechanismus weist uns auf den größten Planer und Designer aller Zeiten hin, den lebendigen Gott. Selbst so ein kleines Geschöpf wie die Schnappkieferameise designte und erschuf er, um sie anschließend ins Leben auf unserem Planeten zu entlassen. Von Anfang an fertig. Sie ist also ein stummer Zeuge für das geniale Planen und Wirken des Schöpfers, des lebendigen Gottes, des Vaters Jesu Christi. Wie hieß es doch gleich im Psalm 111, Vers 2? Groß sind die Werke des Herrn, wer sie erforscht, der hat Freude daran. Ich hoffe, Sie vergessen die putzige Schnappkieferameise nicht, die wir heute gemeinsam erforscht haben. Und ich wünsche Ihnen, dass die Freude über Gottes geniale Schöpfung Sie an diesem Tag und durch diese Woche begleitet.

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1: Es ist wieder Zeit für die gute Nachricht aus dem Wort Gottes. Unser Wochenvers ist in Römer Kapitel 6, Vers 23 nachzulesen. Denn der Tod ist der Sünde Sold. Aber die Gabe Gottes ist das ewige Leben in Christo Jesu, unserem Herrn. Römer Kapitel 6, Vers 23.

0: 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Sie hören jetzt einen Beitrag aus der Serie Die Apostelgeschichte. 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
1: Die pharisäische Sekte bestand aus 6000 Mitgliedern, die Essener aus 4000. Und schon in so kurzer Zeit waren die Christen auf 5000. Und jetzt haben wir gelesen, Apostelgeschichte 21, wie viele Zehntausende der Juden, so wörtlich in der Fußnote, glauben. In kurzer Zeit haben die großen Sekten im Judentum übertroffen, die Essener und die Pharisäer. Also, so wurde das natürlich zu einem Begriff und eben die versammeln sich täglich da im Tempel. Da war das ein Begriff und eine Brücke für viele Heiden, um den Erlöser kennenzulernen.
2: Ja, im Reich wird es ja genauso wieder so sein.
1: Ja. Also du meinst, dass die Heiden dann nach Jerusalem kommen? Ja. Wobei, dann noch Folgendes sein wird, der letzte Tempel in Hesekiel 40 bis 48, der wird ja beschrieben als ein 500 Ellen Quadrat. Das ist die Größe, auf der Salomonische Tempel war. Das sieht man übrigens auch, das eigentliche 500 Ellen Quadrat, das war auch damals noch eingemauert, das ist der eigentlich heilige Bezirk. Dann hat Herodes das vergrößert auf fast die doppelte, etwa die doppelte Größe. Aber der Hesekiel-Tempel beschreibt dann, dass es noch einen dritten Vorhof gibt, rundherum. Und der ist 3000 auf 3000 Ellen. Das heißt 1575 Meter mal 1575. Phänomenal groß, muss ich mal vorstellen. Also wirklich, um zu zeigen, mein Haus soll ein Bethaus genannt werden für alle Völker. Das ist Gottes Plan für sein Haus. Wir können das natürlich jetzt übertragen auf die Versammlung Gottes heute. Die ist ja auch in diesem Tempel vorgebildet. Haben wir einen solchen großen, jetzt geistlich gesprochen, Vorhof der Heiden, quasi diese Sicht für Weltmission, 1,5 Kilometer auf 1,5 Kilometer, wirklich Platz und Raum genügend für alle, die kommen wollen und den wahren Gott, den wahren Erlöser kennenlernen möchten. Epheser 2, ab Vers 13.
3: Jetzt aber, in Christus Jesu, seid ihr, die ihr einst fern waret, durch das Blut des Christus nahe geworden.
1: Also Paulus spricht zu ehemaligen Heiden. Die waren einst ferne, jetzt sind sie aber durch Christus Mensch geworden, die nahe sind bei Gott. Weiter.
3: Er ist unser Friede, der aus beiden eins gemacht und abgebrochen hat die Zwischenwand der Umzäunung. Nachdem er in seinem Fleische die Feindschaft, das Gesetz der Gebote in Satzungen, hinweggetan hatte, auf dass er die zwei, friedenstiftend, in sich selbst zu einem neuen Menschen schüfe.
1: Jawohl, das ist eine ganz großartige Stelle. Hier wird gezeigt, also die wahren Gläubigen aus den heidischen Völkern und den Juden, die sind nun ein Leib zusammengefügt, ein neues Volk. Und nicht so, dass sie zuerst Juden werden mussten. Nichts davon. Und diese Zwischenwand, die ist durch das Kreuz abgebrochen worden. Also die Gläubigen, die Heiligen aus den Nationen, die Heiligen aus dem jüdischen Volk, die nicht mehr getrennt, die Heiligen sind nicht getrennt, sondern zusammengefügt. Das ist natürlich dramatisch, denn Paulus hat dies geschrieben aus Rom. Epheserbrief. Im Jahr 62. Und das war übrigens eine Konsequenz. Er wurde ja hier verhaftet, weil man ihm eben solche falsche Vorwürfe gemacht hat und man wollte das Haus Gottes heilig halten, aber mit unheiligen Mitteln. Dann kam er in römische Gefangenschaft. Wenn wir noch sehen, dann in Apostelgeschichte 23 muss er sich nochmals vor dem Synedrium verantworten, hier am Südende, in der königlichen Säulenhalle. Dann kommt er nach Caesarea, er beruft sich auf den Kaiser und kommt nach Rom in die Gefangenschaft. Also der Epheserbrief steckt in engem Zusammenhang mit dieser ganzen Szene da rund um diesen Tumult, den wir jetzt vor uns haben. Durch all diese Ungerechtigkeiten und Gemeinheiten kam Paulus in so lange Gefangenschaft bis nach Rom. Und dort muss er warten, bis er endlich vor Nero erscheinen kann. Und nun treibt er aus dem Gefängnis, Christus hat die Zwischenwand der Umzäunung abgebrochen. Wieder so ein skandalöses Wort, nicht? Aber die stand noch da, zu der Zeit. Voll intakt, funktionsfähig. War ein gewagtes Wort. Aber 8 Jahre später zerstörten die Römer alles. Und auch die Zwischenwand der Umzäunung. Und die wurde nie mehr aufgerichtet bis zum heutigen Tag. Denn sie konnten auch den Tempel nicht mehr aufrichten. Und so haben die letzten 2000 Jahre haben den Epheserbrief voll und ganz recht gegeben. Also Gott hat das so bewirkt, diese Zwischenwand der Umzäunung durfte nicht mehr weiter bestehen und sie durfte nie mehr wieder aufgebaut werden. Und in diesen 2000 Jahren hat die Weltmission dazu geführt, dass Millionen in allen 5 Kontinenten zum Glauben an den Erlöser gekommen sind und Teil wurden von diesem neuen Volk Gottes. Der eine Leib Christi. Also ein dramatisches Zeugnis gegen diese Trennung unter den Heiligen. Und trotzdem so traurig, wenn wir die ganze Kirchengeschichte durchblicken. Wie oft haben Menschen immer wieder versucht, trotzdem Zwischenwände der Umzäunung zwischen die Heiligen zu setzen. Natürlich, eine Zwischenwand muss da sein zwischen den Erlösten und den Nicht-Erlösten. Die können nicht Gemeinschaft haben miteinander, weil sie ja gar nicht Gemeinschaft haben mit Gott, die Ungläubigen. Aber Zwischenwände zwischen die Heiligen, das ist eigentlich ein Angriff auf das Werk Christi. Denn durch das Werk Christi ist die Zwischenwand der Umzäunung zwischen gläubigen Heiden, nicht einfach zwischen Heiden und Juden. Das kann man nicht sagen. Aber zwischen gläubigen Heiden und gläubigen Juden ist diese Zwischenwand abgebrochen. Und wer wieder neu Zwischenwände aufrichtet, greift eigentlich das Werk Christi an.
4: Er hat ja den Brief an die Epheser geschrieben, die waren ja weit weg von Jerusalem. Meinen Sie, dass die Pharisäer und die Schriftgelehrten in Jerusalem von diesem Ausspruch Kenntnis bekommen haben?
1: Kaum.
4: Das
1: aber
4: skandalös gewesen wäre.
1: Kaum, aber ich meine, es gab genügend auch Schriftgelehrte unter den Heiden. Und wir haben ja gesehen, wer waren die Anleger da in Jerusalem? Das waren keine, das waren Juden aus dem Ausland. Juden aus der Türkei, aus Ephesus, dort, wo Paulus viel gearbeitet hatte. Die sind gekommen und haben gesagt, hey, wir wissen das, wir kommen aus dem Ausland. Wir haben den gehört, wir haben mitbekommen, was der lehrt. Und der lehrt überall falsche Dinge. Und dann kam es zu diesem Auflauf. Also, der Kontakt vom Ausland zum Inland, der war damals sehr gut da. Der Epheserbrief wurde in Ephesus gelesen, aber der wurde schnell auch verbreitet. Und also solche Dinge sind schnell auch bekannt worden. Und darum eben auch diese Vorwürfe. Er sagt, er spreche gegen den Tempel, er spreche gegen die Gebräuche und so weiter. Ja, so oberflächlich gehört, oberflächlich hingesehen könnte man fast meinen, es stimmt. Wenn man genau sieht, was hat er gesagt, ganz konkret, aha, dann sieht das ganz anders aus. Also eine oberflächliche Beurteilung, das ist fatal gefährlich. Und darum muss man sehr, sehr genau wissen, was hat er wirklich gesagt und was hat er nicht gesagt und wie hat er das gemeint, was er gesagt hat. So, ganz kurz zum Ende des letzten Kapitels, Ende Kapitel 21, da auf der Treppe sagt eben Paulus zu diesem Chilar, ist es mir erlaubt, dir etwas zu sagen? Und er ist überrascht, ach so, du sprichst Griechisch. Ich habe ihn auf Griechisch angesprochen. Und das war für ihn sofort das Signal, ah, dann bist du nicht dieser Verführer. Da. Manchmal könnte das auch gelten, wenn man denkt, wie viele Irrlehrer haben, gerade weil sie nicht richtig Griechisch verstehen, haben sie falsche Lehren gebracht, zum Beispiel die Allversöhnungslehre. Mit ein bisschen Griechischkenntnis, aber eben nicht wirklich. Wird da operiert und man sagt, ewig im Neuen Testament, das bedeutet nicht ewig, sondern zeitlich, darum gibt es keine ewige Verdammnis und so weiter. Und verführen damit. Aber wer wirklich Griechisch kann, für den ist es ganz klar, dass das neutestamentliche Wort Aionios effektiv ewig meint. 2. Korinther 4 am Schluss steht, indem wir nicht auf das schauen, was man sieht, denn das, was man sieht, ist zeitlich und das, was man nicht sieht, ewig. Aionios. Also ewig ist genau das Gegenteil von zeitlich. Und was ist das Gegenteil von zeitlich? Etwas, das eben nicht begrenzt ist. So wird das Wort im Neuen Testament gebraucht. Und ebenso könnte man das ein bisschen anwenden. Ach so, du verstehst Griechisch. Ja, dann bist du kein Verführer. Aber es gibt natürlich auch solche, die gut Griechisch können und trotzdem Verführer sind. Ja.
5: Im Matthäus-Evangelium steht doch ein Vers, wo vorkommt, der eine zum ewigen Leben im Sinne von eben nie endend.
1: Jawohl.
5: Die anderen zum ewigen Verderben.
1: Die ewige Pein. Ewiges Leben und ewige Pein als Gegensatz. Genau. Also wenn das ewige, wenn die ewige Pein nicht ewig wäre, dann wäre das ewige Leben dort auch nicht ewig. Das ist
5: 25, Vers
1: 26. Jawohl, jawohl. Das ist auch ewig Aionios. Nicht zu verwechseln mit dem Wort Aion. Das kann heißen Zeitalter oder auch Ewigkeit. Je nachdem. Dort ist eine Doppeldeutigkeit. Aber Aionios, dieses Wort hat ganz deutlich und speziell die Bedeutung unbegrenzt. Gut, also dieser Verführer hier war ein falscher Messias, der damals aufgetreten war und eine schreckliche Verführung angerichtet hatte. Wir sehen, der Jesus hat ja vorausgesagt, es sind falsche Messias gekommen. Das hat man damals schon so deutlich erlebt. Und bis zum heutigen Tag sind unter dem jüdischen Volk etwa 40 falsche Messias aufgetreten. Immer wieder. Wenn man den Wahren verwirft, dann ist man offen für jede Verführung. Und die größte Verführung durch den Antichristen, die wird noch kommen. Also der Antichrist wird dann einmal in der großen Tradition von all diesen falschen Messiasen Verführern stehen, wie da dieser ägyptische Jude hier, der da eine Empörung an ihre Wolte machen wollte.
3: Also mich beeindruckt sehr hier diese Bemerkung, dass da 4000 Mann Meuchelmörder in die Wüste hinausgeführt wurden. Was muss das für eine furchtbar schreckliche Zeit gewesen sein? 4000 Meuchelmörder.
1: 4000 Terroristen. Und warum in die Wüste? Ist die Wüste so interessant, oder wieso gehen die in die Wüste? Ja, die Wüste ist schön. Die jüdische Wüste ist schön, da kann man schöne Wanderungen machen. Aber die sind ja nicht dazu hinausgegangen. Warum? Ja, das ist das ideale Gebiet, um sich abzusetzen vor der römischen Besatzungsmacht. So viele Höhlen gibt es da. Und Klüfte, da kann man sich gut verstecken. Und die beginnen eben schon im Hinterland des Ölberges kommt man bereits in die Wüste. Also vom Ölberg aus, ist man von Jerusalem im Ölberg und dann kann man schon ab in die Wüste. Und so war natürlich das die ideale Rückzugsmöglichkeit für diese Terroristen. Und da konnten sie immer wieder ihre Guerilla-Attacken von dort aus führen. Ja, das haben übrigens die Makkabäer auch so gemacht. Als die Syrer, wie es in Daniel 11 vorausgesagt war, das Volk unterdrückt haben, den Tempel entweiht hatten, ein Mann, Mattathias, ein Priester und seine 5 Söhne, die haben sich zurückgezogen in die Wüste, dann haben sie Guerilla-Attacken gegen die Syrer gemacht. Die Bewegung ist immer größer geworden, bis sie die Syrer rausgeschmissen haben und den Tempel neu geweiht haben. Also, das nur so als Hintergrund, warum da die in die Wüste gehen. Und vielleicht noch ein Detail. Wo hat der Herr Jesus gebetet vor seiner Gefangennahme, vor seiner letzten Gefangennahme?
6: In Gethsemane.
1: Ja, und das ist wo?
6: Am
1: Ölberg. Also am idealen Ort, um abzugehen. Um zu entkommen. Das ist wirklich ein Ort gewesen, Viertelstunde und schon wäre in Sicherheit gewesen. Zu Fuß. Das macht das Ganze noch viel dramatischer. Und der Herr springt nicht davon. Er bleibt in Gethsemane im Garten und ringt. Vater, wenn es möglich ist, so geht dieser Kelch an mir vorüber. Und es war nicht möglich. Er blieb dort. Wartete, bis sie kamen und ihn verhafteten. Das macht das Ganze noch viel eindrücklicher zu sehen. Eben der Erlöser wäre wirklich... Es wäre rein menschlich gesprochen, überhaupt kein Problem gewesen, dort noch zu entkommen. Und er blieb, weil es sein musste.
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1: Ich bin auf dem Rückweg von Jerusalem. Dort habe ich im Tempel gebetet, als Pilger.
2: Und wohin kehrt ihr nun zurück?
1: Nach Äthiopien. Mhm. Ich bin der Finanzminister der Kandake.
2: Meine Ehrerbietung.
1: Von wem spricht hier der Prophet? Von sich selbst oder von einem anderen? Womöglich von einem, der erst noch kommen wird?
2: Ganz recht. Aber inzwischen ist er da.
1: Er ist da?
2: Ja.
1: Das müsst ihr mir erklären. Steigt auf, edler Lehrer.
2: Ich bin kein Lehrer, sondern nur Diakon, also Diener. Diener der Christengemeinde in Jerusalem. Aber ich fahre gern mit, um euch den Sinn der Schrift aufzuschließen.

0: In Damaskus hatten sich unterdessen in einem gut verborgenen Kellerraum die Christen zum Gebet getroffen. Auch Ananias war dabei. Doch plötzlich riss ihn eine innere Stimme aus dem Gebet heraus.
1: Ananias!
2: Jesus? Herr, bist du's?
1: Ich bin es.
2: Was willst du, dass ich tun soll?
1: Gehe in das Haus des Judas Damaszenus in der geraden Straße.
2: Ja, ja.
1: Und frage dort nach einem Mann.
2: Und wie heißt dieser Mann?
1: Saulus von Tarsus.
2: Nein, Herr. Nein.
1: Doch.
2: Ich soll... Du schickst mich zu Saulus von Tarsus?
1: Er betet gerade. So wie ihr. Und er hat in einer Vision einen Mann gesehen, der Ananias heißt.
2: Mich?
1: Ja.
2: Mich hat er gesehen? Aber ich war doch hier.
1: In einer Vision, sagte ich. Die irdische Welt kann er gar nicht sehen.
2: Warum nicht?
1: Er ist blind.
2: Aber wieso ist er...
1: Und er sah weiter, wie ihm dieser Ananias die Hände auflegte, damit er wieder sehen kann.
2: In dieser Vision?
1: In der Vision.
2: Aber Herr, ich habe schon von vielen gehört, wie grausam dieser Saulus deine Gemeinde verfolgt. In Jerusalem und überall. Und außerdem hat er eine Vollmacht vom hohen Priester, damit er alle gefangen nehmen kann, die an dich glauben. Auch bei uns.
1: Tue trotzdem, was ich dir geboten habe. Ich habe diesen Mann dazu auserwählt, das Evangelium zu predigen, aller Weltenden, allen Völkern und allen Herrschern der Erde.
2: Ich werde tun, was du mir sagst, Herr.
0: Also, wer ist nun das Lamm, das zur Schlachtbank geführt wurde?
3: Es ist Jesus Christus, der Herr. Er kam aus Nazareth in Galiläa. Und er war von Gott auserwählt, die Sünde der Welt.
0: So erklärte Philippus dem Kämmerer aus dem Mohrenlande das Evangelium von Jesus Christus. Er fand offene Ohren und ein offenes Herz. Als sie bald darauf an einer Wasserstelle vorüberfuhren, ließ der Äthiopier anhalten.
4: Dort ist Wasser. Was hindert, dass ich mich taufen lasse?
3: Nichts. Wenn du von ganzem Herzen an Christus glaubst, kann ich dich taufen.
4: Das tue ich. Ich glaube, dass Jesus der Christus, der Sohn Gottes ist.
3: So taufe ich dich im Namen des Vaters und des Sohnes und des Heiligen Geistes. Amen.
0: Ananias hatte das Haus des Judas Damaszenus gefunden.
5: Shalom. Ich will zu Saulus.
6: Bist du nicht einer von diesen Christen?
5: Ja.
6: Er hat mir nicht gesagt, dass er mit euch sprechen will.
5: Aber ich muss mit ihm sprechen. Jesus schickt mich zu ihm.
6: Jesus ist tot.
5: Wenn das so wäre, stünde ich nicht hier. Und dein Gast wäre nicht erblindet.
6: Woher wisst ihr, dass er nicht mehr sehen kann?
5: Der Herzen der Menschen sieht, ist Herr über Sehen und Erblinden.
6: Und er rührt keinen Bissen an. Seit 3 Tagen geht das schon so.
7: Wer ist denn da?
6: Ein gewisser, wie war noch der Name?
2: Ananias, Ananias. Es ist Christus, der mich zu dir schickt, Saul.
7: Tritt näher. Hier. Ich bin hier. Ich kann nicht zu dir kommen.
2: Lieber Bruder Saulus.
7: Wie nennst du mich? Der ich Dutzende von euch ins Gefängnis brachte? Was ist das da auf meinem Kopf?
2: Meine Hände.
7: Deine Hände? Du legst deine Hände auf meinen, auf das Haupt eines Frevlers?
2: Jesus, der dir unterwegs erschienen ist, hat mich zu dir geschickt, damit du mit dem Heiligen Geist erfüllt wirst und wieder sehen kannst.
7: Ich kann wieder sehen. Tatsächlich, da ist das Licht. Ich sehe jetzt das Licht. Vater, ich danke dir.
0: Saulus konnte wieder sehen. Er stand auf und ließ sich taufen im Namen des Vaters, des Sohnes, den er verfolgt hatte, und des Heiligen Geistes. Und nachdem er gegessen hatte, erholte er sich schnell. Einige Tage blieb Saulus bei den Christen in Damaskus. Er begann, in allen Synagogen zu predigen.
8: Und so ist für mich ganz eindeutig klar, dass Jesus der Sohn Gottes ist. Und er ist in den Schriften angekündigt. Aber wie verhält es sich denn mit den Juden? Mit uns Juden?
9: Ist das nicht der, der die Christen in Jerusalem so erbarmungslos verfolgt hat?
8: Du verlässt dich darauf, dass du Gottes Gesetz kennst. Du bist stolz auf deinen Gott und auf dein besonderes Verhältnis zu ihm. Denn du hast Gottes Gebote gelernt und weißt genau, wie man sich verhalten soll. Doch wenn du die anderen so gut belehren kannst, weshalb nimmst du selbst keine Lehre an? Nun, das steht ja bereits in der Heiligen Schrift. Euretwegen werden die Völker den Namen Gottes verspotten.
9: Und ist er nicht auch hierher gekommen, um Christen zu verhaften?
8: Nun,
9: und an die hohen Priester in Jerusalem auszuliefern?
10: Und jetzt redet er dieser Sekte nach dem Munde.
8: Aber nur, wenn
9: und was er da für Frechheiten ausstößt.
10: Das darf doch nicht. Alles nicht wahr sein.
8: Dann bist du nicht besser als jeder Heide.
9: Was soll das? Geh nicht zu weit, Saulus von Tarsus!
8: Musst du nicht zugeben, dass jeder andere, der nach Gottes Geboten lebt, einem Juden gleichzustellen ist? Ja, solche Menschen werden sogar über euch Juden Richter sein. Denn ihr habt zwar Gottes Gebote, lebt aber nicht danach.
11: Jetzt reicht's aber!
8: Haben wir Juden also irgendeinen Vorzug vor anderen Menschen?
9: Ja!
8: Nein! Ich sage nein. Denn alle Menschen stehen unter der Herrschaft der Sünde. Wir alle sind schuldig. Es nützt doch nichts, das zu leugnen. Keiner von uns kommt aufgrund seiner guten Werke in den Himmel, weil jeder das Gesetz gebrochen hat.
9: Seht, und deshalb
8: brauchen wir Jesus Christus. Wer an ihn glaubt und wer sein Erlösungswerk als für sich geschehen annimmt, den spricht Gott von seiner Schuld frei. Und nur diese Gerechtigkeit lässt Gott gelten. Um unsere Schuld
11: zu sühnen, hat Gott seinen Sohn am Kreuz verbluten lassen. Es gibt keinen Unterschied zwischen Juden und Heiden. Alle sind sich darin gleich, dass sie Sünder sind und nichts aufzuweisen haben, was Gott gefallen könnte. Aber was sich keiner verdienen kann, das hat Gott uns in seiner Güte geschenkt. Er nimmt uns an, weil Jesus Christus uns erlöst hat und uns damit ein neues Leben mit Gott ermöglicht. Schaut doch einmal, liebe Brüder, dieser Christus ist uns doch schon lange verheißen.
12: Ja, uns Juden.
11: Das Evangelium, wie ich es euch lehre, ist nicht das Ergebnis menschlicher Überlegungen. Ihr wisst sicherlich, wie ich als strenggläubiger Jude gelebt habe, dass ich die Christen überall verfolgte, unbarmherzig. Und ihre Gemeinden wollte ich zerstören, mein Fanatismus. Ich wollte unbedingt die überlieferten Gesetze unserer Väter erfüllen, buchstabengetreu. Aber Gott ließ mich Jesus Christus sehen und erkennen. Heute weiß ich, dass er es ist, auf den wir gewartet haben und der uns angekündigt ist in all den Schriften. Wie sagt zum Beispiel der Prophet Jesaja?
13: Seine Predigtweise wird viele überzeugen. Selbst wir konnten ja am Ende nichts mehr gegen ihn vorbringen.
12: Du hast recht, uns sind einfach die Argumente ausgegangen.
13: Wir müssen ihn anders ausschalten.
12: Und wie? Du willst ihn...
13: Früher versuchte er, die Christen umzubringen. Und jetzt gehört er selber dazu. Die Irrlehre muss ausgerottet werden, mit Stumpf und Stiel.
12: Ich bin dabei.
13: Wir werden sofort Wachen postieren. An allen Stadttoren. Dann kann er uns nicht entkommen.
14: Saulus, Saulus, Ananias!
2: Was ist denn, liebste Helena?
11: Du bist ja ganz aufgelöst.
14: Ich habe erfahren, dass sie dich umbringen wollen.
2: Umbringen?
11: Wer?
14: Die Obersten der Juden.
2: Hier in der Stadt?
14: Hier in der Stadt. Sie haben Wachen postiert an allen Stadttoren, damit du ihnen nicht entkommst.
2: Was machen wir denn da?
11: Gott wird einen Weg für mich finden. Wenn er will, dass ich dem ganzen Weltkreis das Evangelium predige, wird er mich hier heil herausbringen.
14: Ich habe da eine Idee.
2: Ja?
11: Welche?
14: Das Haus von Desideria ist doch oben auf die Stadtmauer gebaut.
2: Ah, und?
14: Von einem der Fenster dort könnten wir doch dich an einem Korb hinablassen, in der Nacht.
2: Eine feine Idee.
11: Ich danke dir, Helena, dass du so um mein Wohl besorgt bist.
14: Ich möchte auch, dass die Heiden das Evangelium zu hören bekommen.
2: Aber du warst doch immer so skeptisch.
14: Ein Gott, der einen Menschen so verändern kann wie unseren Bruder Saulus, an den möchte ich auch glauben.
2: Der Herr sei gelobt und gepriesen.
11: Glaubst du von ganzem Herzen, dass Jesus für dich gestorben ist?
14: Ja.
11: Und dass dich nichts und niemand mehr von der Liebe Gottes trennen kann.
14: Das glaube ich.
11: Und diesem Herrn möchtest du dich anvertrauen, mit deinem ganzen Leben, mit Herz und Verstand, mit all deiner Kraft und von ganzem Gemüte?
14: Das will ich.
11: So empfange die Taufe, Schwester Helena.
14: Ja, aber danach musst du gehen.
15: Und so geschah es. Saulus wurde nachts in einem Korb über die Stadtmauer hinuntergelassen. Er machte sich auf den Weg zurück in die Stadt, in der alles begonnen hatte, Jerusalem. Dort versuchte er, sich der Gemeinde anzuschließen. Aber alle hatten Angst vor ihm, weil sie nicht glauben konnten, dass er wirklich Christ geworden war.
16: Saulus?
11: Ja?
16: Du hast meinen Bruder auf dem Gewissen.
11: Wie?
16: Du hast ihn gefangen genommen und einkerkern lassen, aus keinem anderen Grund, nur weil er Christ war. Er lag 8 Wochen im Gefängnis.
17: Aber ich...
16: Dort ist er krank geworden, aber kein Arzt durfte ihn besuchen. Und danach ist er gestorben.
17: Saulus von Tarsus?
18: Ja. Wer seid ihr?
17: Mein Name ist Barnabas.
18: Aha.
17: Du bist traurig.
18: Ja. Wenn ich nur all meine früheren Taten wieder gut machen könnte. Ich möchte so gerne alle meine Kraft dafür einsetzen, Jesus zu verkündigen und sein Evangelium. Aber alle Christen haben Angst vor mir.
17: Weil sie nicht glauben können, dass du wirklich anders geworden bist.
18: Dass ich wirklich Christ geworden bin.
17: Kannst du ihnen das verdenken?
18: Nein. Wenn sie nur wüssten, wie mir mein vergangenes Leben leid tut.
17: Vielleicht kann ich dir helfen.
18: Weißt du einen Ausweg?
17: Ich bringe dich zu den Aposteln und denen erzählst du dann, was dir widerfahren ist.
18: Ja, vielleicht.
17: Ich werde ihnen berichten, wie du bereits in Damaskus furchtlos den Namen des Herrn verkündet hast und wie es dich beinahe das Leben gekostet hätte.
18: Nein, nein, nein, ich will nicht so wichtig tun. Ich will nicht im Mittelpunkt stehen.
17: Saulus, es ist kein Zeichen von Demut, einen wohlmeinenden Rat abzulehnen. Was du jetzt brauchst, ist ein Freund.
18: Vielleicht hast du recht. Immer wollte ich alles alleine vollbringen. Gott lehrt mich, dass unter seinen Kindern einer auf den anderen angewiesen ist.
17: So ist es, Bruder. Und nun komm mit.
0: Nach seinem Gespräch mit den Aposteln wurde Saulus endlich von der Gemeinde in Jerusalem angenommen.
18: Danke, Bruder.
17: Keine Ursache. Du möchtest gern den Heiden das Evangelium predigen, hast du gesagt?
18: Ich möchte nicht nur. Es ist meine Berufung durch den Heiligen Geist.
17: Was hältst du davon, wenn wir gemeinsam nach Antiochien ziehen?
18: Antiochien? Im Norden Syriens?
17: Dort haben einige Männer auch den Griechen und Heiden die frohmachende Botschaft von Jesus verkündigt.
18: Und?
17: Unter denen sind mehr zum Glauben gekommen als unter den Juden.
18: Einige Zweige des alten Baumes sind herausgebrochen worden und neue wilde Zweige wurden eingepfropft.
17: Was sagst du?
18: Ach, nichts.
17: Die Heiden als wilde Zweige am Baum des Heils. Habe ich das richtig verstanden?
18: So ein Gedanke. So eine Art Vision.
17: Ein schönes Bild. Und so zutreffend.
18: Es sei, wie du sagst. Lass uns nach Antiochien ziehen.

Das Buch der Sprüche ist ein sehr praktisches Buch. Es ist eines der Weisheitsbücher in der Bibel. In der Bibel merken wir, dass Weisheit die Fähigkeit ist, richtig zu leben, gottgefällig zu leben. Jeder von uns braucht Weisheit, sonst werden wir weder richtig leben, noch Gott erkennen und erfahren können. In Sprüche Kapitel 1 spricht die Weisheit Gottes zu uns und sagt: Wie lange wollt ihr Unverständigen unverständig sein und die Spötter Lust zu Spötterei haben und die Ruchlosen die Lehre hassen? Kehret euch zu meiner Strafe. Siehe, ich will euch heraussagen meinen Geist und euch meine Worte kundtun.

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1: Es ist wieder Zeit für die gute Nachricht aus dem Wort Gottes. Unser Wochenvers ist in Römer Kapitel 6, Vers 23 nachzulesen. Denn der Tod ist der Sünde Sold, aber die Gabe Gottes ist das ewige Leben in Christo Jesu, unserem Herrn. Römer Kapitel 6, Vers 23.

0: 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In einer kurzen Einführung lernen Sie etwas über den Autor, die Empfänger, die näheren Umstände und den Inhalt eines jeden Buches der Bibel kennen. In unserem Bibelpanorama haben wir jetzt das Alte Testament abgeschlossen. Im Neuen Testament geht es hauptsächlich um Jesus Christus. Er ist tatsächlich eine historische Persönlichkeit. Er hat wirklich gelebt. Für seine Reden und Taten gibt es viele Zeugen. Wer diese Zeugen sind, erklärt Rüdiger Klaue zunächst in einem Überblick.
1: Die vier Evangelien. In unserer Einführung in die Bibel sind wir nun bis zum Neuen Testament gekommen. In der letzten Lektion sprachen wir von Maleachi. Sein Buch ist das letzte im Alten Testament. Kein anderer Prophet hat nach ihm je wieder zum Volk Gottes gesprochen. Kein anderer hat nach ihm noch ein Buch geschrieben. Nach Maleachi haben wir für viele Jahre keine weitere Offenbarung Gottes, keine Propheten, keine inspirierten Geschichtsschreiber mehr. Bisher haben wir nun also über die Propheten und die Könige und die ganze Geschichte Israels gesprochen. Nun möchte ich dich noch einmal von ganzem Herzen ermutigen, deine Bibel zu lesen. Es hat keinen Zweck, wenn du diese Dinge nur einmal hörst und sie dann wieder vergisst. Am besten du nimmst dir immer gleich das Buch vor, von dem wir hier gesprochen haben, und schaust ein bisschen hinein. Ist das Buch kurz, so lies es gleich ganz durch. Ist es länger, dann überfliege es oder lies einige Teile daraus und versuche, die ganze Geschichte einzuordnen. So hast du mehr Gewinn von diesem Studium. Heute beginnen wir also mit dem Neuen Testament. Es ist in mancher Beziehung leichter zu verstehen als das Alte. Einmal ist es uns zeitlich etwas näher und zum anderen ist es auch irgendwie bekannter. Man hat schon öfter einmal ein Zitat daraus gehört. Obwohl uns das Neue Testament mit seinen Aussprüchen Jesu, den Wundern, den Reisen des Paulus irgendwie vertrauter und verständlicher erscheint, ist es doch nicht wichtiger als das Alte Testament. Beide Teile, das Alte wie das Neue Testament, gehören zur Bibel und bilden ein Ganzes. Sie sind beide Gottes Wort und beide gleich relevant für uns. Im Alten Testament wird die Geschichte des Volkes Israels beschrieben, aber diese Geschichte war so eng mit Gott verbunden, dass wir überall etwas über Gott, den Vater unseres Herrn Jesu Christi, erfahren und ihn kennenlernen. Im Alten Testament hat Gott uns auf das Kommen Jesu vorbereitet. Er hat durch die Propheten den Erlöser und Heiland ankündigen und Jesu Auftrag und Werk vorbilden lassen in den Opfern, der Stiftshütte, dem Tempel, dem Priesteramt und den Botschaften seiner Propheten. Im Alten Testament hat Gott den Menschen anschaulich und eindringlich gezeigt, was Sünde ist, was sie bewirkt und wie er damit umgeht. Dadurch ist die Menschheit vorbereitet worden auf die Geburt, das Wirken und das Werk Jesu. Vieles im Neuen Testament würden wir gar nicht verstehen können, wenn wir die Lehren und Berichte im Alten nicht hätten. Ich liebe das Alte Testament sehr. Wenn wir einmal die ganzen historischen Zusammenhänge verstanden haben, können wir auch Gottes Lehren und Lektionen für sein Volk besser einordnen. Im Alten Testament ist mehr Handlung, mehr Berichte und Geschichten. Das kann manchmal interessanter sein als die kompakten Reden und Lehren der Apostel im Neuen Testament. Aber wie gesagt, beide Teile gehören zusammen, beide sind Gottes Wort, beide sind gleich wichtig. Wir dürfen niemals sagen, mir gefällt das Neue Testament besser, ich lese das Alte gar nicht erst. Oder umgekehrt. So schön und wichtig wie auch das Alte Testament ist, es bleibt unvollständig ohne das Neue. Das Neue Testament ist die Erfüllung der Verheißungen im Alten. Es handelt von Jesus und dem Sohn Gottes, der auf die Erde kam, um uns von der Strafe der Sünde zu befreien und uns Leben und Erlösung zu bringen. Das Neue Testament handelt also von Jesus, seiner Geburt, seinen Reden und Gleichnissen, seinen Wundern und seinem Leiden und Sterben. Es handelt von den ersten christlichen Gemeinden, ihrer Entstehung, dem Wachstum, den Kämpfen, Problemen und Verfolgungen. Im Alten Testament sind Gott und Israel die Hauptdarsteller und im Neuen Testament Jesus und die Gemeinde. Bitte mache nicht auch den Fehler, dass du das Alte Testament gering achtest und vernachlässigst und nur das Neue studierst. Maleachi, der letzte Prophet des Alten Bundes, beschreibt in seinem Buch die religiöse Situation, nachdem der Tempel und die Stadt Jerusalem von den aus der babylonischen Gefangenschaft zurückgekehrten Juden wieder neu erbaut worden war. Danach schweigt Gott 400 Jahre. Zwischen dem Alten und Neuen Testament ist in unserer Bibel meist eine leere, weiße Seite, weiter nichts. In Wirklichkeit liegen aber Jahrhunderte zwischen dem Ende des Alten und dem Beginn des Neuen Testamentes. Von dieser Zeit haben wir keine biblischen Berichte. Aber doch ging die Weltgeschichte weiter. Ich habe schon öfter in meinen Weihnachtsbotschaften über den historischen Hintergrund in den Jahren vor Jesu kommen gesprochen. Zuerst waren die Perser die dominierende Macht im Mittleren Osten. Nach den Persern eroberte Griechenland unter Alexander dem Großen ein riesiges Reich, zu dem auch Israel gehörte. Unter den Nachfolgern Alexanders des Großen hatten die Juden schreckliche Verfolgungen zu leiden, welche den Aufstand der sogenannten Makkabäer zur Folge hatte. Die Makkabäer waren Freiheitskämpfer aus einem jüdischen Priestergeschlecht. Danach übernahm Rom die Herrschaft im Mittleren Orient und Israel wurde eine römische Provinz. So war es auch noch, als Jesus geboren wurde, bis etwa zum Jahre 70 nach Christi Geburt, wo die Römer den Tempel zerstörten. Das Volk Gottes wurde in alle Welt zerstreut. In diese Zeit hinein, gewissermaßen plötzlich und unerwartet, wird Jesus geboren. Jesus ist eine historische Gestalt, er hat wirklich gelebt und wird auch von säkulären Geschichtsschreibern erwähnt. Allerdings haben ihm diese Leute nicht allzu viel Aufmerksamkeit gewidmet. Sie wussten wohl nicht viel mit ihm anzufangen. Dafür haben wir in der Bibel eine umso genauere Beschreibung von Jesu Leben und Wirken. Es gibt nämlich gleich 4 parallele Berichte über Jesus im Neuen Testament. Das sind die 4 Evangelien: Matthäus, Markus, Lukas und Johannes. Warum lässt Gott die Lebensgeschichte seines Sohnes gleich 4-mal von verschiedenen Männern beschreiben? Das möchte ich jetzt erklären. Nach Jesu Tod erzählte man sich zunächst mündlich weiter, was man über diesen Mann wusste. Zuerst bezeugten seine Jünger ihres Meisters Lehren und Taten, sein Verhalten und seine Macht. Das war für die ersten Christen von sehr großer Bedeutung. Viele kamen zum Glauben an den Sohn Gottes, ohne ihn persönlich zu kennen, nur aufgrund dessen, was seine Jünger von ihm erzählten. Mit der Zeit aber wurde es nötig, diese Geschichten aufzuschreiben. Einmal, weil die Augenzeugen weiterzogen oder starben, und zum anderen, weil die Gefahr bestand, dass immer mehr Dinge hinzugefügt würden, die gar nicht geschehen waren. Nun gab es zu dieser Zeit eine ganze Menge Augenzeugen, die Jesus gekannt hatten. Es gab auch einen großen Reichtum an Geschichten über den außergewöhnlichen jungen Rabbi. Johannes sagt im letzten Satz seines Evangeliums: Es sind auch viele andere Dinge, die Jesus getan hat. Wenn sie aber eins nach dem anderen geschrieben werden, achte ich, die Welt würde die Bücher nicht fassen, die zu schreiben wären. Wir sehen also, dass die Berichte in den Evangelien über Jesus nur eine Auswahl darstellen von dem, was man alles hätte schreiben und sagen können. Und Lukas beginnt sein Evangelium mit den Worten: Nachdem schon viele es unternommen haben, Bericht zu geben von den Geschichten, die unter uns geschehen sind und so weiter, das zeigt, dass es eine große Zahl von Leuten gegeben hat, die Jesus kannten, während seiner Erdenzeit mit ihm in Kontakt waren und viel über ihn berichten konnten. Aus all der Fülle von Augenzeugen hat Gott nur 4 ausgewählt und lässt sie einen jeden seine Erfahrungen von seinem Standpunkt aus berichten. Gott traf eine Auslese. Er ließ nicht alles berichten. Aber auch die Unterlassungen sind Gott gewollt und inspiriert. Es braucht wohl nicht erwähnt zu werden, dass alle 4 Schreiber der Evangelien Christen waren. Sie glaubten also, dass Jesus nicht nur ein ganz besonderer Mensch war, sondern Gottes Sohn und ihr persönlicher Heiland und Retter. Obwohl alle 4 die Geschehnisse ein bisschen verschieden beschrieben, so ist doch ganz deutlich, dass der Mensch, den sie beschreiben, in allen 4 Evangelien derselbe ist. Auch ist das Anliegen der 4 Schreiber das gleiche. Sie wollen die Menschen davon überzeugen, dass Jesus wirklich der Sohn Gottes und Heiland der Welt ist. Johannes drückt es in seinem Evangelium so aus: Noch viele andere Zeichen tat Jesus vor seinen Jüngern, die nicht geschrieben sind in diesem Buch. Diese aber sind geschrieben, dass ihr glaubet, Jesus sei der Christus, der Sohn Gottes, und dass ihr durch den Glauben das Leben habet in seinem Namen. Die Berichte über das Leben Jesu im Neuen Testament sind nicht objektive, chronologische Geschichtsschreibung, sondern eine Auswahl, um Menschen zum Glauben an Jesus zu führen und ihnen eine feste Grundlage in der Lehre zu geben, wie Lukas es sagt. Warum aber 4 Berichte, die alle ein wenig verschieden sind? Dafür gibt es einige Erklärungen. Einmal war Jesus eine solch bedeutungsvolle Persönlichkeit, die nicht nur einer allein beschreiben durfte. Dann gibt der Bericht von 4 Zeugen ein genaueres Bild als der Bericht von nur einem. Jeder Schreiber hatte auch eine andere Gruppe von Leuten im Blick, die er überzeugen wollte. Deshalb wählte er die Ereignisse und Worte, die seinem Ziel am besten dienten. So könnte man auch mehr Gründe zugunsten von 4 Berichten statt nur einem aufzählen. Dann wird von Bibelkritikern auch immer wieder auf die Unterschiede in den einzelnen Berichten hingewiesen und gesagt, dass doch da etwas nicht stimmen könne und die ganze Bibel unzuverlässig sei. Ich hörte einmal eine schöne Erklärung, die mir sehr gefiel. Stelle dir vor, es setzen sich 4 Personen in einem Raum gegenüber und jeder soll das beschreiben, was er sieht. Die Berichte würden recht verschieden ausfallen und das ist verständlich. Der eine sieht eine Tür in der Wand vor sich. Der andere hat die Tür im Rücken und sieht nur 2 Fenster. Der dritte sagt, die Tür ist rechts und die Fenster links, während der vierte von seinem Platz aus die Tür zur linken und die Fenster zur rechten hat. Scheinbar widersprechen sich die Beschreibungen, aber doch ist es derselbe Raum. Dadurch, dass es viele Beobachter sind, bekommen wir ein vollständiges Bild. Im nächsten Kapitel werden wir dann einen kurzen Überblick über das Buch eines jeden Evangelisten geben und etwas über den Schreiber sagen und die Leute, an die er sich wendet. Für heute soll es erst einmal genügen. Wir beten noch zusammen. Vater im Himmel, wir danken dir für die Berichte von treuen Zeugen in deinem Wort, die uns das Leben und Werk Jesu beschrieben und erklärt haben. Schenke, o Herr, dass wir deinem Wort glauben und uns fest darauf verlassen, was du uns durch deine Boten gesagt hast. Amen.
0: Das war ein weiteres Kapitel aus der Reihe Bibelpanorama mit Rüdiger Klaue. Wenn Sie Fragen haben, schicken Sie eine E-Mail an rklaue@gmail.com. Nochmal, rklaue, das ist ein Wort, @gmail.com. Rüdiger und Dorothea Klaue verabschieden sich nun und wünschen Ihnen gottesreichen Segen.

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1: Der Anblick eines heiligen Gottes und der Klang des heiligen Anbetungsliedes führten bei Jesaja zu einer tiefen Sündenerkenntnis. Er bekannte, dass er ein Sünder war. Ein Mensch hat unreine Lippen, weil sein Herz unrein ist. Matthäus 12, 34 und 35. Jesaja sehnte sich zutiefst danach, innerlich gereinigt zu werden. Psalm 51, 12. Und Gott erfüllte diese Sehnsucht. Wenn die Szene auf Erden stattgefunden hätte, wären die Kohlen vom Bronzealtar gekommen, wo das Opferblut vergossen wurde, oder möglicherweise aus der Räucherpfanne des Hohenpriesters am Versöhnungstag. 3. Mose 16, 12. Jesajas Reinigung kam durch Blut und Feuer zustande, wobei sie durch das Wort des Herrn bestätigt wurde. Jesaja 6, 7. Bevor wir ein Wehe an andere richten können, müssen wir aufrichtig sagen, wehe mir. Jesajas Sündenerkenntnis führte zum Bekenntnis der Sünden, während auf das Bekenntnis die Reinigung folgte. 1. Johannes 1, 9.
0: 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Seine Botschaft gilt auch heute noch. 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
1: Herzlich willkommen zu einer neuen Sendung von Missionswerk Mitternachtsruf, für Sie gelesen. Hören Sie heute den 7. Teil des Taschenbuchs mit dem Titel Prophetische Gleichnisse von Norbert Lied, in dem es um das Gleichnis vom Schatz im Acker und der kostbaren Perle geht. Beim Hören dieser Sendung wünschen wir Ihnen Gottes reichen Segen. Es liest für Sie Andreas Klinger.

Erstens das Gleichnis vom verborgenen Schatz, ein Sinnbild für Israel. Der Herr Jesus sagt diesbezüglich in Matthäus 13, Vers 44, Das Himmelreich ist gleich einem verborgenen Schatz im Acker, den ein Mensch fand und verbarg. Und vor Freude darüber geht er hin und verkauft alles, was er hat, und kauft jenen Acker. Drei Hauptpunkte treten hier in Erscheinung. Erstens ein Acker oder Land. Zweitens ein Schatz. Und drittens eine Person.

Erstens ein Acker, das Land Israel. Der Acker bzw. das Land steht im Gegensatz zum Meer. Israel wird in der Bibel immer das Land genannt, währenddem die Nationen als das Meer bzw. Völkermeer bezeichnet werden. Darum sendet der Herr seine Jünger als Menschenfischer in das weite Weltenmeer der Nationen hinaus, wie es in Matthäus 4, Vers 19 steht. Über das Land hat der Herr gesagt, dass es sein Land ist, und zwar in 3. Mose 25, Vers 23, ihr sollt das Land nicht als unablöslich verkaufen, denn das Land ist mein. Es verhält sich dabei wie mit dem Acker in unserem einleitenden Bibelwort, den sich ein Mensch um den Wert seines ganzen übrigen Vermögens kaufte.

Zweitens, ein Schatz, welches das Volk Israel darstellt. In diesem Gleichnis Jesu steht der Schatz für das Volk Israel und seine zukünftige Erlösung. Dass es sich bei Israel um einen ganz besonderen Schatz des ewigen Gottes handelt, geht unter anderem aus diesen zwei Bibelstellen hervor. Psalm 135, Vers 4: Der Herr hat sich Jakob erwählt, Israel zu seinem besonderen Eigentum. Und 5. Mose 7, Vers 6: Du bist ein dem Herrn, deinem Gott, heiliges Volk. Dich hat der Herr, dein Gott, aus allen Völkern, die auf Erden sind, zum Volk des Eigentums erwählt. In diesen beiden Versen wird angedeutet, dass Israel in den Augen Gottes tatsächlich wie ein Schatz, etwas außerordentlich Kostbares ist. Nur wenn wir Israel so sehen, wie Gott es sieht, können wir es wirklich lieben und segnen.

Drittens, eine Person, Jesus Christus, Israels Messias. Vor Freude darüber, nämlich über den Schatz im Acker, geht er hin und verkauft alles, was er hat, und kauft jenen Acker. Matthäus 13, Vers 44. Die in diesem Gleichnis erwähnte Person ist Jesus Christus. Er verließ den Himmel und alles, was er hatte, um auf dem Acker bzw. im Land Israel als Mensch geboren zu werden. Mit seinem am Kreuz von Golgatha in seinem vergossenen Blut dahingegebenen Leben erkaufte er sich das Land samt dem Schatz. So steht es in Hebräer 2, die Verse 14 bis 17 geschrieben: Da nun die Kinder Fleisch und Blut gemeinsam haben, ist er in ähnlicher Weise dessen teilhaftig geworden, damit er durch den Tod den außer Wirksamkeit setzte, der des Todes Gewalt hat, nämlich den Teufel, und alle diejenigen befreite, welche durch Todesfurcht ihr ganzes Leben hindurch in Knechtschaft gehalten wurden. Denn er nimmt sich ja nicht der Engel an, sondern des Samens Abrahams, Israel, nimmt er sich an. Daher musste er in allem den Brüdern, sprich den Juden, ähnlich werden, damit er barmherzig würde und ein treuer hoher Priester vor Gott, um die Sünden des Volkes Israel zu sühnen. Ergreifender kann die Liebe Gottes zu den Juden und zu Israel nicht beschrieben werden. Aber diese große Liebe Gottes gilt ganz persönlich auch dir. Denn wenn es darum geht, einen verlorenen Sünder zu retten, gibt Gott alles, ja, er hat bereits alles dafür hingegeben, heißt es doch in Johannes 3, Vers 16, denn Gott hat die Welt so geliebt, dass er seinen eingeborenen Sohn gab, damit jeder, der an ihn glaubt, nicht verloren gehe, sondern ewiges Leben habe. Zurück zu Israel. Als der Herr Jesus Christus in das Land Israel kam, hat er für dieses sein Volk den teuersten Preis bezahlt, der je bezahlt wurde, sein kostbares Blut. Dadurch hat er sich diesen Schatz im Land Israel erkauft. Am Kreuz stand in den damaligen Weltsprachen die Inschrift: Jesus von Nazareth, der Judenkönig. Johannes 19, die Verse 19 bis 20. Schon vor seiner Verurteilung vor dem Hohen Rat sprach der damalige Hohe Priester eine diesbezügliche Weissagung aus, in Johannes 11, die Verse 49 bis 52. Einer aber von ihnen, Kaiphas, der in jenem Jahre Hoher Priester war, sprach zu ihnen: Ihr wisset nichts und bedenket nicht, dass es für uns besser ist, ein Mensch sterbe für das Volk, als dass das ganze Volk verderbe. Solches aber redete er nicht aus sich selbst, sondern weil er in jenem Jahre hoher Priester war, weissagte er. Denn Jesus sollte sterben für das Volk, und nicht für das Volk allein, sondern damit er auch die zerstreuten Kinder Gottes in eins zusammenbrächte. Dass das Volk Israel bzw. die zerstreuten Juden aus Äthiopien, Russland, Kalifornien, ja aus aller Herren Länder von Gottes wegen wieder im Lande Israel gesammelt werden, ist eine der Auswirkungen des Versöhnungswerkes Jesu Christi am Kreuz von Golgatha. Jesus starb zuerst für das jüdische Volk, dann aber auch

Der verborgene Schatz im Lichte biblischer Prophetie. Führen wir uns noch einmal Matthäus 13, Vers 44 vor Augen. Das Himmelreich ist gleich einem verborgenen Schatz im Acker, den ein Mensch fand und verbarg. Und vor Freude darüber geht er hin und verkauft alles, was er hat, und kauft jenen Acker. Wenn wir aufmerksam lesen, fällt uns hier etwas sehr Eindrückliches und gleichsam Wundersames auf, nämlich die Worte verborgenen und verbarg. Dieser Mensch, im Klartext Jesus Christus, der Menschensohn, hat den verborgenen Schatz im Acker entdeckt und sogleich wieder vergraben. Daraufhin verkaufte er alles, was er hatte, und kaufte jenen Acker. Er grub auch nachher den Schatz nicht wieder aus, sondern beließ ihn in der Verborgenheit des Ackers. Im Lichte des prophetischen Wortes besehen heißt das, und da sehen wir die alles überragende Weisheit Gottes in seinem Ratschluss, Jesus Christus erkaufte am Kreuz von Golgatha wohl den Acker mitsamt dem verborgenen Schatz, nämlich das Land und Volk Israel, hält aber den Schatz noch verborgen. Konkret gesagt, die Erlösung Israels wird noch nicht sichtbar. Er hat zwar schon völlig dafür bezahlt, aber die Erlösung seines Volkes, dessen König er ist, wird noch verborgen gehalten. Das wiederum bedeutet, Jesus Christus offenbart seinen Besitzanspruch noch nicht, sondern behält ihn sich auf einen zukünftigen Tag vor. Da drängt sich natürlich die Frage auf, warum lässt er den Schatz verborgen? Die Antwort finden wir im nächsten Gleichnis. Das Gleichnis von der kostbaren Perle, ein Sinnbild für die Gemeinde. Wir lesen in Matthäus 13 die Verse 45 und 46. Wiederum ist das Himmelreich gleich einem Kaufmann, der schöne Perlen suchte. Als er nun eine kostbare Perle fand, ging er hin und verkaufte alles, was er hatte, und kaufte sie. Der Herr des Ackers und des Schatzes hält den Schatz, die Erlösung Israels, noch verborgen, weil er sich vorerst ans große Weltmeer begibt, dort eine kostbare Perle findet und sie um den Preis seines gesamten Vermögens kauft. Steht der Acker für das Israel Gottes, so steht das Meer, aus dem die Perle kommt, für die Nationenwelt. Vergleichen Sie dazu Daniel 7 und Offenbarung 13 und 17. Jesus Christus hat sich durch sein teures Blut zuerst Israel erkauft, dann aber auch eine kostbare Perle aus dem großen Welt- und Völkermeer, seine Gemeinde. Als der Sohn Gottes am Kreuze hing, da trug er in erster Linie den Fluch des Gesetzes hinweg. Lesen Sie dazu Galater 3, Vers 13. Aber seine beiden ausgebreiteten Arme deuteten auch darauf hin, dass er in der einen durchbohrten Hand die Erlösung Israels und in der anderen die Erlösung der Gemeinde hielt. Und diese letztere, die Perle, bringt er nun zuerst in seinen Besitz, währenddem er den Schatz Israel noch verborgen lässt. Wenn wir den Werdegang einer Perle betrachten, dann fallen uns einige Dinge ganz besonders auf. Und auch darin sehen wir wieder die unermessliche Weisheit unseres Herrn, dass er gerade das Gleichnis von der kostbaren Perle wählte.

0: Erstens, ein Kaufmann ging aus, um Perlen zu suchen. So ist der Menschensohn, Jesus Christus, ausgegangen bzw. gekommen, zu suchen und zu retten, was verloren ist, wie es in Lukas 19, Vers 10 steht. Zweitens, eine Perle entsteht durch Schmerz. Wenn ein Fremdkörper, ein Sandkörnchen oder ähnliches, in eine Muschel eindringt, sich an deren Fleisch reibt und es verletzt, sondert die Muschel ein Sekret aus, wodurch der Fremdkörper eingekapselt wird und nach eine edle Perle entsteht. So ist die Gemeinde aus dem Schmerz Jesu am Kreuz von Golgatha entstanden. Wir lesen in Epheser 1, Vers 7, in ihm haben wir die Erlösung durch sein Blut, die Vergebung der Sünden nach dem Reichtum seiner Gnade. Drittens, die Perle wurde erkauft. Die Gemeinde ist durch das teure Blut Jesu erkauft worden. Paulus erinnert die wiedergeborenen Gläubigen an diesen so hohen Preis, wenn er sagt in 1. Korinther 6, Vers 20, denn ihr seid teuer erkauft. Wie der Kaufmann alles gab, was er hatte, um diese eine kostbare Perle zu erwerben, so tat es auch Jesus Christus. Von ihm steht geschrieben in Philipper 2, die Verse 6 bis 8, denn obgleich er Gottes Gestalt besaß, sah er doch das Gleichsein mit Gott nicht als einen gewaltsam festzuhaltenden Raub an. Nein, er entäußerte sich selbst, seine Herrlichkeit nämlich, indem er Knechtsgestalt annahm, ganz in menschliches Wesen einging und in seiner leiblichen Beschaffenheit als ein Mensch erfunden wurde. Er erniedrigte sich selbst und wurde gehorsam bis zum Tod, in Gethsemane, ja, bis zum Tode am Kreuz. Golgatha. In jenen schrecklichen Stunden vor seiner Kreuzigung wurde der Herr Jesus brutal und grob behandelt, herumgestoßen, gegeißelt und auf andere Weise misshandelt. Und am Kreuz vermehrten die Dornenkrone, die Nägel, die man durch sein erzitterndes Fleisch stieß, und die darauffolgenden Marter der Kreuzigung, wobei jeder Nerv und jeder Muskel zu einer Feuerflamme der Qual wurde. Die unerträgliche geistige Pein und das seelische Leiden dermaßen, dass sein Angesicht so entstellt und verzehrt war, dass er nicht mehr wie ein Mensch aussah. Diese entsetzliche Tatsache ist beinahe unglaublich, doch wird sie so im Alten Testament, in Jesaja 53, die Verse 2 und 3 und Psalm 22, Vers 7, über den Messias klar offenbart. Und genauso klar im Neuen Testament in den Berichten der Leiden und des Sterbens Jesu Christi wiedergegeben. Lesen wir in Johannes 19, die Verse 1 und 2. Da nahm Pilatus Jesus und ließ ihn geißeln. Und die Kriegsknechte flochten eine Krone von Dornen und setzten sie auf sein Haupt. Oder in Matthäus 26, Vers 67 und Kapitel 27, die Verse 28 bis 30. Da spien sie aus in sein Angesicht und schlugen ihn mit Fäusten. Etliche aber schlugen ihn ins Angesicht und zogen ihn aus und legten ihm einen Purpurmantel an und flochten eine Dornenkrone und setzten sie auf sein Haupt. Und spien ihn an und nahmen das Rohr und schlugen damit auf sein Haupt. So wurde schon vor der Kreuzigung sein Gesicht entstellt. Am Kreuz wurde seine Gestalt entstellt. Und so war die Erfüllung der Weissagung in den Büchern Mose, den Propheten und den Psalmen vollständig. Der blutige Schweiß, die Spuren der Dornenkrone, der Speichel auf seinem Antlitz und die Schläge ins Gesicht, dies alles verzerrte sein Angesicht, während das Geißeln, das Misshandeln mit Fäusten, die Nägel, die man durch seine Hände und Füße bohrte, das Gewicht seines Körpers, wodurch die Glieder ausgerenkt wurden, und schließlich der Speerstich in seine Seite, seinen Leib entstellten. Fügt man dem noch die geistige Pein und die Seelenqual hinzu, so ergibt sich eine derart verunstaltete Gestalt, dass Jesus einem Menschen nicht mehr ähnlich sah. Wie sehr hat er gelitten! Wie groß ist seine Liebe! Wie hoch war doch der Preis, den er für dich und mich, die kostbare Perle, die Gemeinde, zahlte! Viertens, die Perle ist während ihres Werdens nicht zu sehen. Außer dem Herrn hat sonst niemand die Gemeinde wirklich gesehen. Sie ist keine sichtbare Organisation, sondern ein für das menschliche Auge unsichtbarer Organismus, der sich aus allen wiedergeborenen Gläubigen von Pfingsten bis zur Entrückung zusammensetzt. Zu den wahren Christen sagt Paulus im Kolosserbrief, Kapitel 3, Vers 3, euer Leben ist verborgen mit Christus in Gott, wie die kostbare Perle in der Muschel. Fünftens, die Perle entsteht langsam durch Hinzufügung. Perlen, von lateinisch pyrula, das heißt kleine Birne, runde Perlmuttergebilde, die sich im Inneren einiger Meermuscheln und Süßwassermuscheln als Folge eines epithelialen Tumors bilden. Bei der Wucherung von Hautzellen scheiden diese, wie beim Aufbau der Schale, zuerst eine Hornsubstanz, das Konchin, und darauf Perlmutter, rhombisches Calciumcarbonat, Aragonit, in konzentrischen Kalotten aus. Dies ist aus dem NSB Universallexikon Band 3, Seite 1472 entnommen. Dieser ganze Vorgang, dieses ständige Hinzufügen von Perlmutter, kann 10 bis 50 Jahre lang dauern. Auf ähnliche Weise ist die erste Gemeinde entstanden. Etwa 120 Gläubige, wie es in Apostelgeschichte Kapitel 1, Vers 15 und in Kapitel 2, die Verse 1 bis 4 heißt, bildeten den Anfang. Dann kamen durch die Pfingstpredigt des Petrus etwa 3000 Seelen hinzu, Apostelgeschichte 2, Vers 41. Und weiter heißt es, der Herr aber tat hinzu täglich, die da selig wurden, zu der Gemeinde, Vers 47. So ging und geht es weiter, bis die Gemeinde komplett, das heißt, bis ihre Vollzahl erreicht ist. Jesus Christus ist der Eckstein, in welchem der ganze Bau zusammengefügt wächst zu einem heiligen Tempel im Herrn. Epheser 2, Vers 21. Sechstens, die besondere Bedeutung der Perle im Altertum. Während die Juden die Perle nicht achteten, war sie für die Heiden ein Sinnbild der Reinheit, des Sieges und des Sieges der Reinheit über alles Unreine. So ist auch die Gemeinde der Inbegriff von Sieg und Reinheit und des Sieges der Reinheit über das Unreine. Die Bibel sagt in 2. Korinther 2, Vers 14, Gott aber sei gedankt, der uns allezeit Sieg gibt in Christo. Bald wird der Tag kommen, an dem er seine Gemeinde vor sich hinstellen wird, ohne Flecken und Runzeln oder irgendeinen derartigen Fehler, vielmehr so, dass sie heilig und ohne Tadel sei, wie es in Epheser 5, Vers 27 steht. Siebtens, die Perle wird erst dann zur eigentlichen und sichtbaren Kostbarkeit, wenn sie aus dem Ort ihrer Bildung herausgenommen wird. Die Gemeinde ist hier auf dieser Erde entstanden, und zwar durch den Heiligen Geist. Erst wenn sie durch die Entrückung von der Erde, dem Ort ihrer Bildung, in den Himmel genommen worden ist, wird sie die sichtbare, reine Perle in der Hand Jesu Christi sein. Zwar hat der Herr schon bei der Erlösung am Kreuz von Golgatha den vollen Kaufpreis für die kostbare Perle bezahlt. Aber erst bei der Entrückung wird seine Gemeinde vollzählig, vollkommen und vor der sichtbaren und unsichtbaren Welt sein so teuer erkauftes Eigentum sein. Was unmittelbar danach geschieht, lehrt uns das siebte und letzte Gleichnis.
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1: Es ist wieder Zeit für die gute Nachricht aus dem Wort Gottes. Unser Wochenvers ist in Römer Kapitel 6, Vers 23 nachzulesen. Denn der Tod ist der Sünde Sold, aber die Gabe Gottes ist das ewige Leben in Christo Jesu, unserem Herrn. Römer Kapitel 6, Vers 23.

dem in meinem Haus für Strom sorgt. An den Wachtmeister auf der Kreuzung, der mir hilft, lebendig in mein Büro zu kommen. An die Zeitungsfrau, die morgens um 6 zuverlässig vorbeikommt. Aber auch an das schwarze Mädchen, das für meine Kinder den Kakao erntet. An die hungernde Familie im Busch Afrikas und den streikenden Arbeiter in Rio.

Nichts sollte uns wichtiger und lieber sein als Gott und sein Wort. Im Psalm 19 lesen wir: Das Gesetz des Herrn ist vollkommen und erquickt die Seele. Das Zeugnis des Herrn ist gewiss und macht die Unverständigen weise. Die Befehle des Herrn sind richtig und erfreuen das Herz. Die Gebote des Herrn sind lauter und erleuchten die Augen. Die Furcht des Herrn ist rein und bleibt ewiglich. Die Rechte des Herrn sind wahrhaftig, allesamt gerecht. Sie sind köstlicher denn Gold und wie feines Gold. Sie sind süßer denn Honig und Honigseim. Auch wird dein Knecht durch sie erinnert, und wer sie hält, der hat großen Lohn.

0: Vater, schenke mir ein neues Verständnis für deine größeren Absichten in deinem Reich. Und schenke mir ein liebevolles und nach Frieden suchendes Herz, das auf Situationen so reagiert, wie es dein Sohn getan hat. Lauf weg. Die Einführungsstunde in Aikido, einer traditionellen japanischen Kampfsportart, öffnete uns die Augen. Der Sensei, der Lehrer, erklärte uns, dass unsere erste Reaktion auf einen Angreifer darin bestehen sollte, wegzulaufen. Nur wenn man nicht weglaufen kann, muss man kämpfen, sagte er ernst. Weglaufen? Ich war verblüfft. Warum riet dieser hochqualifizierte Selbstverteidigungslehrer uns, vor einem Kampf wegzulaufen? Das schien mir kontraintuitiv, bis er erklärte, dass die beste Form der Selbstverteidigung darin besteht, einen Kampf von vornherein zu vermeiden. Ja, natürlich. Als mehrere Männer kommen, um Jesus zu verhaften, reagiert Petrus so, wie einige von uns vielleicht reagiert hätten, indem er sein Schwert zieht, um einen von den Soldaten anzugreifen. Matthäus 26, Vers 51, siehe Johannes 18, Vers 10. Aber Jesus sagt ihm, er soll es wegstecken. Wie sollte sich erfüllen, was in der Schrift vorausgesagt wird und nun eintreten muss? Matthäus 26, Vers 54. Ein Sinn für Gerechtigkeit ist zwar wichtig, aber ebenso wichtig ist es, Gottes Ziel und sein Reich zu verstehen. Ein umgekehrtes Reich, das uns auffordert, unsere Feinde zu lieben und Böses mit Freundlichkeit zu vergelten. Matthäus 5, Vers 44. Das steht in krassem Gegensatz zu dem, wie die Welt reagieren würde. Und doch ist es eine Reaktion, die Gott in uns wecken will. Lukas 22, Vers 51 beschreibt sogar, wie Jesus das Ohr von dem Soldaten heilt, der von Petrus angegriffen wird. Mögen wir lernen, auf schwierige Situationen so zu reagieren, wie er es getan hat, immer auf der Suche nach Frieden und Wiederherstellung, denn Gott gibt uns, was wir brauchen. Sie hören den Bibeltext aus Matthäus 26, Verse 47 bis 56.
1: Noch während er das sagte, kam Judas, einer der 12 Jünger, inmitten einer mit Schwertern und Knüppeln bewaffneten Menge auf ihn zu. Sie waren von den obersten Priestern und den Ältesten des Volkes geschickt worden. Judas hatte vorher mit ihnen ein Zeichen vereinbart. Ihr sollt den festnehmen, den ich zur Begrüßung küsse. Also ging Judas direkt auf Jesus zu. »Ich grüße dich, Rabbi«, rief er und gab ihm einen Kuss. Jesus sagte, »Mein Freund, tu, wozu du gekommen bist.« Da packten die anderen Männer Jesus und nahmen ihn fest. Einer der Männer um Jesus zog ein Schwert und schlug einem Diener des hohen Priesters ein Ohr ab. »Steck dein Schwert weg«, befahl ihm Jesus. »Wer das Schwert benutzt, wird durchs Schwert umkommen.« Wisst ihr denn nicht, dass ich meinen Vater um Tausende von Engeln bitten könnte, um uns zu beschützen, und er würde sie sofort schicken? Doch wenn ich das täte, wie sollte sich dann erfüllen, was in der Schrift vorausgesagt wird und nun eintreten muss? Dann sagte Jesus zu den Männern, »Bin ich ein gefährlicher Verbrecher, dass ihr mit Schwertern und Knüppeln bewaffnet ausgerückt seid, um mich festzunehmen? Warum habt ihr mich nicht im Tempel verhaftet? Ich habe doch jeden Tag dort gepredigt.« Doch all das geschieht, um die Worte der Propheten zu erfüllen, wie sie in der Schrift aufgeschrieben sind. Da verließen ihn alle Jünger und flohen.
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Unser Leben gehört nicht uns selbst. Unser Leben gehört unserem Schöpfer. Wir sind sein Eigentum. Er gibt uns Leben und Odem allenthalben. Der Herr Gott ist auch der Richter, vor dem wir eines Tages stehen werden. Keiner von uns kann aus eigener Kraft ein heiliges, ein gerechtes und gutes Leben führen. Deswegen ist unsere einzige Hoffnung, dass der Herr gnädig sein werde. Diese Hoffnung können wir haben und uns darauf verlassen, wenn wir Gottes Gnade im Glauben empfangen. In Römer 6 lesen wir: Denn der Tod ist der Sünde Sold, aber die Gabe Gottes ist das ewige Leben in Christo Jesu, unserem Herrn.

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0: dass wir mit unserem Leben so streiten sollen, gerade als solche, die Jesus glauben. Es hängt ganz eng mit unserem Predigtthema heute zusammen. Im Rahmen unserer Reihe über das missionarische Jahr sprechen wir heute über unvermeidliche Auseinandersetzungen. Und ich habe nur einen Vers als Predigtext, 1. Korinther 16, Vers 9. Mir hat sich eine Tür zu reichem Wirken aufgetan. Oder wie es vorher hieß, mir ist eine Tür aufgetan, die viel Frucht wirkt, aber auch viele Widersacher sind da. Herr, segne dein Wort an uns. Amen. Liebe Gemeinde, die Zeiten haben sich geändert. Jahrhundertelang gehörte es zum guten Ton von anständigen Bürgern in Westeuropa, dass er Christ ist. Wenn einer sich vom christlichen Glauben da losgesagt hat, da fiel er auf wie ein roter Hund. Aber heute, wenn Sie heute bewusst, bekennend Ihren Glauben an Jesus leben, dann werden Sie entdecken, wie Ihnen Wind ins Gesicht bläst. Manchmal wird es sogar ein Orkan sein. Machen Sie nur einmal einen Test. Sprechen Sie das draußen, wo Sie leben, freimütig und offen aus und sagen Sie, ich liebe vor allem anderen den, der am Kreuz für mich starb. Wenn Sie mitleidige Blicke bekommen, wird das noch das Höflichste sein, was Ihnen widerfährt. Und da spüren Sie etwas von der Feindschaft. Bekennen Sie das doch draußen, sagen Sie das offen. Ich weiß, dass das Wort Gottes wahr ist und nicht trügen kann. Dann werden andere sich rumdrehen, von denen sie meinten, sie stünden ihnen vielleicht noch sehr nah, die sagen, bist du so rückständig? Oder sagen, hast du noch nichts von Wissenschaft gehört? Oder bist du dumm? Oder das kann gehen, wie es will. Sie werden mit den Achseln zuckeln, sie werden lächeln. Wenn wir missionarisches Jahr haben und von Evangelisation reden, so wollen wir auch davon wissen, dass es um viel, viel mehr jetzt nur geht, als um ein Reden drüber. In diese feindliche Umwelt, in die wir hineingestellt sind, dort wollen wir Menschen zu Jesus führen. Das ist ein waghalsiges und kühnes Unternehmen. Das ist sicher vielen gar nicht bekannt. Wir wollen nicht bloß standhalten gegen diese Mauer des Widerspruchs und des Unglaubens und der Gleichgültigkeit heute, sondern wir wollen hineingehen und sagen, wir wollen viele zu Jesus führen und unter seine Herrschaft bringen. Ob Sie da mitmachen, ob Sie da dabei sind, dann gibt es unvermeidliche Auseinandersetzungen. Davon sprechen wir heute. Und meine erste Begründung, warum die Auseinandersetzungen unvermeidlich sind, ist, die Türe ist verschlossen. Ich muss doch noch einmal einsetzen, da wo ich begonnen habe. Vielleicht denkt einer, ich lulle Sie wo ein und ich trage da ein bisschen dick auf. Sie werden ja mit Recht fragen, ist das wirklich bei uns so, dass man heute als Christ so viel Widerstand hat? Würde bei uns nicht das gleiche Ergebnis sein wie neulich in der Schweiz, wo diese Volksumfrage war, ob Kirche und Staat noch weiter voneinander getrennt werden sollen? Ich glaube, 71% der Menschen haben sich für die Beibehaltung, die enge Verklammerung von Kirche und Staat ausgesprochen. Ich denke, unser Volk will christlich sein. Aber wer ein wenig die Schweizer Verhältnisse kennt, Sie wissen genau, wie in der Schweiz, wie bei uns, ja im praktischen Leben das Wort Gottes kaum eine Rolle spielt. Wenn es darum geht, dass man christliche Gedanken verbreitet, werden Sie viel Unterstützung finden. Sie werden Anerkennung finden, wenn Sie einen Infostand auf der Königstraße aufbauen und über die evangelische Kirche in Württemberg informieren. Da freuen sich die Leute, wenn Sie das tun. Und da können Sie Prospekte verteilen. Da wird es gar keinen Widerstand geben. Wenn Sie Public Relations machen, das wird gelingen. Wenn Sie sich verstehen als Kundenwerbung, im Gemeindedienst, wenn Sie einen Brief austragen und sagen, ich komme von der Hofacker Kirche, dann geht es Ihnen wie mir. Wir werden überraschend freundlich aufgenommen. Wir werden gelobt, das ist mal nett, dass Sie nach uns schauen. Aber wenn Sie zu Menschen davon reden, es gibt kein anderes Heil als allein der Name Jesus, dann werden Sie im mildesten Fall auf Unverständnis stoßen. Wenn Sie davon sprechen und sagen, Sie müssen es wissen für ihr Leben, dass Jesus für ihre Schuld am Kreuz gestorben ist. Sehen Sie, wo die Ablehnung beginnt? Wenn Sie wirklich evangelisieren, dann beginnt der große Widerstand und die Ablehnung. Dann passiert es bei denen, die zum ersten Mal im evangelistischen Dienst unterwegs sind, die mitarbeiten bei Hausbesuchen oder bei Gesprächen, dass sie auf einmal solch eine Ablehnung spüren. Und dann kommen sie zurück und sagen sie, ich kann das nicht. Ich mache das nimmer, denn ich habe gemerkt, wenn ich den Mund aufmache, dann werde ich ausgelacht und da schlägt mir eine Welle von Ablehnung gegenüber. Ja, sagen Sie, haben Sie gemeint, Sie könnten das? Haben Sie gemeint, wenn Sie den Mund aufmachen, dann klappe das? Ich darf Ihnen sagen, dass das niemand kann, gar niemand. Das lässt sich auf keiner Universität und auf keiner Bibelschule erlernen und in keinem Kurs trainieren. Die Türen für das Evangelium von Jesus sind verschlossen zu allen Zeiten. Und nicht, dass Sie denken, das liege nur an der Sprache, das seien nur schwierige Begriffe, die die Menschen nicht verstehen könnten. Oder das sei eben schlecht auszudrücken. Erinnern Sie sich doch bitte an den einen Missionar vor allen anderen Missionaren, das war Jesus selbst. Und wenn er gesprochen hat, sogar mit denen, die das Alte Testament inwendig und auswendig kannten, da war eine Decke vor ihren Augen. Sie konnten das nicht verstehen. Die Tür war verschlossen. Jesus hat doch viel gütiger, viel liebensvoller, als wir reden können. Bei uns mag bei der Ablehnung immer noch etwas menschliche Ungeschicklichkeit mitspielen. Das tut uns ja leid, dass wir die Menschen nicht richtig ansprechen. Aber Jesus, der konnte es doch. Da sehen wir, dass die Türe zum Glauben verschlossen ist. Wie hat sich Jesus Mühe gegeben? Er hat eine ganze Nacht mit dem Nikodemus gesprochen und hat ihm sagen müssen, deine Augen sind blind, um das wirklich sehen zu können, was da geschieht. Er hat einen Judas lange bei sich in der Nachfolge gehabt und ganz in seiner Nähe. Und am Ende hat er das Brot noch einmal in die Schüssel getaucht und hat dem Judas gesagt, Judas, für dich. Und Judas ging hinaus und hasste Jesus. Ich möchte Sie vor allen Illusionen im missionarischen, evangelistischen Dienst bewahren. Ich meine, dass wir das heute oft verschweigen. Dass wir sagen, komm, mach mit, das gibt schöne Erlebnisse. Das gibt zuerst ein ganz frustrierendes Erlebnis, weil die Türe verschlossen und verriegelt ist. Es sind Barrikaden, gegen die Sie nicht angehen können. Es ist gar nicht möglich, einem Menschen das Evangelium zu sagen. Und jetzt weichen Sie doch bitte nicht auf Randthemen aus. Diskutieren Sie doch nicht bitte über irgendwelche Zweifelsfragen an der Bibel. Das sind doch nur Ablenkungsmanöver. Diskutieren Sie doch nicht über denen und jenen Christen, der irgendwo einem ein Ärgernis war. Wissen Sie es, die Ablehnung liegt allein an Jesus. Jesus hat es selbst seinen Jüngern gesagt, sie hasst mich, die Welt hasst mich, sie hasst mich. Der Name Jesu und sein Werk kann nicht ertragen werden. Und das, was eben Paulus noch einmal dieser Gemeinde in Ephesus da wiederholt ans Herz gelegt hat. Mein doch bitte nicht, das wäre nur so eine Sache, wo man ein paar Prospektchen drucken muss, wenn man Mission macht. Dass man ein paar Dinge in Briefkasten steckt. Oder dass man die Glocken läuten lässt. Und das wäre Mission. Mission ist doch was völlig anderes. Wir haben nicht mit Fleisch und Blut zu kämpfen. Wenn wir kämpfen müssten, wie gestern die Fußballvereine auf dem Rasenplatz, die kämpfen bis zur Erschöpfung. Der Paulus sagt nicht mal so, das wäre noch zu einfach. Wir müssen mit den Fürsten und Gewaltigen dieser Welt kämpfen, mit den Mächten, die zwischen Himmel und Erde sind. Da gibt es unheimliche Finsternismächte, die gegen uns anstehen und die gegen uns kämpfen. Jetzt ist es wichtig im evangelistischen Dienst, dass sie nie gegen Menschen kämpfen. Wo ihnen einer ablehnend entgegenspricht oder entgegenredet, denken sie immer dran, er ist es eigentlich gar nicht, sondern hinter ihm steht die Großmacht der gottfeindlichen Lügenmächte. Und ein Mensch ist nur gefangen und gebunden und er kommt davon nicht los. Haben Sie es denn nicht selbst in Ihrem Leben lang genug erfahren, wie Sie mit Blindheit geschlagen waren? Oder wie Sie die Wege Gottes verlassen haben und dann irgendwo dahin gelebt sind, nur nach Ihrem Gutdünken? Sie wissen doch, wie das war. Das war doch weder rational überlegt noch gewollt. Das hat Jesus in den Gesprächen damals mit den frommen Menschen sogar seiner Zeit gesagt. Wisst ihr, dass ihr Sklaven der Sünde seid? Ihr seid hineingeknechtet in ein Hörigkeitsverhältnis. Ihr könnt euch ja gar nicht frei entscheiden. Und wir tun einen evangelistischen Dienst und wollen Menschen das Evangelium bezeugen und sind uns offenbar dessen nicht bewusst. Da sind alle Türen verschlossen und verriegelt. Und ich komme da gar nicht durch. Und wenn ich noch so ein nettes Gesicht mache und wenn ich noch so gute Einleitungen verwende, verfallen Sie doch nicht dem Trugschluss, wenn ein anderer käme. Der Prediger X oder Herr Y, der hat das neulich fertiggebracht, das sagt noch gar nichts. Dass das jetzt gelingen würde und gelingen könnte, ich möchte Sie nur fragen, hier, an dieser ersten Stelle, gehören Sie mit Ihrem Leben ganz Jesus Christus? Ist er Ihr Herr? Das ist ja das Wichtige, wenn wir Evangelisation treiben, und das kreist doch alles. Bestimmt er unsere Gedanken, unsere Pläne und was wir tun? Und vertrauen Sie ihm völlig? Und hat er in ihrem Leben diese Großmacht besiegt, die uns fortwährend knechtet? Die Großmacht des Bösen und der Sünde und der Dunkelheit und der Finsternis. Das ist Evangelisationsthema, damit setzt eigentlich alles ein. Das sind in uns unheimliche Widerstände, wo Menschen sperren. Und wo die Macht der Finsternis sperrt, da öffnet Jesus. Es gibt einen schönen Vers von Zinzendorf.
1: Sache ist einmal ausgemacht.
0: Wo die Menschen sperren, da öffnet Jesus, dass es kracht, wohl uns des feinen Herrn. Und da machen wir jetzt weiter beim zweiten Punkt. Ganz still öffnet sich die Tür, ganz still. Die Tür ist verschlossen, niemand kann die Türe öffnen, niemand, kein Missionar, keiner hat irgendwelche Geheimkniffe. Nur der eine, der die Schlüssel hat, Jesus Christus, er hat einen Spezialschlüssel. Er macht es nicht so wie bei der Geiselbefreiung vor ein paar Tagen, wo diese Sondereinheit hinten so eine große Ladung Sprengstoff an der Türe hochgehen lässt und damit die Türe aufsprengt. Jesus macht das ganz, ganz leise, sodass man gar nichts davon hört. Auch wenn Zinzendorf sagt, er öffnet, dass es kracht. Er gibt eine offene Tür, hier und da. Je und dann. Warum tut das Jesus so spärlich? Ich denke immer, das ist meine Erklärung, die ich mit meinem laienhaften Gemüt mir zusammenreime. Jesus muss immer dafür sorgen, dass wir uns nichts drauf einbilden. Jesus kann das nur tun, wo es zu seiner Ehre allein geschieht. Da war zum Beispiel Paulus nach Philippi gekommen, der ersten Stadt in Europa, und er ging in die Synagoge und er schlug ihm eine Ablehnung unter seinen Schulzgenossen entgegen, also das Alte Testament erklärte. Und da war Paulus gar nicht verunsichert. Das ist ja das Schlimme in unserer Kirche, dass die Evangelisation zum Erliegen kommt, weil ein paar Widerstände da waren. Oder man sagt, das geht heute nimmer so. Haben Sie auch schon gehört? Man kann heute Jugend nimmer mit Bibel kommen, Evangelisation geht heute nimmer. Wann ging denn das, wenn es zur Zeit Jesu nicht ging? Und dann ging Paulus hinaus an den Fluss und da saßen ein paar Frauen. Und Sie können jetzt mit heruntergezogenen Mundwinkeln sagen, eben nur Frauen. Die haben das Reich Gottes gehalten. Das sind die ersten Zeugen der Auferstehung schon gewesen. Dort tat der Herr einer Frau das Herz auf, dass sie Acht hatte, was da geredet war. Der Herr tat das Herz auf, nicht Paulus. Und ob sie jetzt hören können oder nicht hören können, ob das an ihnen vorbeigeht, das ist ein Wirken Gottes, der allein den Spezialschlüssel hat, völlig verbarrikadierte Türen zu öffnen. Wenn Sie wissen wollen, wie in der Apostelgeschichte überhaupt Gemeinde entstanden ist, da steht immer da, der Herr tat hinzu. Der Herr war mit ihnen. Anders gab es überhaupt noch nie Frucht. Anders wurde noch nie ein Mensch vom Unglauben zum Glauben geführt. Wir finden in der Offenbarung, in den Sendschreiben, dieses große Wort von der Gemeinde von Philadelphia. Ich habe dir gegeben eine offene Tür und niemand kann sie zuschließen. Ich will nur beten, Herr, gib uns hier in unserer Stadt eine offene Tür. Gib du uns eine Tür zu den Menschen. Gib du es, dass jetzt Menschen hören können, zu den jungen Menschen unserer Stadt. Tu du das Herz auf. Als Paulus von der ersten Missionsreise zurückkehrte, er war ja schwer angeschlagen, sie haben ihn gesteinigt unterwegs einmal und viel Widerspruch hat er erfahren. Paulus kommt überwältigt zurück und sagt den Gemeindegliedern von Antiochien, die ihn ausgesendet hatten, dass auch den Heiden eine Tür zum Glauben aufgetan worden wäre. Ein Wunder ist geschehen, ein paar sind gläubig geworden. Es ist uns doch nie verheißen, dass das Abendland christianisiert wird durch große Kirchenkörper und Kirchenorganisationen, sondern dass wir in dieser letztbetrübten Zeit ein Paar in den Frieden Jesu führen dürfen. Dazu hat er uns gesandt und das ist der Auftrag. Er bekennt sich auch heute noch zum schlichten Dienst seiner Boten, die nichts weiter können, als das nacherzählen, was sie erfahren haben. Da hat Paulus die Gemeinde einmal aufgefordert im Kolosserbrief, Kapitel 4, Vers 3, betet für mich, dass mir die Tür zum Glauben aufgetan werde, das Geheimnis Christi zu sagen. Für die anderen ist es ein unbekanntes und unbegreifliches Wort, was wir reden. Die sagen, es ist ein Mythos oder ein Märchen oder etwas, was ich nicht begreifen kann. Bete doch, dass die Tür zum Glauben aufgetan werden könnte. Und will ich mit Ihnen wieder zurückgehen in diese Gemeinde von Ephesus. Die spielt nämlich gerade in dem Wort, das wir als Predigtext haben. Mir ist eine Tür aufgetan, die viel Frucht wirkt. Eine ganz entscheidende Rolle. Paulus hat diesen Brief, diesen ersten Korintherbrief, ziemlich sicher in Ephesus geschrieben. In jener Stadt Ephesus, wo ja diese Schriftlesung wieder hinpasst, seid stark in dem Herrn und in der Macht seiner Stärke. Von Anfang an stand die Gemeinde in einem großen Abwehrkampf, in einer Abwehrschlacht. Und ich gehe sicher hier recht, auch mit wichtigen Auslegern, die sagen, da war wahrscheinlich noch nicht einmal diese große Kundgebung für die Diana passiert. Das war ein schrecklicher Astarte-Kult. Ersparen Sie mir es, dass ich Ihnen sage, um was es sich dort gehandelt hat. Eine abscheuliche Religion mit diesen kleinen, scheußlichen Figuren, die sie verkauft haben. Und da drin in Ephesus gab es eine Gemeinde und Menschen kamen zu Jesus. Das war eine Macht, die haben nicht demonstriert und nicht revolutioniert, sondern sie haben das Evangelium von Jesus ausgeteilt und der Herr tat doch die Herzen auf und Menschen wurden gläubig. Und der ganze Zauber kam in der Stadt zum Erliegen. Sie nahmen ihre Zaubereibücher und verbrannten sie und wollten sich lossagen. Das Evangelium wurde mächtig und stark. Das haben wir doch so oft erlebt in Zeiten der Erweckung, des Aufbruchs, dass das weiterging, so wie bisher das Böse und das Sündige einen und den anderen angesteckt hat, so wie in unseren Tagen die Gottlosigkeit lawinenartig vorwärts geht. So geht plötzlich lawinenartig die Kunde von Jesus durch die Menschen und Menschen bekehren sich, weil der Herr ganz still die Türen öffnet. Und darum ist es so wichtig, dass wir im missionarischen Jahr Bescheid wissen, wie das so geht. Einfach weiter sagen, was Jesus an uns getan hat. Wir wollen unerschrocken sagen, was unser Herz in Jesus fand. Ich geniere mich am Evangelium von Christus nicht. Es ist eine Kraft Gottes, die Menschen selig macht und rettet, die heute noch Menschen herumholt und zum Bekenntnis zu Jesus führt und zu einem neuen Leben bringt. Heute werden Menschen frei von Abhängigkeiten, Bindungen, nicht durch gelehrte Worte, nicht durch irgendwelche Kniffe, die man anwenden kann, sondern durch Jesus, der die Zugänge zu den Menschenherzen hat. Und jetzt noch das Letzte. Dann ist die Hölle los. Ich sagte, die Tür ist verschlossen. Zweitens, ganz still öffnet sich die Tür. Drittens, jetzt haben wir so auseinandergenommen, was Paulus in dem einen Vers sagt, dann ist die Hölle los. Aber auch viele Widersacher sind da. Man möchte sich freuen, jetzt ist endlich in Ephesus was geschehen. Viele Menschen sind zum Glauben gekommen. Und der Paulus sagt, binde den Helm fester. Wenn Menschen zum Glauben kommen, dann zittert. Ist Ihnen das noch bewusst? Wenn große Zeiten sind, wenn Menschen sich scharen ums Wort Gottes, dann binde den Helm fester. Dann stehen die Widersacher vor der Tür. Es geht gar nicht um Menschen. Und ich habe jetzt keine Menschen im Auge. Übrigens, wir haben in unserer Gemeinde nicht eine Auseinandersetzung, nicht einen Kampf. Darum darf ich es Ihnen heute sagen, dass Widersacher zwangsläufig kommen, wo Türen aufgehen. Und die werden nicht ruhen, bis sie mit ihrem ganzen Vermögen alles zerschlagen, was sie können. Paulus hat ja dann bei dem Abschied mit den Ältesten von Ephesus in Milet, wo er sich noch einmal traf, das genau noch einmal angesprochen. Er sagt, ich habe mit Tränen euch vermahnt. Und wisst ihr, wo das kommt? Aus der Mitte von euch heraus. Ihr werdet euch zerstreiten innerhalb der Gemeinde. Genau wo Erweckungen sind, wird unter Christen und in der Gemeinde das Zerbrechen geschehen. Wir wollen uns darauf rüsten und wissen, was wir tun. Wir haben ja uns vorgenommen, dass wir mehr auf der Königstraße evangelisieren, dass wir mehr Besuche machen wollen. Wissen Sie, was Sie da mittragen? Dass wir in schwere Auseinandersetzungen gleichzeitig hineingehen. Und die, die aus anderen Gruppen kommen und die in anderen Diensten stehen, die sollen wissen, auf was sie sich eingelassen haben. Denken Sie nur mit Zittern an die große Frucht, die Gott wirkt. Zur gleichen Zeit ist der Widersacher da. Keine Menschen. 1. Petrusbrief heißt es, denn der Widersacher, der Teufel, geht umher wie ein brüllender Löwe und sucht, wen er verschlinge. Keiner von uns ist gefeit, dass er plötzlich gefällt wird in diesem Kampf. Und es ist schon oft geschehen, dass die treuesten Mitarbeiter und die besten Kämpfer dann plötzlich mitten in Zeiten des großen Aufbruchs selber gefällt wurden durch persönliche Sünde und Unreinheit. Dass sie unbrauchbar wurden für den Dienst Gottes, dass in der Gemeinde Zank um Nichtigkeiten entstand und was alles geschehen mag. Bei Jesus nicht anders gewesen. Als Jesus in Lukas 10 seine 70 Boten ausgesandt hatte, kamen sie überwältigt zurück und sagten, Jesus, das war groß. Wir kamen hinaus und predigten. Menschen kamen zum Glauben. Aber nicht nur das, sondern sie waren ja auch ausgesandt, nicht nur zu reden, nicht nur zu heilen, sondern auch den Dämonen zu gebieten. Das heißt doch, süchtige Menschen frei zu machen von den Abhängigkeiten, den bösen Geistern zu gebieten, dass plötzlich eine zerbrochene Ehe wieder heil wird, dass plötzlich das geschehen kann, wo Unfrieden herrscht, dass der Friede kommt, dass Menschen neu werden. Dann sagt Jesus sofort im Anschluss, ja, ich sah den Teufel herunterfallen vom Himmel wie einen Blitz, zur gleichen Zeit, als Gott Frucht wirkte. In dem Augenblick war Großalarm der Hölle. Und dann sagt ihnen Jesus, freut euch nicht, dass euch die Teufel untertan sind, freut euch, dass eure Namen im Himmel geschrieben sind. Wir könnten keinen Evangelisationsdienst tun, wenn wir nicht wüssten, er hält mich und ich kann nicht untergehen. Ich bin bewahrt durch die Kraft Jesu. Es geht durch viel Schwäche hindurch, aber die Gemeinde Jesu kann nicht überwältigt werden, auch nicht von den Pforten der Hölle. Und darum wollen wir uns zum Evangelisationsdienst rüsten im missionarischen Jahr. Wir wollen wissen, um was es geht, um das Zeugnis von Jesus und um Menschen in seine Nachfolge zu rufen. Und dann lassen wir uns nicht erschrecken von Widersachern und von Gegenrede und von Spott und Gelächter. Wir wollen umso kühner mit allem Freimut reden, das Wort und Menschen sagen. Ja, es geht um eine Entscheidung. Es war Frau Lemmle wichtig, am letzten Sonntag unseren Kindern noch zu sagen, dass die Passionsgeschichte Jesu ihnen noch einmal zu erzählen, in vielen Diensten. Wie lange haben wir noch Zeit? So das tun, solange es Tag ist. Amen.

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1: Es ist wieder Zeit für die gute Nachricht aus dem Wort Gottes. Unser Wochenvers ist in Römer Kapitel 6, Vers 23 nachzulesen. Denn der Tod ist der Sünde Sold. Aber die Gabe Gottes ist das ewige Leben in Christo Jesu, unserem Herrn. Römer Kapitel 6, Vers 23.

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1: Wir stehen Epheser 6. Haben Sie alle Testamente überall? Bibeln? Wir müssen Text in der Hand haben, alle. Wir stehen Epheser 6. Sie müssen heute schon den Text vor sich haben, sonst können Sie schlecht folgen. Denn ich darf noch mal sagen, dass ist hier, diese Bibelstunde ist nicht gedacht als Evangelisationsversammlung, sondern ist gedacht für solche, die einen Anfang gemacht haben im Glauben, dass sie tiefer wachsen im Worte Gottes. Und darum will ich es gründlich auslegen. Sie erinnern sich, dass der Apostel Paulus im Epheserbrief, den wir nun schon 2 Jahre besprechen, zuerst ganz groß spricht von den Grundlagen unseres Glaubens. Und dass er dann davon gesprochen hat, von dem neuen Leben der Christen. Ich bin schwer drangsaliert worden, das, was ich vor 14 Tagen gesagt habe, abzuschwächen oder zurückzunehmen. Ich bedauere, ich kann davon kein Wort wegnehmen. Kein Wort wegnehmen. Kein Wort. Und nun fasst Paulus das alles zu, also das ist nun überlegt, was ich jetzt gesagt habe, nicht? Ich bin aber gern bereit, in der 4 Augen mich darüber unterhalten, was in der Bibel heißt, es wird ein Mann Vater oder verlassen. Seien Sie nicht barmherziger als Gott. Und nun fasst Paulus alles das zusammen noch einmal in den Versen Kapitel 6, Vers 10 bis 16, 17. Und dann kommt der Abschluss. Wir lesen von Vers 10 ab. Zuletzt, meine Brüder, also zum Beschluss gleichsam, als Abschluss, Strich, Bilanz, nicht? Zuletzt, meine Brüder, seid stark in dem Herrn und in der Macht seiner Stärke. Zieht an die Harnisch, das steht also im griechischen Wort, das heißt die Panoplia, wer Griechisch kann, der versteht, die volle Ausrüstung, das ist also modern gesagt, vergessen Sie nicht die Gasmaske, nicht? So, die Vollausrüstung Gottes, dass ihr bestehen könnt gegen die listigen Anläufe, wissen Sie, das steht im Griechischen, bloß gegen die Methoden des Teufels, Methodias, gegen die Methoden des Teufels, hat Luther gleich glänzend übersetzt, die listigen Anläufe, nicht? Aber Griechisch hat die Methoden des Teufels, Methode in seiner Sache. Denn wir haben nicht mit Fleisch und Blut zu kämpfen, sondern mit Fürsten und Gewaltigen, nämlich mit den Herren der Welt, die in der Finsternis der Welt herrschen, mit den bösen Geistern und im Himmel. Um deswillen ergreift die Vollrüstung Gottes. Meine Freunde, ich stelle mir vor, ein Mensch, der also nicht im Wort Gottes lebt. Nicht mehr so ein Pastor wie ich, der geht von morgens bis abends im Wort Gottes um, der lebt in dieser Atmosphäre. Dem ist das nichts Besonderes, wenn da vom Teufel die Rede ist. Aber ich stelle mir also vor, ein moderner Mensch, ein Ingenieur oder ein Kaufmann oder ein Arbeiter, was weiß ich, eine Hausfrau, deren Normallektüre, sagen wir, die Bildzeitung ist, nicht wahr, die sich am Kino fortbildet und so, kriegt das zu hören. Die würde sagen, was ist, was, der Teufel? Fürsten und Gewaltige, die in der Finsternis der Welt herrschen, böse Geister im Himmel, reinstes Mittelalter, höchstens 14. Jahrhundert, nicht wahr? So was gibt's doch gar nicht. Darüber sind wir raus. Lieben Freunde, jetzt muss ich Ihnen mal ein paar Worte sagen über die Stellung zur Bibel. Sehen Sie, es gibt 2 Möglichkeiten, die Bibel zu lesen. Die eine Möglichkeit, also das ist mein erstes, was ich sagen will, dass es befremdlich klingt, alles nicht, und dass wir darum einfach mal Stellung nehmen müssen zur Bibel. Es gibt 2 Methoden, die Bibel zu lesen. Die eine ist die, dass ich ausgehe von meinem Erfahrungsbereich. Das sage ich in meinem Erfahrungsbereich, da gibt es also Straßenbahn und Autos und böse Nachbarn und Radio und alles Mögliche, aber kein Teufel. Also stimmt das nicht, also ist die Bibel ein überholtes Buch, also ist sie fertig. Theologen sagen in dem Fall, wir entmythologisieren noch, aber ein Mensch der modernen Zeit wird sich ja nicht die Mühe machen, den Rest dann noch aufzuglauben, nicht? Der wird den ganzen Plunder dann wegwerfen. Das ist die eine Möglichkeit. Verstehen Sie, das ist von meinem Erfahrungsbereich aus die Bibel beurteilt und sagt, das klappt nicht zusammen, das ist nichts, fertig. Die andere Möglichkeit ist die, dass ich sage, hier ist das einzige Buch, das mir über meinen Erfahrungsbereich hinaus Auskunft geben kann, das mir also wirklich sagen kann, was der Sinn des Lebens ist, das mir ernsthaft Auskunft geben kann über einen lebendigen Gott. Das ist das einzige Buch, das mir die Wahrheiten mitteilen kann, die der Naturwissenschaft verschlossen sind. Denn es ist für Naturwissenschaft unmöglich, ins Bereich der Teufelsburg zu bringen. Da kann er nichts feststellen, verstehen Sie? Das ist die andere Möglichkeit, dass ich sage, dies ist das einzige Buch, das mir Auskunft gibt über das, was meinen blinden, stumpfen Sinnen verschlossen ist. Und darum will ich jetzt nicht sagen, das ist unmöglich, sondern ich will hören, was da gesagt wird. Da werden dauernd Sachen gesagt, die unerhört sind. Da werden dauernd Sachen gesagt in dieser Bibel, die allem widersprechen, was wir sonst denken. Verstehen Sie? Und ich habe den zweiten Weg gewählt. Ich bin überzeugt, dass die Bibel schrecklich wichtig ist für uns. Kein Buch kann sie ersetzen. Kein Buch sonst kann mir Auskunft geben, wer der Sohn Gottes ist. Kein Buch kann mir wirklich Auskunft geben über Gott. Wenn ich zum Beispiel denke, was im Faust für ein Gallimard, diese großartige Dichtung der Faust, nicht? Dass ja nichts auf meinen Landsmann Goethe kommen, was meinen Sie? Aber welch ein Unsinn über Gott im Faust steht, das geht auf keine Kuhhaut, nicht? Das geht auf keine Kuhhaut. Schöne Worte, Schaum und Worte. Gefühl ist alles, um Nebel, Sonnenglut, wie heißt das da, nicht wahr? Name, Schall und Rauch. Was ist das alles von Gallimathias? Wer sich streben, sich gemütigen können, wir, das ist ja unerhört, nicht? Die letzte Szene im Faust. Das ist ein solcher Schaum, ein solches Gewirr von sämtlichen Ideologien, die denkbar sind. Das sagt, da geht mir auf, die Bibel ist das einzige Buch, das mir über Gott und über göttliche Dinge Auskunft geben kann. Verstehen Sie? Ich muss mir entschließen, welche Stellung ich der Bibel gegenüber einnehmen will. Wenn ich also diese erste, nicht sehr imponierende Stellung einnehmen will, dass ich sage, mein Erfahrungsbereich ist also für alles maßgebend, da kommen also Dämonen, Teufel nicht vor, dann können Sie Bibel wegwerfen. Ne? Aber mir kommt das offen gestanden ein ganz klein bisschen kleinkariert vor. Ne? Dass ich mich selber zum Maß aller Dinge mache. Ne? Dass ich mich selber zum Maß aller Dinge kommt mir ein bisschen kleinkariert vor. Ich habe mich entschlossen, einen anderen Weg zu gehen. Ich bin überzeugt, dass die Bibel uns Wahrheit verkündet über Dinge, die wir von selber nicht wissen können. Die wir, verstehen Sie, von selber nicht wissen können. Und die wir einfach hören müssen und lernen müssen und annehmen müssen. Das ist das Erste, was ich Ihnen sagen wollte. Das Zweite, hier lernen wir wirklich Neues. Es ist interessant, dass die Bibel nicht nur spricht vom lebendigen Gott, der sich in Jesus klar und hell geoffenbart hat, sondern dass sie spricht von einer Welt Gottes, das heißt von Engeln. Sehen Sie, gerade im Epheserbrief, darf ich noch mal daran erinnern, hatten wir ein paar Mal von Engeln gesprochen, Epheser 1, Vers 21, da ist von Jesus Christus die Rede, den Gott erweckt hat und gesetzt seine Rechten im Himmel über alle Fürstentümer, Gewalt, Macht, Herrschaft und alles, was genannt mag werden, nicht allein dieser Welt, sondern auch in der zukünftigen. Da ist also die Rede von einer Engelwelt, in der es Abstufungen, in der es Hierarchien, in der es verschiedene Machtstufen gibt. Das sind Dinge, die wir nicht fassen können. Aber wenn wir die Offenbarung lesen, wird es uns sehr deutlich gemacht, nicht? Viel tausendmal tausend Engel. Es kommt im Neuen Testament Engel Gabriel vor, der sich sagt, ich bin Gabriel, der vor Gott steht. Nicht irgendeiner, sondern der vor Gott steht. Ein besonderer Engel. Und dann war im Epheserbrief nochmal Kapitel 3, Vers 10 die Rede von Engeln. Auf das jetzt kund würde den Fürstentümern und Herrschaften im Himmel. Und ebenso wie im Neuen Testament, in diesem Epheserbrief, die Rede ist von Engelwelten, so ist auch die Rede von Teufel und einer völlig gegliederten Welt der Dämonen. Bitte werfen Sie jetzt einmal alle diese komisch-närrischen Vorstellungen über den Haufen. Sowohl von Mephisto als Gründens, nicht? Sowohl von Märchenbüchern, wo also Leute im Kochpott gesotten werden und Teufelchen mit Schwänzen und Schwefelgeruch so piesacken. Bitte werfen Sie mal das alles über Bord. Und horchen Sie mal, was die Bibel sagt. Sie sagt hier, Vers 11, es gibt einen Teufel, eine persönliche Macht des Bösen. Wollen Sie die Bibel vor sich haben, bitte, und Vers 12. Wir haben nicht mit Fleisch und Blut zu kämpfen, sondern mit, jetzt will ich es Ihnen wörtlich sagen, wie es im Griechischen steht. Luther hat es nicht nur einfach stur übersetzt, sondern in gutes Deutsch gegossen. Aber wir verstehen manches besser, wenn wir nochmal ganz wörtlich übersetzen. Wir haben nicht mit Fleisch und Blut zu kämpfen, sondern gegen Fürsten, gegen Gewaltige, gegen Weltherren, gegen, das heißt wörtlich, gegen die Geistlichkeit des Bösen. Gegen die Geistlichkeit des Bösen. Da sind also vier Gruppen genannt, die unterm Teufel stehen. Jetzt möchte ich also Sie nicht in eine furchtbare Terminologie einweihen. Ich kenne mich beim Teufel auch nicht so schrecklich aus, als darin, dass er mich gern zur Sünde verführt, nicht? Und dann muss ich hinterher die Leute um Verzeihung bitten und so, das ist schrecklich, nicht? Ich möchte nicht mehr sagen, als hier steht. Aber da steht, es gibt eine ganze Welt des Bösen, es gibt eine ganze Engelwelt des Bösen. Es gibt einen Teufel, eine persönliche Macht. Nie eine unbestimmte allgemeine Macht, sondern einen regelrechten Teufel. Und dann gibt es, wie steht hier, Fürsten und Gewaltige. Da sagt der große Bibelausleger Wengel, dessen Gnomon ein unvergängliches Werk ist. Das ist ein Bibelausleger, nur mit kurzen Bemerkungen, nicht? Da sagt er, die Fürsten und Gewaltigen, das seien so die großen dämonischen Mächte am Thron der Finsternis, die, ich sage es jetzt wörtlich, wie Bengel sagt, die gewissermaßen zu Hause bleiben in der Finsternis, während die, 14 fort, die Herren der Welt, die in der Finsternis herrschen, und die bösen Geister im Himmel, das sind gleichsam die, die umherstreifen und dafür sorgen, dass das Reich der Finsternis wächst und blüht und gedeiht. Mehr möchte ich jetzt da nicht sagen. Als das deutlich wird, das haben wir von Natur nicht gewusst, dass es welchen Teufel gibt und Mächte der Finsternis. Große Mächte am Thron der Finsternis und starke böse Geister, Herren der Welt, Weltherrscher, die hier dafür sorgen, dass dem Teufel seine Suppe nicht kalt wird. Und nun brauchen Sie ja bloß mal meiner Zeitung zu lesen, um zu kapieren, dass man eigentlich ohne das die ganze Welt gar nicht verstehen kann. Ich sage immer bloß ein Beispiel. Wer in aller Welt will Krieg? Wissen Sie jemand, der Krieg will? Selbst der blutrünstige General sagt mir, nein, natürlich Frieden. Und wir rüsten wie die Irrsinnigen. Wir werfen ein wenig Geld in Rüstung, die ganze Welt, die uns alle ersticken. Wer will das sein? Verstehen Sie? An solchen Sachen geht uns ab. Wenn ich junge Paare traue, oh, da sind so glücklich und haben sich so lieb und wir werden die Ideal-Ehe haben. Nach 3 Jahren, da kratzen sich die Augen aus, nicht mehr? Und ich bin froh und ich bin meistens froh, wenn sie das nicht tun und dann sind sie wenigstens Alters-Ehe, nicht? Staubige Alters-Ehe. Oh, da ist ja kein Glanz mehr drüber dann, nicht? Wie kommt das eigentlich? Warum wird alles, was wir wollen, kaputt gemacht? Warum geht alles? Jetzt sag ich, zum Teufel, weil er die Hände drin hat. Weil er die Hände drin hat. Buchstäblich drin hat. Dies etwas, was wir nicht selber ausdenken konnten. Es ist interessant, dass Paulus nun hier sagt, dass diese bösen Geister, die also ausgesandt sind, nicht? Diese Weltherren, die Herren der Welt, wenn man es im Griechischen liest, ist es noch viel eindrücklicher. Da steht wirklich ein Wort. Die Weltherren. Die Weltherren. Nicht? Ist ja toll, wir sind zwischendurch. Kruschev und Eisenhower, der Weltherren. Wenn ihr sagt, die Weltherren, das sind die dritte Garnitur Teufel, das sind die Weltherren. Wissen Sie, es gibt neue Aspekte, nicht? Dass sie in der Finsternis herrschen. Sie verstehen, dass das Wort Finsternis hier natürlich bildlich gemeint ist, wie die Bibel das Wort Finsternis immer braucht. Als der Herr Jesus gefangen genommen wurde, da sagt er, dies ist eure Stunde und die Macht der Finsternis. Das sagt er nicht, weil es 12 Uhr nachts war, sondern Gott ist Licht, Gott ist Licht. Und je weiter von Gott weg, desto dunkler. Und die Welt der Dämonen ist die Welt der absoluten Finsternis, wo es kein Gut und Böse mehr gibt, nicht? Wo Gottes Strahlen nicht hinkommen. Und sie regieren in der Finsternis dieser Welt. Das hat gesagt. In der Finsternis dieser Welt. In der Finsternis dieser Welt. Da wollen wir singen, wenn es Frühling wird, wie der Mais gekommen, wie bist schön, du weite, weite Welt. Wir raffen uns oft auf und wollen lebensbejahend werden, nicht? Es kommt immer neue idealistische Bewegungen, die es dem Menschen doch sagen. Du musst lebensbejahend werden, als gut die Menschen glauben. Wir möchten und gerne raffen uns auf. Und wenn wir ernst machen, dann wissen wir, das Quatsch ist. Finsternis dieser Welt. Und nun überlegen Sie im Moment, ich möchte bei einer Minute Pause machen, wo Sie in der Finsternis dieser Welt drinstecken. Das ist das Zweite. Das Dritte, was ich Ihnen sagen möchte, ist dies. Die Bibel lehrt uns neue Dinge, aber sie sagt uns das immer bloß so weit. Ich möchte über Teufel noch mehr wissen. Die Bibel sagt uns immer nur so viel, als wir für unser praktisches Leben brauchen. Es gibt in der Bibel überhaupt keine spekulativen Dinge. Überhaupt keine spekulativen Dinge. Sondern sie sagt uns immer nur so viel, als wir unser praktisches Leben brauchen. Es gibt in der Bibel meiner Meinung nach überhaupt nichts, was nicht sofort in Beziehung auf mein praktisches Glaubens- und Alltagsleben gesagt ist. Wenn von der Wiederkunft Jesu die Rede ist, dann heißt es, wachet. Nee? Mensch, lass dich doch nicht von den zeitlichen Ereignissen gefangen nehmen. Schau aus nach der Wiederkunft Jesu. Verstehen Sie? Was auch sei. Das regt mich zum Beispiel bei den Zeugen Jehovas so ein bisschen auf. Die können so richtig spekulativ stundenlang an Bibelworten rumkrabbeln und das hat gar keine Beziehung zu meinem Leben. Nicht? Und das heißt, die Bibel hundertprozentig missversteht. Es wird uns in der Bibel gar nichts gesagt, was nicht indirekte, also was nicht Münze, praktische Münze ist. Drücke ich mich deutlich aus. Nicht? Ich kann mich so schlecht ausdrücken. Meine Mutter sagt, ja, ich stottere und hat sie bestimmt recht gehabt. Also mir ist das so groß, zum Beispiel gerade bei den letzten Dingen, bei dem, was die Offenbarung sagt. Sehen Sie, seitdem es gläubige Christen gibt, die sich beschäftigen mit den letzten Dingen, also mit Wiederkunft Jesu und tausendjährigen Reichen, Auferstehung der Toten, Weltgericht, seitdem, das sage ich jetzt mal den erfahrenen Christen und uns, seitdem kloppen sich Christen darüber, ob die Entrückung der Gläubigen geschieht vor der großen Trübsal oder nach der großen Trübsal. Haben Sie darüber schon gehört? Können sich nie einigen. Und es ist so wundervoll, dass die Bibel sowas ganz offen lässt und sagt, sei du bereit, was eben gesagt wird, wenn die Stürme kommen, dass du nicht entwurzelt wirst. Nicht? Verstehen Sie, es gibt gar keine spekulativen Dinge, die ich rein intellektuell wälzen könnte in der Bibel. So sind immer in mein Gewissen gezielt und zu meinem praktischen Leben ausgerichtet. Und das gilt nun auch, was hier vom Teufel gesagt ist. Hier kriegen wir nicht eine Theorie über den Teufel vorgesetzt, sondern es wird uns gesagt, wir sind im Kampfe Tag und Nacht. Du, wenn du Jesus gehören willst, dann mach dir klar, da kriegst du einen dollen Gegner. Da kriegst du einen dollen Gegner.
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1: Esau, mein Sohn.
2: Vater Isaak lag auf seinem Bett. Seine schwache, zitternde Stimme drang nicht mehr weit. Aber Esau war im Zelt und kam ans Lager seines Vaters.
3: Hier bin ich, mein Vater.
2: Der alte Isaak hob den Kopf. Er hörte Esaus Stimme und er roch ihn. Er roch den frischen Duft seiner Kleider, aber er sah ihn nicht. Dabei war es herrlicher Tag, die Sonne strahlte durch die Öffnung ins Zelt hinein. Vater Isaak war blind geworden, ein alter, hilfsbedürftiger Mensch war er jetzt. Er hörte seine Herden brüllen, aber konnte nicht mehr für sie sorgen. Es gab keine Arbeit mehr für ihn. Er war wohl noch manchmal hinausgeschlurft und hatte sich mühsam vorwärts getastet, aber in der letzten Zeit ging auch das nicht mehr. Er war zu schwach geworden. Jetzt lag er den ganzen Tag in seinem Zelt und dachte nach über sein Leben und über den Tod. Das war alles, was er noch konnte. Und nun war ihm klar geworden, dass die Stunde seines Todes wohl ganz schnell kommen konnte. Dann musste er bereit sein. Dann musste er seinen Besitz verteilt und seine Söhne gesegnet haben. Und deshalb hatte er Esau gerufen. Isaak sagte,
1: »Ich bin alt geworden. Und wer weiß, wann ich sterben werde. So nimm nun dein Jagdgerät, Köcher und Bogen und geh aufs Feld und schieß mir einen Wildbraten und mach mir ein Essen, wie ich's gern habe, und bringe es mir herein. Ich will es essen, und dann werde ich dir meinen Segen geben, bevor ich sterbe.«
2: Als Esau aber gegangen war und Isaak wieder allein mit seinen Gedanken lag, da war er voller Unruhe. Was hatte er getan? Was hatte Gott damals zu Rebekka gesagt? Der alte Mann wusste es genau. Nicht Esau, sondern Jakob sollte den großen Segen haben. Esau war ein gottloser Mann, der seinen Eltern viel Kummer bereitet hatte. So war er gegen ihren Willen mit zwei heidnischen Frauen verheiratet, die das Glück in Isaaks Familie noch mehr zerstört hatten. Esau ging seine eigenen Wege ohne Gott. Trotzdem liebte Vater Isaak Esau mehr als irgendeinen anderen auf der Welt. Isaak wollte dem Herrn nicht gehorchen. Er wusste genau, wie undankbar er gegen Gott handelte, der ihn immer gesegnet hatte, wohin er auch gezogen war. Er handelte gegen sein besseres Wissen, und er sah nicht, dass man gegen Gott niemals kämpfen kann. Er war auch in seinem Herzen blind. Rebekka aber hatte vor dem Zelt gestanden und gelauscht, als Isaak mit Esau sprach. Und als sie alles gehört hatte, war sie zornig und erschrocken davongelaufen, um Jakob zu suchen. Sorgenvoll besprach sie alles mit ihm.
4: »Wenn wir nicht ganz rasch handeln, ist alles verloren«,
2: flüsterte sie.
4: »Dann wird Gottes Versprechen sich nicht erfüllen. Geh zur Herde und bring mir zwei kleine Ziegenböcke. Ich will deinem Vater ein Essen davon machen, wie er es gerne hat. Das wirst du ihm hintragen und so tun, als wärst du Esau. Dein Vater ist ja blind, der merkt es nicht.«
2: Die Liebe zu ihrem Kind ließ sie so sprechen. Aber Jakob zögerte noch.
5: »Aber mein Bruder Esau ist behaart«,
2: sagte er.
5: »Und ich bin glatt. Mein Vater könnte mich berühren und merken, dass ich ihn betrüge. Dann brächte ich einen Fluch über mich und keinen Segen.«
2: Aber die Mutter drängte ihn weiter auf diesen bösen Weg.
4: »Den Fluch nehme ich auf meine Rechnung«,
2: sagte sie.
4: »Tu du nur, was ich dir gesagt habe, und überlass alles andere mir.«
2: Da holte Jakob die Ziegenböckchen und schlachtete sie. Und Rebekka bereitete sie zu und briet sie, wie der Vater es liebte. Dann nahm sie Esaus beste Kleider und zog sie Jakob an, Die Felle der geschlachteten Ziegen aber band sie ihm um die Hände und um den Hals. Es waren Felle von Kamelhaarziegen, deren Haar weich wie Menschenhaar ist. Dann gab sie ihm die Schale mit Brot und Braten in die Hand.
4: »Geh jetzt, mein Junge, geh jetzt, sonst ist alles verloren.«
2: Zitternd betrat Jakob das Zelt seines Vaters Isaak.
5: »Mein Vater«,
2: sagte er ängstlich. Isaak fuhr aus seinen Gedanken auf.
1: »Wer bist du, mein Sohn?«
2: Jakob versuchte Esaus raue Stimme nachzuahmen und sagte, während ihm das Herz bis zum Hals klopfte,
5: »Ich bin Esau, dein Erstgeborener. Ich habe alles getan, worum du mich gebeten hast. Setz dich auf, Vater. Iss von meinem Wildbraten und segne mich.«
2: Aber Isaak fiel anscheinend etwas auf. Misstrauisch fragte er,
1: »Mein Sohn, wie hast du es so schnell gefunden?«
2: Und in seiner Angst missbrauchte Jakob sogar den Namen Gottes.
5: »Der Herr, dein Gott, ließ es mir gelingen«,
2: sagte er. So sagte Esau nämlich auch immer, »Der Herr, dein Gott.« Dann kam der gefürchtete Augenblick. Isaak wollte ganz sicher gehen.
1: »Komm näher, mein Sohn«,
2: sagte er,
1: »damit ich dich anfassen kann, ob du auch wirklich mein Sohn Esau bist.«
2: Zitternd kniete Jakob vor dem Bett nieder. Und Isaaks alte Hände glitten über seine Hände und seinen Kopf. Und sie fühlten eine behaarte Haut, wie Esau sie hatte. Dennoch ließ etwas dem alten Mann keine Ruhe und er klagte,
1: »Die Stimme ist Jakobs Stimme, aber die Hände sind Esaus Hände.«
2: Und er fragte nochmals,
1: »Bist du wirklich mein Sohn Esau?«
5: »Ja«,
2: log Jakob. Der Wildbraten stand neben dem Bett, der Duft zog durch das Zelt. Isaak aß gerne etwas Gutes. Seine Hände tasteten nach der Schüssel. Er aß vom Brot und vom Fleisch und trank auch vom Wein, den Jakob ihm hereingebracht hatte. Und er versuchte, über die Unruhe hinwegzukommen, die nicht aus seinem Herzen weichen wollte. Und als er gegessen hatte, sagte er,
1: »Küsse mich, mein Sohn!«
2: Jakob beugte sich über seinen blinden Vater und küsste ihn. Dieser Kuss war die niederträchtigste Lüge an diesem traurigen Tag. Und Isaak roch den Geruch des Feldes, der in den Kleidern hing und ihm den letzten Zweifel nahm. Er legte dem Sohn die zitternden Hände aufs Haupt und segnete ihn. In diesem Augenblick geschah etwas, woran niemand gedacht hatte. Isaak nicht und Rebekka nicht und Jakob und Esau auch nicht. Denn dann hätten sie auch sofort gewusst, dass Gottes Wille auf jeden Fall geschehen muss. Jetzt war es nicht mehr Isaak, der sprach. Er sagte wohl die Worte, aber nicht er dachte sie aus. Gott selber legte sie ihm auf die Lippen. Hätte Esau dort unter Isaaks segnenden Händen gekniet, dann wären es andere Worte gewesen, die der alte Mann sprach, wenn auch gegen seinen Willen. Gott hätte schon für die Erfüllung seiner Versprechen gesorgt.
1: »Völker sollen dir dienen und Nationen sich vor dir beugen. Verflucht sei, wer dir flucht. Gesegnet sei, wer dich segnet.«
2: Jakobs Nachkommen würden das Land Kanaan erben, das Gott schon Abraham versprochen hatte. Sein Volk würde Gottes Volk sein. Jakobs Gewissen klagte ihn an. »Betrüger«, sagte es, »Lügner.« Aber über seinem schuldigen Haupt ertönten die herrlichen Worte Gottes. Er hatte es nicht verdient, doch Gott war treu. Er schämte sich, aber kaum war er in Rebekkas Zelt zurückgeschlichen, als Esau fröhlich von der Jagd zurückkehrte und sich daran machte, die Beute für seinen Vater zuzubereiten. Er hatte früher sein Erstgeburtsrecht an seinen Bruder verkauft, aber das kümmerte ihn wenig. Was machte sich der gleichgültige Esau schon aus einem Versprechen? Er trat ins Zelt seines Vaters.
3: Vater!
2: Rief er mit schallender Stimme.
3: Nun iss von meinem Wildbraten und segne mich. Ich bin Esau, dein Erstgeborener.
2: Isaak erschrak sehr. Diesmal zweifelte er nicht. Dies hier war Esau. Dann war der andere also doch Jakob gewesen. Und den Segen konnte er nicht zurücknehmen. Als Esau begriff, was geschehen war, tobte er vor Wut und Erbitterung.
3: Segne auch mich, mein Vater,
2: schrie er.
3: Hast du denn keinen Segen für mich übrig?
2: Und er weinte. Isaak hatte noch ein Wort Gottes für Esau. Auch er sollte zu einem großen Volk werden, wenn auch geringer als das Volk Jakobs. Nur Jakobs Volk sollte Gottes Volk sein, und Esaus Volk sollte ihm lange dienen müssen. Seit diesem Tag hasste Esau seinen Bruder.
3: Mein Vater wird wohl bald sterben,
2: sagte er.
3: Dann werde ich mich rächen. Dann werde ich Jakob töten, diesen Betrüger.
2: Diese Worte wurden der Rebekka heimlich gemeldet, und sie wusste, dass Esau sein Wort wahrmachen würde. Und sie rief ihren Sohn Jakob und schickte ihn weit fort, in das Land, in dem ihr Bruder Laban lebte.
4: Bleibe dort eine Weile,
2: sagte sie,
4: bis Esau vergisst, was du ihm angetan hast. Dann will ich dich wiederholen lassen.
2: Und nicht lange darauf zog Jakob fort, allein, in aller Stille. Aber davor ist er noch bei seinem Vater gewesen. Es bedurfte nicht vieler Worte. Sie waren beide schuldig, und beiden tat ihre Schuld leid. Isaak wiederholte seinen Segen und nahm liebevoll Abschied von seinem Sohn. Alle waren sie schuldig, und alle bekamen ihre Strafe. Vater Isaak war noch einsamer als zuvor. Er lag da mit seinen Gedanken und schämte sich. Rebekka hatte ihren Sohn verloren, den sie liebte. Für eine Weile, sagte sie, aber sie hat ihn nie wieder gesehen. Jakob, der so gern zu Hause blieb, musste als Flüchtling durch fremde Länder ziehen. Und Esau? Wer einen anderen hasst, bereitet sich selbst den meisten Kummer.

Das war gerade die Geschichte Der Betrug aus dem großen Erzählbuch zur biblischen Geschichte. Ich hoffe, ihr kommt wieder, denn es gibt noch viele spannende Geschichten für euch.

Hallo, liebe Kinder. Es ist schön, dass ihr heute wieder dabei seid hier bei eurem biblischen Hörfunk. In der Bibel finden wir viele Worte des Königs Salomos. Er war ein weiser Mensch, aber trotzdem gab es eine Zeit in seinem Leben, in der er Gott gegenüber ungehorsam war. Später hat es ihn gereut und er schrieb, um den Menschen zu warnen und sagte, denk an deinen Schöpfer in deiner Jugend. Viele Menschen denken, dass sie zuerst das Leben genießen wollen und erst, wenn sie alt sind, sich mit Gott beschäftigen werden. Salomo sagt uns, dass es genau umgekehrt sein muss. Wir müssen an Gott denken, solange wir noch Kinder sind oder Jugendliche, denn wenn wir alt sind, dann werden wir schwach und müde und krank und haben gar nicht mehr die Kraft, um Gott zu dienen, wie wir es wollen. Schule, Arbeit, Karriere, Geld, das alles ist wichtig, aber viel wichtiger ist Gott in erster Stelle zu haben in unserem Leben. Deshalb sagte Jesus, trachtet zuerst nach dem Reich Gottes.

Gott, der Herr, meint es gut mit uns, denn er ist gut, weise, gerecht. Die Schönheit in der Welt, die Nützlichkeit und Vielfalt der Natur, das Atmen, das Leben, alles, was wir sehen, schmecken, hören und erfahren, bezeugt von Gottes Güte, Weisheit und Vollkommenheit. Doch warum gibt es dann so viel Schlechtes, Unnützes, Falsches und Böses? Im Buch Prediger wird uns gesagt, wer dafür verantwortlich ist. Allein schaue das, ich habe gefunden, dass Gott den Menschen hat aufrichtig gemacht. Aber sie suchen viele Künste.